0: Buenos tardes, amigo.
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0: 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Lorenz, wir haben dich eingeladen, weil es ja auch immer wieder Anrufe und Mails und auch persönliche Wünsche gibt wegen unserer schlechten Empfangbarkeit in Dresden. Was ist denn dafür eigentlich der Grund?
1: Diese Frequenz, diese 100,2, die wir über Jahre hatten, wurde von dem Sender auf dem Dresdner Fernsehturm abgestrahlt von der Antenne und mit einer relativ hohen Leistung, also 5 Kilowatt. Im Rahmen dieser Kooperation mit Radio Apollo sind wir jetzt auf zwei kleineren und schwächeren Sendern zu hören. Die sind auf dem Freitaler Windberg und in Dresden-Gompitz aufgestellt und haben nur eine Leistung von 50 bzw. 100 Watt, also deutlich schwächer. 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Dann lohnt es sich auf jeden Fall mal so eine Zimmerantenne zu kaufen, sofern die nicht schon dran ist, die dann meist aus so T-förmig aussieht, also eine Zuleitung, und dann geht nach zwei Seiten so ein Kabel weg und das kann man dann irgendwo an der Wand befestigen, mal mit Reißzwecken ausprobieren oder sowas. Muss man durchaus ein bisschen testen.
0: Okay, und wenn ihr dazu weitere Fragen habt, dann wendet euch an coloradio.org. Wir haben eine Kontaktadresse, wir haben eine E-Mail und wir haben natürlich auch eine Telefonnummer im Büro. Alle schwierigen Fragen werden wir dann an Lorenz weiterleiten, der darf die dann beantworten. Vielen Dank erstmal.
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5: Hallo und herzlich willkommen zum Podcast 30 Minuten Kunst. Ich bin Jens Trocher und heute geht es um einen Fotografen, den ich kenne, aber ich habe den Eindruck, den viele gar nicht so kennen, obwohl er eigentlich ein Zeitgenosse von Henri Cartier-Bresson, Robert Capa ist, aber immer so ein bisschen unterm Radar läuft. Das soll sich jetzt ändern, nämlich mit einer Biografie von Professor Daniel Siemens. Hallo Herr Siemens.
6: Ja, grüße Sie, danke für die Einladung.
5: Professor Siemens ist Professor für europäische Geschichte an der Newcastle University in Großbritannien und forscht zur Geschichte des 20. Jahrhunderts. Haben Sie eine Erklärung, warum Fred Stein, der Fotograf, um den es heute geht, um den es in Ihrer Biografie geht, warum der gar nicht so bekannt ist?
6: Ich glaube, da gibt es einige Faktoren, die da zusammengekommen sind. Der Stein ist 1967 gestorben, relativ jung, und das war noch zu einer Zeit, wo die Fotogeschichte generell noch nicht so auch institutionell vielleicht verankert war. Und dann war es eben jemand, der Deutschland, sein Heimatland 1933 verlassen musste, auch nie zurückgekommen ist. Und das ist dann schon eine relativ lange Zeit, wenn man gut drei Jahrzehnte weg ist. Und als Exilant, da hängt man oft zwischen allen Stühlen. Und das hilft wahrscheinlich auch nicht, weder in den USA als Fotograf dort sozusagen gefördert und bekannt zu werden, aber man ist dann auch zu lange weg aus Deutschland. Und es gab sowohl in West- als auch Ostdeutschland nach 1945 nur ein relativ geringes Interesse, solche Leute zurückzuholen aus dem Exil. Und letztendlich ist der Stein sozusagen diesen verschiedenen Prozessen dann doch zum Opfer gefallen.
5: Wie haben Sie ihn entdeckt?
6: Rein zufällig. Also ich bin kein Fotohistoriker von Hause aus. Ich habe das letzte Buch, was ich davor gemacht habe, da ging es um Hermann Butscheslawski, einen Journalisten, der relativ wichtig war für die Geschichte der Kulturzeitschrift Die Weltbühne. Und Butscheslawski war jemand, der auch von Fred Stein fotografiert wurde. Und ich habe das entsprechende Porträt in der Deutschen Nationalbibliothek in Frankfurt gesehen, wollte das gerne in dieses Buch aufnehmen und musste mir eben die Genehmigung der Erben einholen. In dem Fall war das Peter Stein vielleicht auch in den USA, mit dem ich also dann in Kontakt getreten bin, ich glaube per E-Mail, und einfach gefragt habe und gesagt habe, das ist das, was ich mache, kann ich dieses Bild verwenden, was sind die Konditionen? Und dann entwickelte sich daraus einfach ein E-Mail-Verkehr und war ganz nett und wir sprachen über dies und jenes. Und Peter sagte mir dann irgendwann auch, er hätte eben neben dem Archiv seines Vaters auch noch recht viele Ordner mit Briefen und Schriftwechsel und Papier, ob das vielleicht interessant sei. Und ich merkte dann auch irgendwie relativ bald, dass es da eben auch ein starkes Interesse gab, von seiner Seite her das Werk seines Vaters noch bekannter zu machen. Und dann hatte ich die Gelegenheit 2024, als ich sowieso in den USA war für eine Konferenz, einfach mir 2-3 Tage freizunehmen und ihn zu besuchen, um einfach mal zu schauen, was da ist. Und damals war mir noch gar nicht klar, dass ich ein Buch über Fred Stein schreiben wollte. Aber als ich dann diesen Nachlass gesehen habe und eben gerade auch die Korrespondenz und die Materialien, und dann war ich doch irgendwie, ja, vielleicht könnte man sagen, angefixt und dachte, das muss ich machen.
5: Die ein oder andere Fotografie hat bestimmt jeder schon mal gesehen. Die berühmteste ist von Albert Einstein, wo er so ein bisschen nach unten guckt. Die ist auch schon vielfach publiziert. Was haben Sie in dem Nachlass entdeckt?
6: Also die Fotos, die berühmtesten Bilder, wie das von Ihnen erwähnte Einstein-Porträt und auch einige andere, die kannte ich natürlich schon. Es gibt hier auch schon Fotokataloge und es gab Ausstellungen hier auch, also in Dresden, Berlin und auch an anderen Orten, so dass ich in dieser relativ kurzen Zeit, die ich dann in den USA war, mich vor allen Dingen auf die schriftlichen Dokumente konzentriert habe. Das müsste ich so vorstellen. Ich war in dem Privathaus zu Besuch. Und der Sohn brachte mir also Boxen und Ordner an den Wohnzimmertisch und ich hatte nun meine Handykamera dabei, die sind ja heutzutage sozusagen einfach gut genug für Reproduktion dieser Art und habe in sehr, sehr schneller Zeit diese Ordner und lose Blätter und alles, was ich so da eben kriegte, durchgescannt und vieles auch, vielleicht könnte man sagen, auf Verdacht abfotografiert, weil mir war irgendwie klar, mehr als diese 2-3 Tage habe ich nicht. Und man ist dann immer in der Versuchung, gerade wenn das interessante Briefwechsel sind, dass man vielleicht da tiefer einsteigt und aber die Zeit war eben nicht da. Ja, also das ist wirklich wie so ein Staubsauger. Da habe ich einfach möglichst viele Fotos gemacht mit dem Handy von Dokumenten und immer wieder auch den Sohn gefragt, ob er mehr wüsste. Ja, weil das war natürlich auch die Gelegenheit, ihn als Zeitzeugen und Familienangehörigen nach Dingen zu fragen. Und das war auch ein ganz interessanter Prozess, weil der Sohn, anders als seine etwas ältere Schwester, Deutsch nicht mehr gelernt hat, kann was wahrscheinlich ein bisschen lesen, aber sprechen kann das eigentlich nicht. Und das war jetzt so eine Merkwürdigkeit, dass er natürlich sich sehr, sehr lange schon mit dem Werk seines Vaters und Leben beschäftigt, aber eben als Familienangehöriger und ich jetzt als Historiker, der da im Grunde wenig eingeweiht war, aber bestimmte, sagen wir mal, historische Zusammenhänge einfach mir geläufiger waren. Und da hatten wir eben auch interessante Gespräche darüber, wo man auch merkte, manches weiß ich, was er nicht weiß und umgekehrt. Und das war eine ganz interessante und wirklich spannende Begegnung.
5: Es ist irgendwie kein Zufall, dass wir uns heute hier in Dresden zu unserem Gespräch treffen. Sie stellen nicht nur die Biografie hier das erste Mal der Öffentlichkeit vor, sondern Fred Stein ist auch Dresdner.
6: Das ist so, ja. 1909 in eine deutsch-jüdische Familie geboren und hat hier auch seine Jugendjahre verlebt, auch dann die Juristenausbildung begonnen. Und war im Grunde, also bis auf die Semester, die er in anderen Städten verbracht hat, Studiensemester, seine ganze Zeit in Dresden bis Oktober 1933. Dann ist es aber wirklich auch ein radikaler Bruch. Und nach dem Oktober 1933 kommt er nie wieder nach Dresden zurück. Und soweit ich das habe rekonstruieren können, muss man sagen, eine völlig problemlose Kindheit war es vielleicht nicht, aber doch insgesamt eine glückliche, zufriedene Kindheit von jemand, der vielleicht zu jung ist, um so die Folgen des Ersten Weltkriegs so richtig am eigenen Leib noch zu spüren, der auch vom Antisemitismus wahrscheinlich nicht so viel mitbekommen hat, der ja während des Ersten Weltkriegs sich auch nochmal wieder verschärft hat und der dann optimistisch, auch wahrscheinlich, weil er eben ein sehr guter Schüler war, einfach gute Fähigkeiten hatte, sich so einbringt, in die Weimarer Republik und dann auf das König-Georg-Gymnasium geht, eine recht progressive Schule, damals in Dresden auch gefördert wird von den Lehrern, an spannenden Arbeitsgemeinschaften teilnimmt und ja, der ein bisschen wie ein Fisch im Wasser vielleicht bewegt und Jurist werden will, eigentlich Rechtsanwalt. Ja. Und nach dem Abitur, was er mit großem Erfolg und also guten Noten absolviert, dann eben dieses Studium beginnt, das erste Staatsexamen auch ablegt, aber kurz vor dem zweiten Staatsexamen 1933 dann aus dem Justizvorbereitungsdienst entlassen wird, als Jude und eben als jemand, der sich politisch auf der Linken engagiert, in diesem Fall der sozialistischen Arbeiterpartei, kurz SAP, ist heute nicht mehr sehr bekannt. Deshalb sage ich da vielleicht zwei Sätze zu. Das war in der Spätphase der Weimarer Republik eine Parteineugründung, die sich so zwischen der Sozialdemokratie und den Kommunisten angesiedelt hat. Und es entsprach dem, ja, dem Unbehagen vieler Linker, denen die SPD zu staatstragend, auch zu kompromissbereit und zu wenig durchsetzungsfähig war, zu bürokratisch und zu wenig attraktiv für junge Leute. Und gleichzeitig wollte man kein Kommunist sein. Und die KPD war ja damals auch stark schon unter stalinscher Herrschaft und von Moskau aus in zentralen Fragen gesteuert. Also das war so ein Versuch, der gerade für junge Leute attraktiv war. Und gerade auch hier in Dresden gab es relativ viele Mitglieder. Bei den Wahlen allerdings und gerade reichsweit hat die Partei nie besonders viel Stimmen bekommen. Also man könnte sagen, das ist eine Partei der, ja, der Intelligenz, aber nie der großen Masse geworden. Für die Biografie von Stein ist es aber interessant, weil das Netzwerke sind, Freundschafts- und eben politische Netzwerke, die er dann auch in den Exiljahren ihm weiterhelfen und er sich auch im Pariser Exil dann in den 30er Jahren weiterhin sehr stark für diese Partei engagiert, die ihre Auslandszentrale nach Paris verlagert. Also er reist im Grunde mit der SAP mit.
5: In Dresden hat er auch seine spätere Frau kennengelernt, die dann, ich will es schon mal ein bisschen verraten, also nicht ganz unwichtig war auch für sein späteres Leben als Fotograf, denn Sie haben gerade gesagt, er ist ja eigentlich von Hause aus Jurist, aber er hat Lilo hier kennengelernt.
6: Genau, er hat Lilo kennengelernt, auch eine junge jüdische Dresdnerin, die aus etwas anderen Familienhintergrund, also da müsste man schon von Großbürgertum sprechen, die auch mit den entsprechenden Vorteilen aufgewachsen ist. Aber die begegnen sich Anfang der 30er Jahre, verlieben sich und sind dann wirklich offenbar ein unzertrennliches Ehepaar bis zu Freds Tod 1967. Fred ist jemand, der steht doch mit beiden Beinen sagen, in der realen Welt und er kann auch mit ganz verschiedenen Leuten umgehen. Er geht ja aufs Gymnasium, das sind ja damals noch nicht so viele, ja, und es ist gebildet und es ist auch interessant, dass er zum Beispiel dem amerikanischen Schriftsteller Upton Sinclair einen Brief schreibt als Schüler, Oberstufenschüler, weil er irgendwie Interesse hat an eine Frage an den und das, glaube ich, zeichnet ihn sein ganzes Leben über aus, dass er, ob jemand jetzt Briefträger ist oder eben Staatspräsident, Stein ist an denen gleich interessiert und behandelt die mit dem gleichen Interesse und Respekt und kann sich also auch in verschiedenen sozialen Milieus gut bewegen. Das geht offenbar der jungen Lilo weitgehend ab. Die ist also so ein bisschen, könnte man sagen, in so einem goldenen Käfig aufgewachsen. Und für Lilo, so sagt sie das selber auch später, ist das im Grunde so, ja, lernt sie eine ganz andere reale Welt im Grunde über ihren Fred kennen. Und für Fred ist Lilo der große, auch emotionale Rückhalt bei allen Rückschlägen, die so ein Exilantenschicksal eben immer zwangsweise mit sich bringt. Und spielt vielleicht auch eine Rolle, könnte man hier sagen, da sollte man vielleicht erwähnen, dass ja für die Steins, zumindest im Pariser Exil, es nicht ganz unwichtig ist, dass Lilo von Hause aus eben aus recht begüterten Hause kommt. Denn das macht dann schon einen Unterschied aus, ob man völlig mittellos in Paris der 30er Jahre strandet, wie tausende andere Flüchtlinge aus Hitlerdeutschland auch. Oder ob man zumindest dann, wenn man schon in dieser Lage ist und nicht so richtig weiß, wie man sich auch beruflich neu orientieren soll, dass man auf ein gewisses finanzielles Polster da zurückgreifen kann. Aber wir wollen ja eigentlich über Fotografie sprechen. Also es ist tatsächlich so, Steins Juristenkarriere endet also ganz knapp vor dem zweiten Staatsexamen. Und als politisch links eingestellter Jude gibt es keine Zukunft. Und es wird dann auch für ihn zu gefährlich, weil er 1933 offenbar weiter mit dem Fahrrad durch die Stadt fährt, Propagandamaterial für die SAP verteilt und er wird gewarnt, dass er, wie viele andere Parteifreunde, auch gesucht wird, vielleicht verhaftet werden kann in nächster Zeit und dann entschließt er sich zur Flucht und dann sitzt er in Paris und muss irgendwie sein Leben, muss sich neu erfinden. Ja, wie alt ist er da? 24, 25. Da ist man natürlich noch, sagen wir mal, jung genug, was Neues anzufangen und sicherlich ist das Leben in Paris auch recht interessant, gerade wenn man dann eben andere nette Leute kennenlernt, die spannende Dinge machen und es, wie gesagt, es gibt solche Freundesnetzwerke von Leuten, die in ähnlichen Situationen sind. Also die Stadt ist voller kluger, gebildeter Leute, die viel Zeit haben und sich irgendwie den Tag vertreiben müssen und möglichst was Sinnvolles machen. Und nun haben eben die Steins haben sich selber zur Hochzeit eine gebrauchte Leica 1 geschenkt. Die haben sie mitgenommen nach Paris. Und es ist eben eine der wenigen Möglichkeiten, überhaupt sich beruflich zu betätigen, in diesem, mit dem Flüchtlingsstatus ist eben freiberuflich zu arbeiten. Und die versuchen es einfach mit der Kamera. Wie viele andere auch. Ja, und die Leica ist qualitativ so gut, dass man da relativ schnell eben vernünftige Bilder machen kann, die dann versuchen eben auch an die entsprechenden Zeitungen, Magazine zu verkaufen. Ob das wahnsinnig viel Geld eingebracht hat, sagen wir dahingestellt, also wahrscheinlich eher nicht. Aber es ist eine respektable Sache und im Grunde ist Fred Stein in den ersten Jahren auch ein Bildjournalist, der im Ereignisse Demonstrationen der politischen Linken im Bild festhält und da ist der Markt vielleicht nicht unendlich groß, aber es ist eben auch eine sinnvolle Tätigkeit, die in gewisser Weise an seine politische Arbeit und Präferenzen der vorherigen Jahre anschließt. Also insofern, trotz aller Brüche gibt es da auch Kontinuitäten.
7: Aber nun ist es ja so, wenn man sich eine Leica kauft, kann man ja nicht gleich fotografieren oder macht ordentliche Bilder. Hat er das irgendwo gelernt? Hat er jemanden kennengelernt, der ihm das gezeigt hat? Oder war er Autodidakt?
6: Also er trifft andere Fotografen, unter anderem Josef Breitenstein, der auch in Paris sitzt, etwas älter, der, so heißt es da in manchen Briefen und Erinnerungen, so eine Art Fotokurs mit Stein macht. Also das ist, kann man sagen, weitgehend autodidaktisch mit Hilfestellung von einigen Freunden. So wahnsinnig kompliziert ist das ja auch nicht. Und vor allen Dingen, das Teuerste ist damals eben das, also natürlich die Kamera. Und dann hat man ja nur Filmmaterial. Und die Schwarz-Weiß-Filme werden eben selber entwickelt. Das macht Stein eben mit seiner Frau zusammen in der Wohnung. Also das Bad ist auch die Dunkelkammer. Und das Erstaunliche, glaube ich, ist nicht so die technische Seite, solche Bilder zu belichten, sondern wie schnell er das seinen sehr guten Blick entwickelt und tatsächlich auch interessante Motive aufnimmt. Und das muss man sich wahrscheinlich so vorstellen, dass diese Leute, die mit der Kamera durch Paris sind, eben

0: der macht auch solche Sujets. Aber das ist immer so interessant, dass das jemand ist, ja, zwischen politischem Engagement und vielleicht eben Bildjournalismus. Und erstmal ist das ja ein Übergangshobby, aber Stein nennt das irgendwann mal einen internationalen Beruf. Er musste sich einen internationalen Beruf suchen, und ich weiß nicht, Französisch ist wahrscheinlich nicht ganz schlecht, aber ist natürlich nicht auf muttersprachlichem Niveau. Und das ist eben das Problem für solche Leute, die eine recht gute Ausbildung haben, aber dann in einem Land leben, wo ihre Fähigkeiten sie kaum zum Markte tragen können. Und Fotografie mit der internationalen Bildsprache und auch dem Versuch, das auch vielleicht in andere Länder dann die Bildrechte zu verkaufen, das sieht erstmal nach einer guten Möglichkeit aus. Aber schon in Paris macht eben Stein auch die Erfahrung, dass man damit leider so wahnsinnig wenig Geld verdienen kann. Und in Paris fehlt es auch nicht an Fotografen. Ja, also es gibt eben auch andere Leute, die genau dasselbe versuchen. Und das bleibt eine Kontinuität auch später, als er in New York lebt, dass er zwar Bilder macht, die auch Interesse finden und reproduziert werden, aber entsprechende Erlöse damit zu erzielen oder überhaupt den Fotocredit zu kriegen, das bleibt ein dauerndes Problem. Und was er eben offenbar nicht hinbekommt, und da Sie mich eingangs gefragt hatten, warum ist er eigentlich heute vergessen? Also zu der Magnum-Fotoagentur wird er offenbar nicht eingeladen. Dafür ist er vielleicht auch irgendwie zu brav in seinen Bildern. Und er ist eben auch keiner, der dann um die Welt reist und von Kriegsschauplätzen irgendwie dramatische Aufnahmen machen kann, wie Kappa. Das liegt vielleicht ein bisschen an Stein selber, der eben habituell in gewisser Weise doch ein bildungsbürgerlicher Jurist irgendwie bleibt. Aber das liegt auch daran, dass er dann seine Staatsangehörigkeit verliert und eben tatsächlich nicht reisen kann bis Mitte der 50er Jahre. Dann hat er aber auch zwei Kinder. Also dann ist er auch nicht mehr in gleicher Weise mobil. Da kommt also vieles zusammen. Und er schließt sich dann in Paris in den frühen 40er Jahren der Photo League an, einem Zusammenschluss linker engagierter Fotografen, aber löst sich von denen 1945 aus politischen Gründen, weil er die für kommunistisch unterwandert hält. Und dadurch verliert er eben auch sein enges Netzwerk, was er sich in den ersten Jahren in New York aufgebaut hat, und versucht sich dann weiter als im Grunde Einzelkämpfer durchzuschlagen. Aber im Grunde ist diese Wahl für die Fotografie irgendwie schon erfolgreich, weil natürlich ein, wie ich finde, sehr beeindruckendes Werk über die drei Jahrzehnte entsteht. Aber in beruflicher, finanzieller Hinsicht bleibt das immer extrem prekär. Und es ist eigentlich die Frau Lilo, die über viele Jahre dafür sorgt, nicht nur mit dem Geld von Hause aus, was offenbar irgendwann dann nicht mehr so zur Verfügung steht, sondern einfach auch mit ihrer Arbeit. Also die nimmt im Grunde Jobs an, die das Monatseinkommen sicherstellen. Und was man bisher noch wenig gesehen hat, ist, dass für Stein die deutsche Wiedergutmachungsgesetzgebung der 50er Jahre extrem positiv sich auswirkt, weil er eben fast fertiger Jurist war. Und er kriegt dann eine Nachzahlung als, ja, im Grunde verhinderter Richter, der 15 Jahre lang für Deutschland als Richter hätte arbeiten können, und bekommt dann auch eine Rente, weil er in Vorruhestand geht. Also alles sozusagen virtuell, ja, hat ja dann da nicht gearbeitet. Aber das bringt eigentlich erst die Sicherheit in die Finanzverhältnisse in Mitte der 50er Jahre, die eben lange Zeit in Paris und dann auch in den frühen New Yorker Jahren überhaupt nicht da sind. Aber vielleicht ist es deshalb auch ganz gut, eigentlich nicht nur immer von Fred Stein zu sprechen, sondern tatsächlich von Fred und Lilo Stein, die im Grunde so ein Fotografenpaar sind, wo er, glaube ich, schon die Bilder meistens macht, aber die funktionieren eigentlich nur zu zweit.
1: Er hat damals schon Porträts gemacht, unter anderem von Romain Rolland, was auch ein sehr bekanntes und ja auch berühmtes Bild ist. Und es ist so ein Name, den kennt man aus Geschichtsbüchern. Wie ist er an diese Leute rangekommen?
0: Paris ist eben als eine der großen europäischen Hauptstädten, gerade in den 30er Jahren, auch durch die Flüchtlingssituation, ein Ort, wo viele dieser Leute nun zusammenkommen. Und viele der frühen Porträts von Schriftstellern und Intellektuellen sind ja selber auch Flüchtlinge. Das heißt, die haben auch mehr Zeit. Und Stein ist irgendwie ganz erfolgreich, in diese Netzwerke und diese Kreise hereinzukommen. Romain Rolland, muss man vielleicht sagen, damals eine Ikone der politischen Linken, in Frankreich sowieso, aber auch in Europa recht bekannt. Und Stein hat irgendwie mitgekriegt, dass der also in einem Theater zu Gast sein wird, auftritt, geht dann dahin und versucht einfach, den abzubilden. Und das muss man vielleicht auch ein bisschen erklären. Also die Porträtfotos, die Stein gemacht hat, das sind manchmal ganz klassische Porträtfotos.

0: Face, man hat sich verabredet, macht eine Sitzung und die werden dann eben auch im Studio sozusagen mit guter Qualität und entsprechender Beleuchtung reproduziert. Viele andere Bilder entstehen bei öffentlichen Ereignissen. Und Romain Rolland wird also im Theaterfoyer abgelichtet. Und Stein hat offenbar die Gabe, also nicht nur zu wissen, wo diese Leute auftauchen, sondern auch nah genug ranzukommen. Im wahrsten Sinne des Wortes, dass die ihm erlauben, diese Bilder zu machen. Das ist ja nicht so wie heute, dass jeder sein Handy dabei hat und wenn sie entsprechend prominent sind, müssen sie immer damit rechnen, dass also diese Handys auf sie gerichtet werden und da Bilder gemacht werden. Für die 30er Jahre gilt das noch nicht so, aber man muss wahrscheinlich auch sagen, dass dieser bürgerliche Hintergrund und eben die guten Netzwerke, die sich Stein dann in Paris offenbar auch wieder aufbauen kann, dass das eben doch hilft, an diese Leute hinreichend ranzukommen. Und das Bild ist eben auch deshalb bekannt, weil es nicht so viele andere Bilder von Rolland einfach gibt. Ja, also es ist eine Zeit, wo das Porträt einer Person, deren Namen man kennt, aber wo man nicht weiß, wie die aussieht, offenbar noch einen gewissen Marktwert hat. Während sie natürlich heute gibt es von all diesen berühmten Leuten so viele Bilder, ja, dass das irgendwie entwertet ist. Also deshalb sind diese Porträts ja irgendwie Ausdruck eines guten Zugangs, den der Stein zu Menschen findet und gleichzeitig aber auch eine freundliche Dreistigkeit vielleicht auch, könnte man das nennen.
1: Aber es sind dann Porträts entstanden, die, finde ich, so eine ganz eigene Ausstrahlung haben. Ich weiß nicht, wie es Ihnen geht, aber die wirken immer, die Abgebildeten sind ja manchmal auf diesen offiziellen Porträts so ein bisschen unbeteiligt oder starren links hoch, rechts nach unten. Bei ihm hat man das Gefühl, dass da noch mehr rüberkommt. Wie geht's Ihnen damit?
0: Ja, das geht mir ähnlich. Das gilt wahrscheinlich vor allen Dingen für die Porträts, wo es doch auch längere Kontakte gegeben hat. Und Stein ist, sagen wir mal, gerade bei den Schriftstellern kann man das sagen, Stein ist da jemand, der sich da auch gut vorbereitet. Nicht unbedingt nur aus professionellen Gründen, sondern aus tatsächlich echtem Interesse. Also wenn er Hermann Hesse ablichtet, dann liest er vorher Bücher von Hesse und spricht darüber. Und ich glaube, dass er dieses Interesse, was er den Leuten entgegenbringt, die er fotografiert, dass das echt ist und dass die Leute das merken. Und gleichzeitig ist Stein hinreichend intelligent, mit dem man eine gute Konversation führen kann. Das ist also ein angenehmes Setting, wo die Leute das Gefühl haben, hier kommt jetzt nicht einfach nur so ein Fotograf, der mich ablichten will, weil das habe ich oft genug, sondern hier kommt jemand, mit dem ich mich wirklich interessant unterhalten und der kennt vielleicht auch mein Werk oder der weiß überhaupt, wer ich bin oder stellt interessante Fragen und ist gleichzeitig durch seine Biografie selber irgendwie auch interessant und man hat so Anknüpfungspunkte, über was man sich da austauscht. Also das glaube ich, und das sieht man in den Bildern und so hat das auch der Sohn von dem Feldstein später dargestellt, vielleicht mit einem Degree sozusagen Verklärung. Also natürlich ist das, muss man immer ein bisschen quellenkritisch da rangehen, aber ich glaube, dass das wirklich stimmt, dass diese Porträtfotos von Fred Stein, der hat er ja auch gerne gemacht und es geht eigentlich darum, Leute kennenzulernen. Also der interessiert sich für die Menschen und er versucht, das, was er an den Menschen interessant findet, im Foto einzufangen und dann, wenn Sie so wollen, den Augenblick für die Ewigkeit zu konservieren. Aber es ist diese menschenfreundliche und dieses Interesse am Menschen und in den gelungenen Porträts, glaube ich, kommt das auch zum Ausdruck.
1: In Ihrem Buch, in der Biografie über den Fotografen Fred Stein, ist auch ein Porträt eines kleinen Mädchens, das schaut direkt in die Kamera, was relativ ungewöhnlich ist. Ihr Gesichtsausdruck ist so eine Mischung aus Neugier, aber auch Unsicherheit. Und es scheint auf einem Schiff aufgenommen zu sein. In welcher Situation ist das fotografiert und wer ist das Mädchen?
0: Das Mädchen ist die Tochter der Steins, damals, glaube ich, 3, vielleicht auch knapp 4 Jahre alt, Ruth Marion, geboren noch in Paris, vor Ausbruch des Zweiten Weltkriegs. Und es ist aufgenommen, als das Schiff, mit dem die Steins nach New York kommen, in den Hafen einläuft und da relativ viel Prominente an Bord sind, werden also auch offenbar auch die amerikanischen Journalisten geschickt, da mal zu fotografieren. Und so ein süßes Kind mit Locken, was da eben vor diesem Rettungsring steht, ist offenbar ein schönes Motiv, wird fotografiert. Und zufälligerweise ist es eben die Tochter von Fred Stein. Und dankenswerterweise hat sich das Bild auch erhalten. Das ist ja auch nicht für alle Pressefotografien der Fall, aber das wird dann ausgewählt offenbar auch von der entsprechenden amerikanischen Zeitung, die ihren Bericht über diese Ankunft des Schiffes damit auch bebildert. Und ja, so hat auch dieser Moment, also die Flucht ist ja generell eher wenig im Bild festgehalten. Bei Fred Stein kommt dazu, dass er seine Kamera auch nach dem Internierungslager nicht mehr hat. Also es gibt ganz, ganz wenig Bildmaterial. Aber zumindest der allererste Moment, der erste Tag in den USA für die Familie Stein, da gibt's ein Foto.
1: Flucht ist immer dramatisch, aber diese Flucht wurde auch unterstützt von der Frau des amerikanischen Präsidenten damals, zumindest im weitesten Sinne, und von einem Mann, Varian Fry. Was spielen diese Personen für eine Rolle im Leben von Fred Stein?
0: Also erstmal sind es Leute, die er später auch fotografiert, also auch in seinem Werk tauchen sie wieder auf, es gibt Porträts von Eleanor Roosevelt, aber eben auch von dem Varian Fry. Und ganz typisch auch, es gibt auch Briefwechsel zwischen Fred Stein und Varian Fry. Das sind jetzt nicht wahnsinnig tiefschürfende Briefwechsel, aber sie zeigen auch an der Seite von dem Fry ein echtes Interesse. Und er ist einer derjenigen, die eben wissen, okay, Fred Stein ist jetzt in New York und muss sich da eben als Fotograf wieder etablieren. Und es ist nicht leicht und es gibt Rückschläge. Und er schreibt ihm also freundlich kurze Nachrichten und muntert ihn auf und macht ihm Mut. Und Fry, der ja heute recht bekannt ist, hoffe ich jedenfalls, er wahrscheinlich noch nicht so bekannt, wie er sein sollte, weil es ist wirklich ganz beeindruckend, was der in Marseille Anfang der 40er Jahre eben für die vom NS-Regime Verfolgten leistet, mit Unterstützung eben amerikanischer Kreise und da eben die Präsidentengattin Roosevelt auch beteiligt, was eben sehr hilfreich ist, weil das dann die entsprechenden Türen öffnet. Und die sind eben auch mit dafür verantwortlich, dass es der Familie Stein gelingt. Also sind ja dann drei Leute, Fred, Lilo und eben die Tochter, über Marseille aus Südfrankreich dann eben zu entkommen, was ja nicht sehr viele überhaupt schaffen. Man musste immer die entsprechenden Visa bekommen, Einreisegenehmigung. Und Fred Stein schafft das, weil er, nicht weil er jetzt ein berühmter Fotograf ist, sondern weil er sich bei den Exiljournalismusvereinigungen in den 30er Jahren in Paris engagiert hat. Und weil er auch über Freunde und letztendlich auch Familienangehörige, die schon in den USA sind, gut Lobbyarbeit in eigener Sache betreiben kann. Also es ist immer ganz entscheidend, man muss die richtigen Stellen haben, man muss wissen, wer sich für einen einsetzen kann und man braucht halt immer auch ein bisschen Geld, in dem Fall jemand, der für einen bürgt, dass man dem Staat nicht zur Last fällt. Und die Lilo hat zwei ältere Schwestern, die sind beide schon in den USA. Die sind eigentlich eine Medizinerfamilie. Das heißt, die haben es auch nicht so ganz schwer dann, weil man als Mediziner vergleichsweise leicht wieder arbeiten kann in dem Beruf, ja, was für Juristen üblicherweise nicht geht, weil die Rechtssysteme einfach anders sind. Und die sind also auch sozusagen in der Lage, entsprechende Garantieerklärungen abzugeben. Und so kommt es eben, dass die Steins eben Glück haben, nicht verhaftet, möglicherweise deportiert werden und eben umkommen, sondern in die USA kommen. Und ja, bei dem Varian Fry, da sollte man vielleicht noch erwähnen, dass der also damals nicht besonders viel Rückhalt und Unterstützung auch in den USA bekommt. Also das ist wirklich jemand, der sich sehr, sehr als junger Mann sehr, sehr viel eingesetzt hat und heute zwar dafür auch geschätzt und bekannt ist, aber in den 40er Jahren selber wenig Unterstützung und Anerkennung bekommt.
1: Sie haben gerade gesagt, dass Fred Stein seine Kamera irgendwo auf der Flucht im Internierungslager verloren hat. Wie gelang ein Neustart in New York, in den Vereinigten Staaten?
0: Ich glaube, drei Dinge muss man da erwähnen. Das erste ist, dass er in eine Stadt kommt, wo es auch andere Fotografen gibt, die vielleicht nur ein paar Monate vor ihm gekommen sind und dass es sowas wie Solidarität unter den Fotografen gibt, die dafür sorgen, dass er relativ schnell wieder in diese Kreise zumindest aufgenommen wird, ohne aber, dass das bedeutet, dass er bei den entsprechenden Institutionen unterkommt. Also das sind Freundschafts- und Kollegennetzwerke, die hilfreich sind, nicht unbedingt institutionelle Unterstützung. Was die Kameratechnik angeht, ist es tatsächlich so, dass er im Internierungslager wird ihm einfach die Kamera abgenommen und dann ist er weg. Ja, und er kommt also ohne, will sich aber dann in New York wieder als Fotograf eben etablieren, braucht eine Kamera und eine gebrauchte Leica bekommt er von seiner Schwiegermutter, ja, die offenbar das sich noch erlauben kann. Und gleichzeitig, und das ist der dritte Aspekt, schafft er sich eine erste Rolleiflex an, ein Mittelformatkamera, wo Stein sagt, ich brauche einfach diese technisch hochauflösendere Kamera. Sonst kann ich hier bei den hohen Maßstäben der Pressefotografie in New York nicht mithalten. Und um das zu finanzieren, das ist eine relativ teure Kamera aus Braunschweig, wurden die hergestellt, da nimmt der Kredit auf. Und es gibt für solche Flüchtlinge aus Nazi-Deutschland, wenn sie jüdischen Hintergrund haben, gibt es auch entsprechendes Scheme, würde man auf Englisch sagen, also wie heißt es, Programm, in dem man sich bewerben kann. Und dann nimmt er im Grunde da Kredit auf und schaltet dann eine Anzeige im Aufbau. Das ist die deutschsprachige Exilantenzeitung und sucht einfach eine Rolleiflex mit Zubehör möglichst, weil er braucht ja auch noch ein Vergrößerungsgerät, was er dann wieder in seiner New Yorker Wohnung aufbaut. Aber so schafft er das eben innerhalb des ersten Jahres im Grunde zwei Kameras zu haben, mit denen er arbeiten kann, und stürzt sich dann eben mit allem, was er hat, wieder in den Versuch, sich als Fotograf in dem Fall in New York zu etablieren. Und da gibt es auch, um das kurz zusammenzufassen, einige Erfolge und sehr viele Misserfolge.
1: Als Erfolg würde ich die wirklich fantastischen Porträts bezeichnen, die er gemacht hat, zum Beispiel von Hannah Arendt, von Thomas Mann, und wir haben schon ein paar andere erwähnt. Was waren die Misserfolge? Was hat nicht funktioniert für ihn in New York?
0: Also in erster Linie hat, glaube ich, nicht funktioniert, dass er sich als Fotograf, als professioneller Fotograf der oberen Liga etablieren kann, der entsprechende Preise für die Bilder verlangen kann und der zwar versucht, in den Magazinen unterzukommen und manchmal auch Bilder eben an die verkauft, aber das reicht eben weder aus, um davon ein gutes Einkommen zu erzielen, noch wird er irgendwie bekannt im Land. Ja, also das darf man nicht unterschätzen. Aus meiner Wahrnehmung ist es so, dass der vor allen Dingen in New York bekannt ist, in der Stadt. Die ist natürlich jetzt für die Presse und auch für das Buchwesen eben sehr wichtig in den USA, aber das geht überhaupt kaum darüber hinaus. Und auch in New York eigentlich vor allen Dingen sich in den Kreisen der deutsch-jüdischen Exilanten aufhält. Und da sind viele interessante Leute, die auch viel bewegen. Und insofern ist das auch nicht schlecht. Aber es ist also in keinster Weise so, dass man so ganz leicht in die amerikanische Mainstream-Gesellschaft reinkommt. Und er versucht dann in den 40er Jahren, seine Bilder besser zu verkaufen oder aber eben auch Bildbände zu machen, weil er denkt, mit Ausstellungen zu bekommen, weil das eben Bekanntheit verschafft. Und mit den Ausstellungen ist es sehr, sehr schwierig. Das passiert ab und zu, aber nicht besonders groß. Und eben zum Beispiel im MoMA in New York wird er nie irgendwie ausgestellt. Und muss sich dann teilweise als Kinderfotograf durchschlagen. Also es gibt auch viele andere Fotografen, das sind so Passbilder und Kinderfotos. Ja, das sind so die Brot und Butter, davon kann man eben ein paar Mark 50 verdienen, hätte man früher gesagt, oder in dem Fall dann ein paar Dollar. Aber das ist nicht sein Anspruch. Also und er ist irgendwie so immer in diesem Zwiespalt, dass er doch eigentlich versucht, als künstlerisch ambitionierter Fotograf wahrgenommen zu werden, aber eigentlich die meisten Fotos, die er macht, diesem Anspruch nicht erfüllen. Und es gibt eine Ausnahme, wo er wirklich er steht kurz vor dem Durchbruch. Das ist ein Bildband über New York, genauer gesagt über die Fifth Avenue, und so heißt er auch. Der verkauft sich gut und der wird auch überregional besprochen. Und das ist, glaube ich, 1947 erscheint der. Und Fritz Stein denkt jetzt, okay, jetzt habe ich es geschafft in Amerika und jetzt durch diesen Bildband werde ich bekannter und kann mich eben da besser etablieren als Fotograf. Aber dann bleibt das so eine One-Hit-Wonder. Ja, und offenbar gibt es kein großes Interesse an der Fotografie, die er macht. Gleichzeitig ist er nicht mobil genug. Also er hat Staatsangehörigkeit verloren und sein Antrag auf amerikanische Staatsangehörigkeit, den seine Frau relativ schnell bekommt, der ist bei ihm lange in der Schwebe, weil er angeblich Kommunist ist, was er aber erstmal nicht weiß. Er weiß nur, die Behörden bearbeiten diesen Antrag nicht und er kriegt halt die Staatsangehörigkeit nicht, was aber effektiv bedeutet, dass er eben nicht reisen kann. Und er ist auch kein Fotograf, der dann, durch die Vororte der amerikanischen Großstädte zieht und irgendwie jetzt sozialkritische Fotografie machen. Das finde ich auch sehr interessant, weil er das in Paris in den 30er Jahren stark gemacht hat, aber in New York irgendwie diese Tradition so ein bisschen abreißt und er diese Sujets kaum mehr belichtet. Und im Lauf der 50er Jahre interessanterweise sich immer mehr nach Deutschland hin orientiert und offenbar der Meinung ist, also wenn ich als Fotograf bekannter werden will oder wenn ich da ein Publikum habe, dann habe ich das eher in Deutschland und das bedeutet in seinem Fall der Bundesrepublik.
1: Das wollte ich gerade fragen. Er hat dann irgendwann später doch die amerikanische Staatsbürgerschaft bekommen und er ist dann wieder nach Deutschland gereist, aber wollte nicht mehr hier leben oder war er nur zu Besuch hier? Wie hat das für ihn im Nachkriegsdeutschland funktioniert?
0: Ja, funktioniert oder nicht funktioniert, das ist ja ein bisschen die Frage. Also ich glaube, dass Stein schon klar ist, dass in Deutschland keiner auf ihn wartet. Also in der DDR, dahin möchte er auf keinen Fall zurück. Ja, das liegt jetzt daran, dass er sich von Zusammenarbeit mit den Kommunisten einfach entfremdet hat seit den späten 30er Jahren. Und das ist für ihn keine reale Option. Außerdem muss man auch sagen, dass natürlich das Dresdner jüdische Bürgertum, in dem er eben aufgewachsen ist und diese Welt, die gibt es nicht mehr. Das ist natürlich ihm auch ganz klar. In den bundesdeutschen Justizdienst hätte er zurückkehren können, aber als linker Jurist jüdischer Abstammung muss man sich das sehr genau überlegen, ob man in der Bundesrepublik der 50er Jahre Jurist sein möchte. Und dann gibt es natürlich auch ganz praktische Fragen. Also wenn man so lange im Ausland war und sich dann auch in dem Fall ja zweimal neu angefangen hat und dann zwei Kinder hat, die zur Schule gehen und vielleicht sich dann eben auch einen Freundeskreis in New York aufgebaut hat, warum sollte man das jetzt wieder aufgeben, wo man nicht weiß, worauf man sich einlässt? Ja, und wenn Sie an Ursula Krechels Roman Landgericht denken, da ist es ja beschrieben, wie solche Familienschicksale dann auch ablaufen können. Also insofern ist, glaube ich, die Frage, warum man nicht nach Deutschland dauerhaft zurückgeht, die ist relativ leicht zu erklären. Bemerkenswert ist, dass er eben denkt, dass er sagen wir, mit seinem fotografischen Werk als Fotograf in Deutschland präsent sein kann. Und das kommt ein bisschen über persönliche Kontakte, die er hat und ein bisschen auch, dass er in den 50er Jahren dann anfängt, Kulturveranstaltungen auch der deutschen Botschaft oder des deutschen Konsulats, genauer gesagt, in New York zu besuchen und dass offenbar die Deutschen ihm mehr Interesse entgegenbringen als die Amerikaner, weil er eben mit den Porträts, sagen wir mal, die Porträts der deutschen Schriftsteller, das ist eben für ein deutsches Publikum interessant. Ja, also Thomas Mann kennt man auch in Amerika, aber viele andere deutsche Autoren der 30er Jahre sind doch nicht so bekannt. Ja, und da kommt also sozusagen die Nützlichkeit und letztendlich bleibt man eben diesem deutschen, ich nenne das jetzt mal Sprach- und Kulturraum, bleibt man dann eben verhaftet und auch das Werk Steins ist in gewisser Weise bleibt auch der europäischen Tradition verhaftet, versucht dann eben diesen Spagat. Und ich glaube, für die Kulturfunktionäre und die Politiker in der Bundesrepublik ist Stein ganz nützlich, weil er irgendwie so ein Brückenbauer ist zwischen den jüdischen Vertretern und der überhaupt der amerikanischen Politik in den USA und gleichzeitig jemand, der mit genug Kenntnissen und auch irgendwie Empathie auf die Nachkriegsgesellschaft in der Bundesrepublik schaut. Leider muss man aber auch sagen, dass Stein eigentlich eher benutzt wird von den deutschen Stellen, die zwar seine Fotografie mögen, aber an der Person Fried Stein und dem Schicksal kein Interesse zeigen.
1: Er hat dann versucht, auch in Deutschland oder für Deutschland zu publizieren und ich glaube auch eine recht ungewöhnliche Arbeit. Er wollte eigentlich Texte veröffentlichen. Was war das für ein Projekt? Wann ist das erschienen?
0: Erschienen ist es nie, aber das hat ihn in den letzten Lebensjahren, also in den 60er Jahren, doch sehr, sehr stark beschäftigt. Und was die Ursprungsidee war, eigentlich die Schriftsteller, von denen er ja viele fotografiert hatte, eher auf der politischen Linken, diese Bilder nochmal zu nutzen und zu kombinieren mit einer Auswahl von Texten. Und was er machen wollte, war eine Art literarischen Sammelband über den Aufstieg des Nationalsozialismus und über die reale sozusagen Verhältnisse im Dritten Reich aus einer dezidiert linksdemokratischen Perspektive. Und hat gedacht, dass das ein Buch ist, was besonders für die jungen Deutschen in der Bundesrepublik wichtig ist. Dass man nicht nur Dokumentationen von Tätern und von den sagen NS-Herrschaft hat, sondern dass man auch die Perspektive der Schriftsteller und Schriftstellerinnen hat, die das ja dann oft künstlerisch sagen diese Themen bearbeitet haben und nochmal einen anderen Zugang vielleicht ermöglichen. Und er glaubte also wirklich an Bildung und er glaubte an Literatur. Und relativ schnell machen ihm die deutschen Verlage, und er fragt da wirklich viele an, machen ihm klar, also das mit den Bildern, das kannst du gleich vergessen, lieber Stein, denn Bilder abzudrucken ist immer sehr teuer. Und wenn überhaupt, dann können wir so ein Buch machen, wenn du diese Textauswahl zusammenstellst. Und da gibt es aber dann das Problem, dass die meisten Autoren, die Stein auswählt, ja bereits verlegt werden und Verleger haben und das kostet. Ja, und warum sollten diese Verlage überhaupt zustimmen, solche Lizenzausgaben oder überhaupt diese Nachdrücke zu erlauben, weil sie ja selber davon leben wollen. Aber ich habe auch das Gefühl, wenn ich mir das dann angucke, und der Stein hat das wirklich lange betrieben, und im Grunde ist auch das Manuskript oder die Auswahl, das ist alles fertig, liegt heutzutage im Archiv des Jüdischen Museums in Berlin. Also wer das interessiert, der kann sich das auch angucken. Aber es wird nicht gemacht, und es wird nicht gemacht, weil sozusagen ein Zuschuss, der ja, heute heißt es Bundeszentrale für politische Bildung, damals hieß es noch Heimatschutz oder Heimatdienst, der Zuschuss bleibt aus, die Verleger, denen ist das Risiko zu hoch, und man will aber vielleicht auch nicht an diese linke Tradition im sozusagen Fortführung der SAP-Politik, daran will auch nicht und soll auch nicht angeknüpft werden. Und so ist es dann leider auch eine etwas tragische Geschichte, dass man vielleicht sagen kann, Steins Versuche, nach Deutschland hineinzuwirken und eben die junge Generation zu erreichen für einen humanistischen Sozialismus oder humanistischen demokratische Gesellschaft, dass die einfach nicht auf Widerhall stoßen. Und ja, umso wichtiger vielleicht ist es heute, sich mit den Bildern zu beschäftigen.
1: Sie haben sich nicht nur mit den Bildern beschäftigt, die ich jedem wärmstens ans Herz legen möchte, wenn es mal wieder eine Ausstellung gibt oder sich vielleicht einen Katalog zu kaufen, wenn es den noch gibt. Die letzte Ausstellung in Dresden ist schon fast 10 Jahre her, 2018, 8 Jahre. Sie als Historiker tauchen in ein Leben einer Person so tief ein wie kaum jemand anderes, vielleicht Familienmitglieder. Was bleibt dann bei Ihnen? Gibt es da wie eine Art Vermächtnis oder eine Wirkung, die Sie vielleicht auch mit der Biografie erzielen oder gewonnen haben?
0: Also ob ich mit der Biografie Wirkung erziele, das wird man muss ja erstmal sehen. Das entscheiden ja Leserinnen und Leser. Als Autor kann ich auf jeden Fall sagen, dass gerade bei diesem Buch ich nicht nur eine Biografie eines eben wenig bekannten Fotografen schreiben wollte, sondern dass ich versucht habe, die auch politischen Veränderungen der Gegenwart der letzten 1,5 Jahre zu verarbeiten. Und ich wollte auch ein Buch ganz dezidiert über Freundschaft, über Menschlichkeit, über Dialog machen. Und wie gesagt, ob mir das gelungen ist, ja, das mögen andere entscheiden, aber das war auf jeden Fall der Versuch, das Genre der Biografie und der historischen Biografie zu nutzen, aber durchaus auch ein sehr starkes eigenes Statement damit reinzubringen. Insofern ist das auch ein sehr persönliches Buch von mir und von meiner Sicht auf die Welt.
1: Ich sage schon mal danke für das Buch und für das Gespräch. Der Fotograf Fred Stein, ein deutsch-jüdisches Leben von 1909 bis 1967, erschien im CH Links Verlag. Lieber Professor Siemens, vielen Dank.
2: Ja, genau.
1: Danke Ihnen, liebe hat Spaß Leute, gemacht.
2: Herzlich willkommen.
1: Vielen Dank fürs Lauschen. Bis zum nächsten Mal.
2: Zweiter Sonntag im Monat, genau genommen Juni. Und das heißt 21 bis 24 Uhr sind wir bereit.
3: Geschäftsmann. Sportliche Typen. Was? Sie alle wirken absolut harmlos, aber es sind die gefährlichsten Menschen, denen sie je begegnet sind.
2: Und hier mit mir, mein Kompagnon, der
4: Dave Rock. Wir sind hier, um dir zu helfen. Schönen guten Abend zusammen.
5: Und soll ich dir noch was sagen?
2: Und
5: wir möchten, dass du dich uns anschließt.
2: Für euch.
5: Und Mitglied unserer Organisation.
2: Niemand geringer als Jeff Smart und seine Frau, die DJ Mystique, für die Sendung diesmal gewinnen. Das ist ja, muss man sagen, Urgestein hier in Dresden, mehr als 30 Jahre ein, wie gesagt, die King Beats Party Session in diversen Locations am Leben gehalten, muss man sagen, und auch wirklich, ja, kann schon sagen, ab der Zierma und dann auch mit dem eigenen Club oben im Industriegelände tatsächlich Drum & Bass hier etabliert und schöne Bookings gehabt. DJ Jeff Smart, der hat, obwohl er gestern im Puschkin war. Ich weiß nicht, vielleicht der ein oder andere dazu gefeiert hat. Gestern hat er sich trotzdem bereit erklärt, die beiden ein Interview zu geben. Aber nichtsdestotrotz erst einmal einen exklusiven Mix für uns gemacht, den ihr in den ersten 2 Stunden hört. Und dann bis 24 hinten raus sozusagen noch im entspannten Gespräch mit ihm und der Mystik ein paar, sagt man, Insider-Infos, könnte man sagen, das ein oder andere, beziehungsweise ganz generell Lieblingstracks etc. etc. Also bleibt dran. Ich kann euch das nur empfehlen. Und aber wo auch immer ihr seid, wir hoffen, euch geht's gut. Also in den nächsten 2 Stunden erst einmal ein schöner Drum and Bass Mix von Jeff Smart.
6: Zieht's euch rein.
2: Genau. Ansonsten ja der Dave Rock.
6: Ja, ich war gestern nicht im Pushkin.
2: Du bist ja so der Drum and Bass Zuständige sozusagen, ja. Aber inzwischen anderweitig unterwegs. Aber nächsten Monat dann hast du wieder die Wahl der Waffen. Machst du auch einen Podcast nicht, weil inzwischen?
6: Nächsten Monat bin ich auf dem Fuck the Village, Alter.
2: Alter.
6: Ja.
2: Digi.
6: Auf jeden Fall, da bin ich auf dem Fuck the Village.
2: Naja, dann übertragen wir da von dort mal.
6: Ja, nee, ist klar. Ich und
2: du rasender, und dein Handy.
6: Rasender Reporter, na klar, Alter.
2: Mit Betonung auf rasend. Nee, also liebe Leute.
6: Was anderes zu tun als sowas.
2: Echt jetzt?
6: Na klar, Alter, ich feier da. Da renne ich doch nicht mit mir. Ist doch nicht dein Ernst.
2: Da müssen wir nochmal unterhalten. Also, aber vorerst erst einmal der Mix von Jeff Smart. Bis später. Ihr hört Color Radio und die Sendung Syncopate Lives jeden 2. Sonntag.
6: Nicht vergessen.

Ja, liebe Hörerinnen und Hörer, ihr hört Coloradio, der Sender Syncopate Lives, jeden zweiten Sonntag im Monat die Sendung und heute DJ Jeff Smart in the Mix für euch, King Beats Rules. Also bleibt dran, denn die kleinen feinen Infos gibt es dann ab 23. Ich habe ein langes Interview mit ihm und der Mystik geführt. Hörenswert.

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Genau. Und zwar jeden zweiten Sonntag im Monat. Syncopate Lives, der Jeff Smart von King Beats in the Mix für euch. Und ja, genau. Auch weiterhin noch eine halbe Stunde. Und dann, liebe Leute, könnt ihr euch freuen auf den einen oder anderen Gossip über Dresden und around the world, weil sowohl der Jeff Smart als auch

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Wo auch immer ihr seid, wir hoffen, euch geht's gut. Genießt den Sonntag und kommt gut in die neue Woche. Bleibt kritisch, aber friedlich und vor allen Dingen zuversichtlich.

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2: Ja, herzlich willkommen, liebe Hörerinnen und Hörer. Ihr hört Coloradio, das freie Radio hier in Dresden. Und wie der Name sagt, ein bunter Mix aus Kunst, Kultur und Politik. Und jeden zweiten Sonntag im Monat heißt es ab 21 Uhr Polyrhythmik und Drums, Breaks, alles was nicht auf die Vier getaktet ist. Und ich freue mich wirklich, ein Urgestein des Drum and Bass hier aus Dresden, und seine Frau heute für euch gewinnen zu können. Und zwar der Conny, alias Jeff Smart.
3: Hi.
2: Und die Romy, alias DJ Mystique.
4: Hallo, hi.
2: Und bekannt in Stadt und Land, insbesondere durch ihre Partyreihe
3: King Beats.
2: Genau. So, und wir sitzen jetzt hier schön zusammen. Ich freue mich ja. Ihr habt gestern aufgelegt, ja. Sogar im Pushkin, oder eigentlich heute früh noch, ne, sozusagen, dann schön zum Sonnenaufgang. Wie war's denn?
3: Ungewohnt, sag ich mal.
2: Ungewohnt. Das Verdeck nicht aufgehabt, oder?
3: Der war ja vor mir, das ist dieser Family Rave, da haben wir natürlich unsere Kinder geschnappt, ne, weil wir suchen die ja als Next Generation Ravers an den Start zu bringen. Also müssen wir die ja ein bisschen trainieren und haben die mitgenommen und sind auf das Open Air gegangen. Irgendwie, und haben auf dem Open Air erstmal abgefeiert irgendwie. Aber,
4: war schön, ja.
3: Ja.
4: Schön getanzt. So.
3: Ich glaube.
4: Zu anderen.
3: Ich glaube, die Kinder sind ganz schön langweilig, die Eltern sind ein bisschen straffer unterwegs, so. Die haben echt Probleme zu rebellieren.
2: Du bist, wann hast du angefangen aufzulegen? Kannst dich ungefähr Nee?
3: Doch. 86.
2: Also, 86?
3: 86.
4: Wow. Da war ich 6.
3: Da war ich Funk und Soul DJ in Braunschweig. Und ich habe super geile,
2: in Braunschweig,
3: die haben wir jetzt letztens mal gefunden, so goldene Karten mit so voll ausgeschriebenen Namen, griechischen Namen. Wir waren arm, aber die Buchstaben waren umsonst, also haben wir ganz viele genommen, jeder. Und das ist so Professional DJ. Geil, das ist voll der Kamen. Ja.
2: Und Romy, du? Bist auch Drum and Bass DJ? Oder hast du damit angefangen? Oder kannst du, Conny, dich an deine erste Platte erinnern, Drum and Bass Platte, oder was dich angefixt hat? So, der erste Track?
3: Ja, guck mal her.
2: Soll ich eine rausgreifen oder was aus den 2000?
3: Zweireich, ich weiß nicht, ich, ehrlich gesagt, ja, so. Kann ich das gar nicht sagen. Das hat angefangen in London irgendwie und wir sind dann, wir wollten Breakbeat spielen und hast nirgendwo Breakbeat gekriegt. So, ne? Das war so kurz nachdem das so losging alles. Da war es ja noch Techno, da war noch Breakbeats Techno, war das eigentlich Techno? Und dann fing ich an, so, das ist so ein Techno und das ist so ein Techno und das ist jetzt Jungle und das ist Breakbeat. Ja, auf jeden Fall so, da hast du das Vierviertel hast du hier in Deutschland gekriegt, Techno halt, ne? Aber Breakbeats konntest du so Ende der 80er konntest du vergessen. Da musstest du nach London, ins Black Market, zu Nicky. Und dann musstest du dir bei dem da die Platten kaufen. Und dann hast du dir Platten gekauft, hast den Koffer vollgestopft und bist nach Hause gekommen und warst happy halt, den Koffer vollgestopft zu haben. Und da war bestimmt auch ganz viel Scheiße dabei. Einfach nur, weil man Platten kaufen konnte, Alter.
2: Manches kommt ja erst auch im Nachhinein, ne? Also genau. Heute viele Sachen wieder spielbar. Aber so, woran du dich erinnerst, sag ich mal dann so.
3: Ich kann ja wirklich
2: Keine Ahnung, ich kann ja sagen, die oder irgendwas. Oder
3: meine erste Platte war, meine erste Platte.
2: Ja.
3: Modern Talking.
2: Ja, die eigentlich erste, okay?
3: Modern
2: ja.
3: Talking, ja.
2: Okay.
3: Aber ich habe sowas nicht gehört.
5: Du
3: warst dann immer ein bisschen komisch, weißt du?
2: Unter Weihnachtsbaum, oder?
4: Aber also von ordentlicher Musik, also...
3: Ja.
4: So von...
2: Okay.
4: Das war's.
2: Romy, bei dir?
4: Bei mir?
2: Weißt du es ja, ungefähr, also, oder das erste Label oder so?
4: Ich jetzt nicht mit den Platten, die ich das erste... Das wäre dann irgendwie so
2: aber so... Ja, aber
4: dann so damals in DDR-Zeit, dann gab's immer...
2: Wie die Blätter.
4: Ja, ne? Die erste Platte... Also die erste Platte habe ich geschenkt bekommen. Der Titel ist...
3: Believe in Math.
4: Nein.
3: Nein?
4: Nein, das war... Der Titel war It's Not Too Late.
3: It's Not Too Late, ist
4: das? Genau, das war die Platte, die habe ich geschenkt bekommen.
2: Mhm.
4: So als...
3: Ein kleiner Anreiz. Mit dem Soundfall.
4: So als Anreiz. So.
2: Ja?
4: Und dann
2: okay.
4: Habe ich, ja, und dann die habe ich geschenkt bekommen und dann habe ich gekauft. Ich glaube, die erste... Oh Gott.
2: Ich würde sagen, wir spielen die jetzt einfach mal.
3: Welche?
4: Die ich gekauft
3: habe. Hast du sie, weißt du, wo die ist?
4: Ja.
3: Na dann,
4: walk
3: on, Alter.
4: Ne?
3: Ich kann ja Barry White auflegen, wenn du willst.
4: Oh ja, das ist schön.
2: Auf 72.
3: Nee, schon so Schmusekater-mäßig.
2: Ja, aber wenn du, also wenn du die da hast,
4: dann muss ich aber kurz gucken. Ihr könnt euch ja mal weiter unterhalten. Dann
3: gerne.
2: Machen wir hier ein kurzes Break, dann spielen wir die jetzt.
4: Ja.
2: Und Schuss, wenn du eine magst, kannst du auch mal gucken. Ach, du weißt,
3: also wir haben ja hier eine mühselige Reise, ne?
4: Also
3: du hast ja wirklich, das ist ja eine Entwicklung gewesen damals. Ne? Du hast mit Techno angefangen, dann wurde irgendwie, dann war diese Suburban Bass Sachen, Bass Techno, du hast aber auch Plus 8 gehört, was 4/4 war. Und dann hast du gemerkt, so, oh, diese Plus 8 Sachen, so, die sind voll geil, diese Asset-Dinger so, aber diese Suburban Bass Sachen mit diesem Breakbeat so, die gehen viel steiler ab so. Und dann hast du halt, der hat mir so den Sound gejagt.
2: Aber war es nicht, also der ein oder andere, also wenn man jetzt so, was war die erste, woher kommt was und so weiter, bla, so aus dem Elektro-Funk-Stuff und so, die Aim-and-Break-Geschichten und so, das lässt sich ja wohl angeblich so auf 3 oder 4 Breaks, die eher aus dem
3: Aim-and-Break von dem einen Schlagzeuger,
2: so, zum Bleistift, ne?
3: Irgendwie, der so krass oft gesampelt wurde und der Typ ist so krass arm geblieben dabei. Scheiße, ehrlich.
2: Das macht ja aus. Man hat
3: ja, voll süß, aber wirklich, ne?
2: Ja.
3: Ganze Musikgenres bauen auf diesen einen Break auf, so irgendwie, weißt du? Dieses eine Schlagzeug so da irgendwie. Und er hat nicht einen Cent gesehen. So ist das, ne?
4: Das ist ja
3: wie mit den
4: Künstlern, ne? Reich, ne? Wenn sie tot sind, dann
2: nun?
4: Reich.
2: Leider.
4: Reich.
2: Also oftmals zumindest, wenn das überhaupt
4: ist
2: reich.
4: Das kennen sie alle, aber was?
2: Aber so ganz generell?
3: Ganz generell.
2: Also, wenn,
3: ich könnte dir jetzt einen...
2: Wir sind jetzt, ne? Du, also, lange, ne? Und, wie kommt man denn bitte schön dazu, also ich sag mal dazu zu feiern, ist ja das eine. Wie bitte schön kommt man dazu, eine Party aufzuziehen, eine Partyreihe, nämlich King Beats sozusagen, hier im El Florenz, im Tal der Ahnungslosen.
3: Das ist schräg.
2: 30 Jahre lang sogar durchzuziehen letztlich.
3: Ja, na, wir hatten vorher noch in der Zerma Partys gemacht, so
2: genau.
3: Unity of the
2: da habe ich angefangen.
3: Tja,
2: ja, und
3: ja, das war echt cool.
2: So, also wie kommt man dazu? Weil es ist ja schon verwegen, also, ne?
3: Eigentlich hatten wir gar nicht vor, einen Laden aufzumachen. Und wir haben früher ab und zu mal in der Straße E angemietet. Und ich bin ab und zu mal auf der E gewesen so und hab mit dem Thomas da immer rumgelabert, so. Geiler Typ. Und irgendwann sind wir durch den Keller da gelaufen und da war halt so ein riesiger Gang. Und dieser Gang, es war von dem kleinen Club vorne, der Weg zum Klo. Da haben wir so 400, 500 Quadratmeter. Alter, so Thomas, Alter, what the fuck, Alter, was ist das so? Ne? Bauen wir Klos da vorne hin, ne? Und gib uns mal dieses Kellerloch. Und wir haben uns hingesetzt, ne? Und haben einfach nur eine mündliche Absprache gemacht. Zwei Typen, eine Absprache. Wir haben keine Verträge gemacht, gar nichts. Und wir haben eigentlich auch, also ich habe gesagt, so, ja, nicht so wild, wir machen ja eh nur so ein bisschen Party irgendwie, weißt du? Wir hatten ja gar nicht vor, Ja, kann irgendwie nicht irgendwie ziehen, so, yeah, wir bauen jetzt zu fett was auf oder so. Mhm. Wir wollten einfach nur feiern. Und so
2: war da auch andere Zeiten, oder?
3: Ja, ja. Und dann hat mir Thomas dieses Kellerloch gegeben. Und das haben wir so nach und nach, ne? Ich kann mich auch erinnern, ganz am Anfang hat nur so einen Stahlträgern so riesige Schaukeln hängen und haben da drinnen mit
2: ich
3: so.
2: Ich kann mich an diesen verrückten Wasserfall irgendwas endlich
3: geil mit so Sackgassen. Und ich denke, hat das nicht mal aus dem Dancefloor. Ne? Ja. Und das Verrückte war, ne? Dass dann irgendwie. Also ich muss sagen, dieses, was ich da eigentlich gebaut habe, war das, was ich in Braunschweig gelernt habe, als ich da Barry White aufgelegt habe, Schmissmucke und halt Funk und Soul und so. Und zwar Club, also was ein Club bedeutet, so in sich, also die Essenz eines Clubs ist ja nicht einfach nur ein Raum, wo du Musik anmachst und die Leute drinnen feiern. Nee, ein Club ist es, ne? Wenn du da hingehst, ne? Und den fucking Laden kennst alle, irgendwie mehr oder weniger. Und wenn du die nicht kennst, lernst du die halt kennen. Irgendwie, und die Leute kommen immer wieder irgendwie und hängen zusammen ab und haben Spaß.
4: Ja, Ecken,
3: und
4: so. Ne?
3: Ja, und ja, so habe ich das halt in Braunschweig gelernt damals, da war ich 16. Ja. Und auf jeden Fall war das so das Ding, was ich so im Kopf hatte. So, ich habe nie Raves machen wollen oder krasse Events oder so. Ich wollte einfach dieses Gefühl, wir gehören zusammen irgendwie. Und das hat irgendwie übelst geklappt mit den Kingbeats. Obwohl das ein Riesenladen war und da wirklich teilweise Massen durchgelaufen sind, was sie selber gar nicht verstehen konnten, haben wir da einen Clip von ihnen hingekriegt. Wir haben eine richtig geile Szene gehabt. Also die haben überall über die Dresdner Szene gelabert, weil die war einfach geil. Wir haben zigtausend Crews gehabt und alle haben irgendwie miteinander zu tun gehabt und haben sich gegenseitig geholfen und einer hier aufgelegt, der andere da aufgelegt. Richtig geil gewesen. Also die Szene war wirklich. Da haben so die Mannheimer rübergeguckt, die sich gegenseitig da mit den Spitzhacken die Köpfe eingeschlagen haben, ne? Weil ja alle Crews immer nur so auf Beef, ne? Ja. Haben wir rübergeguckt, da haben wir gedacht, so, wie macht ihr das? Warum funktioniert das bei euch?
4: Family.
2: Ja. Richtig, das muss man sagen. Und man muss auch neidlos anerkennen, dass das schon so der, also Dresden ist schon gelobt. Ne, oder bekannt für die Drum-Bass-Szene, Hardtech unter anderem auch, aber nach wie vor diverse Crews am Start sind und das hast du schon mit so begründet an sich, also mit sozusagen einem festen Club.
3: Umso mehr Leute dabei
2: sind, umso geiler. Und die Romy ja auch vorbeigekommen ist, ne?
4: Ja.
2: Vielleicht hättet ihr euch gar nicht kennengelernt.
3: Ich habe den Laden nur wegen ihr aufgemacht.
4: Genau, ja.
2: Sagst du ehrlich?
3: Ja, Beats, Bitches. Und Bargeld.
4: Was?
3: Alter. Scheiße, Mann, das sind die drei B's. So. Das Business.
2: Hast du gerade Geld gesagt? Moment mal.
3: Nee, aber so haben sich die Leute immer gesehen. Also ohne Witz. So haben sich die Leute wirklich gesehen. Ja. Ne, Beats, Bargeld und Bitches. Aber es war alles irgendwie gar nicht vorhanden. Irgendwie.
2: Man muss auch sagen.
3: So, wir hatten voll die coolen Mädels im Laden und war richtig geil.
4: Es war einfach
3: wirklich cool.
2: Ist nach wie vor, oder jetzt wieder so, muss man sagen. Die Mädels gehen wieder zu Drum & Bass, wo ich sage, hui, hui, hui, hui. Nun werde ich am Eingang gefragt, ne, suchst du deine Tochter oder so? Und ich kann nur noch zu jedem. Naja. Aber Fakt ja der, Das hat schon auf jeden Fall Impact und immer noch, also wie gesagt, na, das war schon die Grundlage so für vieles. Aber es ist schon, weil du sagst, Bargeld, Bitches und. Achso, gibt es auch was? Das dürfen wir im freien Radio nicht sagen, das ist so nicht gendergerecht. Aber wir haben die Homie, genau.
4: Genau.
2: Also,
3: immer ein so ein Prinzip, ne?
2: Aber es ist schon Dude-Musik, oder? Also es ist schon ziemlich düster, deshalb.
3: Es kommt auch an, du kannst auch voll das Kasperletheater spielen, also ist gar kein Problem, ne? Du kannst es auch so hinkriegen, irgendwie, dass du denkst, du fährst jetzt Fahrstuhl so, ne?
4: Ja, es gibt ganz viele.
3: Also die Facetten sind.
2: Aber muss man sagen,
4: aber nicht sehr
2: breit gemacht.
3: Aber bei uns gab es halt immer aufs Maul.
4: Die mussten halt, die Leute, die gehen ins Kingbeats, die mussten halt so.
2: Ja.
4: Da gibt es Ballett. Da ist halt so Action.
3: Wir haben auch mit den Leuten gefeiert irgendwie. Und manchmal sind wir auch über die Stränge geschlagen und waren vielleicht nicht mehr die perfektesten DJs, ne? Aber wir waren die fette Feiercrew.
4: Ja, nee,
3: wir haben fett abgefeiert, ja,
4: also
3: Alter.
4: Genau, letztendlich.
3: Aber können Sie auf den DJ kurz nicht, weil er selber der DJ war. Aber die Leute waren geil.
4: Ey, die waren hart im Leben, ne? Also wir haben alles probiert, frühest, dass die nach Hause gehen.
5: Ich hole die Frage an dich, ne? Jetzt aus der weiblichen Perspektive, sage ich mal. Ich will jetzt nicht sagen, also man kann Musik wahrscheinlich nicht gendern, aber so an sich die Partys.
3: Natürlich.
5: Wie bist du denn dort reingekommen? Weil, wie gesagt, es ist ja schon doch mittel- bis schwerst Männer dominiert. Und dann als DJ sich dort zu behaupten? Bin das? Ey, einfach so.
4: Total.
5: Wenn man gut aussieht.
4: Es ging so schnell, dass ich es gar nicht verarbeiten konnte, habe ich gesagt. Also ich habe mich halt für Drum Bass interessiert, habe halt so ein paar Platten gespielt zu Hause, habe irgendwann eine Mix-CD gemacht, als ich so viele Platten zusammen hatte. Mhm. Und auf einmal rief er Conny an und hat mich was gegen Beats gebucht. Ne? Und ich konnte das gar nicht irgendwie so, okay. Ja, aber vorher noch nie irgendwo anders aufgedeckt, wie jeder auf den Geburtstag oder irgendwas, wie das so ist, so wie, sondern es geht so baff, baff, baff, ne? Und alle so, boah, was, du legst im Kino.

0: die Anlage. Mhm. Da habe ich mit dem Thomas, wir hatten was abgemacht, ne? Aber wir hatten Wort gegeben und wir hatten zwar keine Verträge, aber wir hatten beide eine große Fresse, beide eine große Meinung, beide gute Argumente.
1: Und Ideen?
0: Aber am Ende habe ich eigentlich immer so lange gekämpft, bis ich mich durchgesetzt habe.
2: Oh ja.
0: Ja, und wir haben immer gut gehabt. Manchmal Krieg gewesen so, aber Thomas hat immer sein Wort gehalten, das muss ich sagen. Obwohl keine Verträge, gar nichts, keine Unterschrift, nichts, ne? Der Typ hat sein Wort gehalten, so, wir haben unser Wort gehalten. Und dann hat das Ganze bis 5 Jahre funktioniert. Total krank. 12 Jahre ohne einen Schriftsteller. Ja, ja. Ne?
1: Und davor also, ja Zerma, muss man sagen, ne? Ja. Auch ein paar Jahre so.
0: Ja, ja.
1: Und ja, na toll, toll, toll, genau. Inzwischen hat der Wachwechsel stattgefunden. Auch hier in Dresden. Bevor wir dazu kommen, na, was ihr, dass ihr hier schon wieder, mal ganz allgemein, ihr wart ja nun gestern weg. Bis hin zu, habt ihr das tanzende Volk vor euch gesehen mit euren alten Plattennamen?
2: Ja, nach 10 Jahren, wir waren 10 Jahre weg. Wir waren weg. Also weg.
1: Ihr habt zugehört, aber... Genau, man konnte euch nicht sehen. Also
0: Nee, wir haben einfach aufgehört.
1: Ja, man muss ja Jugend auch nicht
0: anstellen. Wir waren zusammen in Berlin, okay, im Roses, und das war mit einer unserer Lieblingsläden, wo wir wirklich gerne waren, so schon wegen den Leuten. Ja. Und halt alleine sich war halt auch geil. Er hatte halt so Herz, so Seele, da hast du gern gespielt. Und wir sind zusammen zur Abschiedsparty vom Roses gefahren. Und wir hatten unsere Bude schon zugemacht irgendwie, ne? Also Klinik war schon zu. Und jetzt haben wir den nächsten Laden beerdigt irgendwie, der uns am Herzen lag, ne? Und das war halt so. Es war eine total geile Party. Also das hat sich angefühlt an dem Tag, wie als ob wir im Gangmeets gewesen wären. Aber wir waren in Berlin im Roses und haben das Roses verabschiedet. So. Und während wir das verabschiedet haben, haben wir uns gesagt so, er sollte aufhören, wenn es am besten ist. Und das war gerade so ein Augenblick, da war es am besten.
2: Ja.
0: Und dann haben wir einfach aufgehört. Ne? Und haben gesagt so, Wochenende.
2: Genau.
0: Ne? Und dann haben wir das knallhart durchgezogen.
2: Ja.
0: Ne? Und dann haben die Mucke erstmal pausiert.
1: Und da für unsere liebe Hörerinnen und Hörer, genau, vielleicht mal zum Lockern der Synapsen, was wäre eure letzte Platte zum Abgesang?
0: Zum Abgesang?
1: Die allerletzte Platte.
0: Boah, 10 Dr. Fritze.
2: Nein.
0: Ja, komm, ein bisschen so,
1: also, aber im Dreiviertel, bitte. Ich bin ein guter.
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0: Wenn ich gehen sollte, ja. Wahrscheinlich Fitze, Fatze, Alter.
1: Ja, unser.
0: Fitze, Fatze.
2: Ja, aber jetzt meine. Also,
0: meine Lieblingsplatte eigentlich, die schon seit.
2: Also vielleicht in dem Bereich.
0: Ja, die spiele ich jetzt seit 21 Jahren.
1: Ja. Und es ist immer.
2: Das wäre eine Frage. Also hast du eine immer mit?
0: Ich habe eine Platte, seit 21 Jahren spiele ich die. Immer.
2: Das ist,
0: immer. Das ist halt unsere Hymne.
2: Das ist die All-Time-Favorite sozusagen.
0: Das ist ja genau, das ist so. Aber wie so neue Musik, ne? Also,
2: nee, aber nennt sich wie nochmal? Sag mal.
0: Wir nennen das Ding Fitzefatze. Die Leute nannten das Ding Blechtrommel. Die Wahrheit war, das Ding hatte einen Namen. Wir haben dieses Geheimnis gehütet. Also, das sind immer Fitzefatze oder Blechtrommel. Es gab nur zwei Leute in Dresden, die hatten. Der eine war und der andere war ich. Und wir haben beide unsere Fresse gehalten. Das war wie so ein Ehrenkodex. So. Dieser Name wird nie ausgesprochen. Genau. Niemals.
2: Okay.
0: Und der wurde auch niemals ausgesprochen.
1: Und es war dann auf einmal Fitzefatze.
0: Und wir meinen hier wirklich.
2: Aber es war nie von dir.
0: Nein, das war von so abgefreakten Holländern irgendwie. Ja, wirklich, die haben wahrscheinlich zu viel von ihrem MDMA gefressen und hatten halt einen riesen Blechtrommel und dann sind sie halt durchgedreht.
1: Aber
0: schön ist der Abriss, wirklich, das ist so mitten immer schön klitschklatschi in die Birne rein. So, also, ne? Also der bügelt dich zurecht, ne? Der sagt da lang und du gehst da lang.
2: Kann man jetzt gehört, genau.
0: Ja. Und den spiele ich jetzt seit...
2: Hast du immer mit sozusagen?
1: Immer, ja.
0: 21 Jahre.
1: Das ist die Kingbeats-Hymne, die muss mit.
0: Ja, das ist die Kingbeats-Hymne.
1: Und das Splash, und du Splash,
2: die kannst du schon mal klein machen.
0: Ich habe die auch immer durchgequält.
1: Scratchy.
0: Aber weil ich sie geliebt habe, ich konnte die Finger nicht von dir lassen.
2: Rumi, vielleicht an dich, ne?
1: Ja.
2: Während der Conny jetzt die Platte raussucht, die Fitzefatze. Wie ist denn das, wenn man insbesondere im gleichen Genre als DJ unterwegs ist? Teilt ihr euch die Platten auf oder sagt ihr, hier, Moment mal, oh nö, die will ich auch.
0: Nein, natürlich teilen wir die Platten. Ronny kriegt die Cover und ich krieg das.
2: Aber mit. Also wenn
1: ich... Ich stehe nur daneben und tanze. Ja.
0: Also ich nehme ja die Art. Nee.
2: Jetzt mal ganz...
1: Es ist so... Wir legen ja... Also wenn wir zusammen sind eigentlich...
0: Gestern erst gesagt, so, das ist diese Platte da.
2: Die hast du! Die ist doch bei mir!
0: Wenn ich habe, und ich sage jetzt, ne? Tut mir leid, aber ich kann keinen Menschen so sehr.
1: Es gibt eine Platte, die möchte ich unbedingt haben und die gibt der mir einfach nie. Und dann sage ich, weißt du was? Da muss ich mir schon vergeben. Nee, es ist aber so, wir machen das Freestyle. Also es gibt Abende, da legt halt jeder so seine, was weiß ich, seine halbe Stunde auf.
2: Wenn ihr getrennt voneinander gebucht werdet.
1: Getrennt halt, ne? So damit wir halt so
2: euer Ding machen können.
1: Ja, genau.
0: Also, die Wahrheit ist ja so, ne, wir haben ja nicht aufgehört, ne? Wir sind ja gleitend in so in die Dunkelheit gegangen irgendwie. Wir haben ja alles hier, so, guck mal hier, pass auf.
2: Ja.
0: Das ist total geil, das hier, ne?
2: Man muss den Zuschauern sagen, Zuhörern sagen.
0: Das sind die alten CD-Player aus dem Kingbeats, also alles hier ist Kingbeats-Bestückung. Ne?
2: Also man könnte jetzt.
0: Und wir halten hier diese.
2: Lieber Bilder Nachwuchs, ab, ne? Wenn ihr.
0: Und jetzt kommt man wieder aus der Dunkelheit raus, einfach.
2: Ja.
1: Aber wie gesagt, es geht auch
0: um Mario.
1: Wie war halt.
2: Also
1: wenn wir Back-to-Back spielen, machen wir einfach so, wie wir Bock haben.
2: Spielt ihr auch zusammen oder gibt es da Stress?
1: Back-to-Back, ich sag mal, Conny spielt Back-to-Back alleine. nee, also ja, machen einfach, wie man Lust. Ich meine, wir sind ja nicht irgendwie, wir wollen ja Spaß, ne?
0: Es ist schon so, dass man manchmal den anderen durchquält, ne? So mit so,
2: aber
0: ich glaube dir jetzt nochmal zwei, ich will nochmal zwei dranhängen.
2: Ja, okay.
0: Dann sieht man das so aus, so.
2: Aber ganz generell, vielleicht als DJ-Pärchen sozusagen, ne? Das darf man.
1: Das war aber früher schon mal getrennt aufgelegt, oder?
2: An dieser Stelle mal verraten.
0: Ich war so die. Für mich, ich hatte gar keine Ahnung, dass das irgendwie eine Frau war. Ne? Ich war im Fenders und hab Mucke gehört, ne? Und das Warm-up in dem Club, ne? Das ist eigentlich das Wichtigste, das haben die wenigsten begriffen.
2: Gib den Beat
0: und immer,
2: vor.
0: Genau, immer wenn du irgendwie jemanden dahingestellt hast, so, ne? Entweder irgendwie dachten sie so, okay, Fahrschulprogramm so, ne? Oder so Wartezimmer. Oder halt so, okay, es ist jetzt zwar kurz nach 11, so, wir haben die Türen aufgemacht, noch kein Mensch drin, aber ich spiele jetzt Primetime. Und

0: Zaun ist eigentlich ganz cool, so ein bisschen so, halt nicht so wischiwaschi, sondern so ein bisschen elektronischer, aber auch nicht so, dass er irgendwie so irgendwie, weißt du? Mhm. Sagt sie, cool, ne? Musst du mal ausprobieren, kein Witz. Weil er meinte, Fabian, geht klar, mach mal hier, telefonier mal.
1: Check gib mal mir aus. Die Nummer, gib mir die Nummer.
0: Und dann haben wir gesehen, haben wir es im Kingwitz gesehen? Im Fenners ist ja genau, im Fenners haben wir es das erste Mal gesehen. Da habe ich jetzt gerafft, dass das eine Frau ist, so. Da habe ich gedacht, so, ey, cool, so. Super. Ne? Ja, weil die, der Sound so und ihre Optik, die harmonieren halt überhaupt nicht irgendwie.
2: Das hat voll kollidiert, ne?
0: Gar nicht, also das stellt, man erwartet das eigentlich gar nicht so. Ne? Und ich finde das cool.
2: Das hat sich dann noch dunkler entwickelt, das wurde noch düsterer.
0: Auf jeden Fall hat die halt immer also sie, ich habe die reingecheckt und die hat immer Bomben-Warm-Up gespielt. War immer geil.
2: Aber das gemacht.
0: Einmal Spaß gemacht.
2: Leute reingegroovt. Vor allem war es nicht ganz so laut am Anfang.
1: Ja, gute Frage. Halt gibt es da einen Unterschied zwischen Männern und Frauen? Manchmal habe ich das Gefühl, klar, heutzutage...
0: Wir sind einfach besser.
2: Ja, normal. Wir sind besser. Aber, die Jungs sind eher technisch.
0: Und wir werden nicht schwanger.
2: Ja, zum Glück. Nee, die Jungs sind eher technisch. So, die
1: doch, Ideen, auch,
2: ich muss
1: schwanger.
2: Also, ich denke, also von mir aus ist es so, ich sage immer, die Jungs sind immer so schnell und die wollen immer so tschi-tschi-tschack, ne? Und wir haben auch, also... Manchmal habe ich gesagt, bitte lass die Platte ein bisschen drinne zum Conny, wenn er nach mir gespielt hat. Also tschack, tschack, tschack, ne? Und wir Mädels sind halt eher, also ich gehe jetzt von mir aus, also ich weiß, es soll halt schön klingen, es soll schön sein, es kann auch mal länger sein, aber es muss so ineinander, so, und dann...
1: Es gibt ein Pärchen, die ich kenne, das ist der Venom und die Sonsa, angefangen bei UTM und so weiter, also aus Blauen stammend. Und die sind auch zusammen unterwegs, inzwischen vortrefflich und ergänzen sich auch gut. Wie gesagt, hat es zusammengeschweißt oder war das, ja klar, es war der Grund, weil ihr ja euch bei einer zu Drum & Bass kennengelernt habt, aber feiert ihr auch so mal zu Jazz?
0: Nee.
2: Jazz?
1: Hat er gesagt?
2: Jazz?
1: Aber Jazz steht am Ende. Wollen wir
2: zu Jeff?
0: Jeff? Ich hab nicht Jeff. Jazz, so, ich stell mir vor, Jazz mit dem Saxophon und so. Und ich stehe da mit meinem
2: Nein, wir feiern auch mal. Also
0: Dixieland-mäßig.
2: Wir waren jetzt in der
1: Notfall-Base.
2: Wir waren gestern.
0: Nee, auf keinen Fall.
1: Was hört ihr privat?
0: Aber wir sind für schräge Kollegen. Ja, also von hartem Techno über irgendwelchen Darkstep und ich ziehe mir dann auch mal so ganz schräge griechische Mucke rein und singe
2: das
0: da
2: irgendwie. Sehr und,
0: aber da sieht mich ja keiner, ne? Und
2: dann aber, was, man
1: ja mal, aber da spielen wir jetzt mal eine.
0: Also griechischer?
1: Nein,
2: das will er auch. Oh Gott, da war ich
0: gesagt, du, da geht's ja wieder los hier.
1: Euer Lied. Gibt's eine Drum & Bass-Platte?

0: Ja, liebe Hörerinnen und Hörer, ihr hört Coloradio jeden zweiten Sonntag im Montag, zum Montag hin, 21 bis 24, Syncopated Lives mit dem Dave the Rock. 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Ich bitte die ein oder andere Schnitt zu verzeihen uns. Es war auf jeden Fall der Jeff Smart und die Mystik am Anfang in the Mix und heute Gäste auch kurz im Interview. Und herzlichen Dank nochmal dafür. Allen da draußen wünsche ich, wo auch immer ihr seid, eine grusame Nacht, kommt gut in die neue Woche und genießt den Sommer. Bleibt kritisch, aber friedlich und vor allem zuversichtlich. Und wir hören uns dann, also die nächste Syncopated Live-Sendung ist dann am 12. Juli. Ansonsten das Ganze zu hören unter hirdis.com/syncopatedlives. 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Und wie gesagt, gehabt euch wohl. Coloradio auf UKW morgen wieder ab 18 Uhr. Und der Dave möchte auch noch mal grüßen.
1: What's up?
2: What's up?
1: Man. Ja, ich bin nur noch da.
2: Ja, wie findest du das so? War okay, oder?
1: Jo, einmal frei. Immer wieder gerne.
2: Also ja, in diesem Sinne, am 12.
1: Am 12.7. nach dem Fakte Village.
2: Fakte Village, naja. Machst du noch dort und im Sender?
1: Ja, ich muss halt gucken, dass ich aus dem Erzgebirge bis um 21 Uhr rechtzeitig hier bin.
2: Ja.
1: Und dann geht das steil.
2: Steil. Ja, genau. Bring die doch alle mit.
1: Na, nee, ich glaube nicht.
2: Ja, Fakte Village ist ja auch immer
1: toll. Machen wir hier After Hour im Radio oder was?
2: Na klar.
1: Wie immer.
0: Was habe ich nur in der Nacht von Freitag zu Montag gemacht?
1: Na, Licht an, Licht aus, Licht an.
0: Und Drum and Bass dazu, liebe Leute.
2: Ja. Nicht nachahmen, aber Spaß dran haben.
1: Immer doch.
2: Genau, in diesem Sinne, lasst es euch gut gehen. Bleibt zuversichtlich.
1: Schönen Abend noch. Tschö.
2: So, und? Ihr sagt, Moment mal. Sondern. Mm-hmm.

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7: Mosaik. Wir haben uns zum Anlass genommen, das wunderschöne Mosaik-Festival, was hier in Halle-Neustadt Premiere gefeiert hat, das erste Mal stattgefunden hat, Kultur- und Musikprogramm. Hier wurde gebastelt, hier wurde ein Gemeinschaftsgarten ist entstanden in der Nähe von der Passage 13 zusammen mit willigen AnwohnerInnen. Und was ist hier noch geschehen? Es war ein DIY-Festival, selbst organisiert aus der Zivilgesellschaft heraus, um ein Zeichen für Halle-Neustadt, von Halle-Neustadt zu senden in die Stadtgesellschaft hinein und auch nach Sachsen-Anhalt. Wir haben Ihnen auch einen Eindruck vorbereitet, wie sich das Ganze hier gestaltet hat, wie sich das hier angehört hat vor Ort. Und zwar ist Gunnar Hamann mit einem Aufnahmegerät hier rumgegangen, hat verschiedene Eindrücke der letzten Tage festgehalten. Viel Spaß.
8: Ein sonniger, idyllischer Nachmittag hier kurz vorm Treff in Halle Neustadt. Und ich möchte mich mal ein bisschen umschauen, gehe jetzt mal Richtung Grüne Villa, um zu gucken, was geht hier ab. Ja, und man hört es vielleicht schon an den Stimmen, ich bin jetzt an der Grünen Villa angekommen, hier auf der Wiese, auf der Rückseite der Grünen Villa. Und hier hängen ein Haufen T-Shirts, die bedruckt sind und da steht Mosaik drauf. Und vielleicht kann jemand von euch mir helfen, was hat es denn mit den T-Shirts hier auf sich?
9: Wir drucken das Soli-Merch für das Mosaik-Festival und jeder kann mitmachen, der vorbeikommt oder sich auch T-Shirts mitgebracht hat. Wir haben aber auch eine große Kiste, wo man sich was aussuchen kann. Und ja, so gesagt, irgendwie das Festival sich auf einen T-Shirt oder einer Hose oder einer Jacke verewigen.
8: Und hier unter dem Zelt im Schatten sind sphärische Klänge, ein Holztisch aufgebaut mit einer schwarzen Plane drüber und ein kleines Holzbrett, was davor steht und ein Kabel führt weg. Und da sind so seltsame Animationen irgendwie. Ich gehe mal auf dieses Holzbrett drauf, ich stelle mich mal drauf. Und es fängt irgendwie an zu vibrieren, wenn ich hier drauf stehe, das ist ganz komisch. Irgendwie wird da ein Gesicht jetzt auf dem, vor mir steht ein Laptop, daneben stehen zwei Boxen und da kommt Musik raus und eine Webcam ist auf mich gerichtet. Ah, okay, das soll also mein Gesicht scheinbar sein, was ich gerade auf dem Laptop sehe, was so als digitales Gesicht dargestellt wird. Man sieht sogar das Mikro, was ich in der Hand halte, irgendwie stilisiert. Sehr spannend. Ich frage mal ganz kurz die Person, die vor mir steht, was ist das hier für eine Installation?
10: Das ist eine Installation von Stefan Klors vom Ectoplastic Laboratory in Halle. Und die heißt Mimiki und ja, du hast schon sehr gut beschrieben, was hier passiert. Die macht Sound.
8: Und die macht Mimikry von mir, also die imitiert quasi die Person, das, was sie sieht über die Kamera vermutlich. Hier steht so eine kleine, wie so eine Art Webcam auf dem Tisch.
10: Gewissermaßen, ja.
8: Und ich stehe jetzt hier auf der Wiese hier gegenüber vom Zentrum Neustadt und spreche mit Antonia von der Freiwilligenagentur. Ihr habt hier auch eine Pagode stehen, also ein kleines Zelt und macht hier auch Veranstaltungen. Wie sieht's aus mit der Freiwilligenagentur? Ich kenne die Freiwilligenagentur jetzt persönlich eher aus der Innenstadt. Welche Bezüge habt ihr zu Neustadt?
11: Unterschiedlich. Also wir sind jetzt ja auch ganz konkret vom Projekt Welcome Treff und wir haben halt viele Menschen, die uns besuchen, die auch in Neustadt wohnen und auch öfter mal Veranstaltungen, an denen wir auch mit teilnehmen in der Passage oder woanders und auch verschiedene Berührungspunkte tatsächlich.
8: Dann danke und noch viel Erfolg denn noch heute für den Tag.
11: Dankeschön. Viel Spaß noch.
8: Danke. Sehr entspannt hier im Schatten sitzen unter dem Zelt. Ganz breite, große Stoffsofas, die hier rumstehen. Und es ist fast wie ein Wohnzimmer eingerichtet. Hier ist auch noch eine kleine Spielecke, wo auch Spiele sind. Unter dem Zelt im Schatten sitze ich jetzt hier mit
12: Franzi vom Kulturprogramm.
8: Vom Kulturprogramm vom Mosaik-Festival.
12: Also eröffnet hat der Tabaluga-Hort. Die hatten so eine Art Tanztheater und ein Mädchen hat auch gesungen.
8: Wie ist jetzt bisher dein Eindruck so vom Mosaik-Festival? Also hier ist ja wirklich doch sehr voll, vor allem vorne auch gerade bei der Kinderakrobatik, die da vorne stattfindet. Wie geht's dir jetzt
12: Also ich bin jetzt vor allen Dingen selig. Natürlich war das ganz schön Stress auch die letzten Tage und das jetzt zu sehen, dass alles aufgebaut ist und läuft und diese ganze Planung jetzt irgendwie Realität wird und irgendwie so gut angenommen wird, das ist natürlich irgendwie total toll.

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1: Vom Hip-Hop-Soundcheck geht's jetzt über das Magistralenkarree hier in Richtung Passage 13 und man hört hier auch schon, auch hier wird gerade gerappt. Ich weiß nicht, ob das Live-Musik ist. Wir lassen uns einfach mal überraschen und schauen mal hin. Hier ist Party! Warst du schon irgendwo hier beim Mosaik-Festival unterwegs?
2: Ja, ich war schon mal da.
1: Und wo warst du heute?
2: Ich war bei Passage, oben.
1: Wie findest du das, dass das hier stattfindet jetzt in der Neustadt übers Wochenende?
2: Ich finde das sehr gut, weil die Leute kann tanzen zum Beispiel und Musik hören und mit Leuten reden und so weiter.
1: Und so schräg gegenüber von der Passage 13, hier passiert es, hier wird gepflanzt. Und zwar in einem schattigen Zwischenhof hier gerade. Ein Haufen Menschen, die Pflanzen im Block, steht da auf einem Plakat, auf einem braunen Plakat in bunter Schrift.
3: Ich bin Alina und ich bin vom UFU, also Unabhängiges Institut für Umweltfragen. Und genau, wir sind hier so schräg gegenüber der Passage an einer kleinen grünen Fläche, die wir verschönern gemeinsam mit allen Leuten, die Bock haben. Wir haben gemeinsam mit den Scout Spirits hier, die hier auch einen Vereinsraum in der Passage haben, vor einigen Wochen einen Workshop gemacht und da waren die Jugendlichen total fleißig und haben zwei Hochbeete gebaut und die haben wir in dem Rahmen dann auch schon mal bepflanzt gehabt, um hier so ein bisschen die Passage mehr in verschiedene Richtungen spreaden zu lassen sozusagen.
1: Was denkst du über das Mosaikfestival? Was für ein Gefühl hast du zum Mosaikfestival?
3: Ich finde es mega. Ich glaube, es ist voll wichtig, dass viel Kultur in der Neustadt stattfindet und ich glaube, in Halle ist öfter das Problem, dass Leute zu viel in ihren Stadtvierteln hängen und es wichtig ist, dass man öfter mal in unterschiedlichen Vierteln Leute kennenlernt und sich trifft und gemeinsam eine gute Zeit hat. Und ich freue mich sehr, dass hier so viele engagierte Menschen dazu beigetragen haben, dass das jetzt gerade stattfindet.
1: Für mich bleibt es vor allem, wie viel auch gewertschätzt wird, einfach was die Menschen hier auf die Beine und auf die Bühne dann später auch noch stellen werden und was sie hier auch ermöglichen für den Stadtteil, um miteinander vielleicht ins Gespräch zu kommen, sei es innerhalb des Stadtteils, sei es vielleicht auch darüber hinaus zwischen den Stadtteilen in Halle.
4: Und jetzt möchte ich euch mit auf eine kleine Reise nehmen und zwar zu meinen Wurzeln. Meine Eltern kommen aus Sri Lanka, vor dem Krieg geflüchtet und ich bin hier geboren und ich habe trotzdem ganz doll Sehnsucht, irgendwie Heimweh, aber auch Fernweh nach diesem Ort. Und das Ganze habe ich in einem Lied besungen und den möchte ich euch gerne zeigen. Er ist Honig und Zimt.

0: Wie das funktioniert, ein Festival in einem gesamten Stadtteil zu organisieren mit 4 Bühnen, mit unzähligen Vereinen, künstlerischen Gruppen, das auf die Bühne zu stellen, darüber kann Franzi uns jetzt ein bisschen was erzählen, vor allem auch vielleicht so ein bisschen so die Stimmung, die während des Orga-Prozesses stattgefunden hat und sich auch immer wieder gewechselt hat.
1: Ich glaube, so für die Leute, die unsere Besucher waren, war es auch jetzt nochmal was anderes. Ich habe so als Resonanz vor allen Dingen viel Positives gehört und ich glaube, die Leute haben es sehr gut angenommen. Für persönlich mich aus der Orga, natürlich, es gibt immer wieder kleinere Krisen, die zu bewältigen sind, und dadurch, dass es ja schon auch die Tage im Vorfeld sehr viel Arbeit war, ist man dann natürlich auch irgendwann das Nervenkostüm so ein bisschen empfindlich und dann sind die Krisen manchmal auch noch ein bisschen krisenhafter, als sie eigentlich sind.
2: Wer organisiert denn überhaupt das Festival? Ich habe gesehen, auf der Homepage steht ein Verein eingetragen. Also kannst du für unsere ZuhörerInnen mal kurz so erklären, wie ist denn das überhaupt entstanden? Das ist mir noch gar nicht so richtig klar geworden bisher.
1: Der Verein der Veranstalter ist die Passage 13. Die Idee war, dass einfach mal das, was wir so von unseren Festivals kennen, die wir so gerne besuchen im Sommer, das einfach auch mal in die Neustadt zu bringen und zugänglich zu machen für Leute, die unsere Festival-Bubble so nicht kennen, weil es ist ja auch schade drum, wenn es nur in der Bubble bleibt. Also erstmal zum Thema Mosaik. Das ist bunt zusammengewürfelt. Also uns war es wichtig, wir dachten schon, wenn wir schon raus aus der Bubble gehen, dann wollen wir natürlich auch alle möglichen verschiedenen Arten von Menschen ansprechen. Und deshalb haben wir ganz bewusst auch unser Programm auch vielseitig gestaltet. Wir waren ja auch schon in der Organisation sehr offen und wollten auch möglichst viele Initiativen und Vereine irgendwie mit ins Boot holen. Und das hat sehr gut geklappt. Und dementsprechend ist halt auch voll das vielseitige Programm entstanden und so auch, glaube ich, mit den Musik-Acts. Also wir haben ja alles dabei, von Hip-Hop, Rock und auch arabische Musik und Schlager. Da ist ja alles dabei, so dass wir einfach so ein bisschen gehofft haben, okay, egal auf was man so steht, irgendwas ist auf jeden Fall für jeden dabei. Es gibt natürlich auch eine Verbindung zur Neustadt, weil die Neustadt ist ja schon auch dafür bekannt für ihre Mosaike. Und davon haben wir uns inspirieren lassen. Wir dachten, das passt auf vielen Ebenen sehr gut. Ich habe so den Eindruck, also mit vielen Sachen, wie wir so in die Öffentlichkeit treten wollten oder welches Bild wir so von uns vermitteln wollten, war vor allen Dingen einfach auch ein freundliches. Also ich habe auch das Gefühl, das ist so im Design, kommt das gut rüber. Ich finde das einfach, es sieht sehr freundlich und einladend aus. Es war einfach die Idee da, auch das groß zu machen, um auch den Leuten zu zeigen irgendwie, was man irgendwie gemeinsam stemmen kann und auch vielleicht nochmal, wie wichtig gerade das auch ist, Kulturräume zu haben. Und ich glaube, die Größe hat damit was zu tun, also dass wir einfach auch einen Eindruck hinterlassen wollten. Und das war natürlich auch manchmal nicht leicht, aber genau, viele von uns machen das so in der Art. Alle haben so ihre Erfahrungen, aber viele von uns machen es genauso in der Art, auch zum ersten Mal. Und natürlich gehen da auch Sachen schief, aber wir freuen uns auch, dass es doch letztendlich alles geklappt hat und klappt. Und ich glaube, das gehört einfach dazu, dass es gibt solche Sachen eigentlich nicht ohne kleinere Krisen. Das ist auch meine persönliche Erfahrung.
3: Bei uns dreht sich alles darum, Menschen zusammenzubringen über Alters und Kulturen und Blasen hinweg. Menschen können bei uns quasi auch einfach das umsetzen, was ihnen wichtig ist. Also zum Beispiel diese Müllsammelaktion ist auch entstanden von Leuten aus dem Viertel, die eben gesagt haben, dass es ihnen Anliegen und das dann bei uns umsetzen. Und das Herzstück von unserer Arbeit ist die solidarische Beratung, die einmal in der Woche stattfindet, jeden Dienstag in den Räumlichkeiten vom Medinetz in der Merseburger Straße 120 zwischen 16:30 und 18:30 Uhr. Und da dürfen alle Menschen kommen und Probleme mitbringen, die sie so haben. Wir sind zwar keine ExpertInnen für die meisten Themen, aber wir haben erstmal ein offenes Ohr und hören zu. Und die Idee ist, sich auch gegenseitig zu beraten, also auch in so einem kollektiven Sinne. Da sprechen wir auch viel darüber, dass die Probleme, die Menschen haben, die wir alle haben, keine individuellen Probleme sind, sondern strukturell, und keiner damit allein sein sollte und versuchen uns deswegen zusammen zu organisieren mit den Menschen im Viertel.
4: Außerdem essen wir auch häufiger zusammen. Das ist ja auch eine neue Entwicklung, dass es jetzt eine Cooking Action AG gibt, die sich überlegt, wie was gekocht werden soll und wie man unsere Vollversammlungen damit begleitet. Das ist auch immer ein total schönes Zusammenkommen gegen die Vereinzelung.
3: Genau, wir merken einfach, dass der Bedarf total da ist, dass Leute sich zusammentun wollen, dass Leute sich organisieren wollen. Also egal, ob es migrantisierte Menschen sind oder ältere Menschen. Wir merken, dass einfach Leute gern zusammenkommen und auch durch die Probleme, aber auch durch die Interessen, die man hat, das verbindet.
4: Also man kann uns immer schreiben, entweder über Instagram oder über unsere Mail, die Salo vielleicht gleich noch sagen kann. Und sonst haben wir auch jeden ersten Mittwoch im Monat ein offenes, aktiven Treffen, wo wir auch nochmal eine kurze Einführung in die Strukturen geben und wo es nochmal leichter ist, vielleicht reinzukommen. Das ist eben immer mittwochs um 18 Uhr, also jeden ersten Mittwoch im Monat um 18 Uhr in der Südstraße 5.
3: Das ist auch uns eigentlich mit das Wichtigste, also neue Menschen einzubinden. Wir wollen wachsen, wir wollen einfach immer mehr Leute werden und deswegen sind neue Menschen immer sehr willkommen und wir versuchen die Strukturen zu schaffen, dass Leute gut eingebunden werden können. Unsere E-Mail ist sissi.halle@systemli.org. Wir haben auch eine Telegram-Gruppe von Sissi und da werden zum Beispiel auch unsere offenen Vollversammlungen angekündigt, die regelmäßig stattfinden. Wir machen auch Skillshares und Leute bekommen auch, wenn sie möchten, eine Buddy-Person, die sie am Anfang begleitet.
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6: Ich sitze hier mit Johanna und Johanna ist bei Mitmischen aktiv. Mitmischen ist ein Verein, der neben Pushkino einen Ort für junge Menschen geschaffen hat, der selbst organisiert funktioniert.
7: Also Mitmischen gibt es schon seit 2019. Da wurden wir gegründet von so ungefähr 11 Jugendlichen zwischen 14 und 20 Jahren. Das ist auch immer noch so unsere Zielgruppe. Also wir sind offen für alle Jugendlichen halt im Alter von so zwischen 14 und 22 ungefähr. So ist es bei uns auch gerade. Und damals, also wir haben uns halt gegründet, um eine Möglichkeit zu schaffen, damit sich Jugendliche politisch engagieren, weil man kennt's ja als junger Mensch, dass man sich oft politisch unmündig fühlt und gern mehr tun würde. Und das Mitmischen soll halt die Möglichkeit bieten, selbst Sachen mitzugestalten, Ideen einzubringen, wie man die Zukunft sozusagen als junger Mensch sich besser wünscht. Und genau, und dann seit Anfang 2022 haben wir dann auch, wie du gerade schon meintest, Räumlichkeiten gefunden. Und zwar nennen wir das den Kardinal, das ist eine Wohnung in der Kardinal-Albrecht-Straße. Die können wir vom Pushkin-Haus als Räumlichkeiten benutzen. Aber unser dauerhaftes Projekt dabei ist es sozusagen, den Kardinal zu renovieren. Und das machen wir auch oft. Also wir machen so einmal im Monat oder so Arbeitsansätze, in denen wir die Räumlichkeiten weiter ausbauen. Das wären dann so Sachen wie zum Beispiel Wände bauen oder im Garten was machen. Also wir haben auch so einen Hof, den wir benutzen.

0: Wir sind okay mit Migrationshintergrund, aber wir wollen auch mitwirken, mitmachen. Und das heißt, okay, was sollen wir machen? Wir machen einen Verein und da können wir auch in Halle Neustadt das gründen und auch mit der Passage 13. Und dann haben wir das gemacht, um auch für die Jugendliche, für den, auch Leute, die mit Migrationshintergrund sind, da die auch hier hinkommen und mit integrieren und mit was wirken können. Jugendliche so von 12, 14 bis, keine Ahnung, also bis 30 ungefähr, da können alle Leute hinkommen. Also wir machen sportliche Sachen, wir machen auch Erasmus-Projekte, Jugendtreff machen wir es auch, Turnieren, das machen wir es alles. Also jeden Samstag machen wir auch in der FSV Platz, da Sport, also Fußballtraining und so und außerdem Turnieren und auch Erasmus-Projekte außerland. Wir sind auch mit der Amarotrom-Organisation von Berlin verbunden und die machen auch Workshops gegen Antiziganismus, Antisemitismus und das alles auch noch und da nehmen wir auch mit teil und zum Beispiel ich habe den Jo-Leiger-Karte und den Mara-Ausbildung gemacht gegen den Antiziganismus. Und da machen wir auch Workshops oder wir versuchen Workshops hier in Halle zu machen gegen den Antiziganismus, da es leider immer vergesslich ist. Also
1: gleich eine Frage jetzt an euch beide. Habt ihr das Gefühl, dass ihr für euer Engagement und auch jetzt für das, was ihr politisch erreichen wollt, dass ihr da Unterstützung kriegt in Halle?
0: Leider in Halle ist es richtig schwierig. Ich glaube, ihr habt das alles gesehen jetzt Anfang des Jahres mit den Haushaltsgenehmigungen, dass es nicht akzeptiert würde. Und dann doch schon ein bisschen, da keine Förderung gibt oder Geld. Und das ist leider, ja, also ich finde das richtig schade, weil wenn wir die Jugendarbeit nicht machen und wenn wir das alles nicht fördern können, dann wäre es noch schlimmer. Die Politiker da in Halle, die beschweren sich, dass in Halle Neustadt da auch Kriminalität steigert und Armut und alles. Ja, wenn ihr das nicht bekämpft und was dagegen macht, dann wäre es noch schlimmer. Wir engagieren uns auch mit anderen Organisationen wie Grüne Welle und anderen auch noch und die sind fast geschlossen, also sozusagen, weil die können nicht mal arbeiten. Die bekommen gar keine Förderung mehr. Bis wann, weiß man nicht. Vielleicht bei Ende nächstes Jahr mit den Landtagswahl. Also wenn es noch schlimmer wird, dann könnte es sein, dass es leider gar keine Förderung mehr gibt oder so.
1: Johanna, wie ist es bei euch? Hast du das Gefühl, dass ihr genug Unterstützung bekommt für eure Arbeit?
2: Ich finde, Jugendarbeit ist ganz, ganz wichtig, also auch in den verschiedenen Vierteln. Also wir finanzieren uns ausschließlich durch Förderbeiträge und Spenden und so. Aber ich finde auch, dass es halt so Orte und Räumlichkeiten für Jugendliche, daran fehlt es wirklich viel in Halle. Die sind so wichtig. Ich glaube auch, dass es halt da noch deutlich mehr braucht, damit also Jugendliche auch Orte haben, wo sie hingehen können. Wir haben auch Angst und wir merken auch, dass sich das zurzeit sehr verändert.
1: Wenn wir jetzt gerade schon über Orte in Halle sprechen für junge Menschen, wo seid ihr so unterwegs in Halle?
0: Wir also nur allgemein, wir sind mit der Passage 13 in der Halle Neustadt. Da sind wir öfter da. Außerdem, glaube ich, nur da eigentlich normalerweise, genau.
2: Mitmischen ist ja ganz in der Nähe vom August-Bebel-Platz und so. Also ich würde sagen, dass eher so Jugendliche aus so der Innenstadt und so diesen Orten zu uns kommen, aber wir sind für alle sozusagen geöffnet.
0: Na klar, so in Halle Neustadt gibt es leider nicht so viele Orte, wo man richtig so da gehen für die Jugendliche kann oder was man machen. Und deswegen haben wir gesagt, okay, wir wollen auch mit was machen, was wirken. Und deswegen haben wir gesagt, okay, wir wollen auch in Halle Neustadt was tun. Aber die Südstadt, es gibt glaube ich nur Kindi oder anderen Vereine, aber richtig wenig. Und da gibt es auch Jugendliche, die auch gerne da hingehen können und da mitmachen möchten oder integrieren auch. Ich sehe

0: Wir haben einen weiteren Gast für unsere Gesprächsrunde. Anas ist bei Sununu Vorstand. Mich würde interessieren, vielleicht kurz als Einstieg, was bedeutet der Verein für dich?
1: Viel. Wir als Gruppe haben wir uns halt entschieden, auch die Name auch. As-Sununu bedeutet auf Arabisch Schwalben. Und Schwalben bezeichnet halt auch die Migranten, die in Deutschland sind. Und die allgemeine Migrantenverein bedeutet für mich auch Teamarbeit, bedeutet auch für mich Freunde, uns halt selbst als Migranten zu entwickeln.
0: Okay, danke schön. Das ist ein sehr schöner Name. Mich würde interessieren, so wie ihr auf die Landtagswahl guckt, so was macht das mit euch jetzt?
2: Ja, also ich glaube, die Landtagswahl macht uns allen Jugendvereinen in Halle ein bisschen Angst und deswegen probieren wir beim Mitmischen auch gerade jetzt. Also jetzt kommt ja, es ist ja nicht mehr so viel Zeit hin, dass wir jetzt noch mehr politisch machen und noch mehr sozusagen Organisation machen und darauf aufmerksam machen, wie gefährlich auch vor allem die AfD ist. Und ich glaube, es ist auch ganz wichtig, dass wir das noch nicht aufgeben und dass wir bis zum Schluss halt weiter daran festhalten und auch danach, wenn es wirklich so schlimm kommt, wie man vielleicht gerade Bedenken hat, dass man danach nicht aufhört, einfach sich zu engagieren, sondern die ganze Zeit weitermacht und dass wir weiter laut bleiben und dass man halt nicht aufgibt, weil Sachsen-Anhalt hat und Halle hat halt auch ganz viele, die sich klar dagegen stellen und die sich dagegen engagieren und die was für die Vielfältigkeit machen. Und ich glaube, es ist ganz wichtig, dass man sozusagen nicht den Mut verliert, sich weiter zu engagieren und auch danach nicht aufhört, sondern weiter kämpft. Das ist, glaube ich, ganz wichtig.
3: Für uns ist leider, ich glaube, wir haben am meisten Angst, da leider von uns nicht so viele Leute mitwirken können und mitbestimmen oder mitwählen können, da sie nicht die deutsche Staatsbürgerschaft haben. Wir haben gehofft, dass wir vielleicht trotzdem mit irgendwie wirken und mitwählen können, aber leider können wir es nicht. Wir machen trotzdem. Wir entwickeln uns weiter und wir engagieren uns und zeigen, dass wir doch mitmachen und mit integrieren möchten, mitwirken. Und wir haben das Recht auch dafür. Wenn wir jetzt sehen, also die Situation ist jetzt schon nicht so gut für jugendliche Arbeit. Wie wäre dann später, wenn wir das jetzt die Statistiken sehen, das ist eigentlich nicht so gut. Dann wird es, glaube ich, schwieriger und schlimmer. Und das wollen wir auch nicht haben. Aber trotzdem, wir machen weiter. Wir zeigen, dass wir auch noch engagieren und mit integrieren. Und wir zeigen den anderen Leuten, dass wir doch mitwirken können. Egal, ob wir leider nicht wählen können.
0: Und ich glaube, dass es total wichtig ist, auch nach der Wahl dann eben nicht aufzugeben, sondern auch zusammenzuhalten und zusammenzurücken. Und ich glaube, dass gerade die Arbeit von Jugendgruppen total wichtig ist, um zu zeigen, dass eben nicht alles so scheiße und negativ ist, wie die AfD zum Beispiel das gerne darstellen würde und wie viele Leute das ja auch dann irgendwie glauben und denken, dass irgendwie alles den Bach runtergeht und die Jugend irgendwie blöd ist, faul ist und nur Stress macht.
3: Das Problem ist, also die Medien hier in Deutschland, die konzentrieren sich einfach nur auf die Migranten oder auf die Leute, die wirklich was Schlimmes machen. Aber wirklich auf die Leute, die sich integrieren, die sich was hier entwickeln und was machen, da sieht man nicht, da hört man auch gar nicht davon. Die machen das gerne, weil die Zuschauer bekommen, viel Geld dafür bekommen. Und deswegen ist es schlau, wirtschaftlich sozusagen, aber es ist auch nicht schlau gegenüber den anderen Leuten. Weil wenn wir jetzt wirklich das sehen, die anderen Medien oder allgemein, wir sehen oder wir hören nur, da ist eine Stecherei, da ist eine Kriminalität, da keine Ahnung, aber okay, die meisten Ärzte in Deutschland sind Syrer. Oh, das hört man gar nicht. Also ich meine von den Migranten sozusagen. Das hört man richtig wenig sozusagen. Und das ist leider so. Genau, das steigert die Wahlen für die AfD, weil da hört man auch nichts davon.
0: Was motiviert euch, eure Arbeit zu machen? Und auch wenn jetzt vielleicht die Aussichten gerade irgendwie nicht so rosig sind mit der Landtagswahl im September, aber was motiviert euch, eure Arbeit weiterzumachen?
2: Naja, ich glaube, das ist halt das Einzige, was wir halt machen können. Also die Situation ist halt gerade wirklich nicht gut für, glaube ich, alle Jugendlichen in Halle. Und so als junge Person, ich kann ja auch noch nicht wählen und so. Und dann fühlt man sich oft irgendwie unmündig und sozusagen hilflos. Und das, finde ich, ist so das, was mich am meisten motiviert, weil das ist, sich zu engagieren und irgendwas vielleicht zu machen, darüber, über das Problem zu reden und mit Menschen über die ist, glaube ich, oft so, dass

0: auch natürlich diese Freiheit zu haben und gleichzeitig auch noch mitzuwirken und mitzuentwickeln. Und dafür kämpfen wir auch noch.
1: Ich freue mich, dass ihr heute gekommen seid und ich freue mich, dass du heute auch gekommen bist, Johanna. Jetzt geben wir ab an eine Diskussionsrunde zum Thema Wohnen in Halle-Neustadt.

0: Thema Leben und Wohnen in Neustadt. Diese Gesprächsrunde ist eingebettet in ein Projekt von Radio Korax, das heißt Ein Platz der Republik. Zum einen sitzt hier links neben mir Andreas Hemming. Er arbeitet bei der evangelischen Stadtmission und ist im gesamten Stadtgebiet von Halle unterwegs und arbeitet mit Menschen, die keinen festen Wohnsitz haben, ist da eben, glaube ich, auch auf Behördengängen mit denen unterwegs und unterstützt sie eben im alltäglichen Leben. Schön, dass du da bist, Andreas.
1: Ja, vielen herzlichen Dank für die Einladung.
2: Weiter noch zu Andreas Linken sitzt auch bei uns hier in der Runde Hendrike Alpermann. Hendrike ist Stadtforscherin mit dem Schwerpunkt auf Verschränkung von gebauter Umwelt, Planung und Gesellschaft. So sagt es jedenfalls die Rückseite von Hendrikes neu veröffentlichten Buch Buildings on Standby, was eine ethnologische Studie unter anderem ist mit Architekturfotografie und Plänen auch der Hochhausscheiben hier in Halle-Neustadt, wo die ganze Geschichte der Hochhausscheiben und wie diese verplant wurden als transformierte Orte, die sie werden sollten, beschrieben wird.
0: Und daneben hat Yannick Ecker Platz genommen. Er ist ehrenamtlich für die Linke hier in Halle aktiv. Außerdem ist er in der Verdi-Hochschulgruppe engagiert und ist Geograf und in dieser Funktion Mitgutachter des Gutachtens, was kürzlich veröffentlicht wurde von der Linken, von Ute Haupt und Yannick Barlind, die sich hier auseinandergesetzt haben mit dem Wohnraum in Halle, aber nicht nur in Halle, sondern auch in Magdeburg. Der gilt nämlich laut dem Ergebnis dieser Studie als angespannt. Was das bedeutet, darüber kommen wir ins Gespräch innerhalb der nächsten Stunde. Schön, dass du da bist, Yannick.
3: Ja, stark, dass ihr es organisiert. Vielen Dank, dass ich da sein kann.
0: Nicht nur wir sollen heute zu hören sein, sondern natürlich auch Menschen, die in Halle-Neustadt leben. Hier im Rahmen des Mosaik-Festivals gab es am Donnerstag, also vor 3 Tagen, einen Workshop. Der wurde organisiert von dem mehrsprachigen Radioprojekt von Radio Korax, Common Voices heißt es. Und die haben hier innerhalb dieses Workshops eine Straßenumfrage durchgeführt. Und zu hören sind jetzt eben mehrsprachige Perspektiven von Menschen, die hier leben. Und die werden uns jetzt berichten, was ist denn lebenswert in Halle-Neustadt und wo gibt es noch Herausforderungen für die jeweiligen AnwohnerInnen.
4: Hallo, mein Name ist Halla und ich wohne hier seit 3,5 Jahren. Ich wohne in Neustadt und ich bin hier sehr zufrieden. Es ist nicht laut, wo ich wohne. Meine Umgebung ist ruhig und es ist auch sehr schön.
5: كان وقت طويل اخذت يعني تقريبا من 3 شهور ل 4 شهور لقيت مباشره وكان الموضوع كثير سريع يعني ما تاخر ابدا
6: يا mein Name ist Bettina. Ich wohne seit 2011 in Halle Neustadt. Ich habe früher in Halle gewohnt, ich bin in Halle geboren und bin nach Neustadt gezogen, weil meine Mutter in Neustadt wohnt und die war alt und ich musste sie pflegen, das ist nicht so weit. Mittlerweile bin ich dann zu meiner Mutter gezogen 2013 und habe sie gepflegt bis 2018. Jetzt bin ich in Neustadt geblieben, weil ich auch nicht mehr die Jüngste bin. Ich wollte nicht nochmal umziehen.
7: Mein Name ist Media Youssef. Ich komme aus Rojava, Kurdistan. Ich bin seit 3 Jahren in Deutschland gekommen und lebe seit ungefähr 2 Jahren in Neustadt. Es gibt 2 Gründe, warum ich hier wohne. Erstens leben hier viele Kurden und das

0: Es gibt mir ein Gefühl von Sicherheit, auch wenn ich nicht viel von ihnen persönlich kenne. Zweitens gibt es hier viele Wohnungen und die Mieten sind oft bezahlbar.
1: Ich kam nach Deutschland in einem Rahmen von einem Programm. Ich wohne in meiner Wohnung gerade in Neustadt seit 3 Jahren. Und ich suche seitdem eine neue, passende Wohnung für mich.
0: Hello, I am Elif. 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
1: Meine Wohnungssuche hat 3 bis 4 Monate gedauert. Ich finde, meine Nachbarn sind sehr hilfreich, obwohl es ist auch eine unterschiedlich, wer da wohnt. Es ist deutsche oder internationale Herkunft.
2: Neustadt, benim için güzel.
0: How is the life in Neustadt? It's really simple and so beautiful because you can find all ethics, different languages, a lot of different people and a lot of Turk people also. 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And the price of one flat, it's also acceptable. It's low price for apartment according to be in Europe. 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
3: أول شيء إنه ما كان سهل إنك تلاقي بيت لعائلة مكونة من 5 أشخاص لكن أكيد بمساعدة الجهات المختصة تمكننا من إيجاد شقة مناسبة.
1: Es war für mich nicht einfach eine Wohnung zu finden für 5 Personen für meine Familie. Aber durch die Unterstützung von Organisationen haben wir was gefunden. Endlich habe ich jetzt meine Nachbarn sind nett zu mir und sehr hilfreich.
0: Für mich war einfach, eine Wohnung in Neustadt zu finden. Meine Vermieter ist Wohnungsfirma und zusammenarbeiten ist sehr gut. Mit meinen Nachbarn habe ich eine gute Beziehung und sie sind wirklich sehr freundlich. Trotzdem gibt es manchmal Probleme wegen der unterschiedlichen Kulturen und Gewohnheiten. Zum Beispiel manchmal eine Nachbarin hat Probleme mit Richt auf meine Kochen. Wenn ich kochte, sie hat Problem, weil ich denke, deutsche Leute kochen keine Knoblauch. Aber mit zum Beispiel anderen Nachbarn, wirklich alles ist sehr gut. Sie ist wirklich sehr freundlich und sehr nett. Und sie ist wie meine Mutter. Immer wir sind zusammen, kochen manchmal, helfen zum Beispiel wie vor einem Monat, ich war krank und sie nimmt mir beim ihre Auto zum Krankenhaus.
4: Mir fehlt eigentlich nichts. Ich habe sehr liebe, nette Nachbarn, habe auch guten Kontakt. Bin eigentlich zufrieden, außer eben, dass ich zu den Ärzten nach Halle muss oder zum Fachärzten oder meinen Hausarzt, dann fahre ich nach Heidenort. Das ist der nächste Weg um die Ecke. Ja, also das Gesundheitswesen lässt ja sehr zu wünschen übrig. Ja, Neustadt gefällt mir sehr. Es ist sehr schön, viel Grün, aber die Infrastruktur, die lässt klagen. Also ist es keine Möglichkeit, hier abends irgendwo hinzugehen oder ein schönes Lokal, wo man mal essen gehen kann. Das fehlt sehr. Und für die alten Leute wird sehr wenig getan.
5: للصراحة أنا يعني أنا بالنسبة لي إنه لو إنه في شيء بحب أغيره ما في شيء يعني بالنسبة لي بالعكس كل شيء جيد هلا بس أماكن الأطفال بتحسها شوي يعني الأطفال الصغار أنا بالنسبة لي عبعاني بهاي قصة بنتي إنه
1: ich wünsche mir mehr Spielplätze für Kinder. Ich finde die Leben hier in Neustadt ist schon passend für mich und meine Familie. Mein Wunsch zu verbessern ist es der Nahverkehr. Es könnte manchmal problematisch sein, da ich finde, es gibt selten in unterschiedlichen Zeiten die passenden Trams in unterschiedlichen Straßen. Ich finde, die Trams-Verbindung ist es besser als Busse. Deswegen wünsche ich mir in den Nahverkehr ein bisschen eine Verbesserung. Wegen Kinderaktivitäten, kulturelle Veranstaltungen, also ich wohne hier seit 3,5 Jahren. Die Kinderveranstaltungen sind leider sehr selten. Und wenn ist irgendwas was passiert, bekommen wir das Info sehr zu spät oder durch Zufall. Also wünsche ich mir, dass es gibt es auch mehr Medien, die das darüber berichtet, dass eine regelmäßige Kinderveranstaltung oder kulturelle Veranstaltung stattfinden könnte.
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1: Wenn ich mir was wünsche, um Neustadt zu verbessern, ich finde, der Ort ist schön, die Umgebung ist auch schön. Aber ich habe ein kleines Problem mit, wie die Wohnung eingerichtet ist. Also normalerweise, die Wohnung hier ist es vom zwei Zimmer und eine Wohnzimmer. Aber meine Familie ist 5 Personen. Unsere Wohnung ist 70 Quadratmeter. Es bedeutet, dass es mit 2 Zimmer und einer Wohnzimmer es passt für unsere Familie nicht. Aber finde ich, am besten ist der offene Verkehr, ist in der Nähe, es ist für mich Apotheke und was zum Einkaufen ist auch in der Nähe. Schulen sind auch nicht weit weg von mir.
0: Auch wenn ich etwas verändern konnte, würde ich die Bauweise der Häuser verändern, zum Beispiel alle Häuser hier in Neustadt. Ich weiß nicht, ob es ist in ganze Halle, aber in Neustadt ist gleiche. Alle haben gleiche Küche. Immer Küche ist es in Wohnzimmer und ich möchte diese verändern.
4: Ja, was ich in Halle Neustadt verändern würde, Die Verkehrsverbindung ist gut. Das Gesundheitswesen würde ich verändern. Es ist wenig, sehr wenig. Keine Fachärzte, keine kulturellen Angebote, keine Orte zum Treffen. Es lässt sehr zum Klagen. Vor allen Dingen für die alten Leute. Es müsste eine Gemeinschaft geben, wo man sich melden könnte, wo Leute sich um die Alten kümmern, mal mit Leuten spazieren gehen oder im Rollstuhl fahren. Es wäre so einfach, etwas zu organisieren. Aber wo, wie und was? Und keiner ist da, der hilft. Pflegeheime, okay. Aber es müsste Vereine geben, wo sich die alten Leute hin bemühen könnten. Ein Treff für alte Leute. Das wäre sehr schön.
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6: Direkt daran anschließend, wir sitzen ja hier gerade in einer Gesprächsrunde mit einer Person von der Stadtmission, eine Person aus der Forschung, die uns vielleicht ein paar Perspektiven dahingehend geben kann und eine Person, die auch politisch aktiv ist. Zuerst möchte ich aber daran anschließend fragen dich, Andreas. Du bist ja im Beratungsbereich für Menschen aktiv mit der Stadtmission, die zum Beispiel wohnungslos sind oder halt irgendwie anders gelagerte Beratung brauchen. Und hast du uns im Vorgespräch erzählt, dass du gar nicht so viel in Halle Neustadt unterwegs bist. Was kam dir denn jetzt so bekannt vor von den Stimmen, die wir gerade gehört haben? Was begegnet dir auch viel in der Arbeit und was sind vielleicht die Unterschiede zur Altstadt, was den Leuten dort Sorgen bereitet?
7: Ja, ich arbeite in einem ESF-Projekt, das heißt Hallische Hilfelotsen, und wir unterstützen Menschen, die wohnungslos sind bzw. von Wohnungslosigkeit bedroht sind, dass die entweder die Wohnung behalten können oder retten können, wo die drohen rauszufliegen, oder dass die überhaupt eine neue Wohnung bekommen. Das einerseits, andererseits arbeiten wir auch mit EU-Migrantinnen und Migranten zusammen, und in dem Zusammenhang bin ich ja häufiger in der Neustadt bei Wohnungsbesichtigungen, bei Behördengänge und so weiter und so fort. Versuche, die Menschen zu unterstützen, die entweder nicht selber eine Wohnung finden können oder alleine eine suchen können aus Gründen, oder Menschen, die noch ein bisschen unterstützen, ein bisschen Rückhalt dann eben brauchen, auch aus unterschiedlichen Gründen, von Angst vor Rassismus zu psychischen Problemen, zu sozialen Problemen. Analphabeten zum Beispiel, die haben auch es manchmal sehr, sehr schwer, eine Wohnung zu finden oder überhaupt zurechtzukommen in eine Welt, wo die Schrift so wichtig ist. Neustadt im Vergleich zu anderen Stadtteilen. Die eine Sprecherin hat's ja gesagt, Neustadt, alle Wohnungen sind gleich in Neustadt, beziehungsweise gibt's 3-4 unterschiedliche Muster, wie die Plattenbauten dann eben gebaut worden sind, und man weiß ganz genau, wenn man eine Familie besucht in Neustadt, wo das Wohnzimmer ist, wo die Küche ist und wo das Bad ist. Es ist immer wieder spannend, wie die Menschen unterschiedlich ihre Wohnung einrichten, aber es ist tatsächlich etwas, was Neustadt einerseits, Silbehöher andererseits, was diese zwei Quartiere in Halle doch ganz, ganz anders macht als andere Quartiere, erst recht in der Innenstadt oder in Halle Ost.
8: Ja, greifen wir das doch mal auf, die Gleichförmigkeit des Wohnungsbaus dieser ursprünglichen Planstadt Halle Neustadt. Das wurde in dem Beitrag auch gerade deutlich. Gerade an großflächigerem Wohnraum mangelt es. Vielleicht, Hendrike, was sind deine Erfahrungen, was gibt es vielleicht auch für Optionen, die dieses Stadtviertel hat oder die dieser Bezirk hat, um dagegen anzuarbeiten?
9: Also ganz allgemein, vielleicht kann man es nochmal betonen, also Halle Neustadt ist ja vor dem Kontext von großem Bedarf an Wohnraum entstanden, also Massenwohnungsbau. Die schnelle und gute Versorgung von vielen, vielen Menschen mit Wohnraum auch heute hat eben Halle Neustadt im gesamten Stadtgebiet ja eine sehr wichtige Funktion, eben Leute mit Wohnraum zu versorgen, die vielleicht auch in anderen Stadtteilen nicht so einfach eine Wohnung finden. Also diese Bedeutung von Halle Neustadt für Gesamthalle darf man überhaupt nicht unterschätzen. Natürlich ist es auch ein Wohnraum, der stärker als andere Teile vielleicht so von verschiedenen Wellen, Ankunftswellen, Transformationswellen erfasst wurde und wird. Also klar, das betrifft andere Teile auch. Also die Altstadt von Halle zum Beispiel war ja auch 1990 in einem ziemlich schlechten Zustand zum Teil. Dann hat man da natürlich auch viel Wohnraum schaffen können durch die Sanierung dort und so weiter. Also natürlich sind alle Teile immer auch von irgendwie Wandel betroffen, aber hier ist es jetzt gerade, glaube ich, schon ziemlich interessant. Also in diesen Beiträgen, die wir gerade gehört haben, kommt ja auch viel so immer dieses Verhältnis von alteingesessenen, irgendwie Bio-Deutschen oder wie man sie jetzt nennen will, alteingesessenen, kein Knoblauch kochenden BewohnerInnen und den neuen. Daran merkt man eben, dass hier gerade auch so ein Generationenwechsel stattfindet und auch bestimmte Aushandlungsprozesse natürlich dadurch, dass der Zuzug nach Halle vor allem auch durch Fluchtmigration in den letzten 10 Jahren geprägt wurde, wodurch sich überhaupt die Einwohnerzahl halt in Halle-Neustadt auch stabilisiert hat. Also Optionen, einerseits ist es natürlich nicht so einfach, tragende Wände gibt's, die man beachten muss, die man nicht einfach rausreißen kann. Aber natürlich, es gibt schon viele Experimente, auch wie man mit Plattenbauten, auch wie man die auch umbauen kann. Und man kann eigentlich alle Gebäude natürlich umbauen. Ja, also natürlich, Halle Neustadt ist als sozialistische Modellstadt gebaut. Viele von den Ideen, die damals Leitideen waren für Neustadt, sind auch Ideen, die jetzt gerade wieder auftauchen. Es werden ja gerade im Prinzip Plattenbaugebiete überall gebaut, um Menschen mit Wohnraum zu versorgen. Und da kommen die gleichen Fragen und die gleichen Ideen eigentlich auch wieder auf. Also, dass man sozusagen eigentlich auch feststellt, die Leute würden schon, wenn sie weniger Miete bezahlen können, auch weniger Mietfläche in Kauf nehmen, wenn sie dafür attraktive Gemeinschaftsflächen haben. Komischerweise, oder was heißt komischerweise, wir bauen jedes Jahr immer größer. Also die Fläche, die einzelne Personen im Neubau haben, nimmt stetig zu. Aber es gibt Umfragen, die zeigen, dass die Leute selber eigentlich bereit wären, auch individuell kleinere Wohnflächen in Kauf zu nehmen. Und dann geht es eben um die Attraktivität der Gemeinschaftsflächen und der Grünflächen. Und das ist ja das, was sozusagen die Idee auch war, dass man eben damals auch natürlich schon sehr darauf geachtet hat, dass diese Infrastruktur an Kitas, Alten, Einkaufen, Kinderversorgung und so weiter, das war natürlich für jeden Wohnkomplex in Halle-Neustadt jeweils geplant, ein eigenes Versorgungszentrum. Und davon wurde natürlich dann mit viel Leerstand und Wegzug auch viel zurückgebaut. Und das hat man jetzt in den Beiträgen gehört, dass die Leute das sehr vermissen.
6: Janik, so als politisch aktiver Mensch, wie nimmst du das so gerade politisch wahr? Also welcher Gestaltung Willen ist so da, um dieses Zusammenleben in Halle Neustadt explizit irgendwie so zu gestalten? Oder was sind so eure, also ihr macht ja nicht ohne einen Hintergrundgedanken eine Mietstudie, das beschäftigt euch ja schon auch als Partei Die Linke explizit.
10: Genau, ich bin in der Kampagne Halle gewinnen für alle aktiv, wo wir um das Direktmandat für Jannik Barlind kämpfen, und da haben wir seit einem Jahr halt so Haustürgespräche und so offene Befragungen gemacht. Deswegen fand ich es auch gerade voll toll, die Radiobeiträge, quasi die eingefangenen Stimmen zu hören, weil wir hören da 70% zu und sammeln die Themen, und dann haben wir das halt ausgewertet im Januar, und da war halt mit 31% Preise das größte Thema. Im Supermarkt, bei der Miete, die fehlende Rente, die Kita-Gebühren, die in den letzten 3 Jahren um über 20% gestiegen sind und so weiter. Also geht weiter und weiter. Man kann auch bei den Pflegeplätzen drüber sprechen. Die Durchschnittsrente ist weniger als die Hälfte eines Pflegeplatzes im ersten Jahr. So, das Kostenthema ist es. Und für viele war das halt die Miete. Und da haben wir gesagt, deswegen müssen wir da ran. Also wir haben das quasi nicht ausgesucht von der Analyse her, was will die Linke, sondern was hören wir häufig, was kann was erreichen. Und da muss man ja sagen, dass die Beiträge gerade auch eben gezeigt haben, dass der Wohnungsmarkt unterschiedlich erfahren wird und dass das mehr ist als einfach Wohnraum und irgendwie eine Fläche, sondern dass da ein ganzes Leben, die Infrastruktur, Lebenschancen, die Freundinnen, die Grünfläche, alle weiter Sachen dran hängen. Da sortiert der Wohnungsmarkt halt sehr stark aus, wer wo wohnen kann, wer sich leisten kann, wohin zu ziehen. Und Halle als einer der gespaltetsten Wohnungsmärkte ist halt einer, der halt eine Spaltung in der Gesellschaft auch mit hervorhebt. Und zum Beispiel wäre es für viele der Personen wahrscheinlich auch die gleiche Wohnung nochmal in der Altstadt zu suchen, nochmal sehr, sehr viel schwerer vorstellbar sozusagen. Und das ist halt was, wo wir sehen, dass der Wohnungsmarkt und dieses fehlende Erbe, denen zu regulieren und damit umzugehen, auch die überschuldeten kommunalen Wohnungsbauunternehmen, dass wir da eigentlich gegensteuern müssen, dass Halle zusammenwächst darüber. Und das war deswegen so ein Thema, was dieses Bezahlbarkeitsthema adressiert und dieses Bedürfnis nach Zusammensein, was wir auch bei der älteren Dame da gehört haben, dass so Gemeinschaftsräume und so ein Selbstwertgefühl, das ist eine Nachbarschaft, da fühle ich mich wohl, Leute zusammenbringt und das kann über den Wohnungsmarkt erreicht werden und da gibt es konkrete Sachen, die man tun kann.
8: Ja, du hast gerade angesprochen, ihr habt diese Mietpreisstudie erarbeitet, die heißt Wohnungsmarkt angespannt. An der hast du dich auch beteiligt. Da geht es darum, Halle und auch Magdeburg als zwei Großstädte im Bundesland Sachsen-Anhalt zu deklarieren, in denen die Wohnraumsituation als angespannt gilt. Das ist ein Status, der sozusagen im bürgerlichen Gesetzbuch festgeschrieben ist. Wenn dieser Status erreicht würde, wie könnte man weiter mit diesem Status dann politischen Druck erzeugen, um eben so einer Kostenfrage vielleicht entgegenzuwirken?
10: Ja, ich meine, der Skandal, der gerade vorliegt, ist ja quasi, dass CDU und Co. nichts gemacht haben. Und wenn eine Pressemitteilung liest man halt, der Wohnungsmarkt ist stabil. Die sehen das quasi nicht wahr, was wir an den Haustüren hören oder was die eine Person bei der Wohnungssuche beschrieben hat, dass es da Probleme überhaupt gibt sozusagen. Und wir haben mit der Studie das mal umgedreht und gesagt, okay, wenn wir uns die Zahlen angucken und einen Landesvergleich machen, statt einen Bundesvergleich und haben uns da ein Gutachten orientiert, in NRW, die genauso gemacht wurden, einen Landesvergleich nehmen, kann man argumentieren, es wäre völlig vernünftig, genau, so eine Mietpreisbegrenzung erstmal einzuführen, auch sowas wie eine Mietpreisbremse, dass Neuvermietungen reguliert werden und dadurch die Entwicklung, die gerade in den letzten 11 Jahren waren es über 42%, die Mieten gestiegen sind in Halle, von einem niedrigen Niveau, aber das bei den niedrigsten Durchschnittseinkommen im Land Sachsen-Anhalt, wirkt sich das halt trotzdem in der Belastung bei vielen aus, um da was entgegenzusetzen. Und das ist der erste Schritt und da müssen weitere folgen, vor allem halt Geld, dass man die sozialen Träger, also im Wohnraum, die öffentlichen Wohnungsbaugesellschaften ertüchtigt, dass die halt Wohnraum instand setzen können, investieren können, bezahlbaren Wohnraum schaffen. Und da hängt dann noch viel mehr dran, als nur irgendwie eine Mietpreisbegrenzung, sondern halt auch auf der Angebotsseite Wohnraum zu qualifizieren. Weil gerade an die alten Leute muss man da in Halle auch viel denken, die zum Beispiel barrierefreien Wohnraum suchen. Den quasi in angemessener Qualität und Quantität ist nun auch ein Problem, das in Halle im Wohnungsmarkt vorliegt. Und da muss man aber die landesweite und die bundesweite Debatte verändern, weil sie gerade wird sie halt nicht so geführt. Und diesen Schritt gehen wir und machen die Arbeit, die eigentlich die Landesregierung machen müsste.
8: Andreas, ich würde dich gerne nochmal mit reinholen, Stichwort bezahlbarer Wohnraum. Wie gravierend erlebst du das in deiner Arbeit, dass eben Menschen, die quasi ohne Wohnsitz gerade nach einem suchen, wie gestaltet sich da deine Arbeit, deine Zusammenarbeit mit Menschen, die hier in Halle-Neustadt Wohnraum suchen? Wie herausfordernd ist das für die?
7: Ja, das ist schon sehr herausfordernd. Die allermeisten Menschen, mit denen ich Wohnraum suche, die jetzt gerade wohnungslos sind oder verdeckt wohnungslos, die suchen Einraum-, Zweiraum-Wohnung, wenn es ein Pärchen ist. Dann ist man beim Thema Kosten der Unterkunft. Die meisten Menschen, die auch ohne festen Wohnsitz sind, die beziehen noch oder die beziehen schon Bürgergeld oder die haben eine EU-Rente, da ist ein Einkommen da und da gibt es da die Möglichkeit, dass man über die Kosten der Unterkunft entweder beim Jobcenter oder bei der Grundsicherung dann eben auch eine Wohnung mitfinanziert zu bekommen, wenn man das nicht selber leisten kann, wenn man eine ganz niedrige EU-Rente hat, zum Beispiel da mit der Grundsicherung. Und da sieht man sehr, sehr oft, einerseits, dass es, wie Janik angedeutet hat, es gibt nicht besonders viele Einraumwohnungen oder kleinere Zweiraumwohnungen, die Bedingungen der Kosten der Unterkunft dann eben auch entsprechen. Was die Größe angeht, da gibt es eine Grenze bei 50 Quadratmeter seitens des Amtes, was die setzen, um das zu finanzieren. Und dann auch noch die Preisfrage, die bei Pi mal Daumen grob gerechnet 500 Euro sind. Und da ist der Markt eigentlich sehr, sehr angespannt. Wir gucken regelmäßig mit Klienten, was es so gibt. Und da ist man tatsächlich manchmal bei 2, 3 Wohnungen in ganz Neustadt, die da eben überhaupt passen. Und dann gibt es manchmal andere Bedingungen. Es sind für Studierende oder es sind speziell für Senioren, Seniorinnen oder es gibt andere Ausschlussgründe. Gerade in diesem Segment extrem angespannt. Das würde ich auf jeden Fall unterschreiben. Zweiter Faktor, möchte ein Vermieter, ein kleiner oder ein großer, ein Wohnungslosen oder jemand, der direkt von der Straße kommt oder massive Schulden hat und deswegen die Wohnung verloren hat oder deswegen droht, die Wohnung zu verlieren. Das ist der zweite Faktor, der noch schwerwiegender ist teilweise als überhaupt eine Wohnung finden, sondern ein Vermieter finden, der sich auf manchen Menschen eben einlässt.
6: Hendrike, du hast ein Buch jetzt veröffentlicht, das heißt Buildings on Standby. Es geht um die Hochhausscheiben und die Geschichte der Nachnutzung. Ich hatte das vorhin schon mal so angedeutet. Würdest du sagen, anschließend an das, was auch Andreas und Jannik in Teilen uns gerade so geschildert haben, dass es irgendwie dieses große Bedürfnis nach Wohnraum gibt, Bedarf gibt, ist also wieder da, kann man vielleicht sagen, auch für Halle Neustadt, das war ja zwischenzeitlich jetzt nicht so. Du beschreibst jetzt in deinem Buch aber diese sogenannten Buildings on Standby, die quasi also nicht Nutzung haben, sondern nur diesen Erhalt irgendwie an Bausubstanz gibt sozusagen. Würdest du sagen, in Neustadt wäre auf einer bausubstanziellen Ebene oder auf so einer stadtplanerischen Ebene das Material da, um günstigen Wohnraum zu schaffen?
9: Meines Wissens gibt es jetzt in Neustadt ungefähr 16% Leerstand aktuell und der ist vor allem in unsanierten Wohngebäuden zu finden. Das heißt, da stechen natürlich die Hochhausscheiben besonders hervor, weil sie so sichtbar sind. Aber es gibt ja zwischendrin, wenn man hier durch Neustadt läuft, auch immer mal zwischendrin einen Riegel und gar nicht unbedingt nur kleine Riegel, die eben...
8: Also unsaniert meint auch gleich nicht bezugsfertig sozusagen?
9: Ja, okay. Genau. Also jetzt in dem Fall meinte ich jetzt, ich bin jetzt hierher gelaufen zum Sportplatz und man kommt dann schon an einzelnen Blocks, auch großen Blocks vorbei, die eben vernagelt sind und leer stehen. Ja, es gibt eine Studie von meinen Kollegen Bernd, Matthias Bernd, Politologe, und der hat zum Beispiel dieses Kosten der Unterkunft als ein Modell für private Eigentümer in Neustadt beschrieben, die sozusagen damit festrechnen können, dass sie diese Kosten der Unterkunft vom Amt bekommen. Also das ist ganz sichere Einkunft, aber natürlich jetzt auch nicht Unmengen. Aber genau, das bringt sozusagen InvestorInnen dann auch dazu, dann zu sagen, okay, in dieses Gebäude investieren wir gar nicht groß in die Attraktivität dieses Wohnraums, sondern wir entwickeln das eigentlich nicht weiter, stecken diese Kosten der Unterkunft, die wir vom Amt bekommen, ein. Also, naja, dass hier jedenfalls leer stehende Häuser stehen, hat einerseits damit zu tun, dass jetzt in Neustadt selber der Druck auf den Wohnungsmarkt insgesamt, also wenn man in die Wohnraumforschung guckt, nicht so hoch ist. Und natürlich an den Eigentümern, an den Eigentümerstrukturen hier in Neustadt. Also was sind überhaupt das für Eigentümer, die hier diese Blocks besitzen? Und was hat eben dazu geführt, dass die Hochhausscheiben über 20 Jahre also weder saniert noch abgerissen wurden? Das habe ich eben alles da mal ganz im Detail angeguckt. Und dann sieht man eben, wie, also ich betrachte ja die Hochhausscheiben so ein bisschen als Spiegel für gesellschaftliche Transformation, also nach der Wende. Also, und da sieht man eben, dass die Hochhausscheiben dann von der Treuhand verwaltet, versteigert, verscherbelt wurden und dann zu Spekulationsobjekten wurden. Die Preise stiegen und stiegen, aber die Wahrscheinlichkeit, dass der jeweilige Eigentümer die Gebäude auch tatsächlich saniert und tatsächlich dort Wohnraum zur Verfügung steht, stieg damit noch lange nicht. Das sind dann sozusagen einfach Logiken, die von Wohnraum, lokalen Bedürfnissen und Wohnraumlogiken komplett entkoppelt sind. Die Scheibe A ist ja seit 2021 Verwaltungsstandort. Also da gab es einen BürgerInnenentscheid in Halle und die BürgerInnen wurden gefragt, soll die Stadt Halle für eine Netto-Kaltmiete von 9,90 Euro für eine Dauer von 30 Jahren in die Scheibe A als Mieterin einziehen, und 57% haben gesagt ja. Und dann war es noch ziemlich kompliziert, das Ganze danach, aber letztendlich kam es dann so und die Stadtverwaltung ist dort eingezogen. Scheibe C wurde 2015 für einen symbolischen Euro vom Land Sachsen-Anhalt an einen privaten Eigentümer übergeben, mit der dort also das Gebäude auch entwickeln wollte, und 2018, glaube ich, war das angefangen hat, die Scheibe mit vielen Fördermitteln für innovative Bestandsentwicklung und Vario-Wohnen, das ist so ein Programm für Schaffung von Kleinstwohneinheiten für Studierende und altengerechtes Wohnen wollte er dort etablieren, und naja, die ganze Instandsetzung der Scheibe C ist dann eskaliert, also die Kosten sind explodiert, die Fördermittel wurden gestrichen und letztendlich baut der Investor da gerade immer noch weiter auf eigene Kosten und ist unklar sozusagen, ob das jemals fertig wird. Aber im Prinzip war die Idee dort, attraktiven Wohnraum für Studierende zu schaffen. Ja, und dann gibt es noch Scheibe B und E. Also die D, genau, D, Scheibe D ist irgendwie immer ein Sonderfall, weil die war Bürohochhaus zu DDR-Zeiten und wurde dann in den 90ern schon als Bürohochhaus auch saniert von einem privaten Eigentümer und wird auch als Bürohochhaus genutzt. und Scheibe B und E sind also hängen völlig in der Luft. Also im Prinzip, der Investor von Scheibe C wollte hier 300 Wohneinheiten schaffen, also ziemlich viel Wohnen und auch neue BewohnerInnen schafft damit nach Neustadt locken. Also zu den Scheiben gibt's natürlich sehr viel zu erzählen. Vieles davon ist irgendwie auch, sagt was aus über Neustadt und ostdeutsche Transformationen. Manches davon ist natürlich auch irgendwie schon speziell, weil sie jetzt keine ganz simple, normale Platten sind, sondern eben sehr symbolträchtige, massive Hochhäuser im Zentrum.
8: Neustadt ist groß und ich wollte vielleicht nochmal auf das Thema Segregation zu sprechen kommen oder was du auch vorhin angemahnt hattest, Hendrik, hier, dass es irgendwie Gemeinschaftsflächen braucht hier, um eben auch ein schönes Zusammenleben irgendwie zu schaffen. Da gab es jetzt eingangs bei dem Beitrag, ich würde sagen, unterschiedliche Äußerungen. Ein paar Menschen haben davon gesprochen, dass sie es total schön finden, ruhig finden, grün auch finden, und aber andererseits an anderen Orten in Neustadt das vielleicht auch nicht so ist. Wenn jetzt irgendwie so der Segregation entgegengewirkt werden soll, da gibt es ja irgendwie so Projekte wie dieses Terrassenhaus in der Begonienstraße, wo jetzt saniert wurde und neuer Wohnraum entstanden ist, der aber vielleicht jetzt nicht so günstig ist. Wenn jetzt irgendwie so, keine Ahnung, soziale Schichten sich vermischen sollen, dann geht es ja nicht nur darum, dass die irgendwie in einem Haus wohnen oder in einem Viertel wohnen, sondern dass die auch, keine Ahnung, vielleicht im Alltag Berührungspunkte miteinander haben. Vielleicht nochmal an dich, Andreas. Wie steht es denn um Gemeinschaftsflächen oder wie steht es um Orte in Halle-Neustadt, in denen AnwohnerInnen in Austausch kommen und zusammenkommen?
7: Ja, die aus meiner subjektiven Perspektive, und man merkt aus den Interviews, im einführenden Beitrag, es ist immer sehr subjektiv. Ich glaube, das nimmt zu. Auch wie der Beitrag, der vorher kam über diesen Al-Sunu-Verein, auch da, die Menschen, die aktiv werden in diesem Bereich, das wandelt sich auch. Die Neustadthalle insgesamt und die Neustadt auch, das ist eine vergleichsweise grüne Stadt. Da sind sehr viele Parkanlagen, wo man spazieren gehen kann. Und wenn man noch die Flächen dazu nimmt, wo Wohnblöcke in den Anfang der 2000er Jahren abgerissen worden, noch dazu nimmt, da ist noch einiges mehr an Grünfläche da. Überwiegend ungenutzt, beziehungsweise nur Rasen oder Gestrüpp. Aber da ist einiges an Grünfläche da, wo die Stadtverwaltung sehr viel machen könnte. Mangels Geld, schwierig. Und die sozialen Angebote, da sind auch sehr viele. Wenn man Südpark zum Beispiel mal nimmt oder die südliche Neustadt, die zwischen den Schulen, zwischen den Horten, zwischen den sozialen Trägern von Amtreff, die Grüne Villa, insgesamt ein sehr grüner Streifen Amtreff, drunter über die Angebote am, wir haben es, als ich da anno dazu mal gearbeitet habe, immer den Platz ohne Namen genannt, am Ende der Ernst-Hermann-Meyer-Straße, da gibt es auch ganz viel Grünfläche und es sind auch einiges an Spielplätze und Anlagen da und auch soziale Träger vom Jugendtreff zum Sozialkonzert, wo Menschen sich treffen können und wo es die Möglichkeiten gibt, auch einiges zu machen. Was ich mal gemerkt habe in der Arbeit mit den Menschen in Neustadt insgesamt, es mangelt sehr oft an Eigeninitiative. So einen Verein zu gründen, rauszukommen, die Angebote, die es tatsächlich gibt, die wahrzunehmen, die Integrationslotsen, die Seniorenbegleitdienste und solche Angebote, die gibt es alle. Nur, und da hat die eine Dame auch recht im Beitrag, manchmal fehlt es an der Information und wie diese Angebote auch rüberspringen in die Bevölkerung, dass die Menschen dann eben auch von diesen Angeboten erfahren. Und da ist die ganze Spannbreite, wie Menschen von solchen Angeboten erfahren. Die 80-jährige Witwe, die in irgendeiner wahrscheinlich viel zu großen Wohnung in Halle West wohnt, beziehungsweise in der westlichen Neustadt wohnt, wird das anders wahrnehmen und wird das anders erfahren als irgendwelche 15-, 16-jährige Schülerinnen und Schüler.
10: Ja, ich glaube, ich würde da den Bogen schlagen zu dem Radioprojekt am Anfang. Weil wenn man so diese Stimmen hört, da sind ja super viele tolle Ideen und tolle Menschen, die auch voll Bock auf den Stadtteil und auf Gestaltung dieser des Raums haben. Und ich glaube, dass da Politik, jetzt wenn ich jetzt hier als Ehrenamtlicher bin, die muss halt ins Viertel zuhören und mit den Leuten diese Ideen weiterentwickeln und die Mittel an die Hand geben und die Instrumente bereitstellen, was zu verändern vor Ort konkret. Also bei uns war das jetzt irgendwie in Neustadt auch viel so der Heizkostencheck, weil viele überhöhte Nebenkosten hatten, wo wir dann geholfen haben, die zurückzuholen von großen finanzmarktorientierten Immobilienkonzernen hier in der Stadt, im Stadtteil, und dass man da irgendwie rankommt, den Leuten das umzusetzen, was sie wollen, was sie können. Und da muss, glaube ich, Politik einfach im Alltag wieder da sein und die Vision, und da ist ja dann das umzusetzen, was genannt wurde von den Menschen im Radiobeitrag. Und da muss man, glaube ich, vor allem an die Eigentumsverhältnisse ran, wie Henrike ja auch eben beschrieben hat, die vieles verhindern oder erschweren. Man muss an die Regulation vom Mietmarkt ran. Aber ich glaube, dass die Leute, wenn sie sich zusammentun, alle selbst auf die Idee, also dass das auch können. Und deswegen glaube ich einfach, dass sozusagen die Vision ist, Wohnen ist ein Menschenrecht, ist keine Ware. Es wird einfach irgendwann in der utopischen Gesellschaft, so wie andere öffentliche Dienstleistungen, gedacht und zugänglich sein. Und da wird niemand mehr Sorge haben, dass, wenn eine Nebenkostenabrechnung kommt, ich dann irgendwie die Wohnung verliere und dann plötzlich in den Situationen bin, die Andreas geschrieben hat, dass der Wohnungsmarkt für mich gar kein Angebot mehr hat. Und ich glaube, diese Angst können wir nehmen, wenn wir zusammentun und für eine andere Wohnungsmarktpolitik kämpfen.
9: Utopie, ja, also ich stelle mir vor, dass Halle Neustadt das Vorzeigebeispiel wird, wie man intergenerationelles Leben und Wohnen in der Stadt anders organisiert. Halle Neustadt war mal voller Kinder. Ist, zum Teil sieht man auch eigentlich wirklich nur alte Leute und Kinder, wenn man so unterwegs ist. Und wir brauchen mehr Kinder. Dieses Zusammenwachsen von Alt und Jung kann man hier, glaube ich, eigentlich sehr gut anders organisieren und gegen die Vereinsamung in dieser Gesellschaft hier ein richtiges Zeichen setzen.
7: Jo, ich schließe mich meinen Vorrednerinnen an. Neustadt ist gebaut worden als Stadt, wo man Ideale hatte und wo man versucht hat, Ideale umzusetzen. Ich glaube, an diese Ideale nochmal anzuschließen, von integriertes Wohnen. Menschen kommen zusammen, die wohnen zusammen, die leben zusammen, die feiern zusammen, die gehen zusammen einkaufen, die kochen zusammen, die machen gemeinsam Sport, wie hier auf dem Sportplatz, und die nutzen den Wohnraum, nicht nur den Wohnraum in der Wohnung, sondern den Wohnraum auch im Umfeld, und entwickeln und machen dann auch ihre Träume wahr.
8: Noch ein kleiner Nachtrag von Hendrikje.
9: Ja, weil ich jetzt gerade so persönlich geantwortet habe, aber jetzt will ich noch ganz kurz professionell antworten. Also, weil es natürlich auch ein Vorzeigeort wird für die Transformation baulich. Also, wie man die moderne Architektur in Großwohnsiedlungen umbaut, weiterbaut, anpasst und sozialverträglich und ökologisch nachhaltig.
8: Sagt Hendrikje Alpermann. Das war eine Gesprächsrunde mit eben Hendrikje Alpermann, Jannik Ecker und Andreas Hemming. Und diese Gesprächsrunde hat thematisiert, wie man hier in Halle Neustadt aktuell wohnt und lebt und was die drei sich für die Zukunft für den Stadtbezirk wünschen. Das haben sie hier abschließend nochmal gesagt. Diese Gesprächsrunde fand statt im Rahmen des Mosaik-Festivals, aber nicht nur das, sondern auch im Rahmen des Projektes Ein Platz der Republik. Das ist ein Radioprojekt von Radio Korax, hat sich zur Aufgabe gemacht, nicht nur in der Altstadt von Halle an der Saale, sondern jenseits dieser Bezirksgrenzen im ganzen Bundesland von Sachsen-Anhalt Radio zu machen und Perspektiven einzuholen von Menschen, die dort leben. Und dafür danke ich euch ganz herzlich, dass ihr hier wart.

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0: Ich bin hier geboren und werde sicher hier auch sterben.
1: Also ich habe auch keinen Drang, hier wegzuziehen.
2: Ich würde das jetzt nicht unterschreiben, dass es hier keine Zukunft gibt.
1: Also ich könnte das nicht unterschreiben, würde ich auch nicht machen. Weil ich denke mal schon, auch wenn man das jetzt sieht, weil vorhin das gesagt haben, jetzt durch den ganzen Kohleausstieg und so, es fließen ja jetzt auch Gelder und ich denke mal eigentlich auch schon, dass das relativ positiv auch eingesetzt wird.
3: Also man kann es auch übertreiben, wenn man mal sagt, Zeitz ist so eine Assi-Stadt oder typisch Zeitz oder hier ist es so runtergekommen oder es hat keine Zukunft hier. Also ich finde schon, man kann von Zeitz aus alles ziemlich gut erreichen. Gera, Leipzig, Halle, das sind alles keine Strecken in meinen Augen. Und wenn ich mir dann so die Mietpreise in den größeren Städten angucke, also da möchte man schon ein kleines Vermögen verdienen oder muss halt auf einen gewissen Lebensstandard verzichten.
1: Nee, und auch sonst, wenn man jetzt betrachtet, auch die Industrie, der Chemiepark bei uns, da ist ja jetzt auch, steht immer positive Nachrichten drin, dass auch neue Industrie sich ansiedelt, war ja jetzt auch erst wieder. Also ich bin eigentlich positiver Dinge. Und ich bin auch nicht der Meinung, dass man das alles übers Knie brechen sollte und noch vorziehen sollte, sondern in Ruhe machen, dass man auch wirklich die anderen Energieträger erstmal genau hat. Nicht, dass wir dann alle im Dunkeln sitzen, wenn die Kohle abgeschaltet wird.
4: Ich finde es cool, dass jetzt auch einfach ein paar von den Leuten, die ich noch von früher kenne, auch jetzt wieder zurückkommen. Und ja, also wie wir quasi. Quasi wieder back to the roots. Und ja, wenn alle nur weggehen, dann kann ja irgendwie nichts werden.
1: Wir wohnen in der Platte und ich würde auch jetzt, wie manche sagen, oh, Platte geht nicht. Also das würde ich auch total nicht unterschreiben. Also wir haben eine schöne Wohnung und ja. Und die Mieten sind auch, wie gesagt, zu stemmen. Fällt uns jetzt mal schnell was Negatives ein? Wir wollen ja nicht nur positiv.
5: Ich bin zufrieden.
1: Ja, ich überlege jetzt auch gerade jetzt.
3: Ich sage immer, jeder ist seines eigenen Glückes Schmied. Das ist jetzt eine Phrase, aber ich entscheide doch, was ich aus meinem Leben mache. Und es ist immer ziemlich einfach dahergesagt, ja, ich bin dort aufgewachsen, deswegen ist aus mir nichts geworden. Natürlich, du entscheidest doch, was du aus deinem Leben machst. Also es ist immer ein bisschen einfach dahergesagt. Jeder hat eine Zukunft und man muss sie halt nur einfach selber mal in der Hand nehmen.
6: Heimat. Es gibt ja keine reine Definition. Ja, es gibt so ein paar Andeutungen, zum Beispiel eine, die ich sehr eigenartig finde von der Literaturpreisträgerin. Heimat ist das, wo ich mich nicht erklären muss. Heißt, ich bin bekannt. Ja, ich bin bekannt. Also ich muss mich nicht erklären, wer ich bin. Das ist Heimat. Das hat Müller, die Literaturpreise in Rumänien formuliert.
7: Also ich muss sagen, ich wohne gerne hier in meiner Region, also im Burgenlandkreis, sage ich jetzt mal. Weil, gut, das liegt sicherlich auch viel dran, weil du hier aufgewachsen bist, hier deine Leute kennengelernt hast und so. Die Region ist leider nicht mehr das, was sie mal war, auch mit Zeit und so. Es ist eben viel weggefallen auch an Industrienzeit. Aber dennoch finde ich, wenn man mal... Klingt jetzt vielleicht, wenn du mal abends so mit der Freundin oder so 5 Meter von deinem Haus gehst und du kannst übers Feld schlendern, da übers große Rapsfeld oder so und siehst dann hinten einen schönen Sonnenuntergang, das ist einfach geil. Das hast du. In einer Großstadt könnte ich zum Beispiel nie leben, also das könnte ich überhaupt nicht.
6: Ja, hier, das ist mein Ort, Mutschau. 1033 Einwohner hatten wir noch, als wir weggebaggert wurden. Und der kleinste Ort ist Schwerzau. Schwerzau, hier, da gab es zwar auch viel Material, aber außer einer Kirche nichts. Deshalb habe ich dann Göttischau genommen. Aber die Schulkameraden haben mir da vorgehalten, ja, das ist keine Heimatliebe, du hättest doch unseren Ort genommen. Ja. Ich sage, dann machst du doch. Ich sag doch, wo du was findest und dann fährst du hin und suchst raus. Dann zeigst du es mir mal und dann machst du es fertig. Ja. Im Grunde genommen ist das inhaltlich dann, die ganze Schulzeit habe ich hier drin. Das betrifft alle 4 Orte eigentlich. Ja. Dann habe ich das Problem Braunkohle und ja, und das habe ich geschrieben zur 700-Jahr-Feier, wo ich den ganzen Hut auf hatte mit dem ganzen Festumzug. Der war eine Nummer zu groß für den Ort, viel zu groß. Aber Ich habe Hohenmölzen mitgemacht, 925 Jahrfeier.
8: Ich bin in der Vergangenheit viel umgezogen, habe an vielen Orten gelebt, auch für längere Zeit, also beziehungsweise manchmal nur für einige Monate, in den meisten Fällen aber für einige Jahre. Ja, wenn ich manchmal von Heimat rede, weiß ich gar nicht so genau, was ich damit meine, beziehungsweise ich rede von Heimat und meine damit immer wieder andere Orte. Meistens ist die Heimat der Ort, in dem ich mich momentan, mit dem ich mich momentan am meisten verbunden fühle, weil ich dort viel Zeit verbringe. Und wovon ich auch gerne rede, ist meine alte Heimat. Auch da kann man sagen, ja, meine alte Heimat oder meine alte Heimat. So, weil es halt, ja, in meiner Kindheit bin ich auch schon einige Male umgezogen. Und genau, ja, also Heimat ist bei mir nicht an einen Ort gebunden, unbedingt.
9: Tagebau hat hier im Bofener Revier 1941 angefangen. Die ehe man auf die erste Kohle gestoßen ist, hat es auch wieder schon damals ein paar Jahre gedauert. Wir können also so um das Ende des Zweiten Weltkrieges herum mit den ersten Kohleförderungen rechnen. Das streiten sich die Leute, ob überhaupt die Leute und die Männer noch da gewesen sind, um die Kohle rauszuholen. Es war ja schließlich Kriegsende. So richtig los ging es dann nach dem Zweiten Weltkrieg. Und wir haben hier oben Kohlegruben gehabt, die sehr zeitig angefangen haben. 1941 ging es also hier oben in dem Bereich los. Und 1958 begann es hier unten. Hier auf diesem grünen Bereich, alles was hier grün ist, ist schon mal Tagebau gewesen und ist wieder zugeschüttet worden. Hier zum Beispiel hat der kleine Ort Pirkau gelegen. Deswegen heißt das Ganze auch Außenkippe Pirkau. Pirkau. Und dann reihten sich hier verschiedene Orten an, wie Döbris, wie Mutschau, wie Kötteschau, wie Grunau, wie Steingrimma, bis hier oben hin nach Stönsch. Also das waren ungefähr 3.500 Leute, die hier mit den Jahren, angefangen 1948, die letzten dann hier oben in den 1980er Jahren, umgesiedelt worden sind und der Tagebau sich entwickelt hat. Die ersten hier unten, die in Pirkau, die haben noch, es gab sogar die DDR noch nicht, aber es war arm nach dem Krieg, aber die haben noch ein komplett neues Dorf bekommen. Das ist, wenn Sie mit den Augen dem abschwenkenden Wald da drüben so folgen, dann gibt es eine kleine Lücke dazwischen und das ist der Ort Pirkau. Dort ist also ein neues Dorf angesiedelt worden. Das ist zwar nicht mehr so in der Struktur, wie das mal das alte war. Das ist nur noch eine Straße quer und eine längs und eine quer. Rechts und links davon sind die Bauernhöfe angesiedelt, denn das waren ja nur Bauern. Und die leben heute noch in ihrer Dorfgemeinschaft sehr gut zusammen. Die sind 52 Einwohner, sind sehr, sehr, sehr glücklich. Ärgern sich, dass sie jetzt zur nächsten Wahl wahrscheinlich nicht in ihrem Wahllokal wählen dürfen, weil ja nur, es müssen ja mindestens 50 Wähler kommen, sonst könnte man im Nachgang feststellen, dass die Wahl nicht geheim war, weil man, wenn es so wenig sind, könnte man rauskriegen, wer da was gewählt hat. Und deswegen ist die Auszählung also nun nicht da, darf dann nun nicht in dem Lagerlokal stattfinden. Die heulen da mächtig drüber. Die sind in einer verschworene Gemeinschaft. Die nächsten Dörfer, die hier stehen, gestanden haben, die sind dann in den Jahren, in den 50er Jahren, in den 60er Jahren umgesiedelt worden, zum Teil nach Zeitz. Dort hat man also diese, wir sagen immer dazu, so eine Altneubauten in den 50er Jahren gebaut, meistens Dreigeschosser, noch mit einem Satteldach. Dorthin umgesiedelt wurden, nach Hohenmölzen umgesiedelt wurden. Und diese Umsiedlungen waren natürlich nicht so glücklich. Ich habe hier mal mit einer Gruppe gestanden, da sagte mir ein Mann, der sagte, ich komme aus Dobergast, also hier mitten hier drin. Und ich war immer in der Schule ein bisschen vorlaut und da hat mir mein Lehrer gedroht, wenn du dich nicht benimmst, dann wohnst du demnächst neben mir. Weil das gesamte Dorf am Ende in einem Wohnblock eingezogen ist. Das ist also die Umsiedlung zu DDR-Zeiten. Je später es hineinrückte in die DDR-Zeit, umso geringer wurden die Entschädigungen, umso mehr lief das Ganze in Richtung Enteignung. Und natürlich hatten die Menschen, als dann die Wende kam, Angst. Angst, dass es nun weitergeht mit der Enteignung und mit der Umsiedlung. Und sie mussten erst tatsächlich augenscheinlich die Erfahrungen machen, wie es funktionieren kann. Denn auch nach der Wende haben ja noch Umsiedlungen stattgefunden. Ja, das ist einfach notwendig. Du kannst zwar mit der Wende, du gehst abends ins Bett, da bist du noch rot und früh, wenn du aufstehst, bist du schwarz. Das haben viele gekonnt, manche haben es doch nochmal zurückgedreht und so, aber es war so. Die Industrie oder auch in meinem Keller stand weiterhin ein Kohlekessel und der war dann nicht über Nacht zu einem Gaskessel geworden. Die Industrie musste weitergehen, also die Kohle wurde ja gebraucht, es musste ja weitergehen und wenn ich an Kohle ran will, muss ich auch an die Lagerstätten ran und dann muss ich auch das, was oben drüber ist, wegräumen. Also gab es auch für diesen Tagebau hier noch eine Umsiedlung.
6: Also das Gebiet ist schon früh besiedelt gewesen. Ja. Vor allen Dingen am Südhang wurde jede Menge gefunden. Ja, das ist die Karte von 1926. Das heißt, da sind alle Orte noch drauf. Und wenn Sie wollen, können von hier anfangen. Ja. Hier bis rüber. Stönsch ist auch weg. Das ist von Sachsen. Ja. Also hier geht der Tagebau rüber und wird dann hier oben enden im Gebiet von Muschwitz hier. Das heißt, diese ganze, ich sage mal jetzt, der Osten von Hohenmölzen war Tagebau, war Grundlage für die Entstehung der Industrie in diesem Raum. Auch viele Kleinbetriebe, ob in Keutschen, wir sagten immer der kleine Krupp, das war so ein Metallbetrieb, der für die Braunkohle, für den Mietpark auch gearbeitet hat, ja. Das heißt, deshalb meinte ich vorhin, es müssten vielleicht auch so Kleinbetriebe, die Teile für ein Großprojekt mit produzieren. Und das müsste doch auszugliedern sein aus einer Anlage. So, das könnte ein Kleinbetrieb mit, sagen wir, 30 Leuten irgendwo machen. Weil ich das kenne von Perry, der kleine Krupp, ja, der hier wirklich stark produziert, wenn sie Richtung Teuschern fahren, zur 91. Auf der rechten Seite ist das die große Halle noch, die er gehabt hat. Der hat also zum Beispiel auch für Tagebau, für die MIPRAG gearbeitet. Er hat für Chemie Leipzig die Stadionumrandung gebaut. Wo hat er noch ein Objekt gehabt? Warte mal. In Zeitz, den Tennisplatz, komplett eingezäunt. Ja, also solche Dinge. Und da waren immerhin über 20 Beschäftigte. Deshalb hieß er kleine Krupp. Ja, Krupp hat ein paar mehr. Ein paar Null noch hinten dran. Ne? Ja, das ist alles weg. Und hier ist jetzt der Auensee. Ne?
9: Hier. Und genauso ist es dann auch passiert. Also hier gab es den Ort Schwerzau, der lag an dieser Spitze hier. Die wohnen heute alle in Draschwitz, 1,5 Kilometer umgezogen. Die sind früher schon immer nach Draschwitz in die Schule gegangen. Das ist also schon immer eine enge Verbindung gewesen. Und auf diesem Gebiet, unser drittes Abbaufeld, Abbaufeld 1, Abbaufeld 2, Abbaufeld 3. Wir reden nur über die Zeit von 1994 an, da wo MIPRAG hier zugange ist. Hier lag die Gemeinde

0: woanders kaufen. Sie konnte nichts, keine Steinkohle kaufen. Sie musste auch beim, auch für, an den großen Bruder, also nach Russland, auch fürs Gas Dinge geben, die wir nicht hatten. Also wir haben entweder in Naturalien bezahlt oder gar nicht.
1: Also Heimat kann ich und will ich auch so gar nicht beantworten. Ich glaube, für mich wäre so ein Synonym oder was Passenderes so, was bedeutet Zuhause für mich. Und ich fände es aber auch gut, über so Heimat zu sprechen. Und ich glaube, das, was mich manchmal daran stört oder abschreckt oder wo ich so Sorge vor habe, ist, wenn Heimat eigentlich bedeutet, mit ganz, ganz wenigen Menschen, die einem so ganz ähnlich sind, irgendwie so ein Zuhausegefühl zu verbinden und dann eben auch nur mit denen. Und oder wenn Heimat so ganz, ganz dolle verbunden ist mit so einem bestimmten Ort oder einem bestimmten Boden oder so, dann ist es was bestimmt Leute fühlen, das kann ich aber nicht so nachempfinden und würde mir manchmal wünschen, dass ein Zuhause so ein bisschen mit transportiert werden kann oder dass irgendwie andere Leute auch in dieser Heimat dann zu Hause sein dürfen. Genau, also ich habe, das will ich auch nicht zuschreiben, aber das ist auf jeden Fall was für mich so Heimat nicht so schön macht wie zu Hause. Und zu Hause sind so ganz, sind Eindrücke, sind so richtig so ein Moment. Es ist nicht so eine ganze Zeit, in der ich immer denke, oh, das ist mein Zuhause, sondern das ist so ein Moment. Und ich kann den auf jeden Fall auch haben, wenn ich mit einer Person telefoniere und bin gerade ganz woanders zum Beispiel, weil das so Bezüge sind, Erinnerungen. Ich kann auch einen Song hören und dann habe ich eine Erinnerung an Leute zu Hause und oder ich sehe ein Gebäude und es hat eine ähnliche Architektur wie, also ne, so Beispiel, es gibt schon mehr so ostdeutsche DDR-Architektur, so nur so als so eine Sache zum Rauspicken, die mich immer wieder auch zu Hause fühlen lässt. Und da kann ich auch in Bulgarien sein, das ist total weit weg. Genau. Und na klar, es ist nicht so allumfassend, aber es sind so kleine Details.
2: Wo ich mich nicht erklären muss. Ich bin nicht anonym, ich bin bekannt, ich bin vertraut, ich fühle mich hier geborgen, ich bin gesichert. Das ist also die Erklärung, die man hier dann andeuten kann.
3: Da, wo ich mich wohlfühle, und das können, glaube ich, unterschiedliche Orte sein, habe ich festgestellt. Ich habe lange gedacht, dass ich in Stuttgart sehr verwurzelt bin. Und es geht mir auch nach wie vor so, wenn ich manchmal in Halle reinfahre, im Auto als Beifahrerin, da fühle ich mich nicht so zu Hause. Da denke ich, nee, das ist es nicht. Und es geht mir aber auch manchmal im Urlaub so, wenn ich irgendwo bin, dann fühle ich mich da richtig wohl und verbunden irgendwie und dann kann ich die Gedanken schweifen lassen, weil ich sehr häufig in die Berge, in die Natur gehe und da fühle ich mich wohl und Wohlfühlen ist, glaube ich, für mich Heimat, würde ich jetzt mal sagen.
4: Jetzt tatsächlich so Wunschnomade sind das eher Menschen und das hat sehr viel mit Vertrauen zu tun und das ist mir eigentlich ziemlich egal, wo die sind. Ich fühle mich da sofort quasi zu Hause. Jetzt gibt es ja das Wort Heimat in anderen Sprachen auch nicht. Also ich habe eher einen negativen Bezug zu dem deutschen Wort Heimat, weil das ja oft mit ja so einer Stelle, eigentlich mit dem Boden, ne, also dieses von den Nazis missbrauchte auch, aber eigentlich auch schon immer so leicht völkisch angehauchte, ortsabhängige ist. Und das ist ja eine blanke Lüge, das gab es ja noch nie. Also Menschheit ist immer in Bewegung gewesen und ich kann schon verstehen, dass es sozusagen eine Vertrautheit gibt mit einer Landschaft oder auch, ich glaube aber, dass Leute das tatsächlich für was Falsches nehmen und dass es immer die Leute sind, die sie kennen, also dass sie sich sicher fühlen in etwas, denn das braucht ja jedes Individuum irgendwie, sich halbwegs safe zu fühlen und das hat natürlich in der Regel, Bedrohung kommt selten aus der Natur oder aus dem Boden oder so. Wir leben ja nicht auf dem Vulkan. Das heißt, es kommt von Menschen. Und also sind es natürlich Menschen, die mir dieses Sicherheitsgefühl geben. Und ja, und auch da ist in der verkürzten Darstellung, so wie es in Deutschland benutzt wird, dann eben häufig auch der Wunsch, keine Veränderung zuzulassen, während ich natürlich dauernd Leute kennenlerne, wo ich dieses Vertrauen auch, ich würde es auch als Liebe bezeichnen, aufbaue. Und das ist so ein vorbehaltloses, ja, in dem Moment fühle ich sowas wie eine geistige Heimat. Eine andere gibt es für mich nicht.

0: Ich kann mit dem Begriff Heimat für mich persönlich nicht so viel anfangen. Also ich denke nicht an dieses Wort, wenn ich irgendwie, ja, also für mich persönlich denke ich nicht in diesem Begriff quasi. Ich sehe aber, dass es für andere Leute anders ist und kann das, denke ich, auch nachvollziehen, dass anderen Leuten irgendwie einen Bezug zu etwas wichtig ist, was sie als Heimat bezeichnen. Was ich vielleicht denke, was es sein könnte, ist, wenn ich zum Beispiel in Leipzig den Geruch vom Auwald rieche oder auch von Klärwerken, wo ich immer mit dem Fahrrad vorbeifahren muss, wenn ich zu meinen Eltern fahre, dann habe ich so einen Leipzig-Moment, wo ich aufgewachsen bin. Genau, da denke ich dann irgendwie öfter mal an früher oder so. Aber dabei habe ich jetzt nicht den Begriff Heimat im Kopf.
1: Drehen, fräsen, bohren, schweißen.
2: Also im Endeffekt lernen wir in unserer Ausbildung, die 3,5 Jahre geht, alles, was wir brauchen, um später entweder hier im Betrieb oder irgendwo anders, wo man sich bewerben kann als Industriemechaniker, große Anlagen, Geräte oder auch Fahrzeuge zum Beispiel instand halten zu können und wieder so in den Zustand zu bringen, der Norm entspricht, den das jeweilige Gerät haben muss.
0: Ich habe in meinem Leben noch kaum wirklich kontinuierlich einen Job gehabt über einen längeren Zeitraum. Deswegen ist der Begriff für mich noch sehr abstrakt, wenn ich zumindest damit an Erwerbsarbeit denke. Auf der anderen Seite mag ich den Begriff auch, weil er irgendwie impliziert, dass man eine Aufgabe hat und dass es irgendwie einen Unterschied macht, ob man da ist oder nicht. Diesen erweiterten Begriff der Aufgabe, dass man quasi irgendwie ein Ziel verfolgt, ob das jetzt Arbeit heißt oder nicht, aber ich denke, dass das da drin sein kann, einfach, dass man quasi das Gefühl hat, dass man für irgendwas etwas tut, dann finde ich die Idee ganz schön.
2: Erstmal generell der ganze Umstieg, den zu schaffen, ist ja die größte Herausforderung. Und dann finde ich, die Arbeitsplätze, die dadurch unmittelbar oder in Folge wegfallen sollten, was hoffentlich nicht so viele sein sollten, irgendwo unterzubekommen und möglichst auch in Plätzen unterzubekommen, die der Qualifikation und dem Beruf der Leute entspricht. Also nicht, dass du jetzt jemanden, der 30 Jahre lang Meister im Tagebau war, als Industriemeister Metall und eine Kolonne geführt hat und der in seinem Leben, sage ich mal, was erreicht hat, einen gewissen Stand, Bildungsstand, dass du den irgendwo in einen Hilfsjob unterbringst. Das wäre, glaube ich, mit das Schlimmste, was passieren könnte. Also das wäre für mich erstmal das Wichtigste, dass die Arbeitsplätze in welcher Form auch immer bestehen bleiben.
3: Ja, also ich glaube, ich fange mal mit der Bedeutung an. Arbeit hat für mich erstmal ganz klar die Bedeutung, Geld zu verdienen und meinen Lebensunterhalt ja zu verdienen. Dafür geht man erstmal arbeiten. Ich glaube, wenn man jetzt im Lotto gewinnen würde, würde man erstmal nicht arbeiten gehen. Und da kommen wir dann so zum Stellenwert oder ja, das, was, welche Stelle die Arbeit einnimmt. Und da geht's ja über die Lohnarbeit hinaus. Also ich identifiziere mich mit meiner Arbeit. Ich habe auch einen Beruf studiert, mit dem ich mich identifiziere. Ich bezeichne mich ja auch als Soziologin. Das ist ja etwas, was ich auch nicht nur tue, sondern ich habe auch gewisse Persönlichkeitseigenschaften oder Fähigkeiten, um diesen Beruf auszuführen. Ich würde das nicht als Berufung bezeichnen, aber ich mache meinen Job sehr, sehr gerne. Und deswegen muss es auch mehr sein als nur Geld verdienen.
2: Gewisse Stolz sein auf seinen Beruf, das bisschen, weil du auf seinen Arbeitsplatz oder Betrieb oder halt arbeitest. Das ist auf jeden Fall noch da, das ist auch bei uns allen noch da. Also zumindest unserem Lehrer, was ich so sagen kann. Weiß ja jetzt nicht mit jedem so wie mit einem anderen, aber von dem, was ich so reden kann, sind wir da alle schon noch ein bisschen stolz drauf, hier zu arbeiten. Auch weil man vor allem, wenn man vielleicht Familie hat, die hier mal gearbeitet hat oder immer noch arbeitet, vielleicht sogar, wer weiß, ist da schon ein gewisser Stolz mit dabei, aber man merkt auf jeden Fall, jetzt nicht unbedingt hier, aber auch in anderen Bereichen jetzt mal, dass die Leute halt sich nicht mehr so ganz mit ihrem Beruf identifizieren oder auch zum Beispiel also alte Schulkameraden von mir, mit denen man mal so ab und zu nochmal schreibt oder mal einen Kaufmann trifft oder so, die machen, unter anderem machen die wirklich Berufe, die ihnen gar keinen Spaß machen. Die machen die einfach nur, weil sie entweder nichts anderes gekriegt haben, weil sie sich zu spät gekümmert haben oder weil sie einfach nur Geld wollen. Und dann denke ich mir so, okay, wir verdienen hier, eigentlich verdienen wir recht gut, sage ich jetzt mal so, als Auszubildende. Wir verdienen ja vielleicht nicht das meiste in der Ausbildung, aber dafür macht uns allen unser Beruf so ein bisschen Spaß. So, ich denke mal, also unser ehemaliger jetzt Ausbildungsmeister, der sagt uns jedes Mal, wenn wir mit denen haben, dann mach dein Hobby zum Beruf, dann gehst du nie arbeiten. Und das ist ganz einfach so. Also wenn du in deiner Freizeit vorher gerne geschraubt hast an irgendwelchen Mobils oder so und gerne mal vielleicht auch ein bisschen rumgefuscht hast oder so, dann macht dir das jetzt hier Spaß und dann siehst du das auch nicht wirklich
1: als Arbeit. Tagebau gefahren,
2: den Mobils. Genau. Ja, dann siehst du das ja auch nicht wirklich als Arbeit. Klar, jedem geht es auf den Sack, immer da früh um 6 aufzustehen und auf Arbeit zu fahren, aber das ist ganz menschlich. Also ich könnte jetzt aber nicht sagen, dass ich hier mal auf Arbeit gegangen bin und kurzzeitig überlegt habe, einen Krankenschein einzureichen, weil ich keine Lust habe.
4: Aber die Leute, die hier in Revier wohnen, ich brauche Arbeit für Menschen, die gewöhnt sind, mit den Händen zu arbeiten und nicht mit dem Kopf. Und das muss uns gelingen. Ich bin 1994 Bürgermeister geworden. Da hatte mein Dorf noch 1200 Einwohner. Wir sind heute bei 750 Einwohner. Und wenn hier keine Folge entsteht, keine Arbeitsplätze für den gemeinen Arbeiter, dann sind auch die noch weg. Dann müssen die weggehen. Und dann geht das Dorf unter. Denn ich brauche die Menschen, die ehemaligen Land- und landwirtschaftlichen Höfe, Dreiseitenhöfe, Vierseitenhöfe, dass die müssen die Höfe unterhalten, wenn die jungen Menschen, die Väter haben die mal verkauft, leben aber von der Kohle. Die Söhne rücken auch immer mit rein in die Kohle. Wenn aber die Enkel nicht mehr an der Kohle arbeiten können, ist niemand mehr der die Höfe erhält.
5: Entscheidend ist, dass der Mensch vernünftig, gesund lebt, eine vernünftige Arbeit hat, seine Qualifikation entsprechend leisten kann. Und es muss nicht so sein, wie das hier uns verschiedene Presseorgane da nun vorgaukeln, das Leben der Schönen und Reichen. Und ich habe auch unheimliche Antipathie zu den Millionären, die da täglich durchs Fernsehen ziehen. Und so ist das Leben nicht. So ist das Leben nicht. Wir sind so ein reiches Land. Und wir wissen, was wir haben. Und sind aber nicht in der Lage, teilweise die primitivsten Dinge auf die Reihe zu kriegen. Ich meine, klar, auf der anderen Seite ist es nicht tragbar, dass wir Leute verhungern lassen. Genauso wie ich es nicht begreifen kann, dass wir so und so viel Hunderttausende Analphabeten haben. Kann ich nicht begreifen. Wir sind in der Lage, auf den Mond zu fliegen. Wechseln jedes Jahr da die Kosmonauten. Aber auf der Erde kriegen wir nichts zustande.
4: Ja, natürlich, der die Maschine fährt, arbeitet mit den Händen. Der hat das Lenkrad in der Hand und arbeitet damit. Der sitzt nicht im Büro und denkt sich irgendwas aus und macht einen Strich auf dem Papier. Oder in den Computer rein. Wir brauchen die Arbeitsplätze in der Industrie, die gut bezahlt sind. Und ich brauche nicht den Arbeitsplatz, der vielleicht an dem See irgendwo meine Bockwurstbude entstehen lässt, dass da immer, du verkaufst eine Bockwurst und ich verkaufe die nur in Elmonate. Das kann es nicht sein. Es müssen Industriearbeitsplätze sein. Und da haben wir das nächste Problem. Wir haben ja ein riesiges Industriegebiet. Und dieses riesige Industriegebiet Nibrak, das kann ich nicht umstrukturieren, bevor es nicht zu Ende ist. Das heißt also, es wird jetzt mehr Strukturmittel ausgereicht, die wir hier nicht zum Einsatz bringen können, weil hier noch gearbeitet wird. Hier wird auch bis 2034 noch gearbeitet. Hoffentlich. Und wenn ich dann erst anfange, das sind die 40 Milliarden alle, was machen wir denn nun? Denn der Staat hat sich ja schon wieder die nächsten Rahmen gesetzt und sagt, Es darf mit den 40 Milliarden keine Rücklagen gebildet werden. Es dürfen keine Fonds gebildet werden. Sie müssen in Jahresscheiben jährlich aus dem laufenden Haushalt abfließen. Also können diese Mittel nur in Projekte hineinfließen, die tatsächlich jetzt schon baureif sind, wo die Planung schon vor 10 Jahren angefangen hat oder vor 20 Jahren, wie zum Beispiel die Umgehungsstraße von Bad Kösen, die ist vor 20 Jahren schon baureif gewesen. Und jetzt wird sie gebaut, weil jetzt das Geld dafür da ist, was sie uns bei uns wegnehmen. 34 wird kein Geld mehr da sein. Wenn man nicht sagt, dann legt man was zurück für euch, wenn ihr als Letzter aussteigt. Vielleicht haben Sie es nicht zu entscheiden. Gehen Sie in die Politik, ich kann Politiker nicht leiden. Ja, Sie sollen es dann anders machen.
2: Ja, naja, also das ist ja der Werbeslogan der Mipak, da steht, glaube ich, auch auf jedem LKW. Weg mehr als nur Kohle, ja. Also der Mipak ist ja der Abbau und anteilige Verarbeitung der Braunkohle. Das ist ja, glaube ich, klar, das steckt ja auch schon im Namen drin. Das ist ja nicht nur der Betrieb, der Mipak MBH, sie hat ja auch noch ganz viele Partnerfirmen, die zu 100% oder anteilig gehören, die zum Beispiel die Gala macht, Gartenlandschaftsbau oder ich weiß gar nicht, wie alt die Firma jetzt ist, Mipak Neue Energien, befasst sich eben mit neuen Energien, mit Solarstrom, mit Windkraftparks. Und Mipak ist sehr viel mehr als nur der Kohleabbau und die Verstromung. Es ist eben auch der Teil der Ausbildung, ist auch kein unwesentlicher Teil. Also ich denke mal, dass die Mipak auch nach dem Kohleausstieg erstmal sowieso noch zu tun hat mit, das wissen wir ja, mit der Rekultivierung aller Tagebauen, aller Restlöcher und so weiter und so fort. Das wird schon sehr viel Zeit in Anspruch nehmen an sich. Und ich denke auch nicht, dass danach, wenn das abgeschlossen wäre, die Mipak als Unternehmen wegfallen wird aus der Region, auch wenn es dann vielleicht nicht mal Mipak heißt, sondern, keine Ahnung, irgendwie anders halt, sondern dass die Mipak dann eben auf neue Geschäftsfelder umsetzt, zum Beispiel halt mit der Mipak Neuen Energie jetzt auch in Richtung Solarparks und sowas gehen.
6: Also, unsere Wir hier, drittes Abbaufeld mit dem Abbaufeld, wo wir noch bis 2034 kommen wollen, weil 34 das Kraftwerk Schkopau schließen soll. Wir hoffen es nur, dass wir noch so weit kommen, weil wir auch den Aushub, den Abraum, der hier drin liegt in dem Loch, den wollen wir ja noch verwenden, um dieses Loch komplett wieder zu schließen. Wenn wir vorher abbrechen müssen, dann haben wir hier ein Loch, dann haben wir hier ein Loch und dann haben wir hier ein angefangenes Loch. Und wir hinterlassen eine Landschaft, die chaotisch ist. Wenn wir dem normalen Plan der Mipak gefolgt wären, mit allem, wie es gelaufen ist, dann wäre hier sowieso 2034 Schluss gewesen. Weil das Kraftwerk in Schkopau ist 1996 in Betrieb gegangen, 40 Jahre Laufzeit, 40 Jahre Kohleförderung, 2036 wäre sowieso Ende gewesen. Und hier wäre alles ordnungsgemäß nach Plan, nach strukturiert ausgelaufen und zu Ende gebracht worden. Und mit jeder Entscheidung auszusteigen, erhöht sich die Gefahr, dass ein Chaos entsteht. Weil alle sagen, wir steigen aus, aber niemand bringt die technische und finanzielle Lösung für das Auslaufen, für den Umbau. Los, wir gehen. Wir fahren den Fahrradbau.
2: Also ich sag mal, eine Übernahme hier nach der Ausbildung wäre auf jeden Fall soweit erstmal ein Traum, weil du hast erstmal einen sicheren Arbeitsplatz, wenn du den Vertrag halt bekommst. Und wenn es halt erstmal für ein Jahr ist, ist es trotzdem ein Jahr Berufserfahrung, was du sammeln kannst, sage ich mal. Das bringt dir auf dem Arbeitsmarkt schon unheimlich viel. Und ich sage mal, man kann ja immer schon mal weiterdenken, wenn man irgendwo, muss jetzt nicht hier sein in der Firma, in irgendeiner Firma, in der man später mal angestellt ist, mal eine Möglichkeit bekommt, sich weiterzubilden, sei es jetzt der Meister oder Techniker oder sowas, dann logisch kann man das angehen.
7: Ich finde, dass er einen viel zu großen Stellenwert hat momentan in meinem Leben. Ja, ich mir gerne noch andere Sachen in meinem Leben wünsche, die mehr Platz einnehmen. Also ich würde mir wünschen, dass ich nicht mehr so viel Erwerbsarbeit mache in dem Sinne, sondern auch eben noch ehrenamtliche Arbeit nebenbei machen kann und mir das eben auch leisten kann und nicht jetzt eben von der Erwerbsarbeit so eingenommen bin, dass ich dann keine Zeit mehr für was anderes habe.

0: gute Form des Zusammenlebens. Da muss ich halt gleich so an meine WG denken oder die WGs, in denen ich bisher so gelebt habe. Ob jetzt, also da würde ich sogar mein Elternhaus auch als Wohngemeinschaft, also als WG mit bezeichnen. Und da ist es aus meiner Perspektive am wichtigsten einfach, dass die Kommunikation funktioniert. Also, dass man kann ganz unterschiedlicher Meinung sein, man kann ganz unterschiedliche Interessen haben, Bedürfnisse und so weiter. Es ist halt einfach wichtig, dass es kommuniziert wird, klar kommuniziert wird. Das klappt bei manchen mit weniger, also manchmal mit weniger Worten. Manchmal braucht es da auch ein paar mehr Gespräche. Und so, dass die Leute sich wohlfühlen. Das hat jetzt nicht damit zu tun, dass jeder mal gut gelaunt sein soll, aber dass man sich im Allgemeinen wohlfühlt.
1: Also konkret für mich stelle ich mir ein Zusammenleben gerecht und tolerant vor. Ich finde, wenn man in einer Familie, in einer Gruppe, in Freunden, aber vielleicht auch in einem Stadtviertel zusammenwohnt, sollte jeder die Möglichkeit haben, also die Freiheit, sich selbst auszuleben. Also schon der Fokus Individualität, finde ich, also spielt bei mir, wenn ich an Zusammenleben denke, eine Rolle. Allerdings muss man da dann immer aufpassen, wo beginnt Individualität und wo hört dann das auf, dass ich mit meinem Empfinden oder meinem Leben andere beeinträchtige. Also das muss man immer in Waage halten. Und ein gutes Zusammenleben ist das, wo ich sagen kann, ich lebe mein Leben so, wie ich mir das vorstelle, mit meiner Familie. Ich toleriere aber auch meinen Nachbarn, meine Nachbarin, wie sie ihr Leben lebt. Und wir können uns darüber auch austauschen, müssen nicht einer Meinung sein, akzeptieren aber, dass jeder dieses Zusammenleben sich so gestaltet. Und das kann auch schon begegnend sein. Also ich lebe nicht anonym in meiner Hausgemeinschaft. Es sollte aber auch so sein, dass wenn eine Person das möchte, dass die auch eben den Freiraum hat, das anonym gestalten zu können. Ja, genau. Und für den sozialen Zusammenhalt geht dann der Begriff Toleranz automatisch für mich mit. Also Zusammenhalt heißt, dass ich andere toleriere in ihrer Lebensweise. Und dann kann ich die Person verstehen und vielleicht auch eher akzeptieren. Und dann entsteht auch für mich so ein gesellschaftlicher Zusammenhalt im Sinne, ich akzeptiere verschiedene Lebensweisen.
2: Und lieber die Leute rannehmen und dann, ich habe oft gerade bei unseren ABMern und dann hatte ich dann nachher einen Gemeindearbeiter später mal eingestellt, der hat so ein bisschen die Aufsicht auch gemacht und so. Da habe ich die dann alle zusammengenommen. Da habe ich manchmal gesagt, wenn wir ein Projekt hatten, ich wusste, wie ich es wollte. Aber dann habe ich gesagt, horcht mal, ihr habt doch auch jeder einen Kopf zum Denken und jeder hat mal gute Ansichten. Überlegt euch doch mal morgen, setzen wir uns mal wieder zusammen, überlegt euch die Nacht mal, was ihr dazu für Vorschläge habt. Und wenn man die einbezieht, die Leute mit, dass die wissen, es ist auch ihre Aufgabe und es wird gewürdigt, ihre Arbeit, dann machen die das auch gerne. Dann ist dann, das gibt es nicht mehr in Deutschland.
3: Der Schwerpunkt ist auch wirklich in der Region, auch das nicht abstrakt, sondern konkret. Also wie können denn Lösungen des Miteinanders, zum Beispiel die Generationen aussehen oder eben Einsparungsstrategien von Energie aller Art? Zweiter Punkt ist dieses Aushandeln, deswegen habe ich das hier deliberativ genannt, das Aushandeln, das Finden und Aushandeln dann von Strategien, Konzeptprogrammen und so weiter und auch entsprechender Entscheidungen in den Regionen vor Ort. Also das müsste, sollte meiner Meinung nach tatsächlich den Kommunen und den Regionen überantwortet werden. Und diese, wenn man mal eins und zwei zusammenfasst, diese Bewegung von unten muss aber zwingend ergänzt werden durch entscheidungsstarke und hoffentlich zugleich partizipativ orientierte Gestaltungen durch die Entscheidungsträger in unserer Gesellschaft. Und da kommt der berühmte starke Staat, also jedenfalls ein spezifisches Modell eines starken Staates, ins Spiel, der aber eben nicht in der Luft hängt und das sozialtechnologisch machen will, sondern der das schafft, immer wieder die Zivilgesellschaft und dieses experimentelle Suchen einzubeziehen, und der auch zu entsprechenden Anpassungen bereit ist. Aber ich bin jedenfalls nicht der Meinung, dass das alleine durch Grassroots, geht, sondern wir brauchen starke Akteure auch auf der regionalen Ebene, die Ressourcen zu bündeln in der Lage sind und die auch dafür stehen, dass es eine kohärente regionale Politik gibt.
2: Dann dadurch, dass wir den Heimatverein hatten und da waren alle drin, jung und alt und alles, da ist das auch, und ich habe eben dann zwei ganz große Feste gemacht. Einmal 460 Jahre Schule, das habe ich gemacht, weil das mit der Schule immer schön wackelig war und ich dachte, 500 Jahre Schule erlebt hier niemand und so. Und da haben wir das große Schulfest gemacht und dann im Jahre 2006 unser großes Heimatfest. Also das war ein bisschen Schwergewicht, ja, aber da, und da waren ganz kurz vorher erst bei einem Umzug, waren da mal, war was passiert, also irgendwas, und da war das so schwer mit Umziehen und mit Pferden schon gar nicht und so. Und da waren wir dann ein ganzes Jahr vorher mal in Quedlinburg zu diesen offenen Höfen. Da haben wir übernachtet mit unseren Nachbarn mit, wir waren zu viert, und wäre ich in der Nacht munter, also ich habe gedacht, ich habe gar nicht geschlafen, ich habe überlegt, dann dachte ich, wie das hier war mit den offenen Höfen, so müssten wir das in Traschwitz machen. In jedem Hof machen wir irgend sowas und zeigen, wie das so früher alles gelaufen ist. Und dann habe ich meinen Mann munter gemacht und der hat gesagt, schlaf weiter, erzählen wir das morgen. Und dann habe ich es früh, und unser Nachbar war auch, der war mehr begeistert wie mein Mann. Mein Mann sah ja schon die Arbeit wieder, die auf uns zukam. Und da haben wir dann dieses große Heimatfest gemacht und haben in allen Höfen irgendwas gemacht. Und nun sagten sie, du denkst, du überzeugst ja die Leute und die machen den Hof auf, die habe ich alle überzeugt. Und da hat jeder irgendwas anderes gemacht. Und da haben wir uns immer ausgedacht, wie und was gemacht wurde. Sag mal, was sollen wir machen, was sollen wir machen? Und dann haben wir nachher versucht, das Zeug zu besorgen. Da habe ich dann in Zeitz vom so ein Leihhaus Zeug geholt und so. Das war dann, und dieses große Fest hat uns dann so sehr verbunden. Da war dann, auch hat doch jeder mitgemacht, jung wie alt und so. Und naja, und dann habe ich versucht, in Räume für den Jugendclub, für die Jugend zusammenzubringen. Auf dem Sportplatz wohnte bei uns so ein Sportwart, aber der war dann Rentner und machte nicht mehr. Und da habe ich versucht, dass der in eine Wohnung mit in der Schwarzauer Siedlung kriegte dann, eine schöne neue Wohnung. Und in den Räumlichkeiten, da kriegten dann die Sportler noch ein bisschen mehr Platz, was zu machen. Und dann haben wir einen Jugendclub dort eingerichtet. Da bin ich mit denen noch gefahren und da haben wir noch Möbel gekauft und so. Und dann kamen aber auch aus anderen Gemeinden und dann gab es auch Randale und so. Da haben sie mal alles zerschlagen und da waren wir dann traurig. Und dann ging es aber mit den ABM. Da habe ich ja auch von Anfang an immer sehr viel mit ABM gemacht. Und die sind auch zu uns gerne gekommen. Und da haben wir dann von Anfang an, da hatte ich immer so viele Objekte, die wir dann durchgeführt haben und so.
4: Ja, wir haben, also wie gesagt, wir rufen uns noch an, treffen wollen wir uns ja nicht mehr, der eine in der Schweiz, der andere dort, der so weit weg, der Kanzler spricht auch, Helmut nicht. Da wohnt zwar noch im dritten Stock, will er nicht wegziehen, aber er lässt sich auch das Essen in Freitag bringen, schön, und dann am Sonntag gehen zu essen. Und wir haben die Kollegen hier, die also in der Leiberstadt waren, mein Jahrgang, und dann die nach mir da waren, die jetzt auch Rentner sind, wir treffen uns jedes Jahr einmal in Höhenmelzen. Und das haben wir auch in der Gaststätte gemacht, oder die haben eine zugemacht. Jetzt haben wir da so Inter, Habiba nennt er sich hier am Markt. Da haben wir da einen großen Raum, die Gräser, auch so eine lange Tafel. Und da machen wir jedes Jahr letzten Freitag im November 17 Uhr bis 22 Uhr treffen wir uns dort. War natürlich auch immer weniger, ja. Das ist klar. Der eine ist zwei Jahre älter noch als ich, da ist 86. Ne? Wir haben eine Linie zu verfälschen, sage ich. Ich sage, und das können Sie mir heute so da, der Wessis, an den Kopf schmeißen, können Sie mir vorhalten. Das Einzige, was er mir vorhalten könnte, dass ich unsere Lehrlinge, sage ich, meine Lehrlinge, persönlich Lehrlinge, dann war ich ja der Bereichsleiter hier, dann habe ich ja 200 und noch ein paar Lehrlinge gehabt hier und 11 Kollegen unter meiner Regie. Ich sage, zu anständigen Menschen erzogen haben.
5: Ja, also ich denke, wenn die Menschen durch etwas vereint sind, vielleicht gemeinsame Werte oder gemeinsame Ideen, aber da muss man ja auch vorsichtig sein, weil das ist eigentlich schwierig, wie gesagt, ja, so gemeinsame Werte, gemeinsame Ideen, aber ja, das sollen schon bestimmte, nicht alle gemeinsame Werte sind gut. Es kann sein, dass Gesellschaft auch gemeinsame Werte und gemeinsame Ideen hat, aber so Nazi-Zeit oder so, das war vielleicht auch so oder sowas, deswegen muss man da auch mal aufpassen, aber ja.
2: Das ganze soziale Leben ist längst nicht mehr, wie es war. Längst nicht mehr, wie es war. Es ist, ich weiß, ich hatte eine Freundin in Westdeutschland, die besuchte mich früher immer mal. Und da hat die gesagt, weißt du, wie gerne ich hierher komme. Wie schön das ist, das ganze Dorf hält hier zusammen. So was findest du bei uns nicht. Da ist einer und anderen sein Teufel und jeder denkt, wenn der eine mehr hat, dann ist irgendwie was. Und wir haben letztens uns mal unterhalten, so mehrere Ältere, da haben wir gesagt, wenn wir mal noch gestorben sind, da kennt hier niemand mehr jemanden. Deswegen sage ich doch, ich weiß auf dem Friedhof jeden und kennt über jeden eine Geschichte erzählen. Aber die auf der Straße gelaufen kommen, da weiß ich, da sind nur viele Häuser auch verkauft und so. Die Leute grüßen nicht mal. Das ist ganz, ganz anders. Zwar halten die Eltern immer noch ein bisschen zusammen und dann versuchen wir dann auch immer mal nochmal. Und wie jetzt, wenn jemand Geburtstag hat, also so zwischen ab 70 so ungefähr, dann gehen wir dann hin gratulieren. Vormittag, das wissen die alle schon und da freuen die sich und werden eingeschnappt, wenn sie nicht kämen. Und jetzt mit der Corona war es ja nur ein bisschen manchmal, aber trotzdem haben wir das gemacht. Meistens im Sommer ging es wenigstens, da konnte man sich im Hof oder im Garten hinsetzen. Aber der Zusammenhalt ist nicht mehr, auch die jüngeren Leute halten nicht mehr zusammen. Also ich weiß, meine Schwiegertochter jetzt, die sagte letztens mal zu mir, gibt es denn noch hier in dem Dorf gar nicht mehr, dass man mal mit anderen mal zusammenkommt? Es ist kein Fest, es ist kein Kinderfest, es ist fast gar nicht. Sagt sie, ich würde auch gerne mal hier mit anderen zusammenkommen. Sagt sie, wo das bei der Wahl, sagt sie, ich würde mich da auch mal mit hinsetzen, dass ich mal hier ein paar Leute kennenlerne oder was. Und aber wie macht man denn das? Oder wie unser neuer Ortsbürgermeister, der macht ja nicht mal mehr Sprechstunden. Der hat gesagt, wenn jemand was will, soll mich anrufen. So, da ist überhaupt nichts. Es ist keine Versammlung, kein Fest, kein Nichts. Der Kindergarten ist ja dann weggekommen. Den haben sie uns ja dann genau in, nee, die Schule haben sie geschlossen, genau zu unserer 800-Jahr-Feier. Das war auch so eine Sache. Also das ganze soziale Leben ist nie mehr so, wie es war. Zu DDR-Zeiten, da haben die Leute auch sehr zusammengehalten. Schon aus dem Grund, weil einer den anderen brauchte. Aus Hilfe. Also alle, wir waren alle in einem Boot und man war froh, wenn man von irgendwo her Hilfe kam. Ich habe das ein bisschen schwer empfunden, wo wir reingezogen sind. Wir kamen nur dahin und haben dort alles nur viel neu und schön gemacht. Dann haben die gesagt, jetzt kommen hier reiche Leute, die einen Haufen Geld haben, die haben vielleicht durch die Kohle einen Haufen Geld gekriegt oder was. Ich kam auch mit niemandem irgendwo ins Gespräch, obwohl ich nur die Kinder, wir sind ja schon, ich sage ja, ein Dreivierteljahr hergezogen, dass unser Großer, er in die Schule kam, noch mal im Kindergarten. Da waren wir mal mit dem Kindergarten und haben einen Ausflug gemacht nach Leipzig im Zoo. Die rückten alle, da waren die Muttis alle mit. Da redete keiner mit mir. Ich habe die zwar immer angesprochen, ja oder nein, aber mehr kriegte ich da nicht zu sagen.
6: Wenn ich über sozialen Zusammenhalt nachdenke, denke ich irgendwie direkt an so gemeinschaftliches Wohnen. Also ich kann mir irgendwie später nicht vorstellen, in so einer klassischen Kern- und Kleinfamilie zu leben, sondern irgendwie stelle ich mir ein großes Haus oder ein großes Grundstück vor, wo halt super viele verschiedene Leute miteinander leben, also Familien oder Leute, die alleine wohnen oder auch ältere Leute, und dass man irgendwie ja zusammen halt dadurch stärkt, dass man irgendwie auf die unterschiedlichen Bedürfnisse von allen eingeht, aber auch, dass jede Person seine Rückzugsräume hat. Und ich glaube, das ist auch viel zukunftsfähiger als immer nur dieses in ganz kleinen Kerngruppen zusammen zu leben. Und ich glaube, das einzige oder eines der Probleme könnte auf jeden Fall das Konfliktpotenzial sein, was es immer in großen Gruppen gibt. Aber eigentlich finde ich, dass wir viel mehr versuchen sollten, gemeinschaftlich zu denken, Und ich glaube auch, das ist für jede andere Lebenssituation hilfreich, wenn man das versucht.

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0: Wer hier über das Gelände Ferropolis im ehemaligen Braunkohletagebau nahe der Elbe schlendert, denkt automatisch eher an Vergangenheit, Jüngere und Ältere. Aber vor jedem grauen Industriebau hier, selbst vor der kleinsten Baracke, stehen Schilder Zukunftsgipfel. Das Forum Rathenau lädt 80 Azubis der Region ein, über Zukunft nachzudenken. Leo vom Verein dieses Forums steht noch ganz allein und wartet auf die jungen Menschen aus Bitterfeld, Bernburg, Dessau.
1: Was möchten wir denn Azubis geben? Also was denken wir denn, was könnte denen denn helfen? Da haben wir eine Umfrage gemacht mit den Auszubildenden vom Berufsbildungszentrum Wolfenbitterfeld. Und aus der Umfrage hat sich ergeben, dass sehr viele Gedanken sehr kurzfristig waren. Also wir haben nach Zukunft gefragt und die Antwort war häufig innerhalb von wenigen Wochen, Monaten bis zu einem, zwei, drei Jahren maximal. Und wir beschäftigen uns beim Forum Rathenau immer mit von kommenden Dingen. Das ist ein Ausspruch von Walter Rathenau, unserem Namensgeber. Deswegen sind wir eher sehr stark im Übermorgen auch, ohne jetzt vom Heute abzulenken. Aber mit der Perspektive von übermorgen. Und diese Perspektive wollten wir den Azubis auch nahe bringen. Und daraus hat sich dann ein Konzept entwickelt, das sehr stark auf Mitreden, auf Nachdenken aufbaut, der den Diskurs stärken möchte, der auch Themen reinbringen möchte. Also vom ganz Privaten, was denke ich, was wird in meiner privaten Zukunft, in näherer Zukunft da sein? Thema Familie, Thema Karriere, Thema Job, Sicherheit, Wohnen. Funktioniert das in diesem Kontext? Dann zweitens die Zukunft der Ausbildung, die als ExpertInnen, die selber die Erfahrung gemacht haben, was haben die an Kritik, was haben die an Vorschlägen, an Wünschen? Das wollten wir mitnehmen. Und drittens, alles im großen, ganzen Kontext des Strukturwandels auch zu betrachten. Weil ich glaube, diese Perspektive geht auch oft unter im Klein-Klein, im Alltag der Ausbildung, im Lernen. Und da wollten wir den Raum schaffen heute, um auch über den Strukturwandel nachzudenken und auch zu sehen, wie ist der Kontext? Wie hängt das stark miteinander zusammen? Und gesellschaftliche Entwicklungen zusammenzubringen mit individuellen Jobperspektiven, mit der Entwicklung der Industrie hier vor Ort im mitteldeutschen Revier.
0: Die Zukunft wirkt an diesem Ort noch etwas abwesend zwischen Baggern, Lagerhallen und Metallrohren. Schau in die Zukunft. In ihr wirst du den Rest deines Lebens verbringen, sagt George Burns. Es kommt nicht darauf an, die Zukunft vorauszusagen, sondern darauf, auf die Zukunft vorbereitet zu sein. Perikles. Die Zukunft gehört denen, die an die Schönheit ihrer Träume glauben. Eleanor Roosevelt. Die Zukunft soll man nicht voraussehen wollen, sondern möglich machen. Antoine de Saint-Exupéry. Die Zukunft ist bereits hier, sie ist nur noch nicht an alle verteilt. William Gibson. Ich kann freilich nicht sagen, ob es besser werden wird, wenn es anders wird, aber so viel kann ich sagen, es muss anders werden, wenn es gut werden soll. Georg Christoph Lichtenberg. Wege entstehen dadurch, dass man sie geht. Franz Kafka.
2: Die Idee von Forum Rathenau anzusetzen beim Strukturwandel und dieses Thema irgendwie zu begleiten. Wir machen da ganz, ganz viele verschiedene Formate dazu. Dann ist natürlich immer bei so Formaten die Zielgruppenfrage, ne? Wen wollen wir ansprechen? Dann ist uns aufgefallen, Auszubildende, die sind ganz selten Zielgruppe. Es gibt viel Bildungsangebote für Schulen, für Schülerinnen und Schüler. Es gibt auch viel, die Unternehmen ansprechen. Bei Auszubildenden kommen da als Zielgruppe häufig zu kurz. Dann haben wir gedacht, perfekt, da gehen wir rein und dann machen wir die zur Zielgruppe und machen sie aber auch aktiv zu Akteurinnen und Akteuren. Deshalb machen wir so ein Gipfelformat, nicht nur berieseln lassen, sondern irgendwie selber einbringen und selber irgendwas mitgestalten.
3: Ja, ich habe davon jetzt in den letzten Wochen das erste Mal gehört. Davor wusste ich davon nichts, aber an sich ist das eine gute Sache, dass wir uns hier erstmal einen Überblick verschaffen können, was so möglich ist.
0: Die Die Azubis erobern das größte Gebäude des Platzes. Denn hier innen ist nicht nur super Frühstück serviert, sondern eine moderne Bühne verwandelt den Betonboden und die rohen Mauern in einen nahezu festlichen Saal.
4: Ihr seid Gruppe Hartz IV und auf eurem gelben Zettel steht die Drecksarbeit.
0: Und auf einmal ist das ganze Gelände bevölkert. Grüppchen suchen die Workshops, die sie interessieren, und das Programm ist dicht. Ein echter Gipfel des Nachdenkens über Zukunft.
5: Ja, gerade geht es darum, was wir uns für die Ausbildung vorstellen in Zukunft, was an welchen Punkten wir arbeiten wollen, was uns überhaupt nicht passt und auch so ein bisschen darauf, wie die ideale Ausbildung für uns wäre. Realität mal ganz rausgelassen. Ja, und daran arbeiten wir. Jeder hat gute Ideen und ich denke, das haben wir jetzt auch so ganz gut zusammengebracht, dass wir sagen, wir haben unsere Ideen zusammenfließen lassen und dann zu einem, ich denke, man kann es Handout oder sowas nennen, zu einem zusammengefasst, für das wir auch ganz gut stehen, denke ich.
4: Erzähl mal, was ist das Problem? Was kann die Lösung sein und wie ist der erste Schritt dahin?
6: Das Problem ist, wie bei der Gruppe davor, dass meistens ja Azubis die Arbeit dann ausführen müssen, die sonst keiner so wirklich machen möchte von den Ausgelernten. Da hatten wir jetzt als Lösung, bessere Integration in den Beruf, dass man dann vielleicht doch lieber sagt, die Auszubildenden machen das dann und nehmen lieber als Azubi mit bei Sachen, die komplexer sind, dass man das lernt. Und dass man dann nach der Ausbildung übertrieben sagt, nicht nur weiß, wie man Sachen sauber macht, sondern auch vielleicht, wie man sie repariert.
7: Also gerade machen wir einen Workshop über die Zukunftsvision und was so in Zukunft so anstehen könnte, was wir da machen könnten, damit es uns besser geht oder damit wir nicht mehr so pessimistisch sind über die Sachen.
8: Und wir haben den Azubis einfach Zeit gegeben, sich so ein bisschen mit ihren eigenen Träumen auseinanderzusetzen, haben eine kleine Traumreise gemacht. Dann gegenseitig unsere Träume erzählt und versucht so aus einem entspannten, irgendwie vertrauensvollen Blick auf unsere eigene Zukunft zu schauen. Und im zweiten Teil haben wir dann so einen Teil gemacht, wo es so ganz viele kreative, künstlerische Methoden gab, wo man dann so ein bisschen genauer hinschauen konnte, was ist gerade gut in meinem Leben, was fehlt gerade vielleicht, was hilft mir, was unterstützt mir, wie verbringe ich meine Zeit, wie möchte ich sie verbringen und so. Ich hatte den Eindruck, was ich schön fand, war, dass bei vielen irgendwie so das Gefühl aufkam von, es ist gar nicht so weit entfernt von meiner Realität, die Utopie.
3: In 20 Jahren. Hoffentlich glücklich, erstmal gesund. Noch im Betrieb hoffentlich. Dasselbe wie jetzt hoffentlich noch im Labor stehen. Die ganzen Proben durchsuchen. Eine schöne Zeit haben.
9: Also wenn es jetzt um Betriebliches geht, würde ich noch einen Ausbilderschein machen. Oder vielleicht sogar Chemie über den Betrieb studieren. Wenn das klappt. Sonst natürlich, wie mein Vorgänger schon gesagt hat, glücklich und gesund sein. Also genug Geld zu verdienen, um mir selber meinen Lebensunterhalt zu verdienen und vielleicht auch noch mir was gönnen zu können. Mal einen schönen Urlaub oder so. Also eine vernünftige Anzahl an Freunden zu haben. Vielleicht eine Frau, Freundin.
7: Ich in 20 Jahren, ich glaube, nicht mehr arbeiten. Eine Frau, Hund, ein Kind, glaube ich. Ich glaube, so ein Junge, schön Junge. Und so ein eigenes Haus, so irgendwo. Aber so ländlich ein bisschen. Vielleicht so... Wenn in Finnland oder so. Das ist schön.
10: Ich sehe mich tatsächlich immer noch in meinem Betrieb arbeiten, im gleichen Bereich. Eine Führungsposition sehe ich jetzt nicht so bei mir. Mir würde das voll und ganz ausreichen, wenn ich dort als Facharbeiter weiterarbeiten dürfte. Und ja, immer noch in meiner Gegend.
5: Facharbeiter möchte ich nicht bleiben. Studierter. Also dann tatsächlich, gibt ja viele naturwissenschaftliche Studiengänge, aber so Richtung Pharmazie hin. Das finde ich ganz cool.
11: Ich würde sagen, auch mehr Anerkennung vielleicht, man mehr wertgeschätzt wird. Jetzt als Azubi ist man ja eher so für die Drecksarbeit zuständig und da wird es vielleicht noch nicht so wertgeschätzt.
8: Ich glaube schon, dass da die Fähigkeit da war zu träumen und sich so ein bisschen auf was einzulassen und gleichzeitig aber in so einem, ja, ich hatte den Eindruck, viele haben auch benannt, dass sie gemerkt haben, dass eigentlich schon ganz schön viel stimmt und irgendwie auch schon richtig ist oder gut ist. Ich glaube, da fehlt natürlich oft dann dieser gesellschaftspolitische Blick mit, wie geht's mir in Bezug auf die Welt, das ist natürlich nochmal eine andere Ebene. Das war bei uns jetzt nicht so Thema und ich glaube, das ist aber auch spannend, weil ich finde, auch wenn ich das mache, ist es für mich immer wieder voll erfrischend, dann so wieder auf mich zurückzukommen und zu gucken, okay, ja, da geht richtig viel schief, aber wo kann ich denn ansetzen? Wo läuft es vielleicht auch gerade schon in meinem Leben irgendwie in so eine politische Richtung hin? Wo kann ich dann irgendwie mehr machen? Und ja, was bestärkt mich irgendwie in der Arbeit?
12: Und da hat unsere Chefin dann auch vorher, wie es da steht, mit den Anhängern an Bernd extra auch umgefragt, ob noch Bernd Probleme explizit mit der Person hat. Mhm. Und das hatte ich auch so angesprochen. Mhm. Hat sie genauso aufgefasst gehabt, als ob sie quasi rausgemobbt wird, was sie dann auch wurde. Also sie hat dann auch später gekündigt. Mhm. Und es war eigentlich dann irgendwann nur die versammelte Mannschaft gegen eine Person, weil die Chefin sie immer weiter aufgebracht hat.
13: Konfliktlösungen, konstruktive Konfliktlösungen im Betrieb. Und da ging es darum, erstmal drauf zu gucken, was ist eigentlich ein Konflikt, wie seht ihr das und was gibt es für Konfliktthemen und für Konflikteskalationsstufen und dann, wie kann man Konflikte konstruktiv lösen. Also das, was ich sehr interessant fand, was leider Stand der Dinge in den meisten Settings ist, dass man der Überzeugung ist, dass Konflikte, wenn sie gut bearbeitet werden, zu einem Kompromiss führen. Das heißt, jeder verliert was und so. Man sich eigentlich nicht vorstellen kann, dass Konflikte dazu führen, dass man Gewinne auf allen Seiten hat und Lachen und Vertrauen und Beziehung aufbaut. Das haben wir dann gemacht an einem kleinen Beispiel, weil wir nicht so viel Zeit hatten, an dem Kürbisfall, wo die das dann verhandelt haben, wo man sehr schnell, sehr genau sieht, dass es Win-Win-Win ohne Ende gibt. Und das haben die in verschiedenen Varianten durchgeführt und man merkte, wie die Stimmung einfach sich anders gewendet hat. Und die Quintessenz ist, schenk einfach mal was und bewerte nicht die ganze Zeit und fang mal an, ein Gespräch so rum an und du wirst sehen, dass der andere sich eigentlich darauf öffnet und dann könnt ihr in einer bestimmten Art und Weise über auch konfliktäre Themen sprechen und Win-Win-Lösungen finden.
14: Bei uns soll heute Thema sein, mal einen Mini-Business-Plan zu entwickeln für diejenigen, die sich gerne selbstständig machen wollen würden, ne? Oder vielleicht eine gute Idee haben und sagen, das wäre jetzt was, um in Start-up zu gehen. Und hier werden jetzt einfach mal so ein paar Ideen entwickelt, beziehungsweise sich auch mal Gedanken darüber gemacht, was brauche ich eigentlich dazu, wie kann das weitergehen, wo bekomme ich das Geld dafür her. Ich unterstütze das im Rahmen meiner Tätigkeit bei der EWG, die Entwicklungs- und Wirtschaftsförderungsgesellschaft Anhalt-Bitterfeld. Dadurch, dass ich dort als Gründungsbegleiterin tätig bin und das sozusagen mein tägliches Tun ist, dort die Gründer zu begleiten von der Idee bis zur fertigen Umsetzung im Anschluss. Also das ist sind es die bürokratischen Hürden in Deutschland, ne? Von Anträgen, die vielleicht gestellt werden müssen, ne? Beziehungsweise Genehmigungen. Zum anderen ist es der Kapitalbedarf, ne? Dass man erstmal diese Anschubfinanzierung bekommt, gerade auch wenn es um größere Vorhaben geht, dort entsprechend gut gerüstet zu sein. Ja, zum anderen ist es die aktuelle wirtschaftliche Lage, dass man auch schaut, dass man die entsprechenden Zielgruppen hat und sozusagen dann auch die Einnahmen gesichert sind am Ende des Tages. Und ich denke, hier ist jetzt einfach eine Neuorientierung notwendig, ne, um dann in die Bereiche gehen zu können, wo man sagt, okay, das passt und das ist dann auch zukunftsträchtig am Ende.
15: Die solche Anlagen eben besitzen, die gewartet werden müssen oder wo man halt automatisierungstechnisch irgendetwas verrichten kann. Probleme, die damit gelöst werden, wären zum Beispiel, dass die Unternehmen prinzipiell keine Mitarbeiter mehr einstellen müssen, was ja auch dauerhafte Kosten sind, sondern man würde dann, haben wir uns so gedacht, in Form eines Servicevertrags sozusagen festlegen, dass man halt gewisse Leute immer zur Verfügung hat, wenn irgendein Problem ist.
14: Also das war sehr interessant, waren tolle Ideen dabei und ich würde mich freuen, den ein oder anderen noch wiederzusehen. Also es war auch starkes Interesse da, hat mir auch Freude bereitet.

0: so eine Mischung gemacht aus den verschiedenen Möglichkeiten des Sparens. Also einmal so sparen, dass man mit seinem Budget auskommt und wie man auch langfristige Sparpläne umsetzen kann, jetzt auch im Prinzip im Hinblick auf Altersvorsorge und so. Ich glaube auch, dass ich dabei einigen noch ein bisschen Interesse wecken konnte. Gerade bei Azubis ist es ja immer so, dass man das Gefühl hat, das ist noch ewig hin und spielt noch nicht wirklich die Rolle. Aber wenn man dann so ein paar Zahlen bringt, dass dann irgendwie das Einkommen doch unter 50% des Nettoeinkommens als Arbeitnehmer sein wird, dann werden manche dann doch hellhörig und stellen fest, dass sie dann eben da vielleicht doch mal ein bisschen Zeit investieren sollten, das über ihre Altersvorsorge nachzudenken. Ja.
1: Was berechtigt mich, jetzt loszuziehen und zu sagen, ich hätte mehr Geld oder ich möchte einen anderen Gehaltsbestandteil mehr erwirken? Und da möchte ich euch bitten, jetzt mal ganz kurz auch drüber nachzudenken.
2: Also bei dem Workshop ging es um Gehalt, sicher verhandeln, fair bleiben. Und der Ansatz, den ich verfolgt habe, war primär, ein Bewusstsein dafür zu schaffen, dass Gehalt nicht nur aus Geld besteht. Und wenn das einem bewusst ist, dass man halt auch darüber nachdenkt, was befähigt mich dazu, Gehaltsforderungen zu stellen, also auch die Frage zu stellen, welchen Mehrwert bringe ich für das Unternehmen? Was ist das Besondere an mir, meiner Kompetenz oder dem, wie ich mich halt engagiere? Welche Leistung bringe ich für das Unternehmen ein? Dann aber halt auch immer sich darüber bewusst zu sein, ich gehe in ein Gespräch. Am Ende des Tages möchte ich natürlich meine Arbeit bezahlt haben, aber für mich geht es da insbesondere um Wertschätzung und die besteht halt nicht nur im Geld, sondern im Verhandeln der Rahmenbedingungen. Und zwar im Rahmen dessen, was möglich ist, weil ja nicht jedem Unternehmen alles möglich sein kann, weil einfach die wirtschaftlichen Bedingungen unterschiedlich sind.
1: Was wäre denn heute das, was du eigentlich weitergeben könntest? Einfach mal drei Themen, drei Sachen aufschreiben, wo du sagst, das ist das, was mein Mehrwert für das Unternehmen generiert.
2: Also überraschend war auf jeden Fall das Tool. Ich habe versucht, ihnen halt zu vermitteln, dass man sich vorher halt auch selber fragen muss, was ist mir wichtig. Das kann man ganz gut durch so eine Wertehierarchie, die man einfach mit Gehaltsbestandteilen ergänzt, die wie gesagt sehr vielfältig sind. Und es gab keine Auswertung, wo das Gehalt an sich ganz oben war bei der Abwägung der einzelnen Werte gegeneinander oder der einzelnen Möglichkeiten, Gehalt zu generieren. Also da hat man dann halt gefragt, was ist dir wichtiger, Gehalt oder flexible Arbeitszeitengehalt oder weiterbildungsmöglichen Gehalt oder Unternehmenskultur zum Beispiel, war weit vorne. Das war überraschend für die Auszubildenden, für mich nicht. Weil am Ende des Tages ganz viele andere Sachen halt gestaltbar sind, gestaltbarer auch als am Ende dein Brutto- oder Nettoeinkommen. Ihnen halt das mitzugeben, dass man diese Reflexion halt im Vorfeld mal für sich macht, die ja nicht statisch ist, die verändert sich halt immer wieder, auch da ein Gefühl mitzugeben, dass man sich das immer wieder mal fragt. Und das war cool, glaube ich, für die, das zu sehen. Und dann kamen ganz viele Fragen aus der Praxis. Also, wie läuft so ein Gespräch? Was war das Schlimmste, was ich bis jetzt erlebt habe bei einem Gehaltsgespräch? Also, ich kenne ja beide Seiten, sowohl als Unternehmer und Arbeitnehmerin, aber auch als Vorgesetzte in halt einem Konzern, wo die Gespräche zu führen waren, so dass ich ein paar Beispiele parat hatte. Oder was war halt besonders angenehm und schön? Wie läuft eigentlich so ein optimales Gespräch?
3: Ja, die wollen jetzt die Prüfung machen und sie möchten ihren Facharbeiter machen oder was auch immer. Aber wie geht es dann weiter? Und da ist ja die IHK, die ist ja nicht nur für die Berufsausbildung zuständig, sondern auch für die Weiterbildung. Und über unseren Bildungsträger, das Bildungszentrum der IHK, bieten wir ja jedwede Aufstiegsqualifikation an, von einer Ausbildereignung selber, was ich jedem Azubi empfehle. Also du bist so nah an der Ausbildung gewesen. Egal, was du lernen willst, sag deiner Geschäftsleitung, du würdest auch gerne selber Azubis ausbilden. Weil wenn ich natürlich mit 16 oder mit 17 in einen Betrieb komme und mein Ausbilder ist gerade mal 20, habe ich doch da ein ganz anderes Level zu dem, als wenn der eben 30 oder 40 ist. Und genauso kann derjenige dort Kompetenzen sammeln, indem er dann quasi erstmal als Ausbilder anfängt, Leute zu führen und Wissen zu vermitteln. Und dann, gerade der Azubi, den ich eben hatte, ein Chemielaborant aus Stendal, der sagt, ich möchte Richtung Personal, ich möchte eine Führungskraft werden, was kann ich machen? Da habe ich auch gesagt, Kompetenzen sammeln, erstmal in der Ausbildung, dann später Weiterbildungslehrgänge machen, dass du vielleicht in die Ebene kommst, entweder Techniker oder Meister oder gerade er, der jetzt hier war, der hat Abitur gemacht, hat ein Chemiestudium angefangen und das war ihm zu theoretisch. Und hat so, Mensch, mache ich eine Ausbildung als Chemielaborant. Und jetzt sagt er, jetzt möchte ich aber auch weiter. Und das verstehe ich natürlich. Und es wird immer interessanter, auch für die ganzen Personaler, wenn Stellen ausgeschrieben werden, nehme ich jetzt jemanden mit 7, 8, 29, der direkt von der Uni kommt, der seinen Master in Chemie hat, aber Theoretiker sein wird, oder nehme ich jemanden, der mit 16, 17 den Beruf gelernt hat und hat sich dann weiterqualifiziert und hat jetzt seinen Meister gemacht, der ja auch dem Bachelor gleichgestellt ist. Und da geht ein Wandel in den Personalabteilungen, um zu sagen, ich nehme doch lieber den, der weiß, was er macht und es auch schon angewendet hat, als es kommt jemand, der das theoretische Wissen hat, aber erst lernen muss. Man muss sich sowieso dran gewöhnen und das müssen auch die Azubis lernen. Wir werden um ein lebenslanges Lernen nicht drum herum kommen. Die Welt ist im Wandel, die Branchen entwickeln sich. Die Idee jetzt, ich habe jetzt einen Beruf gelernt und ich werde jetzt 40 Jahre in diesem Betrieb bleiben, das ist illusorisch. Sowohl von Seiten der Azubis, das machen die sowieso nicht. Also länger als 3 Jahre denkt da keiner in die Zukunft. Und das ist auch richtig so. Die Jugendlichen selber müssen sagen, jetzt habe ich ein neues Ziel. Ich mache eine 2 oder 3 Jahre, 3,5 Jahre Ausbildung und dann gucke ich mal, wo es dann hingeht. Da gibt es so viele interessante Berufe. Also ich kann den Azubis immer bloß sagen, geht mal auf die Webseite hallo-beruf.de. Ist eine reine Lehrstellenbörse. Aber da sind so viele Informationen, so viele Betriebe, die sich da melden, die Azubis suchen, wo ich auf deren Seite gehen kann, wo ich Filme sehe, wie, was, wo ich mir erstmal vorstellen kann, was macht denn ein Chemielaborant oder was ist denn ein Pferdewirt oder Umwelttechnologe? Was ist denn ein Umwelttechnologe, ja? Das hört sich doch gut an und da gibt es so viele Möglichkeiten. Das ist so interessant. Sie müssen aber anfangen, über ihren jetzigen Horizont zu gucken. Deswegen sind wir als IHK ja auch immer in den Schulen unterwegs, gerade in den 9., 10. Klassen, dass ich sage, Leute, ihr müsst jetzt für euch eine Entscheidung treffen. Nicht, was die Eltern sagen und nicht, was eure Kumpels sagen, weil ihr trefft Einzelentscheidungen. Und ihr werdet plötzlich merken, dass sich Leistung lohnt. Leistung in der Schule, da ist man ganz schnell als Streber verschrien und da wird man von irgendwelchen gruppendynamischen Zwängen eingegrenzt. Aber jetzt komme ich in ein neues Team als Lehrling und wenn ich da Leistung bringe, mehr als normal, dann kriege ich eine Achtung auf Augenhöhe von Leuten, die sind 5, 6, 10 Jahre älter. Und es sind nicht die Lehrer und es sind nicht die Eltern, die ja sowieso einen anderen Blick auf dich selber haben. Da passiert sehr viel im Kopf. Das beobachte ich bei den Azubis so in den laufenden Lehrjahren, wo da auch diese menschlichen Kompetenzen wachsen. Sie müssen auch nur, irgendwann müssen sie mal anfangen.

sind Finanzbeamte des Finanzamtes Wittenberg und wollen euch heute so ein bisschen was über Steuern erzählen. Gemeinsam klären wir, was Steuern sind, Zwecke erfüllen, wie

0: mit Mythen aufräumen können. Ja, dass zum Beispiel, wenn man einmal eine Steuererklärung abgegeben hat, muss man das immer tun. Nein, es wird jedes Jahr aufs Neue geprüft, ob eine Erklärung abzugeben ist oder nicht. Also eine Einkommensteuererklärung. Wir beschränken uns ja nur auf Einkommensteuererklärung. Steuern sind ja sehr vielfältig und das ist ja nur ein ganz kleiner Part, den wir hier vorstellen möchten.
1: Grundsätzlich finde ich, die Azubis immer noch ein bisschen auf den richtigen Weg zu bringen, beziehungsweise denen irgendwie Perspektiven aufzuzeigen, wo geht es irgendwann mal hin, was kann man machen, dass es nicht vielleicht auch nicht nach der Ausbildung aufhört mit der Karriere, sage ich mal. Und dass wir auch als Hochschule Anhalt ganz viele Angebote im Petto haben. Nicht nur das direkte Studium, sondern auch das duale Studium, berufsbegleitende Angebote oder auch einfach, wenn man sich mal einen Tag nochmal weiterbilden will, dann kann er auch zu uns kommen.
2: Ich bin Igor Volz. Und ich mache heute den Workshop mit dem Titel Die persönliche Geschichte als stärkstes Argument im Job. Also da geht es ein bisschen um die Frage, wie überzeuge ich meinen potenziellen künftigen Arbeitgeber von mir? Jeder hat natürlich schon sowas wie einen Lebenslauf, der mit fixen Punkten, aber eben dieses Besondere, was in Erinnerung bleibt, das muss erarbeitet werden. Und das gehen wir heute mal an. Also grundsätzlich arbeite ich schon mit Techniken, die simpel sind, aber vor allem eine Struktur vorgeben. Ich glaube, in der Struktur liegt immer so die Magie, woran man sich entlanghangeln kann und oder alles, was man zur eigenen Geschichte sagt, hat eine Einleitung, einen Hauptteil, einen Schluss, sowas ein bisschen wie auch eine Leitfrage. Und wenn man das im Kopf sich bereitlegt, kann man eigentlich, ohne was auswendig zu lernen, sehr analytisch zum Ziel kommen. Grundsätzlich habe ich in meinen vergangenen Projekten Kunden gehabt, die nach außen wirken wollten, die gesellschaftlich, politisch überzeugen wollten. Und mir ist aufgefallen, dass man relativ wenig Equipment braucht, aber dafür eine gute Geschichte. Und mit einer guten Geschichte gewinnt man Wahlen, mit einer guten Geschichte kriegt man Jobs und mit einer guten Geschichte hat man ein schönes Leben, weil man natürlich auch privat überzeugen muss. Und deshalb ist Storytelling so wichtig. Ziel ist es natürlich auch praktisch zu sein, ganz klar. Die Teilnehmerinnen und Teilnehmer bekommen die Aufgabe, eine eigene Geschichte zu erarbeiten. Der Fokus liegt auf der Frage, erzählen Sie doch mal was von sich. Ja, das ist so die Frage, auf die es immer ankommt im Bewerbungsgespräch. Und dadurch, dass sie weit gestellt ist, hat man eine schöne Bühne eigentlich, die man auch nutzen sollte. Und anstatt einfach trocken die Punkte aus dem Lebenslauf runterzurattern, soll eine lebendiges Statement gesetzt werden, was in Erinnerung bleibt und wo der Arbeitgeber, die Arbeitgeberin, die Firma sieht, okay, da hat sich jemand richtig vorbereitet. Das geht gut mit einer Geschichte.
1: Ihr habt euch entschieden für den Input, den Workshop KI statt Kopfzerbrechen, Bewerbung neu denken und stark auftreten. Wer von euch nutzt denn schon künstliche Intelligenz, ob ChatGPT oder was anderes, so im Alltag? Macht einfach mal Arme hoch. Ja. Wer macht sich damit manchmal das Leben in der Ausbildung auch leichter? Sehr gut. Okay. Das heißt, ein Großteil hat es schon mal genutzt.
3: Hallo, ich bin Jan Peilert. Mein Unternehmen heißt Der Bildungstexter und ich habe heute mit 14 Azubis im zweiten und dritten Lehrjahr einen Workshop veranstaltet mit dem Titel KI statt Kopfzerbrechen, wie Bewerbung schreiben wirklich Spaß macht. Ich glaube, die große Wichtigkeit in solchen Angeboten, also ich nenne das Future Skills, es gibt einige, ich fokussiere mich auf die Verwendung von künstlicher Intelligenz und zwar das kritisch mit eigenem Denken, immer in Kontrolle mit dem, was man reingibt und am Ende rauskommt. Ein anderes Thema, was jetzt hier nicht platziert gewesen ist, ist finanzielle Bildung. Ich glaube, beides ist unabdinglich für junge Menschen, um im weiteren Lebensverlauf zu bestehen. Denn die Welt wird immer schneller und die Möglichkeiten, die künstliche Intelligenz bieten, sind groß, aber es birgt auch Gefahren, wenn es unreflektiert genutzt wird. Und deshalb ist es mir wichtig, da einfach ein Bewusstsein zu schaffen. Denn in den nächsten 2-3 Jahren haben wir alle noch die Chance, eher spielerisch zu lernen, damit umzugehen. Ansonsten ist es so, wie später mein Vater oder heute mein Vater, der ist 75, der hat sich dem Handywahn entzogen und der ist heute teilweise

0: Banken aufgeschmissen, weil er keine QR-Codes scannen kann. Und ich glaube, deshalb ist es so wichtig, sich rechtzeitig damit auseinanderzusetzen.
1: Da ist immer wichtig, das zeige ich euch auch nachher, gegenchecken, ob diese Quellen wirklich existieren. Ich habe an der Uni, als das damals rausgekommen ist, habe ich eine Hausarbeit mit ChatGPT geschrieben. Ich glaube, die Hälfte der Quellen gab es nicht mehr. Die waren nicht mehr existent. ChatGPT hat sich die ausgedacht und ich bin damit glücklicherweise durchgekommen, weil Lügen und Betrügen heißt eigentlich Plagiat.
0: Was mich gefreut hat, ist, dass auf jeden Fall 3/4 der Anwesenden bei der Frage, wirst du den Azubi-Coach, also sprich den Chatbot, den ich gebaut habe, in Zukunft für dich nutzen, haben 3/4 die Hand gehoben. Ich habe auch nochmal erklärt, dass es jetzt nicht nur um das Schreiben von Bewerbungen und Lebensläufen geht, sondern ich den wirklich so konzipiert habe, dass es ein Sparringpartner sein kann für verschiedenste Fragen. Also wie verhalte ich mich im Bewerbungsgespräch? Wie kann ich mein Auftreten verbessern? Wie kann ich auch mit Rückschlägen umgehen? Das heißt, es ist wirklich ein Azubi-Coach und nicht nur ein Bewerbungscoach. Generell haben sie gearbeitet damit und haben auch einfach mal ein bisschen geübt. Logischerweise ist in einem Zeitrahmen von etwas mehr als 2 Stunden nicht zu erwarten, dass da die Ergebnisse rauskommen, die man in Ruhe auch erzielen kann. Aber es war auch nicht das Ziel. Es sollte viel eher ein Impuls sein. Ich glaube, viele Ausbildungsbetriebe hängen immer noch in den Strukturen fest, die sie über Jahrzehnte hatte und die auch funktioniert haben. Nur wenn man sich aktuelle Zahlen anguckt, im deutschlandweiten Schnitt ist jede 3. Ausbildungsstelle unbesetzt, jede 4. Ausbildungsstelle wird frühzeitig wieder abgebrochen. Das sind immense Kosten, die die Unternehmen tragen, A, weil ihnen Arbeitskräfte fehlen und B, weil sie viele Leute auch nach der Ausbildung nicht halten können. Das heißt, es braucht einfach einen Umschwung dahingehend, dass wirklich geschaut wird, was wollen denn die jungen Menschen, was interessiert die, was treibt die um und wo sind die vielleicht auch unsicher. Und gerade zu Themen künstliche Intelligenz, ist mein Job eigentlich sicher, was ich hier mache? Ich komme mit meinem Geld nicht klar, weil ich mir 5-mal die Woche ein Matcha Latte kaufe, weil ich es auch nie gelernt habe. Das heißt, Unternehmen dürfen verstehen, dass A, eine engere Begleitung gerade zum Start der Ausbildung wichtig ist, um ein Vertrauensverhältnis aufzubauen, und B, mal vielleicht auch anonym abzufragen, was treibt gerade unsere Azubis um, was läuft gut im Betrieb, was wünschen die sich, was fehlt ihnen vielleicht total, und das dann nicht nur als kleine Maßnahme zu machen und das im Sand verschwinden zu lassen, sondern wirklich aktiv dann auch den Azubis entgegenzukommen und zu sagen, okay, wir haben euch zugehört, weil dadurch entsteht letztendlich das, was häufig fehlt, und zwar Bindung und Vertrauen.
2: Einige Azubis liegen langgestreckt auf den Bänken unter den wenigen schattenspendenden Bäumen des Geländes. Den Jugendlichen brummt bei so viel Zukunft der Schädel. Too much future.
3: Wir kriegen mal einen richtigen Einblick darauf, wie es in unserer Zukunft laufen soll. Quasi, was jetzt nicht so vorteilhaft ist, aber was auch Vorteile für uns sein könnten, wenn wir das alles in Bewegung setzen. Also es ist eigentlich ganz gut gestaltet soweit, auch von der Organisation und alles. Die vielen verschiedenen Einblicke von verschiedenen Menschen tatsächlich. Man ist ja selber nur im Betrieb und gerade wenn man dann mal so durch andere Betriebe durchschauen kann, von anderen Azubis her, was da Vor- und Nachteile sind, da denkt man schon so, okay, so hätte ich das jetzt gar nicht gesehen.
2: Zwei Tage Zukunftsgipfel enden in einer Party am Seeufer. Die Stimmung ist gelöst und auch Leo vom Forum Rathenau ist sichtlich zufrieden. Aber er denkt natürlich schon an die nächsten Vorhaben, die Zukunft eben.
4: Wir wollten es jetzt nicht aufziehen zu einer großen Diskussion, sondern einen anderen Zugang wählen, den Zugang der Selbstermächtigung. Und Möglichkeiten bieten, um darüber nachzudenken, so was brauche ich, um aktiv zu werden und was kann ich auch selber erwirken. Also stark diese Selbstwirksamkeit zu fördern.

0: Die vielen Expertinnen und Workshopleiter, die in den alten Räumen oder unter freiem Himmel den Ausblick in eine Zukunft ermöglicht haben für die Azubis, sind vorsichtig optimistisch. Natürlich bräuchte es viel mehr von solchen Denkräumen, aber für den Moment?
1: Finde ich fantastisch. Also ich finde, junge Leute zu aktivieren, junge Leute zu schulen, ist unfassbar wichtig. Auch sehr demokratisch. Wir leben in Zeiten, wo kleinere Gruppen viel entscheiden, die Jugend aber nicht so sehr einbezogen wird. Das merke ich immer wieder. Und entsprechend ist so ein Konzept sehr rhetorisch, weil es eben Mündigkeit vermittelt. Und das ist halt super wichtig, um auch einen guten Start in den Job oder ins Berufsleben zu finden. Und nicht einfach irgendwo hinzugehen, weil man da ja genommen wird, sondern selbst zu entscheiden, selbst sich einen Traum zu erfüllen vielleicht, einen Berufswunsch zu erfüllen und ja eben wirklich kompetent zu starten.
2: Also erstmal finde ich es extrem krass, dass hier so viele Jugendliche motiviert werden konnten. Also selbst wenn die zwangsverpflichtet waren, habe ich da oben in der Runde gespürt, dass sie Bock hatten. Die waren interessiert, die waren offen, die wollten nicht lieber zu Hause sein. Also zumindest haben sie das Gefühl nicht vermittelt. Und das bedeutet ja, dass das Konzept rund ist. Das ist nicht so einfach, junge Leute abzuholen und die halt auch am Nachmittag, ich meine, wir haben jetzt fast 17 Uhr, die dann noch wach zu halten, da muss ich schon was präsentieren. Ich finde es gut, dass man halt so verschiedene Themen hier bündelt und mit den Jugendlichen halt versucht, Türen aufzumachen, wo man halt im Alltag nicht drüber nachdenkt, weil das halt nicht bedeutsam ist oder weil der Input einfach nicht geliefert wird. Wenn ich es richtig mitbekommen habe, sind es auch ganz unterschiedliche Betriebe, unterschiedliche Branchen. Das heißt, es ist auch ein gutes Format, um die Auszubildenden miteinander zu verbinden und ins Gespräch zu bringen. Zumindest bei mir oben war das so, dass ja dann der eine mal was erzählt, was bei dem anderen merkbar was auslöst, weil man vielleicht denkt, dass es nur einem selber so schlecht geht oder so gut geht. Ja, also auch das hat ja immer zwei Seiten. Aber dass so ein bisschen Kennenlernen von anderen immer dazu führt, dass ich mich selber halt vielleicht nochmal reflektiere und merke, das Gras ist jetzt nicht immer überall anders grüner, sondern es kann auch bei mir schön sein.
3: Es holt die Jugendlichen interessengesteuert da ab, wo sie sich im Alltag bewegen, mal losgelöst von der Ausbildung. Denn hier wurde geschaut, okay, was sind denn Themen, die gerade spannend sind? Und dann wurde aktiv nach Referenten und Referentinnen gesucht, um diese Themen einfach mal präsentieren zu können. Aber auch hier wieder, ne, ein Event wird nicht die Wende bringen. Es geht darum, dass sich strukturell in den Betrieben etwas ändert. Und die große Herausforderung ist, sie haben Nachwuchsprobleme, dann gibt es noch ein Fachkräftethema, es ist nicht in allen Bereichen so, trotzdem sollte doch die Haltung sein, dass jeder junge Mensch, der ins Unternehmen kommt, vom ersten Tag an so behandelt wird, wie die Fachkraft, die sie in 5 Jahren ist und wahrscheinlich eine bessere Fachkraft als viele andere, dadurch, dass die Möglichkeiten zum Lernen viel, viel größer sind.
4: Es ist irgendwie leider auch immer verbreiteter, dass sich gerade junge Menschen manchmal ein bisschen pessimistisch oder machtlos fühlen mit den aktuellen Entwicklungen. Gerade hier auch in Ostdeutschland ist das ein Riesenthema. Und wenn man halt hier lernt, dass es Möglichkeiten gibt, sein eigenes Arbeitsumfeld proaktiv zu gestalten, sei es durch eine Gewerkschaftsmitgliedschaft, sei es durch gezielte Weiterbildung, sei es durch Veranstaltungen wie diese, wo man einfach neue Leute, neue Soft Skills, neue Netzwerke kennenlernt, kann man, denke ich, auch selbstbewusster im Betrieb auftreten und sich generell, glaube ich, einfach so positiver entwickeln und vielleicht nicht von der negativen Grundstimmung, die ja leider oft manchmal herrscht in den letzten paar Jahren, so runterziehen zu lassen. Also ich finde das fürs Empowerment junger Menschen, egal aus welchem Betrieb, egal welcher Lehrberuf, Alter, Herkunft, alles egal, finde ich so eine Veranstaltung sehr, sehr gut, weil man sich dann auch gut austauschen kann, gut vernetzen kann, Erfahrungsaustausch.
3: Ja. Wenn es aber auf den Kontakt von Mensch zu Mensch geht, sind nicht nur Unsicherheit, sondern auch mangelndes Vertrauen ein Thema und das Gefühl, dass sie nicht ernst genommen werden. Und wenn sich das nicht ändert, dann verlieren wir eine ganze Generation in dem digitalen Leben. Also ich beschreibe das auch immer so, früher hat man eine Identität großgezogen, wie so eine Pflanze, die man gießt. Junge Menschen heute haben 2 Identitäten, die im digitalen Raum und die im realen Leben. Und die Gießkanne ist aber immer nur so voll, dass eine Pflanze gegossen werden kann. Das heißt, die müssen aktiv die Entscheidung treffen, wo will ich mich weiterentwickeln, in welcher Welt. Und es braucht gerade auch Thema Future Skills, Empathie, Menschlichkeit in einer Welt, die immer schneller wird, ist so wichtig. Deshalb braucht es mehr Kontakt und Austausch und einfach ehrliches Zuhören. Politische Repräsentanz, ja, das wird sich, wenn ich das mal so ein bisschen salopp sagen darf, in den nächsten Jahren ja auch ändern. Aber an diesem demografischen Wandel, an dem Umschwung von jung nach alt, ne, also alle, die nachkommen, sind unsere Zukunft, das war immer schon so, bloß wachsen die ja ganz anders auf als alle Generationen davor. Internet war so ein Booster, rein zeitlich und von der Geschwindigkeit her. Und das, was jetzt passiert, das ist ja exponentiell viel schneller. Und dann, ne, Thema finanzielle Bildung, die Generation, die jetzt nach mir kommen, also ich werde jetzt 33, die müssten sich jetzt schon damit auseinandersetzen, wie sie im Alter sich stützen können. Weil das Thema Rente ist ja eine Farce. Und deshalb ist es auch klug, junge Menschen frühzeitig in Verantwortung zu ziehen für sich selber. Weil wenn sie Verantwortung für sich selbst übernehmen können, können sie es auch für das, was außenrum passiert. Aber aktuell trauen ihnen die wenigsten genug zu, dadurch übernehmen sie keine Verantwortung für sich selbst und im Umkehrschluss auch nicht fürs Umfeld.
5: Ich glaube, was für viele Auszubildende jetzt so von dem Gefühl, was ich hatte, was für viele Auszubildende schon rauskommt, ist, die haben so große Zukunftssorgen, die an so ganz großen Sachen liegen, wie der Wirtschaft zum Beispiel. Und die wissen nicht so recht, wie ihre Wege sind, wie die das aktiv mitgestalten können. Und ich glaube, diese Wege gibt es, die sind aber halt vielleicht zu versteckt oder die kommen zu wenig an Schule ran, die kommen zu wenig an die Auszubildenden ran. Ich glaube, dass das so ein Hebel zu einer positiven Zukunft sein kann, dieses Gefühl von, ich kann das mitgestalten. Und das fehlt den Auszubildenden gerade noch. Vielleicht finden wir da ja noch einen Weg hin.
0: Und so wird das wohl nicht der letzte Zukunftsgipfel gewesen sein. Ein Seeadler gleitet erhaben über die Stadt aus Eisen und den neu entstandenen See. Ohne den Wunsch nach Veränderung würde es auch ihn hier nicht geben. Klug und umsichtig ist in diesem alten Bergbaurevier eine neue Zukunft auch für den Seeadler geplant worden und für die Menschen der Region, die jetzt hier darüber nachsinnen, wo sie sich sehen in der Zukunft.

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8: Moin moin und hallo zu Türme und Tavernen, dem neuen Pen and Paper Podcast aus Bautzen.
9: Oder wie die coolen Kids sagen, T&T.
8: T&T. Wir haben uns ein bisschen was dabei gedacht, weil Türme und Tavernen hat natürlich einen tollen Bautzen-Bezug. Es gibt hier ganz viele Türme und es gibt hier viele Tavernen.
9: Leider zu wenig Tavernen, wie ich finde.
8: Also ich auch.
9: Zu wenig Tavernen, die den Namen Taverne verdient hätten.
8: Ja, und die Abkürzung TNT lässt sich auf Englisch natürlich auch geil aussprechen, TNT. Die explosive Mischung und klingt auch ein bisschen wie D&D. Und D&D ist ein...
9: Alter!
8: Ja.
9: Alter!
8: Ich habe mir was dabei gedacht.
9: Hä? Dass ich das nie gecheckt habe.
8: Na siehste.
9: Ist ja mega.
8: Haben wir gleich alle was gelernt hier. Jedenfalls, D&D, Dungeons & Dragons, ist ein Pen-and-Paper-Rollenspiel. Und darum soll es in diesem Podcast gehen. Wir wollen nicht nur auf Dungeons & Dragons fokussiert sein, sondern auch generell in die Pen-and-Paper-Welt eintauchen. Und ja, es kann ja durchaus sein, Otto, dass hier ein paar Leute... Ach, Moment, ich habe gerade Otto gesagt, wir haben uns noch gar nicht vorgestellt, wie unhöflich. Ich überlasse dir erstmal die Vorstellung.
9: Ja, okay, na mal gucken, wie tief ich jetzt reingehe in meine eigene Vita. Ich bin der Otto, bin 31 Jahre alt, komme aus Bautzen ursprünglich, war eine Zeit lang weg, da und spiele... Also mach sowieso kreative Sachen in meinem Alltag und spiele seit einigen Jahren, habe mich aber schon immer dafür interessiert, Pen and Paper und habe albernerweise, ich habe mal durchgerechnet, tatsächlich, ich werde über 100 Sitzungen geleitet haben.
8: Alter,
9: ja,
8: ja. Krass.
9: Und die habe ich auch schon immer aufgezeichnet, einfach zum Nachhören für die Gruppe. Wir hatten auch schon mal ein Cthulhu-Abenteuer als Podcast, das haben wir aber wieder offline genommen, weil halt einfach die, weil wir das so vereinbart hatten mit den Mitspielern, weil wir das halt auch nur für uns zum Nachhören wollten und habe dadurch sehr viel Pen and Paper Erfahrung und dann haben wir uns darüber wieder angenähert, weil den Paul kenne ich schon ganz lange,
8: ja.
9: aus unserer Jugend.
8: Genau, hi, ich bin Paul. Wie Otto schon gesagt hat, wir kennen uns von früher, dieses tolle Hobby hat uns wieder zusammengebracht und Otto hat mir einige Sessions als Spielleiter voraus. Ich bin erst seit fast zwei Jahren bei diesem Hobby gelandet und frage mich, wie ich vorher ohne ausgekommen bin. Und ich freue mich sehr, dass ich diese Runde, um die es erstmal in unserem Podcast gehen wird, dass ich die leiten darf und dich damit als Forever DM in die tolle Position bringe, endlich mal mitspielen zu dürfen.
9: Genau, das ist der einzige Grund, warum ich hier bin.
8: Ja, genau, aber wir sind zwei von insgesamt fünf Hanseln, Wir können die namentlich ja schon mal erwähnen. Otto wird mitspielen, wie wir gerade schon festgestellt haben in der Kampagne. Und weiterhin wird es noch den Dirk, den Tim und den Sandro geben. Ihr habt schon vier wunderbare Charakterbilder gesehen auf unserer Insta-Seite. Könnt ihr uns übrigens auch folgen, falls ihr uns zuerst über den Podcast entdeckt habt. Auch da Türme und Tavernen. Aber wer diese Charaktere sind, das werdet ihr im Laufe der Zeit jetzt noch auf Insta präsentiert bekommen. Da wollen wir nichts vorwegnehmen.
9: Und ja auch, von wem die gespielt werden.
8: Genau, und von wem die gespielt werden. Das wird nämlich auch nochmal ganz spannend. Ich habe ja Einblick so in die ganzen Backgrounds mittlerweile. Wir haben ja zusammen Charakterbogen-Sessions gemacht. Und ich glaube, das ist eine ganz, ganz lustige, bunte Mischung, die da aufeinander prallt. Und ich freue mich echt wie verrückt auf die Sessions. Wir haben jetzt zum Stand der Aufnahme Mittwoch und am Sonntag ist es soweit. Nach ganz langer Planung starten wir endlich ins Abenteuer. Und einige von euch kennen es vielleicht, wir werden das Abenteuer, das ist ein vorbereitetes Abenteuer, die Tiefen von Phandelver, der zersplitterte Obelisk, spielen. Phandelver war im letzten Regelwerk von 2014 das Starterabenteuer. Es wurde dann vor ein paar Jahren nochmal um einen zweiten Part erweitert. Das heißt, es geht in unserem Abenteuer von Stufe 1 bis Stufe 12. Das heißt, potenziell kann man da viel Zeit reinstecken. Wir können aber auch gucken, wenn wir das wollen, dass wir ab der Hälfte, also am Ende des Ursprungsabenteuers angelangt sind, dass wir sagen, ab da reicht's. Vielleicht ist Zeit für ein neues System. Das heißt, wir lassen uns da auch ganz viele Freiheiten. Aber ich habe gerade voll vorweggegriffen. Wir wollten erst mal klären, was ist Pen and Paper überhaupt? Da würde ich dir mal kurz das Wort geben.
9: Ja, ist immer schwierig, das zu erklären. Und deswegen ist das gar nicht so einfach, finde ich. Ich gebe mir immer Mühe, ich sage, wir spielen eigentlich ein Computerspiel, aber wir haben die stärkste Grafikkarte der Welt an Bord, nämlich unser Hirn. Boah, das ist echt schwer zu erklären. Mhm. Pass auf. Mhm. Der Spielleiter, der hat die Fäden der gesamten Welt in der Hand. Der ist quasi Gott. Das ist auch das, weshalb Paul seinen Gottkomplex jetzt endlich ausleben darf. Und er beschreibt allen Mitspielenden, was passiert. Jeder, der mitspielt, hat einen Charakterbogen verbunden mit einem Charakter. Dieser Charakter kann sich in dieser Welt komplett frei bewegen und kann machen, was er will. Es ist immer ganz lustig, wenn neue Spieler das mal so feststellen, dass die das können, weil dann fangen die an, richtig sinnlosen Bullshit zu machen. Das ist richtig cool.
8: Das ist das Schöne, ne? Du hast halt nicht die Grenzen, die ein Computerspiel aufgrund seiner Programmierung halt setzen muss, sondern es ist halt alles der Fantasie überlassen.
9: Und trotzdem hat es irgendein Wahnsinniger geschafft, daraus ein Regelbuch zu machen.
8: Ja, das ist wirklich krass. Na? Und da gibt es ja tatsächlich viele. Also Dungeons & Dragons, damit starten wir ja. Aber es gibt ja noch andere Systeme. Mhm. Was kennst du da noch so? Du hast ja da schon ganz viel erlebt.
9: Also Dungeons & Dragons, damit habe ich auch angefangen. Das ist halt, da wird ja auch viel gekämpft. Und da gibt es ja für jeden Zauber, für jeden Gegenzauber Regeln. Und wie das, es ist wirklich, es gibt ja für die Fließgeschwindigkeit von Wasser Regeln, wie schnell man dort durchkommt oder wie viel Kraft das dann kostet. Es ist wirklich alles mit Regeln gemacht. Dann gibt's aber auch Rollenspielsysteme, die erzähllastiger sind, die rollenspiellastiger sind, wo ich eigentlich so persönlich so als Spielleiter ganz, ganz großer Fan davon bin, weil ich habe immer keine Lust, so Kämpfe zu designen und so, da bin ich zu faul zu. Aber wenn ich so an Cthulhu denke oder Things from the Flood oder gibt's ganz, ganz, ganz, ganz viele, wo halt mehr erzählt wird und wo es weniger Regeln gibt und wo der Spielleiter dann einfach on the fly sagt, dann würfel mal so und so, das wird schon gehen.
8: Ja. Ja. Muss ich auch sagen, also ich habe aktuell eine Gruppe, die auch dieses Abenteuer spielt. Wir sind jetzt gerade in der 7. Session. Und das ist ganz witzig. In der Regel spielen wir am Sonntag, so von 13 bis 18 Uhr. Und da ist immer recht gediegen und da sind sie auch immer recht kampflustig. Also das ist eine Gruppe, die mag das Kämpfen extrem gerne. Und sobald ein Kampf kommt, ist so, ja, oh, endlich. So, oder wenn lange keiner kommt, ey, kommt heute noch ein Kampf? Die Session ist bald vorbei, so nach dem Motto. Und wir haben aber ganz selten mal so Freitagabend-Sessions, wo die von der Arbeit kommen und dann wird erstmal ein Bierchen oder ein anderes Getränk verzehrt. Und sobald der Alkohol fließt, werden das fast reine Rollenspiel-Sessions, wo dann halt auch wirklich die Charaktere extrem ausgespielt werden. Und ich glaube, das können wir unseren Hörenden auch erzählen bei Türme und Tavernen. Ich kenne euch 4 Jahre gut und ich weiß, dass die Runden, glaube an Rollenspielanteilen sehr viele haben werden. So von dem, wie ihr eure Charaktere spielen werdet. Auch so, wie ich die NPCs spielen werde. Wir sind alle 5 humorvolle Typen. Ich glaube, da wird es einfach ein paar sehr, sehr schöne Hörmomente für euch geben, wenn ihr dranbleibt. Und was ich auch wichtig finde, wir sind keine Profis. Ne? Das ist ein Hobby. Und gerade bei Pen and Paper ist es ja so, die Regelwerke, die man so erlernt oder die Spielsysteme, die man spielt, sind halt selbst von den Machern so benannt Empfehlungen. Ne? Man kann die Regeln so auslegen, wie man es selber für richtig erachtet. Man kann Dinge anders entscheiden, als es der eine DM machen würde. Was Otto vielleicht an einer Stelle entscheidet, kann ganz anders sein, als das, was ich da entscheiden würde.
10: Aber da beschwere ich mich, das kannst du wissen.
8: Na, aber hallo. Und im Zweifelsfall entscheiden sowieso die Würfel. Mhm. Aber was ich sagen will, wenn ihr denkt an irgendeiner Stelle, das hätte ich anders gemacht, das fand ich nicht so cool oder da hätte ich eine Anregung. Wir sind da total offen dafür, solange der Ton stimmt. Gerne immer konstruktiv, schreibt uns bei Instagram. Dann findet man sicher den einen oder anderen Weg, wie wir gegenseitig voneinander lernen können. Das fände ich ganz cool.
10: Am Ende muss ja die Session auch immer weitergehen.
8: Ja, die Session muss immer weitergehen.
10: Weil ich mache halt lieber irgendeinen regelmäßigen, einen regeltechnischen, kompletten Blödsinn, als dass wir eine halbe Stunde über eine Regel diskutieren.
8: Ja,
10: das ist, finde ich, immer der totale Nerv dann bei so einer Session.
8: Bin ich auch sehr dafür. Prinzipiell bin ich auch so, dass ich sehr, sehr viel gestatten möchte. Es gibt ja so diese tolle Regel, man soll nie einfach Nein sagen, also Nein überhaupt nie, sondern wenn, dann Nein, aber. Aber auch beim Ja kann man gerne mal Ja, aber sagen, sodass alles so noch mit einer gewissen Fallhöhe daherkommt. Und das ist das Schöne bei Pen and Paper, für die von euch, die es eben nicht wissen. Es gibt Entscheidungen, die will der Spielleiter und muss er auch gar nicht treffen, denn dafür gibt es ja die tollen Würfel, von denen man in D&D, ich weiß nicht, ob in anderen Systemen auch, 7 an der Zahl hat. Ich sehe da auch schon was liegen. Denkst du, es ist ein guter Moment, um mal über Würfel zu sprechen, Otto?
10: Ja, das ist ja tatsächlich auch so ein bisschen, ich muss das jetzt mal vornehmen, weil...
11: Aha.
10: So, geil. Weil jeder, das ist so eine Sache, die ich sonst mit meinen Mitspielern mache. Wir haben, wenn dann immer recht lange Kampagnen gespielt, sodass halt also die eine Gruppe ist zum Beispiel durch meine eigene Kampagne mit irgendwie 40 Sessions halt durchgestolpert. Dass halt jeder Charakter ein eigens gefertigtes Würfelset bekommt. Und das habe ich mir vorgenommen, jetzt auch zu machen für unsere Mäuse, die mitspielen. Oder beziehungsweise ich spiele ja genauso mit, aber dass jeder ein eigens gefertigtes Würfelset bekommt.
11: Also du gießt selber Würfel oder was?
10: Ich gieße selber diese Würfel und mache die, hab die halt, wäre auch mal was man vielleicht mal posten könnte, wie die dann aussehen, das, weil jetzt in die Kamera zu halten, wird relativ wenig bringen.
8: Wir machen auf jeden Fall Fotos für Insta, das kannst du aber wissen. Also selbst die sehen ja richtig geil aus.
10: Genau, die sind jetzt ganz,
8: ich glaube, ich weiß,
10: frisch.
8: Für welchen Charakter die sind.
10: Ja.
8: Geil, nee, wirklich cool geworden.
10: Ja, also die müssen noch bemalt werden und dann auch poliert werden. Das ist richtig Schmerz, die zu polieren. Aber dann ist es halt mega, mega geil. Und dann hat jeder ein eigens gefertigtes Würfelset. So ein Würfelset dauert, je nachdem, wie viel Zeit man investieren will, ich sag mal so 2 bis 8 Stunden, würde ich schon sagen. Und davor muss man auch lange warten, weil man gießt die und dann dauert es 24 Stunden, bevor man die dann aus der Form lösen kann.
8: Aber richtig coole Arbeit. Ich finde es halt auch geil, das ist ein Pen and Paper, so ein Hobby, wenn man da drin steckt, man ist so bereit, die Extrameilen zu gehen. Mhm. Auch davon können wir gerne mal für euch Fotos machen. Jeder unserer Spielercharaktere hat eine eigene Kampagnenmappe bekommen.
10: Das ist absolut gestört.
8: Das können wir euch gerne mal abfotografieren, weil ich habe in meinen anderen Runden gemerkt, das Regelwerk ist saukomplex bei D&D und das ist schon für einen Spielleiter enorm fordernd, das Regelwerk zu beherrschen und für Rückfragen Rede und Antwort zu stehen. Und noch schwieriger ist es, wenn man für die Spieler am Tisch auch noch wissen muss, was deren Charaktere können. Deswegen dachte ich mir, es bringt ja nicht, Hausaufgaben zu geben und zu sagen, ach, guckt euch doch mal bitte online an, was das so kann. Sondern ich dachte mir, ich mache einfach
12: einen optisch schön aufbereiteten Manipulationsversuch, dass jeder für sich dann Bock hat, sich das anzugucken. Und in diesen Mappen sind die Spielerhandbuchseiten für die jeweilige Klasse drin. Es sind so Grundregeln drin, welche Würfelwürfe gibt's, wie funktioniert eine lange und eine kurze Rast. Also es ist einfach alles drin, was man so braucht. Und wenn mal wirklich eine Frage am Tisch ist, dann kann jeder bei sich nachgucken. Und das ist, glaube ich, das nimmt ganz viel. Es spart ganz viel Zeit ein, auch so am Tisch, könnte ich mir vorstellen.
10: Und das macht die Sache so schön. Wenn man dann mit seiner Mappe dort ankommt, da ist man richtig stolz drauf. Ja. Als du mir die gegeben hast, also erstmal habe ich das für meine Mitspieler nie so schön gemacht. Da mussten die jetzt einmal wissen, dass da war ich so geflasht, weil ja selbst ich durfte schon mal bei einer Gastsession beim Paul mitspielen, als dort jemand ausgefallen war und hatte einen Gastcharakter dort sozusagen. Und selbst da habe ich den Charakterbogen ausgedruckt bekommen und in feinster Qualität ein Charakterbild, was halt so schön ist, das hängt über mein Bett.
12: Echt?
10: Nein.
12: So. Nee, aber ein Bild von mir.
10: Ja, das stimmt, ja. Genau.
12: Ja, da hast du den guten Brack gespielt. Mhm. Diesmal wirst du ja einen komplett anderen Charakter so vom Stil her und von seinem Charakter her spielen. Wir greifen natürlich nicht vor.
10: Mhm. Ja, damals war ja in der Gastsession einfach nur.
12: Da war ich
10: Paul,
12: froh.
10: Was brauchten ihr?
12: Etwas, wo ich nicht viele Zauberkarten ausdrucken muss. Spiel einen Barbaren.
10: Dann war ich ein Barbar.
12: Aber das hat auch gut funktioniert. Das war auch eine sehr schöne Session auf jeden Fall.
10: Na, da habe ich schon gemerkt, wie oft ich dort meine Fresse halten musste.
12: Aber nee, weil. Also, warum hattest du das Gefühl?
10: Ich hatte das. Der war halt ein schweigsamer Handwerker dort einfach nur, der mit seinem Zweihandhammer rumboxt. Der kann halt nee, dem Paladin erzählen, was jetzt die klügere Idee ist, sag ich jetzt mal. Also so, da musste ich mich zusammenreißen.
12: Das ist auch cool, dass du da im Sinne deines Charakters Impulse unterdrückst, die dein wahres Ich eigentlich hätte, ne? Weil das macht ja auch gutes Rollenspiel aus letzten Endes.
10: Der war sehr schlecht gelaunt. Das fand ich auch unangenehm. Das hat mich richtig runtergezogen. Das war so ein
12: Vielleicht hat er einen schlechten Tag gehabt in Fendelin. Aber ich glaube, wir haben noch nicht gesagt, welches Regelwerk von D&D wir spielen, oder?
10: Ja, das stimmt.
12: Ganz viel Zeit wurde ja zuletzt mit dem 2014er Regelwerk verbracht, 5e. Wir werden erstmalig das 2024er Regelwerk spielen, was ihr hier auch gerade stehen seht. Wird sehr spannend. Die haben einige Sachen angepasst, sowohl was die Klassen angeht, als auch was die Monster-Stat-Blocks angeht, als auch was einige Zauber angeht. Das heißt, auch da werdet ihr vielleicht an der einen oder anderen Stelle, also wenn ihr erfahren seid in D&D, werdet ihr vielleicht denken, ja, das macht das und das, aber das kenne ich anders. Das kann durchaus daran liegen, dass wir das neue Regelwerk spielen. Ist für uns auch neu, aber ich bin sehr gespannt, wie sich das ausgestalten wird.
10: Was ist denn dein erster Eindruck? Hast du Bock auf das neue System?
12: Irgendwie schon sehr, ja. Mhm. Ich finde die Änderungen bisher alle irgendwie gut. Ich habe im Netz gelesen, dass es auch Leute gibt, die da viele Schwierigkeiten mit haben. Aber ich bin immer so ein Typ, ich will es im Feld probieren, damit ich mir selber eine Meinung bilden kann.
10: Ja.
12: Bisher finde ich so die Hintergründe, die man beim Charakter erstellen hat, zum Beispiel sehr ein geiles neues Feature.
10: Mhm.
12: Und bin generell auch so, ich mag das, wenn frischer Wind in so ein System reinkommt.
10: Es fühlt sich an wie so eine Vereinfachung.
12: Hm?
10: Insgesamt. Ist irgendwie schmaler geworden, das System.
12: Mhm.
10: Ja, ich bin mir gar nicht so sicher, ob es das gebraucht hätte. Hm. Aber ich bin, glaube ich, einfach nur traurig, dass der Waldläufer so komisch geworden ist.
12: Hm. Ja.
10: Aber naja.
12: Ey, wenn sich jemand von euch einen krassen Waldläufer ausdenken will, nochmal als Patch für das neue Regelwerk, haut uns das gerne rein. Vielleicht kommt mal ein Gastcharakter vorbeigeflogen, der den dann spielen kann. Aber
10: oder ich lass meinen sterben.
12: Ja. Ach, bitte, Paul, töte mich. Ich liege hier. Ich habe mich mit allen angelegt. Aber dieses schreibt uns ist tatsächlich auch so ein Ding. Wir wollen die Interaktion mit euch. Und wir hatten tatsächlich jetzt, obwohl wir noch gar nichts geleistet haben, habt ihr uns Fragen zugeschickt und da waren wir sehr dankbar. Und zwar haben wir 5 an der Zahl bekommen. Wir würden jetzt im letzten Part unserer Infofolgen oder Zwischenfolgen, nennen wir es mal so, würden wir uns immer euren Fragen widmen, dass ihr die Möglichkeit habt, das Ganze so ein bisschen mitzugestalten, eure Fragen zu stellen, damit wir sagen können, fickt euch, ihr seid dumm. Was fragt ihr uns sowas überhaupt? Das kann nicht sein.
10: Das
12: kann nicht sein. Na,
10: einfach mal schreien.
12: Ihr kriegt von mir alle eine Kampagnenmap und dann werdet ihr nie wieder was fragen. Okay, ich würde mal ich würde mal chronologisch vorgehen. Lux Wink fragt, was haben sich die Spielenden bei der Erstellung der Charaktere gedacht, in Klammern Aussehen, Klassen und so weiter? Haben wir schon gesagt, wollen wir nicht vorweggreifen, das wird jetzt demnächst auf Insta auf jeden Fall zu sehen sein, damit ihr wisst, mit wem ihr es zu tun habt. Und in der ersten Kampagnenfolge, wenn ihr wirklich dann die Session mitverfolgen könnt, werdet ihr die sowieso noch mal ganz anders kennenlernen.
10: Und was ich, glaube ich, dort eine ergänzend sagen wollte oder will, dass die, dass dort auch ja die, die das halt spielen, noch vorgestellt werden, noch mal richtig auf Instagram. Weil das werden wir ja in der Session ja überhaupt nie machen können.
12: Ja.
10: Das heißt, eure unheimliche parasoziale Beziehung könnt ihr dann nicht nur zu dem Charakter haben, sondern auch zu dem Spieler.
12: Wir haben übrigens auch Bock auf Dark Fans. Romans Fanfictions. Da legt man sehr großen Wert drauf. Ja. Also scheut euch da nicht davor, poetisch aktiv zu werden.
10: Genau. Ich finde das auch gut, weil das ist ja sowas Toxisches. So ja. Dark Romans, oder?
12: Ja, klar.
10: Ich bin da jetzt nicht so tief drin wie du.
12: Vielleicht lesen wir auch mal Dark Romans Geschichten hier vor.
10: Ich mache Dark Romans Pen and Paper.
12: Oh mein Gott. Bitte.
10: Paul, ich drohe dir schon jetzt an. Ich werde dich in jede Sexszene reinziehen als Spielleiter. Das wird unangenehm werden für alle Beteiligten.
12: Ich kenne die Motivation deines Charakters, auf eine Reise zu gehen. Und es birgt Gefahren für mich als Spielleiter. So viel kann ich schon mal sagen. Oh Gott, das habe ich noch gar nicht gesagt. Wir werden natürlich, was heißt natürlich? Wir werden diese Folgen nicht ungeschnitten auf Spotify raushauen. Weil unser Anspruch ist, dass es ein kompakt hörbares Format ist, was sich auch gut weghören lässt. Das heißt, wir wollen im besten Fall auch so Längen wie, oh, ich muss mal kackern oder oh, wer klingelt denn da an meinem Handy oder oh, die Katzen rennen rum. Wir wollen es kompakt halten, dass wirklich die lustigen Momente und Story Progress zu hören sind. Und Ziel ist so, dass wir vielleicht 30 Minuten, 45 Minuten Folgen aus den Sessions ziehen, sodass jede Session von wir spielen immer 5-Stunden Sessions und daraus wird sich mit dieser Folgenlänge ergeben, dass wir mehrere Folgen aus einer Session ziehen können, im besten Fall. Und dadurch haben wir auch immer ein bisschen Puffer, dass wir sagen können, wir kicken vielleicht jede Woche so eine 45-Minuten-Folge, haben vielleicht einen coolen Cliffhanger drin bei einem wichtigen Würfelwurf oder meine Schwester steht da in der Tür, die ich seit langem suche. Weißt du, irgendwie sowas. So zumindest meine Vorstellung. Und perspektivisch hätten wir eigentlich alle 5 aus der Gruppe Bock, auch mal das ganze Thema Video anzugehen. Im Sinne von, ihr könnt die komplette Session vielleicht auf YouTube, vielleicht auch Spotify mit Video verfolgen. Das ist aber erstmal Zukunftsmusik. Wir möchten erstmal anfangen und machen das jetzt erstmal
10: genau. Im
12: Podcast-Format.
10: Ja.
12: Und jetzt mit hier Paul Reels
10: natürlich. Erstmal hinweg anfangen,
12: genau, okay. Der nächste war, oder wolltest du noch was sagen?
10: Warte mal, nee, jetzt nicht mehr.
12: Okay, der nächste wartet bestimmt schon, dass seine Frage kommt. Und zwar, Jack Frotte fragt, kann die Community sich bei dem Abenteuer einbringen? Das ist eine sehr spannende Frage. Also beim Podcast an sich definitiv, siehe jetzt gerade. Bei der Kampagne, wir beide, Otto und ich, verwalten ja den Instagram-Kanal und er ist ja Mitspieler. Das heißt, man müsste einen Kommunikationskanal für solche Vorschläge oder Ideen aufmachen, den du nie mitverfolgen kannst. Damit,
10: Paul, ich bin Legastheniker. Ich kann nie lesen.
12: Warum habe ich dir dann die scheiß Kampagnenmappe gemacht?
10: Weil ich meine Fassade aufrechterhalten wollte.
12: Okay, ich vergesse das wieder. Mein Vertrauen ist wieder da.
10: Okay.
12: Okay, wir müssen eine Möglichkeit.
10: Legastheniker ist doch nur eine Leserechtschreibschwäche, da muss der Analphabet sein, oder?
12: Na, ich bin dumm.
10: Ich versuche die Fassade aufrechtzuerhalten. Wir finden beide den Weg nicht mehr nach Hause. Warum ist hier ein Kamin?
12: Wir machen es so. Otto, wenn jemand eine Nachricht bei unserem Insta-Kanal schreibt, bei dem Vorsicht Spoiler als erstes ganz groß mit 3 Ausrufezeichen vorne und hinten steht, dann darfst du das nicht lesen.
10: Wenn jemand nur 2 Ausrufezeichen schreiben sollte und ich die Nachricht öffne,
12: ja, jede Anzahl von Ausrufezeichen und Großbuchstaben in großer Zahl mit dem Wort Spoiler heißt für dich, diese Nachricht nicht öffnen, weil das sind Vorschläge oder Anregungen, die ich mit reinbringen könnte und wir wollen nicht, dass du dich spoilerst.
10: Schön.
12: Dann machen wir das so. Ja,
10: JVT? Ich finde sogar, dass wenn sich das mal richtig anbietet, dass wir quasi eine Session endet an einer Stelle mit dem Cliffhanger. Aha. Dass du dann auch mal direkt an die Community fragen könntest, so, wie könnte es denn hier weitergehen? Und dann gibst du so Auswahlmöglichkeiten, weißt du?
12: Ja.
10: Dort, wo sich's anbietet, wenn du halt so, weißt, oh, die Session endet jetzt hier an der Stelle, wir öffnen gleich die Tür vor Katakomben oder sowas. So, was könnte jetzt dahinter sein?
12: Das ist eine sehr geile Idee.
10: Eine Badewanne voller bunte Badewannenstöpsel, 19 schwarze Drachen, die gerade Jenga spielen. Oder Option C,
12: Adolf Kürtscher.
10: Der Fußbilder macht.
12: Ey, die Idee ist richtig cool. Lass das so machen, klar.
10: Ja, das, dann machen wir das Umfragen
12: auf Insta. Ja, lass uns das so machen. Ihr habt die Möglichkeit, dieses Abenteuer auf eine Art und Weise mitzugestalten. Ja. Ich glaube, das wird sehr witzig.
10: Und du kannst es ja dann, wenn du schon weißt, die Session endet dann und dann. Mhm. Na, ist doch eine lustige Sache vielleicht.
12: Stark. Da sehe ich sehr viel Potenzial.
10: Ich sehe ganz viel Probleme.
12: Ich auch, aber die muss ja nur ich lösen.
10: Genau.
12: Und ich. Und in letzter Konsequenz ihr dann auch.
10: Ja. Genau.
12: Okay, oh, nächster Kandidat. Nice am Stiel. Grüß dich. Habt ihr Lieblingswürfel oder nehmt ihr 0815 Würfel?
10: Mm. Also ich nehme meine gezinkten Würfel.
12: Natürlich.
10: Die ich selber
12: deswegen gießt du die auch selber.
10: Ne? Genau, damit ich die selber gewichten kann. Wobei ich das noch nie so richtig verstanden habe, wie man das machen könnte. Weil die sind auch so, dass die 20 und da ist drum die 4 und so. Also ist eigentlich schwierig.
12: Ja, du musst genau auf der gegenüberliegenden Seite das Gewicht hinmachen, damit das, was du haben willst, immer oben liegt.
10: Dann könnte es tatsächlich auch sein, dass die selber gegossenen Würfel da manchmal problematisch sind, weil ich kann mir gut vorstellen, wie jetzt zum Beispiel bei denen, da liegt unten so Eisenerz drin und das ist natürlich die 20.
12: Da würde ich mal sagen, 100 oder sogar 1000 Würfe, dass du mal ermittelst, wie so der Schnitt ist von den Zahlen.
10: Kriege ich einen Tag rum. Klar.
12: Zum Thema Lieblingswürfel. Ich habe zu Hause aktuell 3 Sets, mit denen ich spiele. Und meistens sind alle 3 hinterm Dungeon Master Screen und immer ein gewisser Prozentsatz davon auch in der Würfelschale.
10: Und nimmst du die Würfel, wenn du halt denkst, ich mache jetzt einen bösen Wurf oder einen guten Wurf?
12: Teilweise
10: oder?
12: Das, ja. Teilweise aber auch bei Vorteils- oder Nachteilswürfeln, da musst du ja mit den 2W20ern, ne? Mhm. Aber mittlerweile versuche ich auch zeiteffizienter zu arbeiten und beispielsweise bei den Angriffswürfen und Schadenswürfen von Gegnern gleichzeitig den Angriffswürfel und die Schadenswürfel auf einmal rauszuhauen, damit ich Zeit spare einfach.
10: Ja. So.
12: Also das sind so
10: Effizienz, ja.
12: Na, Kämpfe sind nun mal bei D&D das, was die meiste Zeit frisst. Und das ist immer sau frustrierend, wenn man ganz viel Zeit mit seiner Gruppe zwischen den Sessions hat. Und dann will ich nie an solchen Lappalien Zeit verlieren. Der Kampf muss effizient sein, er muss knackig und geil sein.
10: Der muss auch Spaß machen.
12: Er muss Spaß machen, ja. Das ist wichtig. Genau, deswegen 0815 Würfel gibt es nicht. Alle Würfel sind wunderschön. Zeigt uns doch mal eure Lieblingswürfel. Schickt sie uns zu und wir posten sie.
10: Ja, und aber schon die geilen zeigen.
12: Ja.
10: Also natürlich sind diese Amazon-Sets und so, das ist natürlich auch schön. Ich frage mich, wie die entstehen, weil ich...
12: Wenn Papa-Würfel und Mama-Würfel sich ganz doll lieben.
10: So eine Würfelzucht.
12: Ja.
10: Ach, das ist schön.
12: Ich denke auch.
10: Da kommt ein KI-Bild jetzt zeitnah.
12: Oh, bitte. Oh Gott. Aber explizites Material.
10: Ja.
12: Die 1 muss in die 0 und so. Okay. Kommen wir zur vorletzten Frage für heute. Vincent Vega fragt, gute Frage. Kann man jede Klasse mit jedem Wesen und jedem Beruf kombinieren? Was sagst du?
10: Also, wir haben ja zusammen den Charakter erstellt in dem Regelwerk. Ich würde sagen, dass es da absolut gar keine Limitierung gibt. Das ob die jetzt nun alle Sinn machen miteinander, aber an sich?
12: Ich denke es halt auch. Also gerade zu dem Punkt, den du ganz am Anfang genannt hast, wir sind nie den Grenzen eines PCs oder einem programmierten Computerspiel unterworfen, sondern prinzipiell geht halt alles, was deine Fantasie möchte. Man muss es halt ins Regelwerk irgendwie übersetzen, Aber prinzipiell hätte ich auch nichts dagegen, wenn jemand sagt, ich hätte gerne eine Rasse, die gibt's eigentlich gar nicht. Aber wir nehmen dann halt zum Beispiel einfach die Stats von einer Rasse, die es schon gibt. Ne? Dass es trotzdem auf eine Art und Weise umsetzbar war. Witzige Story, ich habe das mal, als ich noch im Jugendhaus gearbeitet habe, habe ich mit so ganz jungen Kids behelfsmäßig mit ChatGPT eine kleine D&D-Runde gestartet. Mhm. Hab auch gesagt, ihr könnt alles sein, was ihr wollt. Und einer wollte ein Lichtschalter sein. ja, man kann prinzipiell alles machen. Es muss halt irgendwie in den Regelwerk übersetzt werden und dann ist das gar kein Problem. Das ist ja das Schöne. Alles ist irgendwie möglich. Mhm. Es muss halt nur...
8: Und was
12: realistisch, dann? Also was ist realistisch? Aber es muss halt dem Regelwerk irgendwie... genügen und wenn die Entscheidung unklar ist, entscheiden immer die Würfel. Das ist ja das Geile irgendwie. Und selbst ein Fehlschlag bei den Würfelwürfen, das ist ja auch was ganz Wichtiges bei Pen and Paper. Es geht nie unbedingt darum zu gewinnen, sondern zusammen eine coole Geschichte zu erleben.
8: Ja.
12: Und ihr könnt daran mitwirken. Ihr könnt das hören, ihr könnt dabei sein, obwohl ihr gar nicht mit am Tisch sitzt.
8: Das 21. Jahrhundert, Alter. Für uns ist es quasi das Computerspiel ohne Computer und für euch entsteht halt eine Art Hörspiel.
12: Ja. Und vielleicht auch ein bisschen Zerstreuung in einer Zeit, die vielleicht an vielen Orten gerade nervig und ein bisschen anstrengend ist. Das ist vielleicht auch so ein Anspruch, den wir haben. Wir wollen noch ein bisschen unterhalten mit dem Quatsch, den wir da erleben.
8: Und man muss ja sagen, wir erleben das ja so oder so. Mhm. Und es ist eigentlich so gut konsumierbar, aber ja sofort. Weil wir haben ja Bock drauf, dass es halt cool ist, während wir das halt spielen. Und ja. Dadurch ist es eigentlich nur folgerichtig, dass man dann ein Mikrofon drauf hält. Dass man dann daraus halt was Konsumierbares, was halt irgendwie Spaß macht,
12: anstellen
8: kann.
12: Gut gesagt. Und dann kommen wir schon zur letzten Frage der heutigen Folge. Oh. Asfend 89. Was war das Merkwürdigste, was je in einer eurer Pen and Paper Runden passiert ist?
8: Du musst anfangen. Ich muss überlegen.
12: Anfangen?
8: Ja. Ich muss nochmal überlegen.
12: Also du hast bestimmt ein größeres Repertoire. Bei mir fallen spontan zwei Sachen ein. Das eine war im Starter-Set die Drachen der Sturmwrackinsel. Da haben wir schon zu viert angefangen und es kam ein fünfter Spieler dazu. Und sein Charakter war halt ein Hexenmeister, der einem Djinn gedient hat. Also der Djinn war sein Schutzpatron, der ihm seine magischen Kräfte verliehen hat. Und die Downside dieser Kräfte war halt, dass er sexsüchtig geworden ist und alles angeflirtet hat, was nie bei drei auf dem Baum war. Und die Session, wir haben halt uns überlegt, wie introducen wir ihn gut. Mhm. Und die Session begann so, die vier Helden waren halt gerade noch im Gespräch in so einem Laden, gehen raus und sehen dort einfach, wie so ein menschlicher Hexenmeister aufs Gröbste mit so einem Kobold rumzüngelt. Und ich als Spielleiter musste... die Stöhnlaute und das, was der Kobold so in diesem Krummgezüngel sagt, spielen. Und das war für mich sehr, sehr verrückt. Aber es war auch so ein übelst geiler What-the-fuck-Moment für die komplette Gruppe und hat sehr schön den Ton für diesen Charakter gesettet, weil das hat sich irgendwie dann so auch ein bisschen durchgezogen.
8: Ah ja.
12: Plot-Twist war, wir haben ihn dann von diesem Pakt befreit, indem wir in seinen Ring gereist sind und ihm einen magischen Gagball ins Maul gesteckt haben. Dadurch ist der Djinn eingeschlafen und er war befreit von seiner Sexsucht.
8: Also da hatte ich ja jemand mal so reingezwungen.
12: Ja?
8: Also so tief werde ich dich in die Sexszenen nie reinziehen.
12: Schade.
8: Na gut, da können wir nochmal
12: drüber fahren. Zumindest nicht in-game.
8: Ja, stimmt. Das ist dann was für den OnlyFans-Account.
12: Ja, Spaß.
8: Ja. bei mir würde ich sagen, gibt es viele Geschichten aus einem Badehaus, was ich mir mal ausgedacht hatte. In der eigens erdachten D&D-Kampagne, die ich damals gespielt habe. Und das war in der Hauptstadt in Targos. Das ist ein Kontinent, den es eigentlich nie wirklich gibt jetzt in der Lore von D&D. Und da gab es aber ein Badehaus, wo einfach sich was kompletter Melting Pot aller Leute halt quasi war. Das war der Berufsgangster wie halt auch die Nonne und sind da alle dort hingegangen, weil halt jeder dort irgendwie was machen konnte. So, entweder du konntest so entspannen, aber du hattest in den Badebecken, hattest du auch coole in eine Bar halt drinne, die so verschiedene Getränke angeboten hat, wo verschiedene magische Sachen dann halt passiert sind. Hast du Rindenhaut gekriegt bei dem Ehen oder hast Feuer gespeit oder sowas. Und ich würde sagen, das Coolste war, wie die
10: eine Gruppe dort den Barden, Erzfeind des anderen Barden, sozusagen des Barden der Kampagne, gesehen hat, wie er dort gerade Musik gemacht hat. Und das hat er halt überhaupt nie leiden können. Und da hat sich die ganze Gruppe dann zusammengetan. Die haben sich alle verschiedene Getränke dort geholt und haben dann mit den Getränken eine übelste Show abgefeiert.
12: Geil.
10: Und das hat damit geendet, dass die halt den in so einem kleinen Barden-Battle, was dann entstanden ist, auf der Bühne komplett niedergemacht haben. Und dadurch, dass halt alle Mit-Companions von ihm, von dem Barden, Lirion, Grüße gehen raus, mit Feuerspeiend an der Seite standen und so und dort mit den Feuerschwanz-Cocktail dort halt die Lightshow gemacht haben, und der hat halt auf der Bühne dann richtig abrasiert. Da musste ich natürlich, da hätte ich am liebsten 5-mal Vorteil geben wollen.
12: Das klingt richtig, richtig.
10: Und dann cool. Haben die den von der Bühne dass der wirklich richtig Probleme danach hatte. Der war richtig, das war emotionaler Schaden vom Allerfeinsten.
12: Alter, das ist eine richtig coole Geschichte.
10: Das war das Badehaus des. Wenn ich jetzt mit den Spielern über das Badehaus rede, da haben die alle, da kriegen die richtig feuchte Augen alle. Da haben
12: das ist
10: die richtig
12: krass, Bock, ne? Alle. Die Erinnerung, die man in so einem Spiel hat, ja. Es ist, wäre man dabei gewesen, hätte es. Ja. Man ist es ja auch irgendwie, ne? Ja. Man ist da in seinem Gedankenpalast und sieht das richtig vor sich. Vielleicht wird es euch auch so gehen, wenn ihr unsere Folgen anhört. Ich finde das gerade richtig cool. Ich glaube, was ich als nächste Beitragsideen mal raushauen werde, ist, eure krassesten Net-20-Momente und eure schlimmsten Net-One-Momente. Für die Neulinge unter euch, eine natürliche 20 zu würfeln mit dem 20er-Würfel ist ein kritischer Erfolg. Da passieren meistens ganz, ganz wunderbare Sachen. Und umgedreht bei der natürlichen 1, Net-One, passieren nicht so tolle Sachen, die aber auch sehr lustig sein können. Und ja. Das wäre cool, wenn wir da eure Erfahrung mal hören. Schreibt uns das gerne dann unter die Beiträge entsprechend. Haben wir Bock drauf, oder?
10: Ja, finde ich gut.
12: Dann sind wir auch schon am Ende der heutigen und ersten Folge von Türme und Tavernen.
10: TNT.
12: Ja, hat total Spaß gemacht. Wir sind gespannt, wie das Ganze laufen wird. Das erste Mal heute. Bin gespannt und schaltet beim nächsten Mal wieder ein, wenn es heißt TNT.
10: Ich spiele D&D.

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1: Hi, ich bin Otto und ich spiele Milo de Argent. Ich bin ein Halbelf-Schurke mit einem Faible für gute Kleidung, dumme Sprüche und ich werde alle nur verarschen.
2: Hey, ich bin Sandro und ich spiele Occultius B.I.G., einen Tiefling, Barde und Hexmeister und ich versuche wieder berühmt zu werden.
3: Hey, ich bin Dirk. Ich spiele Illikan Wolfsmal, ein Goliath-Mönch, dem viel an Neutralität gelegen ist und der ein heiliges Relikt seines Klosters zurückerobern möchte.
4: Hi, ich bin Tim und spiele Heinrich, den stoischen einsamen Wanderer und den Mann fürs Grobe.
5: Und ich bin Paul und habe die Ehre, für die vier der DM zu sein. An dieser Stelle noch eine kurze Info. Otto hat uns Vieren ein wunderschönes Geschenk mitgebracht. Das haben wir auch in der Aufnahme mit aufgezeichnet. Wenn euch interessiert, was er uns geschenkt hat, dann bleibt am Ende der Session-Folge noch dran. Das kommt dann am Ende. Und jetzt erstmal viel Spaß mit unserer allerersten Kampagnenfolge. Wir starten direkt in den Prolog. Im flimmernden Dämmerlicht der magischen Stadt Niewinter, tief in den arkanen Gassen und auf den schmalen, verwinkelten Wegen des Zaubermarktes, pulsierte ein reger Handel. Niewinter war seit jeher ein Knotenpunkt für seltene und mächtige Artefakte, alchemistische Kostbarkeiten und geheimnisvolle Objekte. Viele dieser Waren blieben nicht lange innerhalb der Stadtmauern. Ebenso häufig, wie sie ihren Weg hierher fanden, wurden sie auch weiter in ferne Lande transportiert, verborgen in Kisten, begleitet von Zaubern oder gut bewacht von jenen, die wussten, was sie in Händen hielten. Eines Tages erschien am schwarzen Brett ein Aushang, der sofort die Aufmerksamkeit einiger Abenteurer auf sich zog. Der Name, der darauf prangte, war unverkennbar: Gundren Steinsucher. Gundren der Zwerg war nicht irgendein Auftraggeber. Er war ein renommierter Forscher, Archäologe und Entdecker, dessen Ruf weit über die Grenzen der magischen Dörfer hinaus bekannt war. Gemeinsam mit seinen Brüdern hatte er durch spektakuläre Funde und waghalsige Expeditionen einen Namen erlangt, der selbst in den entlegensten Tavernen ehrfurchtsvoll genannt wurde. In seiner Nachricht suchte er nach einer kampferprobten Eskorte, die eine wertvolle Lieferung sicher in die Stadt Fendelin bringen sollte. Neben Lebensmitteln, Stoffen und Baumaterialien für den Wiederaufbau der alten Siedlung befand sich unter der Fracht auch ein geheimnisvolles Objekt. Eine magische, versiegelte Box, deren Inhalt nur Gundren bekannt war und deren Schutz oberste Priorität hatte. Er selbst würde zusammen mit seinem getreuen Gefährten Sildar Hallwinter, einem ehrwürdigen Krieger der Fürstenallianz, vorausreiten, um mit zeitlichem Vorlauf zu seinen Brüdern zu stoßen und die bevorstehende Nutzung der Box vorzubereiten. Die Straße von Niewinter nach Fendelin führte durch gefährliches Gebiet und Gundren wusste, dass dieser Transport alles andere als sicher war. Entsprechend legte er die Verantwortung ausschließlich in die Hände erfahrener Abenteurer. So fanden sich schließlich vier ungewöhnliche Gefährten zusammen. Jeder von ihnen hatte in der Vergangenheit bereits einmal für Gundren gearbeitet. Doch bislang hatten sich ihre Wege nie gekreuzt. Alle jedoch schätzten nicht nur seine Freundlichkeit, sondern auch die großzügige Beziehung und den Respekt, den er seinen Leuten entgegenbrachte. Diese Haltung hatte ihm eine loyale Gefolgschaft eingebracht, die weit über ein gewöhnliches Arbeitsverhältnis

0: Bündnis hinausging. Jedes Mitglied dieser bunt zusammengewürfelten Heldentruppe folgte eigenen Zielen. Für manche war die Belohnung entscheidend, für andere schlicht die Möglichkeit, kostenlos nach Fendelin zu reisen. Und so setzte sich eines frühen Morgens eine schwer beladene Ochsenkutsche von Nivinta aus in Bewegung und mit ihr begann ein Abenteuer, das größer war, als es zunächst schien. Wir befinden uns auf der Kutsche. Die vier Helden befinden sich hinten bei der Fracht in dem großen Wagen. Und vorne auf der Kutsche ist ebenfalls ein treuer Freund von Gundren, der Kutscher Karl. Ihr sitzt alle recht schweigsam nebeneinander bei den Waren und Karl blickt nach hinten und ruft euch zu.
1: Ey Leute, seid doch mal nicht so schweigsam. Wir sind eine ganze Weile zusammen unterwegs und wir müssen diese Fracht irgendwie sicher nach Fendelin bringen. Vielleicht lernt ihr euch ein bisschen kennen, falls irgendwas passiert. Wir müssen uns aufeinander verlassen. Okay, ich verlasse mich auf euch. Und er dreht sich um und peitscht wieder seine Ochsen.
2: Werte Freunde, ich bin mir sicher, der große Okkultius muss sich hier nicht vorstellen. Ich denke, ihr kennt mich alle. Auch wenn ich mich in letzter Zeit ungewöhnlich wenig Groupies entgegenstellen musste. Aber so interessiert mich doch, welch großes, wundersame, fast gleich so schöne Wesen wie den mächtigen, aber doch gleichzeitig bescheidenen Okkultius sehe ich neben mir.
3: Ja, wer soll das sein? Also ich habe noch nie von Okkultius gehört. Allerdings stamme ich auch aus dem hohen Gebirge, aus einem Tempel, wo solch Tieflinge nicht anzutreffen sind.
2: Haltet ein, werter Herr. Ihr kennt den Namen des großen Okkultius nicht?
3: Nein.
2: Dieses Rätsel ist mir in letzter Zeit zu häufig begegnet. Wie sieht es bei Ihnen aus, werter Heinrich, kann es sein, dass du ein Hofner bist? Ich habe deinesgleichen schon öfter gesehen. Dies ist keine Antwort würdig. Werte Riese, ich möchte gern mehr über sie erfahren. Warum sind sie so?
3: Nicht Riese, Goliath oder Halbriese. Damit würde ich mich noch zufrieden geben.
2: Ein Halbriese?
3: Ja, was möchtest du erfahren, Okkultius?
2: Ich würde gern wissen, woher du diese sexy Tattoos hast.
3: Diese sehr praktischen Tattoos sind Bestandteil meines Tempelordens, in dem ich als Mönch aufgewachsen und ausgebildet wurde. Und ihre Wirkungsweise und Herstellungsweise sind geheim, also frag nicht.
2: Ich frage weiter, bis ich scheiter. Denn so ist es die Kunst des Okkultius. Sag mir, Halbriese, wie ist dein Name?
3: Mein Name ist Illikan oder Wolfsmal.
2: Illikan. Ich bin schon viel rumgereist und bin einigen Tempelorden und dergleichen begegnet. Sag, welchem gehörtest du an?
3: Mein Tempelorden befindet sich im hohen Gebirge und sollte Menschen wie dir nicht bekannt sein. Sind nur zugänglich für andere Goliath-Stämme.
2: Da hast du recht. Ich habe noch nie von einem Stamm in den hohen Bergen gehört. Und wer bist du?
4: Ihr seht ihn. Sehr gut gekleideten Mann mit einem wunderbar funkelnden Mantel.
3: Oh.
4: Eine scharfe Jawline zeichnet ihn aus und er sitzt mit einem wissenden Grinsen da. Hat euch aber erst mal zugehört. Milo. Milo D'Argent.
2: Milo D'Argent. Und wie verschlägt es dich hierher? Wo kommst du her? Du siehst mir nicht aus wie ein, wie eine ehrliche Haut.
4: Das werdet ihr vielleicht noch herausfinden. Ich denke, für den Moment reicht das vielleicht erstmal aus, aber, und Milo klopft Okkultius auf die Schulter. Aber Okkultius, natürlich habe ich von euch gehört.
2: Werte Milo, ich danke euch. Und der etwas zu große, wohlgeformte Tiefling mit ungewöhnlicher Hautfarbe für einen Tiefling, ungewöhnlich langen Hörnern, aber etwas viel zu kleinen verkümmerten Flügeln, beugt sich zu Milo und sagt, Milo, mein alter Freund. Ich erinnere mich noch zu gut an das Feature. Du an der Laute. Ich am Megafon. Wir haben die Bühne gerockt. Und vielleicht auch die ein oder andere Prinzessin. Damals mit One Pack, das waren noch Zeiten. Ich vermisse die guten alten Zeiten.
5: Heinrich zieht die Kapuze von seinem dunkelgrünen Cape zurück, schaut Okkultius in die Augen mit starrer, ernster Miene. Könnt ihr ein Lied singen?
2: Ob ihr ein Lied singen könnt?
3: Nicht wir, du.
2: Und Okkultius merkt, wie sein Manipulationsversuch direkt im ersten Moment scheitern zu drohen, als der mächtige Halbriese ihn mit einem relativ einfachen Argument schachmatt setzt. Natürlich kann ich ein Lied singen. Auch ich begebe mich hin und wieder in die rhetorischen Tiefen als Tiefling. Werde ich euch wundersame Dinge bringen, neben Schätzen werde ich zugucken, wie Heinrich sich wird fetzen. Und Okkultius dahinter beobachtet Milo. Denn ich schätze, er klaut gern Schätze.
6: Auf einmal dreht sich Karl von vorne um. Das war wunderschön. Und schnippst dir so eine Goldmünze zu. Wer davon? Ach so, noch was hier. Großer Goliath, wie war dein Name nochmal?
3: Illikan.
6: Kannst du dich ein bisschen mehr in die Mitte der Kutsche setzen? Wir haben ein bisschen Schlagseite. Meine Ochsen halten das nicht auf Dauer aus. Wir müssen bald auf den Dreieberfahrt.
3: Ja, wegen mir.
6: Und Illikan bewegt sich in die Mitte der Kutsche, setzt sich auf eine Kiste und man merkt sichtlich, wie die Kutsche wieder in eine gerade Lage zurückkehrt. Es war jetzt nicht zu krass, aber schon etwas ab von der Norm. Vielen Dank, Mann.
3: Kein Ding.
6: Und er dreht sich wieder um und peitscht seine Ochsen.
4: In dem Moment würde ich aufstehen und würde mich Karl zuwenden.
6: Hey, was kann ich für dich tun, Milo?
4: Karl?
6: Ja?
4: Eine Frage.
6: Ja.
4: Wir sind ja eine Art Postkutsche.
6: Ja, ich sehe es eher als Transportkutsche für größere Waren.
4: Habt ihr auch Briefe geladen? Eventuell?
6: Ich glaube, der ein oder andere Brief ist dabei. Ja, warum?
4: Ja, ich weiß natürlich, dass ein ehrenwerter Herr, wie ihr das seid, das Briefgeheimnis sicherlich sehr schätzt.
6: Oh ja.
4: Doch, durfte ich meinen Blick darauf werfen?
6: Auf gar keinen Fall.
4: Wäre es vielleicht möglich, dass... und ich würde meinen Säckel Gold rausholen, damit zu klimpern, dass ich eure Meinung damit vielleicht etwas ändern könnte?
2: In dem Moment klopft Okkultius Milo auf die Schulter und gibt ihm das Zeichen, ein Stück beiseite zu treten.
4: Das lasse ich natürlich zu.
2: Werter Herr Karl, vielleicht könnt ihr euch statt Gold etwas viel Wertvolleres überzeugen, einen kurzen Moment auf dieses doch sehr wichtige Briefgeheimnis natürlich zu verzichten. Doch sehet, was im Tausch gegen diese kurze Ehrlosigkeit euch für Ehre erwartet, wenn der große Okkultius B.I.G. euch ein Autogramm gewährt.
6: Ich kenne keinen Okkultius B.I.G. und ich lasse mich auch nicht bestechen. Doch könnte ich ein wenig Gold durchaus gebrauchen. Aber auch ich habe meine Prinzipien. Karl ist ein sehr gewissenhafter Kutscher. Mhm. Du darfst gerne auf Überzeugen würfeln. Schwierigkeitsgrad 20.
4: Oh, ich kann nicht gucken. Ich habe eine 7 gewürfelt und selbst mit allen Boni.
6: So kurz wie der Gedanke an Gold Karl auch verlockt hat, so schnell hat er den Gedanken auch wieder weggewischt. Nein, ich werde meinen Berufsethos nicht für ein bisschen Gold aufs Spiel setzen. Wenn wir in Fendelin ankommen, darfst du gerne an der Poststation nachfragen, doch ich werde diese Entscheidung nicht treffen.
4: Karl, ich sehr ehrenwerte Aussage, also höchsten Respekt dafür.
6: Vielen Dank.
4: So einen Berufsethos zu finden, ist heutzutage selten. Doch lauscht mir bitte.
6: Ich lausche.
4: Wisst ihr, ich drehe mich so ein bisschen um und werde ein bisschen leiser und flüster ihm zu. Ich habe da Mist gebaut. Den Brief, den ich gerne haben wollen würde, der ist von mir.
0: Okay.
7: An eine gewisse Frau Irene Gravent?
0: Linene?
7: Linene Gravent?
0: Ja, meine Tochter. Ihr habt meiner Tochter einen Brief geschrieben. Jetzt wollt ihr ihn lesen? Erklärt euch. Das verwundert mich jetzt doch sehr.
4: Also Milo wird kurz, weicht kurz zurück und ihm schläft das Gesicht ein, kehrt danach aber sofort wieder in die Rolle zurück.
3: Illikan stößt Heinrich neben sich in die Rippen und grinst ihn verschmitzt an.
4: Wissen Sie, Karl, wir haben uns kennengelernt durch meinen Vater und auch Sie als ehrenwerte Händlerin. Wir haben uns damals kennengelernt und waren, sage ich mal, gut befreundet. Und ich habe einen Brief losgeschickt vor kurzer Zeit und bereue so ein wenig, was ich dort geschrieben habe.
0: Was hast du denn geschrieben?
2: Rübst du Milo an, guck ihn an, ob er die Hilfe braucht. Ist rhetorisch begabten Okkultius.
4: Okkultius, kein Problem. Das ist mein Kampf, den ich erkämpfen muss. Nun, so ein junger Herr wie ich, der leider noch keine Frau an seiner Seite wähnt.
0: Karls Gesicht verhärtet sich, weil er eine Vermutung hat, versucht sich aber trotz seiner aufkommenden Wut ein bisschen noch auf die Ochsen zu konzentrieren.
4: Versteht mich nicht falsch. Ich habe eure Tochter stets mit dem gebührenden Respekt behandelt und ich habe es mit einer romantischen Geste versucht, sagen wir es mal so. Und ich will aber, und Sie wollen ja sicherlich auch nicht, dass jemand wie ich, so ein windiger Kerl, der hier Abenteureraufträge annehmen muss, ihrer Tochter Avancen macht.
0: Karl, sein wettergegerbtes Gesicht und sein grauer Haaransatz, hat auch nur leichte Leinenklamotten an, wird ruhig und ernst und sagt, vertagen wir dieses Gespräch auf den Zeitpunkt, wenn wir Fendelin erreichen. Dann werden wir darüber reden. Ich muss mich jetzt erst einmal konzentrieren.
4: Natürlich.
0: Du darfst, wenn wir die Briefe bei der Poststation abgeliefert haben, dort nachfragen, aber ich werde das nicht zulassen. Ich kenne dich nicht und meine Tochter ist mir heilig. Die Poststation wird es entscheiden und vielleicht rede ich auch mit Linena ein Wort darüber.
4: Ich würde ihn so auf die Schulter tippen. Vielen Dank, Karl. Seid ein ehrenwerter Mann. Mit Prinzipien, das mag ich.
0: Ja, vielleicht solltet ihr in Zukunft darüber nachdenken, was ihr schreibt. In welchem Zustand wart ihr denn, als ihr diesen Fehler begangen habt?
4: Ihr habt eure Prinzipien, ich hab meine. Und ich setze mich erstmal wieder hin.
0: Karl wendet sich wieder den Ochsen zu.
2: Heinrich räuspert sich. Kutscher, Karl. Sagt, wie weit ist es bis Fendelin?
0: Wir haben noch einige Meilen vor uns. Okay. Wir werden bald auf den Drei-Eber-Pfad abbiegen und dann ist es nicht mehr allzu weit.
2: Okay, da wir noch einige Zeit haben, treue Gefährten, wir werden ein Stück zusammenreisen. Wie wäre es, wenn wir uns ein bisschen kennenlernen? Ich weiß gerne, mit wem ich reise. Milo, erzähl mir etwas von dir. Woher kommst du?
4: Ich komme aus Waterdeep und versuche mich jetzt als Abenteurer, aber eigentlich ist meine Hauptmission, dass ich diesen Brief zurückholen möchte. Deswegen ich mit dieser Postkutsche unterwegs bin und versuche das so leise zu sagen, dass ihr das...
3: Da musst du dir wohl ein bisschen mehr Mühe geben.
2: Da habt ihr aber ganz schön missgebaut mit dem Brief.
8: Aufgrund der wundersame Erfahrung, die Okkultius jetzt schon sammeln konnte mit seiner Truppe, durchdringt ihn die Muse. Er steht auf, guckt den Kutscher an und ruft ihm entgegen: Jo Kutscher, Okkultius B.I.G. überzeugt Kutscher wie noch nie. Milo mit seiner Tochter ist wie eine Dystopie. Doch lernt Karl Milo wirklich kennen, wäre er voller Euphorie.
0: Karl guckt nach hinten zu Okkultius, zieht so eine Augenbraue hoch. Respekt für eure Kunst. Nehme an, ihr seid ein Barde.
8: So munkelt man in den Gassen und in den nervösen Schlafzimmern junger Gräfe, die noch sehr wohlig, eventuell etwas zu junge Töchter haben für Musikfestivals.
4: Natürlich ist damit nicht Linie gemeint.
3: Illikan grummelt in seinem Bart. Der gehörnte Flattermann geht mir jetzt schon auf die Nerven.
6: Aber zuvor war Karl bereits beeindruckt von deiner Kunst. Das war er auch jetzt. Und er ist geneigt, sich überzeugen zu lassen von dir, ob er vielleicht nicht doch etwas lockerer lässt bei der Briefthematik. Bitte mach auch mal einen Wurf auf Überzeugen. Schwierigkeitsgrad 17.
8: 19 plus den Übungsbonus. Eine 21. Ihr also gib mir den Brief, sonst gibt es hier Beef. Bitte.
3: Ja, schon wieder einschieben.
6: Ihr legt eure Hand für diesen Milo ins Feuer und er wirft nochmal einen Blick auf Milo D'Argent von oben bis unten.
9: Edel sieht er ja aus, aber ich kenne
4: ihn. In diesem Moment fängt mein Mantel an zu flattern. So ganz edel. Fängt auf immer so an zu flattern.
8: Ich nutze Tasche.
6: Also Karl ist natürlich sich dessen gewahr, dass gerade kein Wind geht und er sieht einfach, wie Milo dort steht mit wehendem, episch wehendem Umhang.
8: Okkultius steht daneben, benutzt Taschenspielerei.
6: Okay, wir machen einen Deal. Wenn wir sicher in Phendalin ankommen, lasse ich euch eine Minute lang in die Kiste gucken. Wenn ihr in dieser Minute euren Brief findet, dürft ihr ihn behalten. Ist das abgemacht?
4: Milo verneigt sich ganz tief. Ich danke euch und Okkultius, ich danke dir.
6: Okay, aber jetzt muss ich mich wirklich auf die Ochsen konzentrieren. Und er dreht sich wieder um.
3: Nun, Heinrich.
8: Ja?
3: Erzähl mal was über dich, wenn du hier die Leute ausfragst.
8: Ich bin ein Wanderer. Ich wandere durch die Weiten der Welt, komme von weit her und... Ach, wenn ich es euch erzähle, ihr glaubt mir doch eh nicht. Ich bin auf der Suche nach Arbeit, um durch die Welt zu reisen.
3: Illikan hebt eine Augenbraue und sagt, du kannst es ja mal versuchen.
8: Was, wenn ich euch erzähle, dass ich durch ein Portal von einer fremden Welt komme?
3: Ja, okay, dann glauben wir dir nicht.
4: Karl dreht sich um. Ja, das glaube ich auch nicht. Das klingt durchaus unrealistisch. Das habe ich ja noch nie gehört.
8: Und Heinrich zieht sich seine dunkle Kapuze tief übers Gesicht, verschränkt die Arme und lehnt sich wieder zurück und döst vor sich hin.
4: Heinrich, ihr müsst daran arbeiten. Ihr müsst eure Geschichte, so erlogen sie auch sein mag, mit ein paar Informationen auskleiden, sodass die Leute auch dabei bleiben. So funktioniert das nicht.
8: Vielleicht könnt ihr es mir beibringen. Oder Okkultius, ein Lied über mich singen.
4: Ja, der schreibt schon wieder.
6: Die Gruppe sieht, wie Okkultius in sein Textbuch schreibt, vermutlich ein paar neue Zeilen für einen neuen Hit.
8: Und Okkultius geht in seinem Kopf durch. Heinrich kam aus einem Portal, aus fremder Welt. Nun wird er hier, nahe der Schwertküste, zum großen Held. Da vermischt Okkultius etwas mit seiner eigenen Biografie. Getränkt aus den Trümmern des Hauses im Brunnenviertel, aus denen er stammt, überlegt er, wie er frühzeitig beide Eltern unglücklich in einem, in anderen Welten nannte man es wohl Genozid, verlor. Und er fliehen musste. Und nun selbst, wie ein Flüchtling aus einer fremden Welt, in eine Welt aufstieg, in der jeder ihn kannte und doch niemand vermochte, sich an ihn zu erinnern. Okkultius, sagte Heinrich, bitte erzählt mir, wie kamt ihr dazu, Bade zu werden und was wollt ihr hier auf dieser Reise, auf diesem Sicherheitstransport? Okkultius überlegt, wie es sein kann, dass Heinrich ihn nicht kennt. Und so schweigt er eine Weile, schaut ins Nichts und überlegt, was mit seinem Ruhm passiert.
3: Huhn?
8: Ruhm oder Huhn?
4: Huhn, Schmuhn, das ist doch alles bürgerliche Kategorien.
8: Erstaunt schaue ich zu Milo rüber über diesen geistig brillanten, rhetorisch gewitzten Reim, der mehr ist als nur Schein.
4: Ihr dürft ihn gern verwenden im nächsten Album.
8: Haben wir sofort eine Notiz.
3: Illikan schließt seine Augen, legt den Kopf in den Nacken. Die Kiste, auf der er sitzt, knackt dabei ein wenig verdächtig und stellt sich in seinem inneren Auge vor, allein durch die Berge zu laufen, in Ruhe.
2: Einmal wandelt mein Blick geistesabschweifend nun zu dem riesigen Halbriese und ich stelle ihm dieselbe Frage, die einst Heinrich mir stellte. Werter Elikan, warum sind Sie eigentlich hier?
3: Warum ich hier bin? Elikan überlegt, ob er seine tiefen Beweggründe seinen Gefährten offenbaren sollte. Nun, ich bin ein Mönch und vor mittlerweile doch schon etwas längerer Zeit wurde in meinem Tempel ein heiliges Relikt gestohlen. Und ich bin ausgezogen, dieses Relikt zu finden und alle Spuren, die wir hatten, führten an die Schwertküste. Und nun bin ich hier und suche.
2: Handelt es sich dabei um den Leichnam eines berühmten...
3: Nein, kein Leichnam, ist ein Stein. Er schimmert so ein bisschen, aber ist ein Stein.
2: Den ich suche, den nannte man auch einst Steinhart. Bis der Bolzen ihn durchbohrte.
3: Steinhart reinbolzen?
2: Mir gefällt diese Metapher.
4: Ich notiere sie mir zugleich.
6: Karl dreht sich zu der Heldengruppe um und sieht dem eleganten Milo, den künstlerisch gekleideten gehörnten Tiefling Occultius B.I.G., dem großen, grauen und tätowierten Goliath Elikan Wolfsmal und dem dunkelgrün becapten, schweigsamen Heinrich an und ruft euch zu. Wir biegen jetzt gleich auf den Drei-Eber-Pfad ab. Nehmt euch in Acht. Ihr habt bestimmt davon gehört, dass diese Überfahrt nicht ganz ungefährlich ist. Ab hier müssen wir vorsichtig sein. Schärft eure Sinne. Ich verlasse mich auf euch. Und er dreht sich wieder um und ihr merkt, wie die Kutsche einbiegt.
2: Ich schaue mich um. Sehe ich irgendwo Steine, die durch die Bewegung der Kutsche irgendwie hochpoltern, die ich auffangen könnte?
6: Nee. Was ihr gerade seht, wenn ihr aus der Kutsche rausguckt, also bis eben seid ihr noch an der Küste entlang mit der Kutsche, habt rechter Hand in der Distanz ganz weit entfernt das Meer gesehen und linker Hand ganz viele Wälder und noch weiter hinten Gebirge. Ihr seid jetzt sozusagen nach links bzw. nach Norden ins Landesinnere abgebogen auf den Drei-Eber-Pfad und bewegt euch immer mehr zwischen Wäldern und hügeligen Landschaften hindurch.
3: Der Elikan nimmt die Kiste, auf der er sitzt, dreht sie um und etwas nach hinten an den Rand der Kutsche, setzt sich wieder unter gefährlichem Knacken zurück auf die Kiste und lässt seinen Blick durch den Wald, der an ihn vorbeizieht, schweifen.
4: Freunde, aus einer fremden Dimension, wichtiges Relikt, was geklaut wurde, Eltern, die nicht mehr da sind und der Ruhm, der verschwunden ist, das sind ja alles wichtige Beweggründe. Aber mein Brief. Danke für deinen Einsatz, Occultius. Wirklich. Aber euch beide würde ich auch gerne im Boot wissen, bei der ganzen Geschichte. Ich brauche diesen Brief zurück.
2: Warum nehmt ihr euch ihn nicht?
4: Da müsste ich doch übergriffig werden. Das ist nicht mein Stil. Aber bitte...
2: Ich lenke den Kutscher ab, wenn du willst.
4: Ja, ich sag nur, es ist wirklich wichtig. Also jetzt noch nicht, aber später vielleicht. Es wäre mir wirklich wichtig. Ich habe auch vielleicht ein bisschen...
3: Wie du weißt, bin ich ja ein Mönch. Und im Falle, dass du meine Unterstützung brauchst, kann ich gerne für dich beten und dir meine göttliche Führung anbieten.
4: Danke?
2: Also wenn du meine Hilfe willst, ich bin Söldner. Ich bin hier, um den Wagen zu bewachen. Und wenn wir angekommen sind, können wir gerne drüber reden gegen etwas Gold.
4: Also wenn es nicht anders geht, dann sehr gern, ja. Danke euch. Ja. Gutes Gespräch, Leute. ich habe nicht nur einen Brief geschrieben, ich habe mein Gemächt gemalt.
2: Werte Mido, ihr macht so, als sei das etwas Ungewöhnliches in der Liebelei, in der Romanze. Ich verstehe euch zu gut. Es sollte keine Tat sein, für die ihr bestraft werdet.
5: Abgemalt oder abgepauscht?
4: Schon abgemalt. Natürlich ein bisschen beschönigt. Aber ja, abgemalt. Ja, bei so einem
3: Milkerling kann ich mir auch nicht vorstellen, dass das Wort Gemächt zutreffend ist.
4: Wie bitte, Großer?
5: Zeig diesen Brief doch Karl. Mal sehen, was er dazu sagt, ob er diesen Brief Irine geben möchte.
4: Ich befürchte, er wird mich umbringen.
5: Das ist nicht mein Problem.
8: Werd einig. Ich habe die Zeichnung des Milo gesehen. Denn auch Okkultius beherbergt solch Drachen in seiner... um seine Kronjuwelen, seine Schätze zu bewachen.
4: Warum solltet ihr das gesehen haben?
8: Auch ich habe meine Geheimnisse, werter Milo, und meine Vorlieben.
4: Milo guckt sich sehr fragend um.
8: Ich denke...
4: Guckt kurz hinter über seine Schulter.
8: Ich denke, Milos Gefahr ist nicht, dass er von Karl bestraft wird, sondern dass dieser Brief für immer in den Händen des Karl bleibt und niemals die wunderschöne Irene erreichen wird.
4: Nein. Nein, absolut nicht. Ich habe versucht mit Irene vor vielen Jahren. Und ich war komplett betrunken. Ich habe den Brief geschrieben in einem Moment der Schwäche und habe ihn noch so betrunken, wie ich war, direkt im Marktplatz in den zum Postverteilermann gebracht.
3: Und so ein Bild von deinem Gemächt hast du random immer einstecken, oder?
4: Ich habe es in der Nacht gemalt, verdammt. Ein einfaches Aquarell mit bisschen Tusche. Schick. Also der künstlerische Wert ist extrem hoch, aber...
8: Die wird die Poesie erkennen. Die Poesie, die stammte aus dem Wein. So sollte der werte Milo doch immer ehrlich sein und seine Liebste beglücken. Er zeigte ihr nur einen kleinen Teil seiner besten Stücken. Nur eines war dabei, die anderen drei.
6: Auf einmal ruft Karl, ho, ho, ho, und die Kutsche kommt zum Stehen ruckartig. Was zur Hölle? Herr Elf, kommt mal kurz vor, Milo.
4: Halb elf,
6: Verzeihung.
4: Wenn ich bitten darf.
6: Ja, Verzeihung. Ja. Seht ihr das? Und er zeigt weiter nach vorne auf dem Pfad und gut 10 Meter von der Kutsche entfernt liegen 2 tote Pferde. Das sind die Pferde von Gundren und Silda. Was ist hier passiert?
4: Ungünstig, würde ich sagen.
6: Auf einmal hörst du aus dem Gebüsch ein und ein Pfeil surrt auf Karl zu. Mach bitte einen Wurf auf Fingerfertigkeit, ob du diesen Pfeil abfangen kannst. Schwierigkeitsgrad 20. Oh.
10: Das war's für heute aus unserer Runde. Danke, dass ihr mit uns gelacht, gelitten, gewürfelt und fantasiert habt. Wenn euch die Folge gefallen hat, lasst ein Abo da, schreibt uns eure Fragen oder teilt eure schönsten Momente aus der Folge mit uns. Bis zum nächsten Mal. Bleibt neugierig, bleibt nerdig und vor allem bleibt im Spiel. Wir verabschieden uns fürs Erste.
11: Aber bevor ihr jetzt weiterhört, erst noch wie versprochen Ottos Geschenk an die Gruppe. Wir hören uns. Bis bald.
6: Bevor wir jetzt starten, möchte noch jemand etwas sagen?
4: Und das ist jetzt meine Aufgabe, weil ihr Süßmäuse, ihr seht ja vielleicht, dass hier auffällig wenig Würfel auf dem Platz liegen. Weil der kleine Otto hat in seiner Wichtelwerkstatt ein bisschen gearbeitet und hat für jeden eurer Charaktere ein Würfelset gefertigt. Und das packe ich jetzt mal aus. Ich habe den hier beschriftet. Uff.
8: Geil.
4: Deswegen schauen wir jetzt mal hier in das Säckel rein. Ich fange mal an.
3: Unboxing als erstes.
6: Wunderschön.
4: Das ist für dich, Tim.
8: Ey, krass. Dankeschön.
4: Wow. Wollen wir das so abwechselnd machen, dass du kurz die mal anguckst und
8: dann schreibst? Ich habe einfach gerade ein riesiges Grinsen. Danke. Weil ich habe mir das dazu...
6: Er hat eine Würfelschale, klar.
8: Alter, sogar aber die lässt farblich dich passend.
6: Die Würfelschale bleibt hier.
8: Geil. Ja, heftig, cool.
6: Keine Sorge, ihr kriegt diese Würfel, die der Otto für die Spieler gegossen hat, natürlich auch im Begleitmaterial, im Beitrag auf Instagram zu sehen. Guckt da einfach mal unter Session Folge 1 oder so. Da posten wir das auf jeden Fall.
3: Mhm. Für die sind geeicht, Otto.
4: Die sind natürlich nicht geeicht, aber die sind halt... ich wüsste nie, weshalb einer wirklich richtig schwer ist.
3: Genauigkeit vertrau mir, Bruder.
4: Ja.
3: Aber wenn wir alle mit dem gleichen Spiel funktioniert.
4: Genau.
5: Sind es wenigstens auch gezinkt?
4: Na, meine. Also bei deinen, vom Charakterkonzept habe ich mich an deiner Rüstung halt orientiert und ja. Wusste halt schon so grob, mir wurde so ein bisschen was erzählt, aber ich kann es halt überhaupt nicht einordnen, deswegen.
6: Ich musste spoilerfrei bleiben.
4: Spoilerfrei zu deiner Background-Story sozusagen.
5: Ah, ja, ja.
4: Na, aber deswegen habe ich halt dieses, wie so ein kleines Universum reingegossen.
5: Genau.
4: Und die, halt dieses Erzige, dieses Erdige und.
5: Grüne auch geil.
4: Ja, und das passend halt zur Rüstung. Genau, weiter geht's jetzt. Das war, glaube ich, gerade. Das habe ich jetzt aufgepasst.
5: Bisschen ASMR hier.
4: Jo. So, pass auf. Oh, hier sind für Occultius B.I.G.
5: Danke.
4: Mit der passenden Würfelschale.
6: Die Würfelschüssel. Guten Appetit.
4: Oh. Ich habe dir noch ganz viele Totenköpfe mit reingemacht. Die können wir vielleicht mal überlegen, ob wir die für irgendwas nutzen. Vielleicht nimmst du die als Spellslot-Zähler oder sowas. In jedem Würfel ist ein Totenkopf drin in Gold. Und hinten quasi die höchste Zahl ist immer die, was so schön funkelt. Und vorne ist halt der Totenkopf.
5: So geil. Wie Weihnachten.
12: Und heute ist der erste Advent.
5: Oh,
4: ja,
5: stimmt. Fröhlichen ersten Advent, Leute.
6: Ja, stimmt.
5: Ja, euch auch. Fröhlichen ersten.
6: Ja, euch auch.
4: Sind auf jeden Fall ganz paar Totenköpfe dabei.
5: Das ist einfach episch. Ja, danke. Sieht schon abgefahren danke. Aus.
4: So, das sind meine. Ich habe mir keine neuen gemacht, aber es sind meine Lieblingswürfel. Sehen auch sehr schön hier im Licht aus.
6: Ja, würfeln noch sehr viele 20, wie wir schon feststellen konnten.
5: Oh. Farblich passend zum Hemd.
3: Vielen Dank, Otto.
5: Beschreib mal deine, Otto, oder?
4: Ja, Otto, genau, deine. Meine sind die Tricolore und die haben schöne Pastellfarben, lila, grün und gelb. Haben so in Mylar drin, das heißt, es reflektiert so lustig im Licht. Mhm. Und ein paar weiße Blüten. Geil. Die mag ich sehr gerne. Die sind sehr zart, aber ich mag die sehr gerne.
6: Wunderschön.
4: Du hast auch ein paar Totenköpfe reinbekommen, Dirk.
3: Ja, das sehe ich.
4: Und ich habe mich orientiert an wie dein Charakter quasi aussieht. Dieses Grau mit dem Blau. Du hast durch deine Manneskraft auch noch ein bisschen Silber drin. Und ich finde, die sind sehr geil geworden vom Farbkonzept. Die sind
3: wirklich sehr geil geworden. Fühlen sich auch sehr angenehm an in der Hand.
4: Ja, ich habe viel poliert. Wenn noch einer, kann sein. Hier hatte ich gesehen, hier habe ich noch eine Ecke, die müsste ich nochmal nachpolieren bei dir, aber das kann ich machen. Paul,
6: ach was.
4: Du kriegst natürlich auch ein Würfelset.
6: Ach was.
4: Und du bekommst aber ein Würfelset, Paul, was quasi was ganz Besonderes ist, weil erstmal ist es natürlich farbig sehr schön.
6: Alter, allerdings goldschwarz.
4: Das ist sozusagen gut und böse, muss der beides vertreten.
6: Ja.
4: Deswegen das Gold und das Schwarz und das Klare. Was das Besondere aber an den Würfeln ist, dass das die Masterwürfel sind. Das heißt, aus denen habe ich die Gussform hergestellt, damit ich den anderen die Würfel daraus gießen kann.
6: Ach, geil. Weil
4: als Darbietung, weil ohne dich als Spielleiter würde es ja die ganze Sache hier nicht geben. Und deswegen gibt's ja auch nur unsere Charaktere. Und deswegen hast du das Würfelset, aus dem alle anderen geboren wurden.
6: Ist das schön. Danke, Otto. Riesendank. Kleinen Applaus für den Aufwand, Alter.
4: Sehr, sehr gerne. Ich habe es wirklich sehr gerne gemacht. Und es ist eine Sache, die übelst viel Spaß macht. Aber wenn man halt niemanden hat, also mit dem man spielt, sage ich jetzt mal, weil das kriegen immer nur die Charaktere dann in meinen Runden bisher. Aber das ist ja dann auch irgendwann erschöpft und man stellt sich nie alleine hin und sagt, oh, ich hätte jetzt Bock auf so ein Würfelset oder sowas und macht das dann nur für sich. Deswegen ist das schon besser.
6: Riesen Dank.
4: Ich freue mich, wenn ihr euch freut. Bei dir wollte ich, habe nämlich noch so grüne Jadesteine. Die reiche ich dir noch nach. Da kannst du auch irgendwie Slots damit ziehen.
6: So, die Stimme aus der Post-Production ist wieder da. Ich wünsche euch einen wunderschönen Tag. Lasst es euch gut gehen. Erzählt euren Freunden und Familienmitgliedern von unserem Kanal. Folgt uns auf Instagram und habt eine gute Zeit. Liebe Grüße, Paul.
13: Was bisher in unserer Kampagne geschah?
4: Ungünstig, würde ich sagen.
6: Auf einmal hörst du aus dem Gebüsch ein und ein ein Pfeil sort auf Karl zu. Mach bitte einen Wurf auf Fingerfertigkeit, ob du diesen Pfeil abfangen kannst. Schwierigkeitsgrad 20.
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15: 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Ich bin ein Halbelf-Schurke mit einem Faible für gute Kleidung, dumme Sprüche und ich werde alle nur verarschen.
16: Hey, ich bin Sandro und ich spiele Occultius B.I.G., einen Tiefling, Barde und Hexmeister und ich versuche wieder berühmt zu werden.
3: Hey, ich bin Dirk, ich spiele Illikan Wolfsmal, ein Goliath-Mönch, dem viel an Neutralität gelegen ist und der ein heiliges Relikt seines Klosters zurückerobern möchte.
17: Hi, ich bin Tim und spiele Heinrich, den stoischen einsamen Wanderer und den Mann fürs Grobe.
6: Und ich bin Paul, der Dungeon Master der aktuellen Kampagne und spiele den ganzen Rest. Aber genug vom Intro, jetzt wünschen wir euch ganz viel Spaß mit einer neuen Folge Türme und Tavernen.
4: Wieder eine 7. Plus, können wir vergessen.
6: Der Pfeil surrt in Karls Kehle, bleibt da stecken, er reißt die Augen auf, schmerzerfüllt, fasst dir noch an die Schulter und sackt in sich zusammen. Du blickst ins Gebüsch und da ist auf einmal ein kleiner Goblin zu sehen. Macht bitte alle einen Wurf auf Initiative, ihr werdet überfallen. Drei um, Otto fängt an.
4: 7.
12: 16.
3: 17.
16: 9.
8: Leute, Illikan wollte noch was sagen.
3: Ja, nee, ich wollte dann gleich mal unseren lieben Schurken fragen, ob unser Kalle komplett tot ist oder.
4: Ich glaube, wir haben jetzt keine Zeit drüber zu reden. Weil sonst fliegt der nächste Bolzen.
3: Ist doch egal.
4: Okay. Ja.
3: Sei doch nicht gleich so.
6: Da Goblins selten alleine unterwegs sind, hört ihr noch drei weitere Gestalten auf einmal aus dem Gebüsch schreien und ihr seht, wie sich aus den Schatten noch drei weitere Goblins schälen. Und der Kampf beginnt. Die Goblins sind natürlich darauf aus, euch fertig zu machen und schreien sich irgendwas auf Goblinisch zu. Ihr versteht das nicht. Doch das müsst ihr auch nicht. Wichtig ist, dass ihr euch und die Ware verteidigt. Und der vierte Goblin hat sein Ziel im Visier. Er zielt auf Milo d'Argent. Net One, er schießt daneben und der Pfeil sinkt in die Erde. Er rennt allerdings ins Gebüsch, den Hügel hoch und versteckt sich wieder. Der dritte Goblin ist dran. Er sieht den großen Mönch Illikan dort sitzen und schießt auch auf ihn einen Pfeil ab. In Summe 12.
3: In Summe 12.
6: Das trifft Illikan nicht, er hat die Rüstungsklasse 14.
3: Rüstungsklasse 14, exakt. Nein, ja. Trifft nicht.
6: Der Pfeil surrt zwar auf Illikan zu, doch an seinen Muskeln prallt er einfach ab. Damit beendet auch dieser Goblin seinen Zug. Er jedoch entscheidet sich, näher ranzugehen. Der schreit den Goliath an. Der kleine Goblin überschätzt völlig seine Chancen wahrscheinlich, aber damit ist auch sein Zug beendet und Illikan ist dran.
3: Ja, Illikan nutzt die Gelegenheit, so einen kleinen Goblin direkt vor sich zu haben. Ich würde meinen Speer benutzen.
6: Okay.
3: Und diesen beidhändig nutzen.
6: Ihr seht, wie Illikan sich aufrichtet, den Goblin wuterfüllt anblickt und seinen Speer so hart packt, dass seine Muskeln mit den Tattoos anfangen, vor Adern anzuschwillen.
4: Milo hinterfragt seine Heterosexualität. Als Bonusaktion.
3: Mit einem wutgeschwängerten Schrei und einer gewürfelten 8 und ihr Modifikator komme ich bei 12 raus und greife damit den lieben Goblin an.
6: Leider, so stark wie er auch diesen Speer schwingt, er verfehlt den Goblin knapp und der lacht ihn frech an. brüllt ihm irgendwas entgegen. Illikan sprang von der Kutsche und bewegte sich hinter den Goblinen und beendete damit seinen Zug. Occultius B.I.G. ist dran.
2: Ich verwende meine bardische Inspiration und rufe Milo zu. So lass mich deine Muße sein und hau dem anderen eine rein. Als Bonusaktion. Und als Aktion wende ich meinen Zaubertrick gehässiger Spott an. Und zwar auf Goblin Nummer 3.
6: Was muss er machen?
2: Er muss mich hören können. Ich denke, das macht er.
6: Das macht er, ja.
2: Er muss einen Weisheitsrettungswurf bestehen.
6: Er hat eine 4 in Summe gewürfelt. Ja, dann hat der Goblin den Wurf nicht geschafft und kriegt den vollen Effekt deines gehässigen Spotts zu spüren.
2: Der enthält natürlich auch noch den Schaden, weil genau. Er den Gegner so stark demütigt, dass er nicht bloß mental in seiner Ehre, sondern auch tatsächlich physisch verletzt wird. Und ich rufe ihm zu. Du Lauchsuppe, schmeckst prächtig. Bin ich mit dir fertig, mache ich deine Frau trächtig.
12: Und das zu einem Goblin.
6: Occultius brüllt diese Beleidigung durch sein magisches Megafon. Die Worte werden verstärkt und kommen als pinke Magieschwaden heraus, umhüllen den Goblin und er fängt an zu kreischen. Und seine Ohren, aus denen läuft Blut raus und er hat sichtlich Schaden bekommen und ist am Wanken. Das hat gesessen. Dann ist jetzt der erste Goblin dran, der den ursprünglichen Pfeil auf Karl abgeschossen hat.
3: Bei dem müssen wir aufpassen, der kann offensichtlich
6: schießen. Der sieht natürlich noch den eleganten Halbelfen daneben stehen und denkt sich,
18: mein erster Pfeil hat gesessen, das schaffe ich nochmal.
6: Und macht einen Angriffswurf gegen Milo. Und in Summe ist das eine 5. Eine 7. Der Pfeil surrt ebenfalls vorbei. Er kreischt wütend auf und versteckt sich sogleich wieder im Gebüsch. Er beendet seinen Zug und Heinrich ist dran.
17: Stehe auf, zücke mein riesiges Schwert auf dem Rücken, schreie Heureka!
2: Nun hinterfragt auch Occultius seine Heterosexualität.
17: Und ich springe aus der Kutsche direkt zu Goblin 2, hier so direkt neben ihn, schreie Heureka, schwinge mein großes Schwert und versuche den Goblin direkt in der Hälfte durchzusäbeln.
6: Angriffswurf auf Goblin Nummer 2, bitte.
17: Eine 8 plus 5, eine 13 in Summe.
6: Das trifft den Goblin.
17: Sehr gut.
6: Ihr seht, wie das Schwert sich förmlich in Zeitlupe auf den Goblin zubewegt. Alle reißen die Augen auf und sehen, wie dieser Kämpfer dort auf dem Hügel steht.
17: Genau, und 2W6 habe ich jetzt mit meinem Großschwert. Also 2 6er-Würfe, ne? So eine 4 plus 3 sind 7. Und den zweiten Wurf auch nochmal plus 3? Nee, ne? 7 plus 6 sind 13 in Summe.
6: Beschreibe, wie du den Goblin zerteilst.
17: Und zwar, ich hole in einem mordsmäßigen, riesigen Schwung aus, kaum dass ich gelandet bin, schwinge mein Schwert, die Grashalme, an denen das Schwert vorbeisaust, säumen sich im Wind und biegen sich und es trifft den Goblin genau in die Hüfte und mit einem sauberen Schnitt zerteile ich ihn. Und der Goblin möchte noch etwas sagen und kaum dass er den Mund aufbekommt, klappt die obere Hälfte nach hinten um.
6: Und damit ist der Goblin Nummer 2 tot.
17: Das Blut sprudelt aus seinem Unterkörper heraus.
3: Hast du das gesehen? Er kommt so ein kleines, in Klammern, tot und schwebt ins Nirvana.
6: Ja. Der erste Goblin ist außer Gefecht gesetzt. Die Gruppe hat einen ersten Triumph zu verzeichnen.
3: Juhu.
6: Macht Heinrich noch was?
17: Heinrich schreit laut: Ich hasse Goblins! Und sein Zug ist zu Ende.
6: Milo Dajong ist dran. Er steht immer noch auf der Kutsche neben dem zu Boden gegangenen Karl, dem Blut aus der Pfeilwunde sickert, der immer noch mit aufgerissenen Augen, mit verblassender Seele da liegt.
4: Milo wendet sich Richtung Illikan und ruft: Großer, mein Schwiegerpapa braucht Heilung!
3: Er lässt sich einrichten.
4: Und würde versuchen, Karl erstmal zu stabilisieren.
6: Okay, dann mach bitte einen Wurf auf, was war's, Heilkunde?
4: Komm schon, ja, 12 immerhin.
6: Eine 12. Milo schafft es gerade so mit ein paar behelfsmäßigen Fetzen, die Wunde so weit abzudichten, dass kein weiteres Blut mehr rausläuft. Karl ist wirklich ängstlich, er ist dem Tode nahe, aber er ist erstmal so weit stabil, dass er nicht unmittelbar sterben wird.
4: Und dann seht ihr, wie mein Mantel anfängt zu wehen. Sehr, sehr episch weht jetzt der Mantel im Wind.
6: Möchtest du dich noch bewegen oder etwas anderes machen?
4: Ach, der ist ja stabil jetzt, ne?
6: Ja.
4: Dann gehe ich jetzt hier runter und verstecke mich relativ feige und unsicher hinter der Kutsche.
6: Milo sprang von der Kutsche herunter und versteckte sich an dem vorderen rechten Wagenrad.
4: Und damit ist Milo fertig.
6: Der vierte Goblin erscheint plötzlich wieder aus dem Gebüsch und greift aus dem Verborgenen an. Er hat einen Vorteilswurf, weil er verborgen war. Und das sind in Summe 11. Auch er schießt wieder daneben, schreit erbost erneut auf und versteckt sich erneut im Gebüsch. Er ist fertig. Goblin 3 ist an der Reihe. Er steht immer noch bei Illikan. Ihm bluten immer noch die Ohren von diesem gehässischen Spott, den er von Okkultius um die Ohren geknallt bekommen hat, und versucht verwirrt irgendwie den Goliath noch einmal anzugreifen. Doch der schlechte Wurf scheint zu klappen. Das sind in Summe 17.
3: Yep.
6: Damit trifft er. Er zückt seinen Dolch und versucht ihn dem Goliath in den Oberschenkel zu rammen.
3: Das ist ja gemein.
6: Und trifft für 6 Stichschaden.
3: Trifft für 6 Stichschaden, yep.
6: Wie reagiert Illikan darauf?
3: Illikan greift an seinen Oberschenkel, wo der Dolch hineingestochen wurde. Er zieht dabei aber keine Miene, wie das Blut zwischen seinen Fingern hervorsickert.
6: Und der kleine Goblin, trotz der blutenden Ohren, lacht ganz frech und benutzt die Rückzugaktion, um sich davon zu machen. Und zwar klettert er hoch auf die...
8: Ja? Es ist aber eine Aktion, du hast einen Gang.
6: Die Goblin, also prinzipiell ja, Goblins haben aber eine Fähigkeit, die nennt sich Behendes Entkommen. Die können Rückzug und Verstecken als Bonusaktion benutzen. Okay.
8: Krass.
6: Das können nur die und das ist ganz schön gemein.
4: Nächste Mal spiele ich auch einen Goblin.
6: Und Goblin Nummer 3 hat sich erstmal aus der Nahkampfreichweite des großen Goliaths gebracht, weil er natürlich die Revanche fürchtet, kann sich jetzt aber nicht mehr verstecken. Illikan ist dran.
3: Illikan, noch ein wenig humpelnd von seiner gerade erfahrenen Attacke, kümmert sich dennoch, wie es seine Art ist, erst um seine Gefährten und Freunde. Und wirkt heilendes Wort auf Karl, wie Milo ihn gebeten hat.
6: Dann mach das bitte. Wie sieht das aus, wenn du das machst?
3: Ich wirke heilendes Wort. In Reichweite 18 Meter sollte Karl sein.
6: Ist er, ja. Dann bitte würfle die Punkte, die Karl geheilt wird. Und welches Wort ruft Illikan dabei?
3: Hurz!
6: Und Karl ruft nur, yes, it hurts!
3: Oh, ich heile Karl um 4.
6: Ihr seht, wie das heilende Wort eine Magie vor dem Goliath formt und ein magischer Schwaden fliegt Richtung Kutsche auf Karl zu. Und ihr hört ihn krächzend, aber doch erholter als zuvor.
19: Dankeschön, macht sie fertig, diese Schweine!
3: Ich blicke zu Karl hinüber, beruhigt, dass er offensichtlich noch am Leben ist. Und nutze meine Bonusaktion nun, um mein Tattoo der Steinhaut zu aktivieren und meine Rüstungsklasse um 2 anzuheben.
6: Sieht das irgendwie aus? Leuchten deine Tattoos?
3: Meine Armtätowierungen fangen an, bläulich zu schimmern.
6: Oh.
3: Und im Ganzen, meine Haut hat dadurch so einen leicht matten, steinernen Ausdruck.
6: Was macht dieser Effekt jetzt mit dir?
3: Er erhöht meine Rüstungsklasse um 2. Und meine Bewegungsrate wird halbiert und ich habe einen Nachteil auf Geschicklichkeitsrettungswürfe.
6: Okay.
3: Und es ist ein Konzentrationszauber, also kann ich keine anderen Konzentrationssachen benutzen aktuell.
6: Okay.
3: Dann würde ich noch ein klein wenig in Richtung der Goblins weiterlaufen und dann meinen Zug beenden.
6: Okay, dann ist Okkultius BIG wieder dran. Was macht der Bardentiefling?
8: Ich sehe Heinrichs Gesicht voller Euphorie. Und ein wenig Blutspritzern zu viel, meiner Meinung nach. Aber ich erkenne die Euphorie und den Blutdurst in ihm. Und will ihn inspirieren und rufe ihm zu: Heinrich, haut weiter drauf, denn das ist des Gewaltzykluses Lauf. Und inspiriere ihn damit.
3: Ja.
8: Also auch Heinrich darf bei seinem nächsten W20, egal ob Rettung oder Angriff, aber trifft, ein W6 dazu addieren. Oder beim übernächsten. Eine Stunde, ich denke, eine Stunde wären wir für die
3: Goblins. Er wirft Goblins die Würfel durch den Club und schreit, wow, wow.
8: Und dann sehe ich den Goblin oben nah, der ist relativ nah am Wald, oder? Ich beobachte den Goblin, was sehe ich?
6: Sag mal die Zahl.
8: Goblin Nummer 3?
6: Den siehst du, der ist dort an der Kante vom Gebüsch noch, ja.
8: Und in seiner Nähe sind Bäume, ja. Wald, leicht entzündliches Material.
6: Führe weiter aus.
8: Dann versuche ich, auf den Goblin zu zielen, mit meinem Feuerpfeil, in der Hoffnung, dass auch seine Kleidung und eventuell der ganze Wald Feuer brennt. Ist meine Hoffnung, ob es klappt, weiß ich nicht.
6: Dann bitte einen Angriffswurf.
8: Feuerpfeil, ich rufe dem Goblin zu. Hier kommt mein Feuerpfeil. Ich wette, die Verbrennung findest du nicht so geil.
6: Der Goblin guckt dich nur ausdruckslos an.
4: Leg einen Scherz für dich.
8: Oh, sehr gut. In Summe 24.
6: Das trifft, den Schaden hast du schon ausgewürfelt. 2 war es, ne? Beschreibe, ja. Wie der Goblin an dem Feuer stirbt.
8: Ich schieße auf den Goblin und treffe tatsächlich nur so den Haaransatz, der ihm eigentlich nicht viel anmacht. Auf einmal fängt aber sein ganzer Kopf Feuer.
4: Die fetschen Loden.
8: Weil er sich nie gewaschen hat. Und
4: eine Kerze.
8: Er verbrennt jämmerlich. Ich halte meine Nase Richtung brennenden Goblin und genieße den Geruch des brennenden Goblinfleisches.
6: Damit ist auch der dritte Goblin tot. Ihr seht, wie nur noch ein Häufchen Asche von diesem kleinen, widerlichen Geschöpf übrig bleibt und langsam im Wind verweht. Okkultius hat den zweiten Goblin niedergestreckt. Damit ist sein Zug vorbei oder bewegt er sich noch?
8: Gleichsam endet damit sein Zug.
6: Goblin 1 ist wieder dran, der sich nach wie vor versteckt hält. Er taucht plötzlich hinter Heinrich auf und versucht ihm seinen Dolch in den Rücken zu rammen.
18: Nein!
6: Das sind in Summe 19, das trifft. Für 4 Stichschaden in den Rücken von Heinrich.
8: Ja! Oh, du Drecksbiest!
6: Und damit beendet dieser Goblin seinen Zug. Damit ist Heinrich dran.
8: Wut in Brand schwingt Heinrich sich in der Drehung noch mit dem Schwert um und versucht, den Goblin wieder in der Hälfte zu zerteilen, wie ein wilder Holzfäller.
6: Dann den Angriffswurf bitte.
8: 12 plus 5.
6: Das trifft.
8: 2 und eine 2. Okay, dann nutze ich mein Talent wilder Angreifer. Da kann ich einmal pro Zug meinen Schadenswurf wiederholen und das bessere Ergebnis nehmen.
6: Okay.
8: Also einmal eine 2 und den zweiten Wurf wiederhole ich jetzt, weil das auch eine 2 war. Eine 1, aber ich kann ja das bessere Ergebnis nehmen. Mhm. Also 2 plus 2 plus 3 sind 7.
6: Wie machst du das?
8: In der Drehung drehe ich mich um. Es sticht kurz im Rücken, da fehlt ein bisschen der Schwung, aber ich beiß die Zähne zusammen, weil ich einfach stinksauer bin und treffe den Goblin so am Hals. Weil er eben halt ein bisschen kleiner ist und trennen ihn einfach direkt den Kopf ab.
6: Der Goblin-Kopf fliegt Richtung Kutsche und kommt neben Karl zum Liegen, der... Was war das? Ah, gut gemacht! Und der Goblin ist ebenfalls tot.
8: Ah, Drecksbeast.
6: Es ist nur noch ein Goblin übrig, der sich die ganze Zeit schon feige im Gebüsch versteckt. Macht Heinrich noch was?
8: Milo, pass auf! Der Goblin ist auf deiner Seite! Und damit beende ich meinen Zug.
6: Wunderbar. Milo, du bist dran.
4: Das heißt, die nördlich sind quasi, die sind oben, die sind alle tot.
6: Genau, die haben alle, das erkennt ihr an dem kleinen Totenkopf.
4: Ah, okay, ja, super. Na, dann, dadurch, dass ich den ja jetzt nicht sehe, würde ich gerne einen Wahrnehmungswurf machen, ob ich den Goblin erkennen kann. Oh, eine 1.
6: Du kannst ihn nicht entdecken.
4: Ich ziehe meinen Kurzbogen. Obwohl, ist eigentlich, kann ich das mal machen?
6: Ja, gestatte ich.
4: Und Milo guckt immer noch sehr feige und zieht einfach und schießt einfach in den Wald rein.
6: Würfel einen W20 auf Geschicklichkeit, Schwierigkeitsgrad 20. Wenn du die 20 erreichst, könnte ein Glückstreffer drin sein.
4: Also er versucht auch nie wirklich zu treffen, muss man dazu sagen. Ist eine 11.
6: Nee. Ja, der Pfeil surrt durchs Gebüsch. Ja. Und man hört so ein Aufprallgeräusch, aber nicht getroffen. Mhm.
4: Würde über die Kutsche in die andere Richtung gehen wieder.
6: Alles klar.
4: Und wieder verstecken.
6: Und Milo ist damit versteckt. Genau. Dann ist die nächste Runde vorbei. Es geht weiter. Der Goblin taucht auf aus seinem niederen Versteck im Gebüsch. Und zielt auf Okkultius.

0: versucht, einen unsichtbaren Gegner zu entdecken.
1: Wann...
0: Nachforsch mach mal, wenn es um Recherche in Büchern oder sowas geht.
1: Da würfel ich eine 16.
0: Oh, du schaffst es tatsächlich, den Goblin zu entdecken.
1: Ich könnte also versuchen, ihm einen meiner glücklicherweise zwei Speere, die ich besitze, in sein Maul zu werfen.
0: Möchtest du das tun?
1: Das werde ich versuchen. Muss dann nur dran denken, den noch wieder zu looten. Ich nehme an, aufgrund der erniedrigten Position würfel ich auf Nachteil?
0: Ja.
1: Eine 1.
0: Leider geht der Speer ins Leere. Du hast jetzt einen Speer weniger.
1: Mein Speer rutscht mir aus der Hand und biegt.
2: Speerangel weit daneben.
1: Da, neben der Kutsche irgendwo rum.
0: Dann ist Okkultius dran.
3: Ich wandere. Erstmal ein bisschen spazieren. Ich meine so, als wenn ich fliege, während ich von der Kutsche gefühlt für mich gleite, episch, heroisch, seht ihr einen etwas zu großen Tiefling mit winzigen Flügeln, der von der Kutsche poltert einfach und nur so hüpft, so ein bisschen. Aber...
1: Lilikan hinterfragt seine Heterosexualität.
3: Ich guck den Goblin an und sein Versteck geht mir richtig auf den Sack. Also ihr merkt richtig, wie Okkultius zornig wird, sich aufbaut und einfach mit seiner massigen Stimme versucht, den Goblin samt des Waldes, in dem er sich versteckt, wegzuscheppern mit derben Rhymes. Und so setze ich das erste Mal meinen Zauber des ersten Zaubergrates Donnerwoge an.
0: Okay.
3: Auf die der Goblin dann einen Konstitutionsrettungswurf ausführen muss, die einen Radius von 4,5 Metern hat, sowohl in die Breite als auch in die Tiefe.
0: Hat eine 13 in Summe.
3: Zauberschwierigkeitsgrad 13.
0: Dann hat er es geschafft, den Wurf. Was passiert ihm dann jetzt?
3: Genau, er kriegt nur die Hälfte an Schaden und wird nie weggestoßen. Also ich schepper den die ganz so krasse Rhymes um die Ohren. Mhm.
2: Hast so einen Voice-Crack in mal so drin.
3: Deswegen ruf ich ihm zu. Du siehst aus wie des Günthers Jauch. Meine Worte zerschneiden dich wie ein Stück Käse. Ja, eine stabile 4 Schaden.
0: Und das trifft ihn. Die Wucht deiner schalligen Rhymes fliegt dem Goblin entgegen und treffen ihn für 4 Schaden. Er schreit schmerzerfüllt auf und blickt um sich, sieht seine 3 toten Kameraden und entscheidet sich:
4: Fuck, ich muss hier weg.
0: Und ihr seht, wie er hier runterspringt, wie er nach oben flüchtet und der Kampf ist vorbei. Ihr habt es tatsächlich geschafft, euren ersten Encounter zu schaffen.
1: Au! Bevor irgendetwas anderes passiert, wird der sehr pflichtbewusste Illikan loslaufen und seinen Speer wieder einsammeln.
0: Der Staub des Goblin-Überfalls legt sich. Es kehrt Ruhe ein. Einer der Goblins ist geflüchtet. Einer liegt als Aschehäufchen am Boden. 2 liegen tot neben Heinrich, der sie mit seinem Langschwert brutal zerschnetzelt hat. Alle sind noch ein bisschen erschüttert von diesem Überfall. Karl ist auf der Kutsche und keucht. Danke, Freunde. Geht es euch gut?
2: Woo! Macht Milo. Man richtet sich den Anzug, klopft sich so ein bisschen Staub ab, wo eigentlich nichts ist. Das haben wir richtig gut erledigt.
3: Wollen wir vielleicht Karl verarzten? Wir können seine Wunde am Hals veröden.
5: Werter Heinrich, bevor ihr euren Blutrausch weiter nachgibt,
3: ja,
5: würde ich es erst einmal mit einem heilenden Handauflegen versuchen. Dabei zwinker ich Milo zu und geheiße ihm, die Hand auf den verwundeten Karl zu legen, um in dessen Gunst weiter aufzusteigen.
2: Karl, braucht ihr noch weitere Heilung?
6: Glaube... Mir geht's erstmal gut, aber ich bin zu geschwächt. Ich glaube, ich kann erstmal nicht weitergehen. Ich weiß nicht, was mit Gundren und Silda passiert ist. Könnt ihr vielleicht nachsehen, was mit ihren Pferden ist? Vielleicht lässt sich irgendeine Spur finden.
5: Als ich das höre, gehe ich direkt in Richtung Heinrich zu den toten Goblins, weil ich sie verwechsel mit besagten Personen. Wunder mich, woher Karl diese Goblins namentlich kennt. Und fange an, sie zu durchsuchen.
0: Du findest in den Taschen des einen Goblins...

0: Lebens drei Dolche. In den Taschen des anderen eine Skizze. Wirklich richtig billiges Pergament mit Flecken aus Blut und Schleim benetzt und mit einer kohleartigen Skizze von einem Zwerg und einem Mann. Das sieht halt wirklich wie eine Kinderzeichnung aus. Und mit Symbolen, die darauf hindeuten, die sind das Ziel. Außerdem eine Höhle mit einem Loch drin und mit einem Pfeil.
1: Ich würde gern währenddessen zu den toten Pferden gehen. Und Heinrich läuft so langsam betagt hin, steckt sein Schwert wieder im Rücken in die Scheide. Und ich würde gern Wurf auf Überlebenskunst machen, ob ich irgendwelche Fußspuren entdecke, die davon abgehen.
0: Mach bitte einen Wurf auf Überlebenskunst, Schwierigkeitsgrad 5.
1: Der 18 plus 3 in Summe 21.
0: Du, Heinrich, hockt sich hin, untersucht die toten Pferde. Sie sind von Pfeilen durchbohrt, vermutlich ebenso von den Goblins niedergeschossen wurden. Es sind Kampfspuren im Dreck zu sehen. Du siehst, dass Körper zu Boden gegangen sind. Und du siehst Schleifspuren und kleine Goblin-Fußspuren, die nach Norden genau den Weg entlang gehen, wo auch der letzte überlebende Goblin weggeflohen ist. Du schließt daraus, Gundren, euer Auftraggeber und Freund, und Silder, der Leibwächter, wurden verschleppt, und zwar nach Norden diesen Pfad entlang.
1: Nehme zwei Finger, also Heinrich nimmt zwei Finger hoch, steckt sie in die toten Nüstern des Pferdes, zieht die Finger raus, riecht dran und sagt, es waren Goblins, sie sind nach Norden.
0: Wie reagiert die Gruppe auf diese Information?
2: Illikan richtet sich auf, geht in Richtung Heinrich, hebt auf dem Weg seinen geworfenen Speer auf und steckt ihn wieder ein. Und beäugt auch nochmal schnell die Pferde, ob er irgendwelche besonderen Verletzungen erkennen kann, die möglicherweise von etwas anderem herrühren könnten als Goblin-Waffen.
0: Dann bitte ebenfalls einen Wurf auf Überlebenskunst, ebenfalls Schwierigkeitsgrad 5.
2: 17.
0: Illikan beugt sich über die Pferdekadaver und zusätzlich zu den Pfeileinstichen. Du bist stark als Goliath, du schaffst es, das Pferd ein bisschen zur Seite zu schieben und entdeckst, da ist ein stumpfer Gegenstand, viel größer als Pfeile und Dolche und Kurzschwerter gegen dieses Pferd getroschen wurden. Vermutlich von einem Gegner, der wesentlich größer ist als ein Goblin.
2: Ich richte mich auf, gehe zu meiner Gruppe hinüber und sag: Bei den Goblins ist vermutlich noch ein Gegner, der wesentlich größer ist als sie.
3: Karl Stöhne. Oh. Gundren, wir brauchen Gundren in Phendalin. Er hat etwas gefunden, was für den Aufbau von Phendalin erheblich wichtig ist. Könnt ihr nach ihnen sehen? Ich bleib hier bei der Kutsche. Vielleicht könnt ihr mir irgendwas dalassen, dass ich mich verteidigen kann.
1: Eine Frage noch an euch. Es war eine Skizze bei den Goblins und sie sind nach Norden geflohen, anscheinend in eine Höhle oder dergleichen. Kennt ihr diese Höhle, wo diese genau ist?
4: Ich unterbreche Heinrich, denn er hat diese Information noch nicht.
1: Ach so.
4: Weil ich die Skizze habe.
1: Ah, okay, sorry.
0: Er spricht so.
1: und steht einfach
4: Heinrich
1: ruhig
4: atmet.
1: Da.
4: Während Heinrich atmet, renne ich zu ihm. Aufgeregt wie ein junges Mädchen und rufe, Heinrich, Heinrich!
5: Seht, was ich... Notorious!
4: Occultius, der Name. Occultius. Seht, was ich gefunden habe! Und ich teile die Information der Skizze mit der Gruppe und frage Karl, suchen wir einen Zwerg und einen großen Mann?
3: Was ist los?
4: Ich werfe Karl das Bündel Dolche zu, was ich gefunden habe.
0: Bitte mach einen Geschicklichkeitswurf. Schwierigkeitsgrad 15.
6: Das war's für heute aus unserer Runde. Danke, dass ihr mit uns gelacht, gelitten, gewürfelt und fantasiert habt. Wenn euch die Folge gefallen hat, lasst ein Abo da, schreibt uns eure Fragen oder teilt eure schönsten Momente aus der Folge mit uns. Bis zum nächsten Mal. Bleibt neugierig, bleibt nerdig und vor allem bleibt im Spiel. Wir verabschieden uns fürs Erste.

0: Herzlich willkommen, ihr Lieben. Hier spricht Otto, aka Milo. Diese Woche pausieren wir einmal unsere laufende Kampagne. Unser Spielleiter Paul lädt gerade seine kreative Batterie wieder auf. Und das sei ihm von Herzen gegönnt. Für uns ist das gleichzeitig eine schöne Gelegenheit, euch zu zeigen, dass Türme und Tavernen in Zukunft nicht nur bei einer Welt und einem System bleiben wird. Neben unserer Kampagne möchten wir mit euch auch andere Geschichten erzählen, andere Atmosphären erkunden und andere Formen des Abenteuers erleben. Heute hört ihr deshalb eine Kurzgeschichte aus dem Kosmos meines Buchs »Der Ruf des Wassers«. Die Geschichte spielt in Bautzen im Jahr 2003 und erzählt eine Mystery-Krimi-Geschichte, angesiedelt in einer düsteren Welt, die stark vom Cthulhu-Horror inspiriert ist. Eine kurze Warnung vorab. Die folgende Geschichte ist unheimlich, düster und arbeitet mit verstörenden Bildern. Wenn ihr gerade lieber etwas Leichteres hören möchtet, dann hebt euch diese Folge vielleicht für später auf. Und jetzt Licht aus, Kopfkino an. Licht in Carcosa. Geboren wurde es im Schweigen. Nur das zähe, schwerelose Wabern eines grauen Gewebes, das sich öffnete wie das Auge eines uralten Wesens. Etwas entstieg ihm. Ein Körper, der kaum Form hatte, und ein Gesicht, das keines war. Glatte, farblose Haut, die das Licht verschluckte. Ein grauer Mensch, geboren nicht aus Fleisch, sondern aus Nebel, Erinnerung und Schmerz. Er lag in der Nässe eines verrottenden Pflasters, das unter seinen Händen weich war wie Fleisch. Der Boden vibrierte kaum merklich, als würde die Welt atmen. Über ihm spannte sich ein Himmel, der wirkte wie Stoff. Ein zerrissener, gelber Vorhang, durch den Licht fiel, das alles bleich machte. Die Welt war monoton und ohne jegliche Bedeutung. Er richtete sich auf. Gliedmaßen bewegten sich, als wüssten sie nicht wozu. Ein erster Schritt, dann ein zweiter. Orientierungslos blickte er sich um. Häuser reckten sich wie gefrorene Schreie in den Himmel, mit Fenstern wie kreischende Münder. Hinter den Wänden wohnte das Säuseln der Dinge, die dort hausten. Carcosa. Ein Name ohne Sprache. Eine Stadt, die nicht gebaut, sondern erinnert wurde. Um ihn herum wandelten andere, Gestalten wie er, gesichtslos, schleppend, in Lumpen aus Gedanken gehüllt. Sie bewegten sich langsam, ziel- und formlos, als wäre jede Entscheidung ein verlorener Krieg. Zwischen ihnen schwebten sie, die Großen. Die Yith. Ihre Körper waren wie Leuchttürme, aus spiralförmigem Fleisch und pulsierendem Licht. Ihre Blicke überall und nirgends. Sie schwebten mit der Arroganz derer, die nicht mehr hoffen müssen. In ihnen vibrierte Wissen, Ewigkeit und Wahnsinn. Der graue Mensch spürte einen Sog aus der Ferne. Ein Licht, ein einzelner Schein am Rande der Stadt, wo ein zerklüftetes Gebirge sich gegen den Himmel stemmte. Es war klein, flackernd, kaum mehr als ein Funken. Und doch war es alles. Es rief ihn. Er wusste nicht warum, aber er wusste, dass er dort sein musste. Er setzte sich in Bewegung. Die Gassen waberten. Türen standen offen wie Einladungen ins Verderben. In einem Hauseingang stand ein Mann mit Augen aus schwarzem Glas, der ihm eine Krone aus Dornen anbot.
1: »Setz sie auf«, flüsterte er, »dann tut es nicht mehr weh.«
0: Er ging weiter. Er kam an einem Platz vorbei, auf dem Stühle in Reihen standen. Alle leer, bis auf einen. In ihm saß ein Kind, den Rücken zu ihm. Das murmelte: »Wenn du dich setzt, vergisst du alles.« Das Kind drehte sich nicht um. Er wurde langsamer. Das Licht am Gebirge flackerte. An einem Brunnen beugten sich drei graue Frauen über die Oberfläche und schrien in Stille. Ihre Münder waren offen bis zum Kiefergelenk, aber kein Ton kam heraus. Er wollte sich niederlegen. Die Pflastersteine flüsterten ihm zu. Er solle ruhen. Die Müdigkeit war wie eine zweite Haut. Jeder Schritt schnitt seine Füße auf. Graues Blut rann über die Steine, versickerte und verschwand. Seine Muskeln brannten, die Dunkelheit in ihm wuchs, wollte ihn aufgeben lassen. Aber das Licht war noch da. Es pulsierte, rief. Er erinnerte sich nicht warum, nur dass er musste. Der letzte Teil war ein Aufstieg. Felsen rissen seine Haut auf. Der Wind roch nach Kupfer, nach Moder, nach Kindheit? Er wusste es nicht mehr. Er fiel, kletterte weiter. Seine Finger bluteten, seine Knie bebten. Und dann stand er vor dem Licht. Es war keine Sonne, kein Feuer. Es war ein Fenster. Und aus dem Licht kam eine Stimme, zart und menschlich.
2: Anni, aufstehen, wir sind spät dran, wir müssen in die Schule.
0: Der graue Mensch zuckte. Die Stadt hinter ihm flimmerte. Und dann fiel alles. Er fiel. Oder die Welt fiel von ihm ab. Anni schreckte hoch. Der Atem jagte durch ihre Lungen wie ein Tier. Ihre Hände krallten sich in die Bettdecke. Schweiß rann ihr über den Rücken. Tränen standen ihr in den Augen. Die Stimme ihrer Mutter klang harmlos, alltäglich. Doch war sie ihr Rettungsanker. Der Traum, nein, mehr als ein Traum, war noch da, in ihrem Kopf, in ihren Knochen, in der zitternden Bewegung ihrer Finger. Carcosa, das war kein bloßes Hirngespinst. Sie kannte es. Sie war dort gewesen. Wieder. Sie sah auf ihre nackten Füße. Sie zitterten, schmerzlos. Aber sie wusste, wie sie sich anfühlten. Aufgerissen. Annie stand langsam auf. Noch jetzt spürte sie das Licht. Wie ein Funke, den sie aus jener Welt gerettet hat. Sie hatte gewonnen. Diese Nacht. Aber sie wusste. Carcosa vergisst nicht. Und morgen Nacht wartet es wieder. So, ihr Lieben. Ich hoffe, ihr habt es gut überstanden. Das war ein kleiner Ausflug in mal eine ganz andere Art von Geschichte. Wenn euch solch düstere Szenarien auch gefallen, könnt ihr euch schon auf kommende Abenteuer freuen. Nächste Woche geht es bei uns ganz regulär mit unserer D&D-Kampagne weiter. Bis dahin danken wir euch fürs Zuhören, wünschen Paul eine gute kreative Pause und freuen uns natürlich auf euer Feedback. Ganz liebe Grüße von euren Jungs von Türme und Tavernen. Ciao.

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0: Das war Cinema von Eskimo Callboy. Und damit begrüße ich euch an diesem Sonntagnachmittag beim Jungen Radio von Coloradio. Ich bin Saskia und mache heute eine Sendung über Social Media. Was ist Social Media? Was ist Facebook, Twitter und Instagram genau? Ich habe eine Umfrage gemacht mit Passanten und habe Mitarbeiterinnen von Social Web macht Schule interviewt. Also fangen wir mal damit an, die Frage zu klären, was Social Media überhaupt ist. Alle Plattformen, die die Nutzer über das Internet in der gegenseitigen Kommunikation und den Austausch von Informationen unterstützen, werden als Social Media bezeichnet. Soziale Netzwerke lassen sich in zwei Kategorien einteilen. Die eine Kategorie von Social Media hat das vorrangige Ziel der Kommunikation und in der anderen Kategorie wird zwar Kommunikation eingesetzt, aber hier geht es vorrangig um den Inhalt, welchen die Nutzer erstellen, bearbeiten und miteinander austauschen, wie zum Beispiel bei YouTube. Und was ist der Unterschied zwischen Social Media und den klassischen Massenmedien? Eigentlich sind doch Social Media und Massenmedien dasselbe, oder? Nein, Social Media sind nicht dasselbe wie Massenmedien. Massenmedien sind zum Beispiel Zeitung, Radio, Fernsehen und Film. Im Gegensatz dazu sind Social Media ausschließlich online, also im Internet zu finden. Außerdem kommt man schnell und einfach in soziale Netzwerke rein, zum Beispiel durch kostenlose Anmeldungen, geringe Kosten, unkomplizierte Produktionsprozesse und einfache Veröffentlichung und Verbreitung von Inhalten, egal welcher Art. Somit sind sie ganz leicht für Privatpersonen, aber auch für Unternehmen bedienbar, wohingegen Massenmedien umfangreiche Ressourcen und Produktionsprozesse haben, um Informationen, Unterhaltung und vieles mehr zu veröffentlichen. Diese sind zum Beispiel alle viel teurer und zeitaufwendiger als in Social Media. Und jetzt hören wir erst einmal Big Brother's Watching You von Sheldon Ellman.
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1: Und jetzt machen wir weiter mit ein paar Beispielen von sozialen Netzwerken. Facebook ist wohl der unangefochtene Spitzenreiter der sozialen Netzwerke. Facebook wird von Facebook Inc. betrieben. Der Name bezieht sich auf die sogenannten Facebooks. Wörtlich übersetzt heißt das Gesichtsbuch, aber in der englischen Sprache wird es sinngemäß als Begriff für Jahrbuch verwendet. Jahrbücher sind Bücher mit Abbildungen von Studenten. Diese werden in manchen amerikanischen Colleges verteilt. Die Idee zu Facebook kam mit facemash.com. Das war eine Website, die Mark Zuckerberg 2003 während seines Psychologie- und Informatikstudiums an der Harvard University entwickelte. facemash.com war ein Bewertungssystem, bei dem man zwei Bilder von Studentinnen sah und dann angeben sollte, welche attraktiver aussieht. Es gab viele Proteste wegen der Website und deswegen war sie schon nach wenigen Tagen wieder offline. Facebook, wie es heute ist, besteht seit dem 4. Februar 2004. Es wurde neben Mark Zuckerberg von Eduardo Savarin, Dustin Mukovic und Chris Hughes erstellt und sollte ein Online-Jahrbuch werden. Allerdings kam die Website nur langsam, aufgrund des mangelnden Datenschutzes, in den Gang. Anfangs wurde Facebook vorrangig von den Ivy League-Universitäten benutzt und später weltweit. Die Ivy League ist die Hochschulsportliga von den 8 Elite-Universitäten Harvard, Brown, Yale, Cornell, Columbia, Dartmouth, Princeton und Pennsylvania im Nordosten von der USA. Circa 8 Jahre nach der Gründung Facebooks im Mai 2012 ging Facebook das erste Mal an die Börse. Anfangs sank der Aktienkurs und Facebook wurde vorgeworfen, Informationen vorenthalten zu haben. Im Februar 2014 kaufte Facebook den Messenger-Dienst WhatsApp für 19 Milliarden US-Dollar. Das sind umgerechnet ca. 13,81 Milliarden Euro. Heutzutage zählt Facebook nach eigenen Angaben 1,44 Milliarden Nutzer, die mindestens einmal im Monat online sind. Seit seiner Gründung steht Facebook vor allem von europäischen Datenschützern und Sicherheitsexperten wegen der mangelnden Datenschutzrichtlinien in der Kritik. Das Motto von Facebook ist Facebook, eine offene und vernetzte Welt. Facebook gibt es in Englisch, Spanisch, Deutsch, Französisch, Chinesisch und 79 weiteren Sprachen. Zu Facebook gehören außerdem WhatsApp und Instagram, aber dazu später mehr. Aber wie verdient Facebook Geld? Durch Werbung. Neben klassischen Bannern und Textanzeigen ermöglicht Facebook sogenannte Sponsored Stories. Diese Sponsored Stories erscheinen wie normale Beiträge im Newsfeed und können gegebenenfalls kommentiert oder weitergeleitet werden. Facebook veröffentlicht in jedem Quartal, also alle 3 Monate, sogenannte Quartalszahlen. Diese zeigen Nutzer- und Umsatzzahlen von Facebook an. Im ersten Quartal 2015 gibt es monatlich 1,44 Milliarden aktive Nutzer. Davon sind 936 Millionen tägliche Nutzer. Außerdem hat Facebook im ersten Quartal 2015 3,317 Milliarden US-Dollar Umsatz gemacht. Und das allein durch Werbung. Jetzt kommt erst einmal ein Lied über Facebook. Es ist von Antonio Nazareth und heißt Facebook the Musical.
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Dann machen wir jetzt mal weiter mit dem weltweit größten Privatnachrichtendienst WhatsApp. WhatsApp erschien im November 2009 exklusiv für das Betriebssystem iOS und ist ein Chatdienst, der mit zu der Facebook Inc. gehört. Über WhatsApp kann man Textnachrichten, Bild-, Video- und Tondateien verschicken. Außerdem kann man auch Standortinformationen zwischen zwei Personen oder in einer Gruppe austauschen. Der WhatsApp Messenger ist ein mobiles Anwendungsprogramm, also eine App. Seit dem Frühjahr 2015 kann man über WhatsApp auch telefonieren. Das Telefonieren funktioniert aber nur mit einer bestehenden Internetverbindung. WhatsApp ist das erste Jahr kostenlos und danach kostet es $1 im Jahr. WhatsApp entstand dadurch, dass sich einer der beiden Gründer von WhatsApp ein iPhone gekauft hat und das Potenzial des App Stores erkannt hat. Zu seinem Namen kommt WhatsApp durch das umgangssprachliche WhatsApp, was so viel heißt wie was gibt's? WhatsApp gibt es in 32 Sprachen und es wurde 2014 von Facebook für 19 Milliarden US-Dollar gekauft. Auch Google wollte WhatsApp übernehmen, bot aber nur 10 Milliarden US-Dollar. Bis jetzt wurde bei WhatsApp kein Cent für Werbung ausgegeben. Das ist auch gar nicht nötig, denn die Macher setzen auf Mundpropaganda und eine Art Ansteckungseffekt unter den Nutzern. Die einzige Einnahmequelle des Unternehmens sind die Gebühren, die die Nutzer jährlich bezahlen müssen. In Deutschland sind das 89 Cent. Als WhatsApp von Facebook gekauft wurde, hatte es gerade einmal 55 Mitarbeiter. Das waren jetzt, glaube ich, erstmal genug Informationen über WhatsApp. Aber nun erstmal weiter zu Twitter, einem weiteren sozialen Netzwerk. Der Name Twitter heißt aus dem Englischen übersetzt gezwitschert. Twitter ist ein sogenannter Mikroblog. Das heißt, man kann in einem Tweet, das ist ein kurzer Textbeitrag, den angemeldete Nutzer erstellen können, maximal 140 Zeichen benutzen. Twitter hat 270 Millionen aktive Nutzer. Das heißt, wenn Twitter ein Land wäre, dann wäre es das viertgrößte Land der Welt, nach China, Indien und den USA. Jeder Nutzer verbringt im Monat durchschnittlich 170 Minuten auf Twitter. Genau wie bei Facebook sind auch bei Twitter die User mobil aktiver als die, die an einem feststehenden Rechner. Über Twitter gibt es auch wieder ein Lied. Es ist von iJustine und heißt The Twitter Song.

Jetzt habe ich noch ein paar Informationen über eine weitere App, die von Facebook gekauft wurde, nämlich Instagram. Instagram ist ein kostenloser Online-Dienst, um Fotos und Videos zu teilen. Die App gibt es für iOS, Android und Windows Phone. Instagram ist in Anlehnung an Kodak Instamatic und Polaroid-Kameras. Deswegen haben die bei Instagram geteilten Fotos und Videos eine quadratische Form. Instagram hat mittlerweile 300 Millionen aktive Nutzer. Davon leben 70% außerhalb von den USA. Der durchschnittliche Instagram-Nutzer verbringt täglich 21 Minuten auf Instagram. 41% der 16- bis 24-Jährigen und 35% der 24- bis 35-Jährigen nutzen die App. Instagram setzt genauso wie Facebook auf Werbeeinnahmen. Instagram ist eines der am schnellsten wachsenden Social Networks der Geschichte. 200 Millionen aktive Nutzer posten täglich fast 60 Millionen Fotos und machen bis zu 1,6 Milliarden Likes pro Tag. Über Instagram habe ich eine schöne Parodie von College Humor gefunden. Die Parodie heißt Look at this Instagram. Viel Spaß!

Und nun noch zu dem letzten großen sozialen Netzwerk, was bestimmt jeder schon einmal benutzt hat. Und damit meine ich YouTube. YouTube ist ein Internet-Videoportal und wurde 2005 gegründet. Seit 2006 gehört YouTube zu Google. YouTube ist mit Abstand die beliebteste Videoseite weltweit. Rund 60% der deutschen Online-Nutzer nutzen regelmäßig Videoportale wie YouTube, MyVideo oder ähnliche Plattformen. Laut einer Schätzung lagen die Netto-Werbeeinnahmen von YouTube 2013 weltweit bei knapp 2 Milliarden US-Dollar. Genaue Einnahmezahlen habe ich nicht gefunden. Diese hält Google, also auch YouTube, sehr gut bedeckt. Im Gegensatz zu Facebook veröffentlicht Google nicht einmal im Vierteljahr Quartalszahlen. Aber ich habe trotzdem ein paar Zahlen zu YouTube speziell. Allerdings sind diese direkt von der YouTube-Seite. Und die Frage ist, inwieweit diese Zahlen verschönert wurden. Aber das werden wir wahrscheinlich nie herausfinden. Zum Vergleich. Im Jahr 2007 wurden 8 Stunden Videomaterial pro Minute hochgeladen. Im Jahr 2014 waren es durchschnittlich 300 Stunden pro Minute Uploadmaterial. Täglich werden YouTube-Videos in einer Gesamtlänge von mehreren 100 Millionen Stunden wiedergegeben. Die Anzahl der Stunden, die Nutzer jeden Monat auf YouTube ansehen, steigt jährlich um 50% im Vergleich zum Vorjahr. YouTube gibt es in 75 Ländern und 61 Sprachen. 85% der Werbung in Stream-Anzeigen sind überspringbar. Die erfolgreichsten YouTube-Videokünstler waren bei Teenagern in den USA beliebter als andere Berühmtheiten. Außerdem hat YouTube noch sogenannte YouTube-Studios in Los Angeles, Tokio, London, New York, Sao Paulo und Berlin. Dort können YouTuber mit einem Kanal mit mindestens 1000 Abonnenten Videos, soweit ich das herausgefunden habe, kostenlos produzieren. In den YouTube-Studios gibt es Filmstudios mit verschiedenen Arbeitsmöglichkeiten, die sich der YouTuber selbstständig mieten kann. Außerdem gibt es online eine sogenannte Creator Academy. Dort kann man als YouTuber verschiedene Kurse belegen, ohne dafür zu bezahlen. In den Kursen gibt es verschiedene Lektionen. Die Kurse reichen von der Vorproduktion über erste Grundlagen über YouTube-Videokünstler zu deine Marke aufbauen. Nach einigen absolvierten Kursen bekommt man auch ein Zertifikat von YouTube. Außerdem kann man auch in YouTube-Studios verschiedene Kurse, diesmal nicht online, belegen. Ich glaube, das ist ein bisschen kompliziert, diese Academy zu finden, deswegen sage ich euch mal meinen Weg. Ich gebe in die Google-Leiste YouTube Zahlen und Fakten ein. Klicke dann auf den ersten Suchvorschlag namens Statistiken YouTube und dann steht oben an einer Menüleiste das Wort Videokünstler. Dann komme ich auf verschiedene Themen, die die YouTuber-Künstler interessieren könnten, unter anderem zu der Creator Academy. Damit wär's das fürs Erste mit der Theorie. Und jetzt kommt erstmal eine kleine Pause mit der Parodie Lieder von Digges Ding.

0: Das waren die Wise Guys mit Facebook. Und damit begrüße ich euch zurück zu meiner Sendung über Social Media. Ich war auf der Straße und habe Passanten über soziale Netzwerke befragt. Aber nun hört selbst. Nutzt du soziale Netzwerke und wie oft?
1: Ich nutze soziale Netzwerke. Soll ich auch sagen was?
2: Facebook? Wie oft?
1: Wie oft?
2: Oh Gott. Einmal am Tag, einmal in der Woche, einmal im Monat.
1: Also eigentlich, ich gucke halt immer, was es Neues gibt, aber ich schreibe eigentlich ziemlich wenig darüber.
3: Ja, täglich würde ich sagen.
2: Yes, and very often.
4: All the time.
2: Like okay. Probably like, what, 6 times a day maybe?
4: Or more.
0: Manchmal kam aber auch...
5: Nein. Ich benutze keine sozialen Netzwerke, also kein Facebook und so, StudiVZ und sowas habe ich alles nicht.
0: Und warum benutzt du keine sozialen Netzwerke?
6: Uninteressant.
0: So, aber nun zu denen, die soziale Netzwerke benutzen. Welches soziale Netzwerk benutzt du denn am häufigsten oder am liebsten?
7: Instagram.
8: Ja, Instagram, Facebook. Lieblingsnetzwerk würde ich es nicht nennen, aber es ist Facebook, einfach weil alle damit verbunden sind. Genau.
9: Instagram.
10: Instagram.
2: Instagram, Twitter und Instagram.
1: Facebook.
3: Facebook.
0: Worauf achtest du bei sozialen Netzwerken?
8: Worauf ich dabei achte? Dass ich meine persönlichen Daten nicht zu sehr preisgebe. Also wirklich nur das Wichtigste, vielleicht mein Name oder vielleicht den Decknamen und dann eigentlich nur, dass ich mit anderen in Kontakt bin. Genau.
9: Auf Sicherheit achte ich schon und ja, sonst achte ich da jetzt nicht so drauf. Sicherheit ist mir am wichtigsten.
11: Für Freunde, Kontakte und ja, mit Familie.
12: I'm like connecting with people around the world.
2: Yeah, and seeing, yeah, making connections with people.
1: Eigentlich nix. Eigentlich sind wir nicht so richtig.
3: Ich glaube, dass jeder gleichberechtigt ist, also dass es kein Cybermobbing oder so gibt. Das finde ich wichtig bei solchen Netzwerken.
0: Eigentlich wollte ich mit dieser Frage die Leute nach den Datenschutzrichtlinien befragen, aber schon relativ am Anfang meiner Umfrage habe ich gemerkt, dass die Menschen durch diese Fragestellung nicht auf meinen Fragehintergrund gekommen sind. Also habe ich noch einen Frageanstoß hinterhergeworfen, wie die Passanten denn so auf den Datenschutzrichtlinien achten. Das übergingen jedoch die meisten Leute oder drucksten es irgendwie weg. Bei Vereinzelten habe ich dann nachgefragt, als sie meinten, dass Datenschutz wichtig sei, ob sie denn schon einmal die AGBs der sozialen Netzwerke durchgelesen haben, aber fast alle sagten beschämt nein. Und ich gebe es zu, genau damit habe ich gerechnet. Ich glaube, das ist der Punkt, warum sich die Menschen so aufregen, wenn wieder einmal bekannt wird, dass Facebook und Co. Daten verkaufen. Hätten die Menschen die AGB gelesen, dann wäre das für sie keine Neuheit. So, und jetzt habe ich die Umfrage sogar ein bisschen ausgewertet. Habt ihr die Fragen auch für euch beantwortet? Ich muss ehrlich zugeben, dass ich auch soziale Netzwerke nutze und die AGB auch nicht gründlich durchlese. Ich überfliege nur die Oberpunkte und da, wo ich denke, dass es mich interessiert, dort überfliege ich noch einmal den Absatz. Und damit hören wir den Anti-Social-Media-Song von Prince EA.
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1: Das war Shimona Key mit The Social Media Song. Ich habe ein Interview mit Marlene und Christine von Social Web macht Schule gemacht.
2: Hallo, ich bin die Christine und habe Wirtschaftspädagogik und Spanisch studiert, arbeite noch an der Uni am Medienzentrum und eben im Projekt Social Web macht Schule.
3: Ja, ich bin die Marlene Jakob, noch Studentin der Sozialwissenschaften, fast fertig und engagiere mich eben nebenbei bei Social Web macht Schule.
1: Aber was ist Social Web macht Schule?
3: Also Social Web macht Schule ist ein Aufklärungsprojekt für Schüler, Lehrer und Eltern. Einfach zum Thema Social Web im Schulkontext. Welche Probleme treten auf? Wie kann ich Cybermobbing verhindern? Wie gehe ich mit meinen Daten um? Einfach zum Sensibilisieren der Schüler, Eltern und Lehrer.
1: Wie seid ihr auf die Idee von Social Web macht Schule gekommen?
2: Es gibt einfach ein wahnsinniges Know-how zum Thema Social Media bei Queo, weil sie da eben auch eine relative Vorreiterstellung haben. Anwesend ist ein Medienanwalt bei Queo auch, der das Ganze noch betreut. Und somit sind eigentlich die besten Voraussetzungen gegeben, um das Thema Social Media zu bearbeiten. Und so kam es bei Queo einfach dazu, dass man sich gesagt hat, na dann, packen wir es an und gehen einfach mal in eine Schule, klären zum Thema Social Media auf, fahren dort auch einen ganzheitlichen Ansatz und schulen nicht nur Schüler, sondern eben auch Eltern und Lehrer, weil das letztendlich ja die Ansprechpartner der Kinder dann sind.
1: Wie bist du zu Social Web macht Schule gekommen?
3: Ich bin Studentin. Ich brauche Geld. Nein. Also ich war einfach auf der Suche nach einem Nebenjob und ich dachte, es ist an der Zeit, einfach mal was zu tun, was mir irgendwie, was mich weiterbringt und was aber auch eine Arbeit ist, mit der ich irgendwie was Sinnvolles tue. Einfach, die ich dann eben dadurch auch gerne mache und einfach was bringt.
1: Wie laufen denn die Projekttage ab?
3: Also wir unterscheiden das ja immer. Also es gibt einen Schülerworkshop, es gibt einen Elternabend und eine Lehrerweiterbildung. Und im günstigsten Fall können wir die Schulen davon überzeugen, dass sie wirklich auch alle drei Teile unseres Projektes dann eben auch an ihre Schulen holen. Aber

0: unsere Orga-Frau.
1: Das ist relativ unterschiedlich. Also da gibt's beides. Einerseits, dass die Schulen auf uns zukommen, weil sie von uns gehört haben, weil sie von anderen Schulen gehört haben, dass es uns gibt. Oder weil sie es gegoogelt haben. Oder es ist natürlich auch so, dass wir mit Sponsoren zusammenarbeiten. Und im Zusammenhang mit Sponsoren wird die Arbeit dann meistens auf ein bestimmtes Gebiet fokussiert, wie beispielsweise das Augustusburger Land bei Chemnitz, wo wir mit NVIM unterwegs sind. Und dann werden die Schulen dort auch direkt angesprochen und gefragt, na, habt ihr Lust, wollt ihr gerne mal?
2: Wodurch finanziert ihr euch?
1: Das kommt immer drauf an. Ich hatte es gerade schon angesprochen. Einerseits gibt es die Sponsorenarbeit. Also wir versuchen immer Sponsoren zu finden, die uns unterstützen in bestimmten Regionen. Ansonsten ist es eben so, dass entweder die Schulen es selber finanzieren müssen, über Schilfgelder beispielsweise, oder manche Schulen sagen dann auch, greifen ganz tief in die Taschen und bezahlen den Workshop dann auch komplett selber. Alles, was sonst kommt, eben von Queo gestellt wird. Also all das, was wir nicht abfedern können, all das, was die Traineraus- und Weiterbildung angeht, das Ganze, wo ich da sitze und einen Facebook-Post schreibe zum Thema Wir waren dort, alles, was die Konzeptweiterentwicklung auch angeht, die ja sehr, sehr wichtig ist, das können wir damit eben nicht abdecken, das decken wir dann durch Queo ab.
2: Und welches soziale Netzwerk nutzen die Kids am liebsten?
0: Ja, ganz klar WhatsApp. Also jede Klasse oder fast jede Klasse hat eine Klassengruppe direkt, wo dann eben so schulinterne, klasseninterne Gespräche geführt werden.
1: Ich glaube, die Einstiegstechnologie ist immer YouTube. Also das ist, glaube ich, auch das beliebteste, also nach Google die beliebteste Website oder der beliebteste Dienst. YouTube nutzt jeder, selbst in der 5. Klasse, die noch nicht so richtig wissen, wo man jetzt eine Internetadresse eingibt oder so, haben einen absoluten YouTube-Durchblick.
0: Die Entwicklung ist da so rasant, also da müssen wir jetzt auch in unserem Projekt immer ja dabei bleiben sozusagen, immer am Ball bleiben, immer schauen, also wenn wir die Medienabfragen zum Beispiel auch in diesen Schulen zurückbekommen, dann überrascht uns das auch immer wieder, also in einer Schule wirklich dann ganz, ganz viel Kick, in der anderen Schule gar nicht. Ja, aber das, was man wirklich so erkennen kann, ist, dass WhatsApp eigentlich wirklich bei den Schülern sehr beliebt ist. Auch Instagram kommt zunehmend. Stimmt. Also das, was ich festgestellt habe, ist, dass es weggeht von diesem Profil, was ja jetzt zum Beispiel auf Facebook oder was ja Facebook eigentlich ausmacht. Dass es davon weggeht und eher so zu diesen 1:1 Kommunikationsmedien oder 1:1 Gruppe, also sowas, WhatsApp eben, wo man eben auch andere Medien verschicken kann, also Bilder, Videos, das geht ja alles ganz unproblematisch über diese Messenger, aber dann eben auch sowas wie Instagram, wo man ja auch eine Sammlung von Bildern eben
1: Selfies, meinst du?
0: Ja, von Selfies. aber eben nicht mehr so verknüpft mit diesem Profil.
1: Aber letztendlich muss ich auch mal sagen, also ich finde, es ist relativ egal. Es kommen und gehen die Netzwerke und die Betreiber und die hast du nicht gesehen. Aber die Grundprobleme bleiben immer gleich. Fotos, peinliche Fotos werden überall gemacht und können mit allem verschickt werden und mit allem in die Welt rausgestreut werden sozusagen.
2: Dankeschön an Christine und Marlene von Social Web macht Schule. Und damit hören wir jetzt den nächsten Song von Adam Drummond mit Social Media is Here to Stay.

Das war Hosier mit Take Me to Church. Und zum Abschluss noch einmal ein paar allgemeinere Fakten für euch. Fangen wir an mit den Top 10 der am häufigsten genutzten Internetseiten weltweit. Auf Platz 1 der Hitliste steht natürlich die Suchmaschine Google. Die Seite www.google.com steht seit vielen Jahren an der Spitze und gehört zum Alltag vieler Menschen. Mit der Suchmaschine lässt sich zweifelsfrei in wenigen Sekunden alles im Internet finden. Auf Platz 2 steht schon das soziale Netzwerk Facebook. Facebook hat in den letzten Jahren viele Nutzer gewonnen und sich so rasant in der Liste nach oben gearbeitet. Für viele User ist es jedoch überraschend, dass Facebook nur den zweiten Platz belegt. Der dritte Platz geht an YouTube. Das Portal kann sich seit vielen Jahren auf den vorderen Plätzen etablieren und ist weiterhin sehr beliebt. Zu finden ist es unter www.youtube.com. Für viele Menschen dürfte überraschend Yahoo den vierten Platz belegen. Das Portal ist schon seit vielen Jahren eine etablierte Größe im Internet und www.yahoo.com wird weiterhin täglich von sehr vielen Menschen aufgerufen. Den meisten Internet-Usern wird Platz 5 völlig unbekannt sein. Es handelt sich dabei um Baidu. Über www.baidu.com können User diese Seite besuchen. Sie ist so ähnlich wie Google. Gefolgt wird Baidu von der Plattform Wikipedia. Wikipedia hat sich als Online-Lexikon weltweit etabliert und wird täglich von Usern auf der ganzen Welt aufgerufen. Wissenswertes kann zweifelsfrei sehr schnell über Wikipedia in Erfahrung gebracht werden. Auf Platz 7 folgt schließlich der Computergigant Windows Live. Bei der Seite handelt es sich um den eigenen Mail-Service von Windows, welcher weltweit genutzt wird. Platz 8 belegt inzwischen das Portal Twitter. Auf der ganzen Welt wird in der heutigen Zeit getwittert. Sogar Prominente berichten regelmäßig auf dem sehr erfolgreichen Portal von großen Events. Aufrufen kann man die Seite unter www.twitter.com. Vielen Menschen wird die Seite auf Platz 9 völlig unbekannt sein. Es handelt sich dabei um www.qq.com. QQ ist eine asiatische Website. Auf Platz 10 befindet sich schließlich das weltweit bekannte Versandhaus Amazon. Amazon.com hat sich über viele Jahre etabliert und verkauft mittlerweile ein breit gefächertes Sortiment. Das waren meine Top 10 der am häufigsten genutzten Internetseiten weltweit. Das war es dann aber auch schon leider wieder mit meiner Sendung. Ich hoffe, es hat euch gefallen. Das war meine Sendung über Social Media. Ich bin Saskia vom jungen Radio Coloradio und wünsche euch noch einen schönen Sonntagnachmittag. Und jetzt kommt Wiz Khalifa mit See You Again. Tschüss!

Einen wunderschönen guten Abend hier auf Coloradio. Jetzt höre ich mich selber überhaupt nicht. Das ist nicht sehr schön. Ja, jetzt höre ich mich wieder. Zu den nächsten 3 Stunden Magazin. Worum wird es gehen? Jetzt relativ gleich um das Café Taktlos in Glauchau. Die haben sich gemeldet, zu Wort gemeldet in einem offenen Brief. Und ich spreche dann gleich mit Erik über die Lage im Café Taktlos. Später sprechen wir über die Emil-Überall-Straße in der 2. Stunde. Diverses gibt es. Der ADFC hat sich positioniert zu den Brückenvorschlägen, die in dieser Stadt wieder mal vor allem nach Aussehen bewertet worden sind. Das ist wahrscheinlich bewährte Methode in dieser Stadt, dass das Thema Verkehr irgendwie immer ein bisschen zuletzt diskutiert wird. Was haben wir noch? Es geht in anderen Beiträgen über den Verein Social Vision. Und es geht in einem Beitrag um die Kolonialismus-Erinnerung. AfD als Partei, die aktiv gegen die Arbeiterinnenrechte unterwegs ist, meldet sich Radio Frei vor diesem Bundesparteitag der AfD. Also es gibt so allerlei, was uns in den nächsten Stunden hier gemeinsam beschäftigen und begleiten wird. Musik gibt es natürlich auch. Have a Nice Life mit Blood Hail hören wir jetzt erstmal und dann geht's gleich ins Interview.

0: Ja, wer in Westsachsen unterwegs ist oder im Südwesten von Sachsen unterwegs ist, kennt das Café Taktlos sicherlich. In Glauchau ist das Café Taktlos. Nur haben wir das Problem, wir sind hier ein Stückchen weiter drüben und da gibt es manchmal Leute in unserem Empfangsbereich, die wissen nicht mal, wo Glauchau ist. Nee, nee. Also, wir sprechen jetzt mit Erik vom Café Taktlos beziehungsweise vom Kulturknall e.V. in Glauchau. Hallo.
1: Hallo.
0: Hi Erik. Ja, also Glauchau, kleinstädtischer Bereich. Was für eine Rolle spielt eigentlich das Café Taktlos dort, das es ja nun schon seit ja, über 30 Jahren oder so gibt?
1: Also grundlegend, damit wir die Begrifflichkeiten da ein bisschen auseinandernehmen. Das Café Taktlos ist das eine, Kulturknall e.V. das andere, aber da gibt es natürlich eine ganze Menge Personalunion. Café Taktlos, wie du schon sagtest, seit über 30 Jahren und an dem Standort, um den es jetzt geht, die Heinestraße 2, ist es seit Ende Januar 1998, also hat auch eine recht lange städtische Geschichte. Wofür war es viele Jahre berühmt? Also je nachdem, wie die Außenwahrnehmung war, hatten wir Konzerte und Airs. Wir haben aber tatsächlich auch sogenannte Küche für alle veranstaltet, also einen offenen Raum und Treff, an dem für einen schmalen Taler jeden Mittwoch Familien und Jugendliche sowie junge Erwachsene vorbeikommen konnten, um gemeinsam zu essen und sich auszutauschen. Es gab Kinder- und Straßenfeste, die wir dort in den Räumlichkeiten und auf dem Gelände organisiert haben. Zu den Hochzeiten, also alles, was so knapp vor Corona war, haben wir tatsächlich auch diverse Workshops gemacht, zum Beispiel im Bereich künstlerische Entfaltung wie Sprühen. Oder wir hatten den sogenannten Hip-Hop-Stammtisch, wo quasi Musiker miteinander an Texten gefeilt und Musik gemacht haben. Wir hatten dazu noch eine Breakdance-Gruppe, wo Jugendlichen beigebracht wurde, wie denn eigentlich so dieser Tanzstil funktioniert. Ja, und. Also ein relativ breites Programm eigentlich und vieles davon in Eigenverantwortung dieser Jugendlichen und jungen Erwachsenen, die sich dort regelmäßig getroffen haben.
0: Hilf unseren Hörerinnen, die jetzt eben nicht aus Glauchau kommen, doch mal über die Straße. Was gibt es sonst noch eigentlich Angebote in Glauchau, die sich so an, sage ich jetzt mal, nicht mainstreamische Jugendliche irgendwie wenden?
1: Also ich will da die Rolle unserer Vereine hier in der Stadt nicht kleinreden. Die machen natürlich auch alle eine ganz wertvolle Arbeit, so wie es in jeder anderen Stadt auch ist. Wenn es aber tatsächlich um sowas wie Vernetzung im Rahmen von Subkultur kommt und eventuell ja das Interesse daran, mit gleichgesinnten Jugendlichen mal abendfüllende Debatten zu führen, wie ist eigentlich das und das politisch einzuordnen oder ähnliches, dann ist da in Glauchau der Hund relativ schnell begraben. Also ich würde jetzt einfach mal so frech sein und sagen, außerhalb von irgendwelchen privaten Räumen, wo die sich vielleicht treffen, gibt es da nichts.
0: Nun hat es in letzter Zeit offensichtlich die eine oder andere Situation gegeben, wo irgendwelche rechten Leute irgendwie Sticker verklebt haben, die mit euch in Zusammenhang gestellt werden.
1: Genau, also so der, wie nenne ich denn das, der Urknall in diesen offenen Brief, den wir da schreiben mussten, weil wir die Räumlichkeiten halt nicht mehr so nutzen können, wie wir die früher benutzen konnten, war tatsächlich das Auftreten eines Aufklebers in Glauchau, in dem die Räume selber von der Außenansicht in einem Fadenkreuz zu sehen waren. Ein entstelltes Glauchauer Stadtwappen da oben drüber, inklusive SS-Totenkopf und Hakenkreuz, rechts angeordnet Paulchen Panther, also mit einem ganz klaren NSU-Bezug und der Schriftzug Wir kommen wieder.
0: Okay, jetzt müssen wir tatsächlich noch einmal kurz reden. Wer ist eigentlich, wie ist die Betreibersituation? Also ihr seid als Kulturknall e.V., seid ihr dort drinnen in den Räumen, aber die gehören euch nicht, nein?
1: Das ist richtig. Also die Räumlichkeiten selber sind im Eigentum der Diakonie Westsachsen. Und die nutzen die oberen Räume für ihre mobile Sozialarbeit, für ihre Jugendhilfe und so weiter und so fort. Und im unteren Bereich gab es quasi Platz für zum Beispiel einen Billardraum, ein paar Toiletten, eine Küche und einen Konzertraum. Und den haben wir tatsächlich über viele, viele Jahre nicht als Kulturknallverein, sondern als ja selbstverwaltete Gruppe vornehmlich bespielt und betrieben, haben dort, wie gesagt, die unterschiedlichsten Dinge drin organisiert. Und aus ja diesem erstmal losen Zusammenschluss von über 30 Jahren ist dann irgendwann ein Verein entstanden, weil wir festgestellt haben, dass wir für das, was wir auch außerhalb dieser Flächen machen, in irgendeiner Art und Weise eine Form brauchen, mit der wir arbeiten können. Und deswegen diese Personalunion, Kulturknall und Café Taktlos, das sind zwar auf dem Papier zwei völlig unterschiedliche Sachen, aber im Groben und Ganzen ging es da um die gleichen Leute. Und die Diakonie quasi als Träger und diejenigen, die uns die Räumlichkeiten zur Verfügung gestellt haben.
0: Und damit wollen die aufhören, weil ihnen das zu heiß ist, dass da auf einem Aufkleber eure Räume drauf sind. Und ja, statt sich zu solidarisieren, was ja vielleicht auch eine relativ gewöhnliche Regung sein könnte, schicken sie euch in die Wüste oder wie?
1: Also sehr hart formuliert, aber die Quintessenz ist das schon. Unser Unverständnis rührt ja bei der ganzen Situation aktuell daher, dass wir in Glauchau tatsächlich schon größere Bedrohungen an diesem Objekt hatten, also inklusive gesammelter Neonazis, die sich dort zusammengerottet haben und doch schon ein recht bedrohliches Szenario ausgelöst haben, was dann in Polizeieinsätzen mündete und ähnliches, wo wir außer, dass wir überhaupt da waren und eben ein bisschen eine andere Meinung vertraten als die, keiner Schuld irgendwie bewusst waren, das ausgelöst zu haben. Und jetzt soll es an einem einzigen Aufkleber liegen, dass die Bedrohungslage sich da eklatant verschärft hat und wir deswegen das Gebäude erstens mit unserem Namen, also das Café Taktlos, stand schon länger zur Debatte, dass das so nicht mehr heißen und dort keine Konzerte mehr bzw. Veranstaltungen unter diesem Label stattfinden sollten. Und parallel dazu jetzt eben die endgültige Versagung der Nutzung für was auch immer.
0: Okay, hat es da jetzt schon mal irgendwie Gespräche gegeben, regelrecht? Also so ein Verein hat ja auch einen Vorstand, ist durchaus in der Lage und berechtigt zu sprechen. Ist es da zu einem Zusammentreffen gekommen mit der Diakonie Westsachsen?
1: Ja, tatsächlich gab es da sowohl schriftlichen Austausch als auch einen Vortermin mit dem aktuellen Geschäftsführer, wo wir uns eben da zur Situation unterhalten haben. Grundlegend hat er damit argumentiert, dass er auf seine Mitarbeiter, die dort eben ihrer regelmäßigen Tätigkeit nachgehen, ein Augenmerk legen muss und er das jetzt trotzdem als konkretes Gefahrenpotenzial beziehungsweise als Gefährdungslage sieht. Hat dann zu diesem Zeitpunkt, das ist ja alles im Januar diesen Jahres ins Rollen gekommen, klipp und klar gesagt, für das nächste Jahr gibt es mit hoher Wahrscheinlichkeit keine Konzerte. Also er möchte das einfach nicht, weil, wie gesagt, da die Bedrohung gesteigert sein soll. Und im weiteren Verlauf hat sich das dann aber eben dahin ergeben, dass schon relativ klar war, dass dort nichts mehr in diesem Umfang stattfinden wird.
0: Eigentlich schon quasi ab sofort oder wie?
1: Also das kam alles etwas schleichend. Die Gespräche waren jetzt auch nicht irgendwie angespannt oder ähnliches. Man kann da ja auch die Gegenseite auch ziemlich häufig verstehen. Problem ist halt, wie gesagt, trotzdem, wir hatten logischerweise schon eine Planung für das Jahr 26 gemacht und da kommt es eben unter anderem dazu, dass man da teilweise weit gereisten südamerikanischen Bands zuletzt eine kurzfristige Absage machen muss. Denen passt das genauso wenig in ihren Tourplan, wie uns das in unseren Veranstaltungsplan gepasst hat. Das war alles ein bisschen Nerven aufreiben, dann Ersatzlocations suchen, auch nicht so besonders einfach in der Provinz. Genau, das so die groben Problemlagen, die wir als allererstes damit hatten.
0: Nun gibt es ja da zwei Möglichkeiten. Entweder denen geht wirklich der Arsch auf Grundeis, dann könnten sie ja aber auch sagen, okay, lasst uns mal gemeinsam gucken, weil sie euer Projekt in irgendeiner Weise trotzdem wichtig finden. Oder das Ganze kann man auch als ein politisches Statement lesen. Womit liege ich richtig?
1: Also da will ich nicht zu sehr in die Spekulation gehen. Wir haben aber natürlich im Verein viel darüber geredet und das, was wir wahrgenommen haben, ist tatsächlich, die nutzen das jetzt, um das Angebot sowie die Auslastung dieses Hauses anders auszurichten. Also wie gesagt, es gab da weit spannendere Dinge, bei denen man hätte sagen können, man gibt dieses Projekt da unten auf und versagt die Unterstützung und wegen diesem einen Aufkleber soll das jetzt das fast zum Überlaufen gebracht haben, was die Bedrohungslage angeht. Das leuchtet uns zumindest als Verein so nicht hundertprozentig ein.
0: Das verstehe ich unmittelbar. Also, und ja, wie geht's da jetzt irgendwie weiter? Seht ihr noch Möglichkeiten? Ihr habt euch mit einem offenen Brief, der mich dankenswerterweise heute, als ich mit dem Fahrrad ins Studio geradelt bin, hat er mich noch erreicht und wir sind so schnell zusammengekommen. Erstmal ganz, ganz großes Sternchen dafür. Ihr habt einen offenen Brief geschrieben. Inwieweit haltet ihr das noch für zielführend, jetzt weiter mit der Diakonie im Gespräch zu bleiben und was rauszuholen?
1: Also grundlegend im Gespräch bleiben sollte man immer. Vielleicht gibt es ja mal wieder Schnittmengen, wo der eine auf den anderen angewiesen ist, beziehungsweise wo man Dinge zusammen organisieren möchte. Also ein völliger Abriss der Kontakte wäre jetzt nicht unbedingt in unserem Sinne. Die fortgesetzte Nutzung der Heinrich-Heine-Straße in irgendeiner Art und Weise, also dieser alten Kaffeetaktlos-Räumlichkeiten, die haben wir für uns ad acta gelegt. Wir glauben nicht dran, dass sich da irgendwas ändert, egal wie viel mediale Aufmerksamkeit das bekommt, und sind deswegen jetzt in Arbeitsgruppen organisiert auf der Suche nach neuen Objekten oder dem einen neuen Objekt, wo wir mehr oder weniger das Café Taktlos, so wie das viele kannten, einfach nur mit alter Struktur und ja, vielleicht ein paar neuen Konzepten in ein neues Zuhause überführen wollen.
0: Nun steht das Ganze ja aber auch wirklich in einem räumlichen Zusammenhang. Also es ist ja nicht so, dass die organisierte Rechte oder die neue Rechte, die betreiben gerade in Sachsen ihre Landnahmeprojekte. Ist da irgendwie ein politisches Bewusstsein innerhalb so einer Stadtverwaltung oder so eines Stadtrates da? Wie reagiert die Diakonie auf solche Aussagen, dass man sagt, ey Leute, ihr verengt hier gerade Räume?
1: Ja, also da muss ich ganz ehrlich sagen, das ist wie sonst gerade in Sachsen nicht viel anders auch in Klauchau. Viele so in der Mitte der Stadtgemeinschaft sowie auch in dem Parlament, also hier in dem Kommunalparlament, sehen das, glaube ich, nicht als Problem. Im Gegenteil, manch einer lässt sich dazu Aussagen hinreißen, dass man damit das Zentrum der linken Steineschmeißer jetzt endlich beseitigt hat, ohne dass mir in 30 Jahren bekannt gewesen wäre, dass von dort irgendwie mal politische Gewalt ausgegangen wäre. Und von daher bleibt es jetzt eben an dem Verein hängen, da möglichst vielseitig und möglichst umfangreich die Trommel zu rühren und da so viel wie möglich Aufmerksamkeit drauf zu legen, dass so eine offene, selbstverwaltete Jugend- und jungen Erwachsenenarbeit beziehungsweise soziale Arbeit genauso wichtig ist wie ein halbes Vollzeitäquivalent für irgendeinen Sozialarbeiter, der dann in der Stadt die einzelnen Jugendgruppen betreut oder ähnliches. Also dass das eben zu einer gesamtbunten Gesellschaft genauso dazu gehört, dass man irgendwo so ein Zentrum betreibt, aus dem solches Engagement hervorgeht.
0: Nun sind unter unseren Hörerinnen ziemlich sicher eine ganze Menge Leute, die selbst in vergleichbaren Projekten groß geworden sind oder vielleicht gegenwärtig Verantwortung tragen. Wie ist euch zu helfen?
1: Also aktuell freuen wir uns so ziemlich über jeden Beitrag. Wir versuchen, wie gesagt, wieder so zentrumsnah bzw. so innerstädtisch wie möglich ein Objekt zu finden. Wir kümmern uns dabei gerade um Finanzierungsmöglichkeiten. Und dabei ist uns natürlich nicht nur durch Spenden oder Ähnliches geholfen, sondern auch, wenn es Initiativen gibt, die solche Finanzierungen, also aus einem Verein heraus sowas wie ein Gebäude zu erwerben, beispielsweise schon mal betrieben haben, wenn die auf uns zukämen mit Ideen, mit Vorschlägen, mit Hilfsangeboten, das, wie gesagt, hilft uns genauso viel, wie uns zukünftig auch Spenden für den Verein beziehungsweise explizit für ein neues Gebäude helfen würden.
0: Na, das ist doch mal eine klare Ansage, gerade hier in der Stadt. Ich werde dann später auch noch mit einer Person aus einem Wohnprojekt, was auch natürlich Begegnungsort ist und nicht nur irgendwie irgendwie eine größere WG reden. Vielleicht findet sich ja die eine oder der andere unseren Hörerinnen, die dazu was zu sagen haben, was beizutragen haben. Ich würde unter dem Beitrag heute auch noch die Informationen zu den Möglichkeiten, euch zu unterstützen, mit hinterlassen. Erik, vielen Dank für das Gespräch. Ich wünsche euch viel Energie für das, was jetzt gerade ansteht. Und irgendwie zuckt's mich gerade in den Fingern, die Nummer von der Diakonie morgen dann einfach mal anzurufen.
1: Ja. Sehr schön. Sehr gerne. Fühl dich frei, wie gesagt. No. Ein großes Bohei hilft uns tatsächlich genauso wie der regelmäßige Austausch zu diesen Problemlagen.
0: Okay, danke Erik und einen guten Abend. Ne? Tschüss.
1: Ja, danke dir. Mach's gut, ciao.
0: So, und musikalisch geht's hier weiter mit Annika, I Go to Sleep.

0: So, jetzt habe ich hier etwas zu der Situation in Erfurt. Da gibt es am 4.5. einen Bundesparteitag der AfD und ja, das Bündnis Zusammenstehen hat zu Versammlungen an vier Orten eingeladen, Anger, Hirschgarten, Theaterplatz und Messe. Mehrere 10.000 Teilnehmende werden erwartet. Wo und wie können sich die Menschen in Erfurt daran beteiligen und ins Gespräch kommen? Eindrücke und Stimmen aus der Pressekonferenz im Juni würden wir jetzt von Radio Frei gerne übernehmen. Und im Übrigen gibt es am 4. und 5. auch einen überregionalen Livestream, der auf vielen Sendern in Deutschland übernommen wird, um die Proteste zu sichtbar zu machen, den Reichweite zu versorgen und so weiter. Und ja, wir hören jetzt mal gemeinsam da rein, was Christine von Radio Frei dazu zu erzählen hat.
1: Wir haben den gemeinsamen Anspruch der AfD zu widersprechen und der leitet uns auch. Wir möchten gemeinsam sichtbar machen, dass Erfurt bunt, vielfältig und solidarisch ist.
2: Das sagt Clara. Sie ist Pressesprecherin beim Bündnis Zusammenstehen. Und das Bündnis hatte gestern am Mittwoch zu einer Pressekonferenz eingeladen. Anlass ist das Wochenende rund um den 4. Juli. Dann wird die AfD ihren Bundesparteitag in der Messe Erfurt abhalten. Und dagegen regt sich Protest. Verschiedene Bündnisse möchten am 1. Juli-Wochenende ihren Widerspruch gegen den AfD-Bundesparteitag auf die Straße bringen. Zusammenstehen? Das ist ein breites Bündnis, getragen von Gewerkschaften, Kirchen, Religionsgemeinschaften, Wohlfahrtsverbänden, vielen Initiativen, Vereinen, Vertreterinnen aus Kultur und Wissenschaft und engagierten Einzelpersonen. Den Aufruf haben über 100 Organisationen und Einzelpersonen unterzeichnet. Pressesprecher Adrian fasst grob zusammen, welche Versammlungen Zusammenstehen am 4. Juli plant.
3: Am 4. Juli organisieren wir dafür drei Kundgebungen in der Innenstadt. Dort wird es verschiedene Schwerpunkte geben, die uns an der Demokratie sehr wichtig sind. Außerdem gibt es natürlich diese große Demo an der Messe. Dort rufen wir gemeinsam den Menschen dazu auf, lautstark gegen den Bundesparteitag der AfD ein Zeichen setzen und zu zeigen, dass die AfD hier in Erfurt nicht willkommen ist.
2: Vier Versammlungen an vier Orten in der Stadt. Am Anger, Hirschgarten, Theaterplatz und an der Messe. Mehrere 10.000 Teilnehmende werden erwartet. An allen Orten sind viele Organisationen beteiligt. Es wird den ganzen Tag über Mitmach- und Infostände geben. Es gibt auch Chill-Out-Bereiche, Bühnen für Musik und Reden. Viele Menschen aus der Erfurter Zivilgesellschaft sind vor Ort, aber auch PolitikerInnen aus Lokal- und Bundespolitik werden sprechen und zum Austausch einladen. Und jeder Ort hat so seinen eigenen Schwerpunkt. Zunächst der Blick auf den Anger. Fridays for Future möchte am 4. Juli das gesamte Anger-Dreieck bespielen. Ihr Motto lautet Vielfalt for Future. Der Fokus liegt auf Klimagerechtigkeit, Klimaschutz und auf den Herausforderungen des Klimawandels. Anmelder Pascal Kahlensee von Fridays for Future erläutert, wie der Tag beginnen wird.
4: Gestartet wird das mit einem Gottesdienst um 10 Uhr, initiiert vom Bistum Erfurt und der evangelischen Kirchengemeinde und der jüdischen Landesgemeinde zusammen. Da sind die Mitwirkenden auch Bodo Ramelow, der Herr Hose, Herr Schneider, unser Umweltminister und Katrin Göring-Eckardt. Das wird alles mit einem kleinen Streichkonzert untermalt.
2: Soweit ein Ausblick auf das Programm für den Bereich Anger und Anger-Dreieck am 4. Juli. Ort Nummer 2 ist der Hirschgarten. Hier hat die Arbeiterwohlfahrt eine Versammlung geplant. Der Hirschgarten trägt seit 2 Jahren zusätzlich den Namen Platz der Kinderrechte. Und das Motto und der Schwerpunkt der Versammlung dort lautet passenderweise Zusammenstehen für Kinder und Menschenrechte, vielfältig und solidarisch und weltoffen. Über 30 Organisationen werden sich beteiligen. Was sie eint, weiß Melanie Morawa vom AWO-Kreisverband Erfurt.
5: Die stellvertretend stehen für die, die sich jeden Tag wie 10.000 andere Menschen haupt- und ehrenamtlich für Chancengleichheit, für gleichberechtigte Lebens- und ja auch Liebesbedingungen, für Bildungsschutz vor Gewalt und Diskriminierung einsetzen, eben auch für Kinder- und Menschenrechte.
2: Die Menschen, die den Hirschgarten besuchen am 4. Juli, können sich aufs Mitmachen freuen.
5: Sondern es wird wirklich Aktionen geben. Es geht um Musik, es geht um kreative Workshops, es geht um Mitmachangebote, die alle zum Ziel und Anlass haben, sehr laut, sehr kreativ, solidarisch und bunt zu zeigen, was wir alles quasi dem AfD-Bundesparteitag auch wieder spielen können, also entgegensetzen können. Das heißt, da auch die herzliche Einladung, da gerne mit hinzukommen. Das wird auch ein Safe Space werden, gerade auch für Kinder und für andere betroffene Personengruppen. Wir haben zum Beispiel jetzt auch mit dabei die Gruppe gegen Rechts, den Beirat für Menschen mit Behinderungen. All die werden auch mit dabei sein. Es gibt Roten Barkas als Demokratiemobil, die Luise. Es werden Bauklötzchen als Stempel benutzt. Es werden Skulpturen entstehen. Es gibt Fotobox. Und auch für den erfrischungsbedürftigen Gaumen zwei Eisfahrräder, die wir gerade momentan mit dabei haben, und ein Puppentheater auf der Bühne. Und es gibt Gruppen und Paartänze, die angeboten werden. Und wir haben auch Samba-Gruppen mit dabei.
2: Sagt Melanie Morawa vom AWO-Kreisverband Erfurt zu den geplanten Aktionen am Hirschgarten am 4. Juli. Kommen wir zu Ort Nummer 3, dem Theaterplatz. Auch dort wird es am 4. Juli ein buntes Programm geben. Das Motto hier lautet: Demokratie braucht Kultur. Vielfältig, weltoffen, solidarisch.
6: Um zu zeigen, dass Demokratie Vielfalt, kulturelle Vielfalt, menschliche Vielfalt braucht. Und das entgegenzusetzen der Einfalt, dann die der Bundesparteitag der AfD nach Erfurt bringt, die kulturelle Einfalt.
2: Sagt Bernhard Wanner von den Omas gegen Rechts Erfurt. Der Einfalt stellt das Bündnis am Theaterplatz ein buntes Programm dagegen. Am Theaterplatz bekommen vor allem auch die Menschen eine Stimme, die neu nach Deutschland gekommen sind. Verschiedene Migrantinnenorganisationen werden vor Ort sein, aber auch Erinnerungs- und Gedenkpolitik spielt eine Rolle. Es gibt Möglichkeiten, die Wut kreativ auszudrücken und ins Gespräch zu kommen, rund um die Frage, was Demokratie für uns bedeutet. Eine Chill-Ecke haben alle Kundgebungsorte, aber am Theaterplatz oder ganz in der Nähe hat sie einen besonderen Namen, die Oma-Oase. Sie wird im Klostergang zu finden sein.
6: Dort wird es ein Programm geben, gestaltet von Oma-Gruppen aus ganz Deutschland. Informationen, Snacks und Getränke. Einfach mal am Kaffeetisch mit Oma und Opa, um dort auch mal auszuspannen. Und auch das gegen die seniorenfeindliche Politik der AfD zu setzen.
2: Zur Oma-Oase und bunten Programm lädt Bernhard von den Omas gegen Rechts am 4. Juli ein auf den Theaterplatz und in den Klostergang. Zentraler Kundgebungsort am 4. Juli ist die Messe Erfurt. Drinnen findet der Bundesparteitag der AfD statt. Draußen auf dem Parkplatz vor der Messe lädt das Zusammenstehenbündnis zum lautstarken Protest ein. Mit Bühnenprogramm, Live-Musik und Redebeiträgen. Michael Rudolph vom Deutschen Gewerkschaftsbund Hessen-Thüringen gibt einen Ausblick auf das Programm.
7: Es wird einen Politik-Talk geben, wo heimische Bundestagsabgeordnete zu Wort kommen, aber auch Wissenschaftler wie Matthias Gwendt werden dort sprechen und Vertreterinnen und Vertreter zahlreicher anderer Bündnisse gegen Rechtsinitiativen, ATTAC beispielsweise, auch der AWO-Vorsitzende ist bei uns nochmal. Das wird mal der gemeinsame Treffpunkt werden und natürlich der Ort, wo in Hör- und Sichtweite zur AfD der Protest dann auch nochmal lautstark formuliert wird.
2: Warum es aus seiner Sicht diesen lautstarken Protest braucht, macht Michael Rudolph deutlich, indem er den 4. Juli noch einmal historisch und politisch einordnet.
7: Dass die AfD ihren Bundesparteitag hier in Erfurt abhält, genau an diesem Tag, ist aus unserer Sicht ein bewusst gesetztes Zeichen. Das ist der 100. Jahrestag des Parteitages, der vor allem dazu diente, eine bis dahin weit zerstrittene Partei zu einen. Und wir deuten ihn klar als Kniefall vor der nationalistisch-rassistischen Strömung von Björn Höcke, weil andere Parteien legen ihre Parteitage in Jahren von Landtagswahlen auch in die Länder, wo Landtagswahlen sind. Die AfD hat das bewusst anders entschieden. Wir sehen, dass dort bewusst eine Parallele zur Geschichte gezogen wird, und das darf nicht unwidersprochen bleiben. So, deswegen haben wir uns in den Bündnissen versammelt und werden uns auch in Erfurt an dem Tag versammelt, um diesen Protest lautstark auf die Straße zu bringen. Aber wie gesagt, wir sehen uns eigentlich nicht als ein Bündnis, was irgendwie sich gegen etwas formuliert, sondern der Kern ist, wir stehen für demokratische Grundwerte, wir stehen für die Menschenwürde und wir stehen für den gesellschaftlichen Zusammenhalt, unter dem Strich all das, wofür die AfD eben nicht steht. Sie ist keine normale Partei und deswegen muss sich dieser zivilgesellschaftliche Protest an dem Tag formieren.
2: Sagt Michael Rudolf vom DGB. Bleiben wir bei dem historischen Datum. Gibt es denn Belege für die Parallele in Thüringen von NSDAP-Parteitag 1926 und dem AfD-Bundesparteitag genau 100 Jahre später? Auf diese Nachfrage in der Pressekonferenz gestern antwortete Rudolf folgendermaßen.
7: Natürlich wird das massiv beschritten, aber die AfD ist eine Partei, die gerade von solchen Symbolen, bewussten Grenzüberschreitungen und auch Verhöhnung von demokratischen Strukturen profitiert. Höcke ist jemand, der in der Person immer wieder gerne in Kauf nimmt, in Gerichtsverfahren sich historischen Zitaten stellen zu müssen und das dann auch ausschlachtet. Aus meiner Sicht ist es nicht verwunderlich, dass die AfD das streitet. Dennoch gehe ich fest davon aus, auf der Basis des sonstigen Handelns der AfD, dass dieser Tag sehr bewusst gewählt worden ist, um ein Zeichen zu setzen. Gerade Björn Höcke und die Thüringer AfD haben ja in den letzten Jahren keine Gelegenheit ausgelassen, demokratische Strukturen zu verhöhnen. Nehmen wir die Wahl von Kemmerich. Es ging nie darum, Kemmerich zum Ministerpräsidenten zu wählen, sondern es ging darum, sagen wir mal, das Parlament an der Nase herumzuführen und als Struktur zu verhöhnen. Das Gleiche hat sich wiederholt, auch bei der Konstituierung des Thüringer Landtages, wo man versucht hat, die Konstituierung bewusst in die Länge zu ziehen, um mit Gepflogenheiten zu brechen. Es ging nie darum, Teil dieser Institutionen zu sein, sondern es ging immer darum, sie verächtlich zu machen. So agiert die AfD in Symbolen, mit symbolischer Politik. Und in diese Reihe stellen wir auch die bewusste, aus unserer Sicht bewusste Wahl des Ortes und des Tages.
2: Sagt Michael Rudolf zu diesem 4. Juli in Erfurt. Das Bündnis Zusammenstehen ruft zu friedlichen, kreativen und vielfältigen Protesten auf. Zum Thema Gewalt verweist Pascal von Fridays for Future auf eine ganz andere Stelle als die der Protestierenden.
8: Ich glaube, man darf immer noch nicht vergessen, dass vor allem gewaltvoll ist, was auf dem AfD-Bundesparteitag passiert. Die Rhetorik, die dort passiert, die menschenfeindliche Rhetorik, es wird davon gesprochen, dass noch Menschen remigriert werden sollen. Wie wird das passieren? Das wird gewaltvoll passieren. Es wird davon gesprochen, dass Menschen, bestimmten Menschengruppen, ihre Rechte weggenommen werden sollen. Und wir finden, dass das vor allem was Gewaltvolles ist, wogegen wir friedlich demonstrieren werden und zeigen werden, dass es nicht hier in Erfurt gekommen ist.
2: Zum Ende der Pressekonferenz gestern fasst Michael Rudolf vom DGB noch einmal zusammen, dass ihm wichtig sei, an dem Tag deeskalierend zu sein.
7: Auch die Zivilbevölkerung an der Stelle ist dazu aufgefordert, sich den Protesten anzuschließen, mitzumachen, an dem Tag präsent zu sein, nicht die Rollläden runterzumachen und die Jalousien zuzuklappen. Das sind nicht die Bilder, die wir brauchen und das sind nicht die Bilder, die wir erzeugen wollen. Ja, sondern es ist positiv, es ist ein zugewandter Protest, ein offener Protest und ein fröhlicher Protest, der die ganze Stadt mit einschließen soll. Das ist das, was wir an dem Tag wollen.
1: Deswegen haben wir ja auch so vielfältige und mitunter sehr niedrigschwellige Angebote, damit eben die Teilhabe für viele Menschen möglich ist.
2: ergänzt auch Clara vom Bündnis Zusammenstehen. Für den 4. Juli lädt Zusammenstehen zu 4 Versammlungen an 4 Orten in Erfurt ein. Anger, Hirschgarten, Theaterplatz und Messe. Mehrere 10.000 Teilnehmende werden erwartet. Doch nicht erst am 4. Juli ist auf Erfurts Straßen viel los. Bereits am 22. Juni beginnt eine Zusammenstehen-Aktionswoche. Geplant sind Workshops, Konzerte, Lesungen, Tanz- und Sportangebote. Sie alle wollen das feiern, was an der Demokratie lebenswert ist.
0: Ja, danke für diesen Beitrag an Christine van Rey.

0: Kennt ihr das? Ihr nehmt an einem Workshop teil und sollt am Ende Feedback geben. Beim Ausfüllen standardisierter Feedbackbögen bekommt ihr das Gefühl, dass eure Antworten schon vorgedacht und limitiert sind. Der Berliner Verein Social Visions geht auf diesem Gebiet seit geraumer Zeit andere Wege. Im Online-Workshop The Art of Being Heard teilen dozierende Methoden, die einen viel breiteren Korridor für Rückmeldungen geben. Jens von unserem Radio sprach im Vorfeld der Sendung mit Anja Pietsch über das Angebot.
1: Es gibt ja verschiedene Formen, sich weiterzubilden. Eine Form ist das Workshop-Format und der Berliner Verein Social Visions bietet wieder ein neues Workshop-Format an und ich spreche jetzt mit Anja Pietsch vom Verein Social Visions. Hallo.
2: Hallo.
1: Was habt ihr vor?
2: Ja, wir bieten ein Online-Training an, das im Rahmen der Anna-Lindt-Stiftung finanziert wird und durchgeführt wird im Rahmen des Anna-Lindt-Programms Hands-On. Das ist ein Programm, das sich an Aktivisten, Freiwillige und professionelle Akteure der Zivilgesellschaft richtet. Das ist international und findet auch auf Englisch statt und aber eben online im September und Oktober.
1: Was kann ich da lernen?
2: Es geht im Grunde um alternative Prozesse des Feedbacks. Also normalerweise sind ja Feedback-Methoden, die man halt in der Projektarbeit, wie man sie aus der Projektarbeit kennt, sehr formal angelegt, also in Form von Fragebögen oder Interviews. Und die Idee dahinter ist, dass natürlich solche Methoden des Feedbacks immer schon durchdacht sind. Das heißt, dass diese Antworten, die man halt erwartet oder bekommt, ja auch schon mitgedacht wurde. Und unsere Idee ist, dass man eben vielleicht mit den Teilnehmenden alternative, partizipative und kreative Feedback-Methoden ausprobiert, um eben Antworten zu bekommen, die eben vielleicht noch nicht durchdacht worden sind und persönlicher sind. Beziehungsweise es gibt ja auch oft Hürden, zum Beispiel auch die Sprache. Dieser Prozess ist natürlich nicht sehr inklusiv und wir schauen eben, ob es nicht Möglichkeiten gibt, einen individuelleren, inklusiv partizipativen Prozess zu schaffen, um eben andere Themen und auszukunden in diesem Feedback-Rahmen.
1: Das klingt ja alles sehr speziell. An wen konkret richtet sich euer Angebot?
2: Das richtet sich an Fachkräfte, entweder aus der Community-Arbeit oder aus der Jugendarbeit oder eben so Engagierte aus diesen Bereichen, eben wirklich Community-Beteiligungsprozesse, auch eben Kultur, Kunstwirtschaft, sehr breit gefächerte Zielgruppe.
1: Was muss ich so mitbringen an Skills oder Technik, um da teilnehmen zu können?
2: Also man braucht auf jeden Fall einen Internetzugang, weil das online stattfindet und das Training ist auf Englisch, weil es halt ein internationales Training ist und richtet sich eben aus dem Personenkreis der Euro-Mediterranean-Region.
1: Was ist euer Ziel mit diesem Workshop insgesamt?
2: Die Methoden und Themen, die Übungen, die wir in dem Training vorstellen, das sind alles Übungen, die wir sowieso schon in unseren Projekten und in den Workshops durchführen und zum Einsatz kommen. Und wir haben die halt so gebündelt, dass man sie eben gut benutzen kann, um bestimmte Themen in Communities sichtbar zu machen und dadurch eben solche Beteiligungsprozesse eben gut gestalten kann und begleiten kann.
1: Was ist Social Visions für ein Verein?
2: Social Visions ist ein Verein aus Berlin. Wir sind aktiv in Deutschland, aber eben auch international. Die Arbeit besteht einerseits eben aus der Projektarbeit und aber auch aus Weiterbildungsangeboten. Das heißt, wir führen Weiterbildung für Fachkräfte durch, wie man kreative Methoden zum Beispiel in der Jugendarbeit einsetzen kann. Und grundsätzlich geht es bei Social Visions darum, unterschiedliche Perspektiven sichtbar zu machen und Menschen durch einen inklusiven, partizipativen Prozess im Grunde Menschen die Möglichkeit zu geben, sich auszudrücken.
1: Wie kam es zu der Zusammenarbeit mit der Anna-Lindt-Stiftung?
2: Wir hatten schon ein, zwei Mal, haben wir eine Projektförderung im Rahmen, also wohl ein Projekt gefördert im Rahmen von der Anna-Lindt-Stiftung. Und es gibt halt dieses Hands-on-Programm der Anna-Lindt-Stiftung. Ich weiß nicht, ob das immer, ich glaube, jährlich stattfindet, dass man eben sich direkt an, vor allen Dingen an die Mitgliedsorganisationen wendet, um den Mitgliedsorganisationen im Grunde so Weiterbildungsmöglichkeiten zu geben. Und dann kann man sich da einfach bewerben. Das sind auch, neben unserem Training finden, glaube ich, noch 15 andere Trainings statt mit unterschiedlichem Schwerpunkt und durchgeführt von Organisationen halt auch aus dem europäischen mediterranen Raum.
1: Mhm. Euer Workshop heißt ja The Art of Being Heard, also die Kunst, gehört zu werden. Wie kann ich da mitmachen?
2: Die einfachste Möglichkeit ist, dass man auf die Webseite der Anna-Lindt-Stiftung geht. Da gibt es dann den Link oder Button Open Calls. Und da wird man aus eben dieses Hands-on-Programm. Und da ist alles nochmal beschrieben und dann eben auf Apply. Und ich glaube, unser Training ist auch die Nummer 2. Da sind halt, findet man die ganzen Angebote. Und dann wählt man aus The Art of Being Heard und meldet sich an. Ich glaube, dieser Anmeldeprozess ist relativ kompliziert. Das so als Warnung. Das hat den Hintergrund, dass da einfach, dass es verschiedene Trainingsmöglichkeiten gibt und dass eben unterschiedliche Organisationen sind. Und man hat halt das irgendwie versucht, dem so einen Rahmen zu geben. Aber das war das Feedback, was ich bekommen habe, dass es ein bisschen kompliziert ist, sich da durchzuvorstellen.
1: Und das werden dann 4 Online-Termine sein, wo man sich dann gemeinsam online trifft, von Ende September bis Mitte Oktober, richtig?
2: Genau, immer jeweils im Zeitrahmen von 13 bis 15 Uhr. Man sollte auch bei jedem Termin dabei sein können, weil die Sachen eben aufeinander aufbauen. Und das ist halt jetzt in unserem Ansatz auch sehr interaktiv. Also in diesen 3 Stunden sitzt man jetzt nicht die ganze Zeit nur davor, sondern wir haben Übungen eingebaut, die auch verlangen, dass man irgendwie nach draußen geht und eben Sachen macht und die dann hinterher mit anderen teilt. Also dass wir natürlich direkt dieses Feedback-Format eben auch ausprobieren.
1: Dann fasse ich nochmal zusammen. Für Leute, die selber zivilgesellschaftlich aktiv sind, zum Beispiel als Dozierende und neue Feedback-Formate ausprobieren möchten, eignet sich besonders der Online-Workshop The Art of Being Heard, organisiert von Social Visions, einem Verein aus Berlin. Die Anmeldung, den Link verlinken wir einfach auf unserer Webseite coloradio.org. Ich sprach mit Anja Pietsch aus Berlin von Social Visions. Und was habe ich noch vergessen?
2: Ach so, ist kostenfrei. Frist ist der 20. Juni, das ist ja vielleicht auch noch wichtig zu wissen.
1: Super, viel Erfolg.
2: Vielen Dank.
0: Ja, danke Jens, und hier geht's mit Famous Last Words von Lücke Lee weiter.

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0: Guten Abend, liebe Kinder. Heute erzähle ich euch eine lustige Geschichte. Das bunte Schaf. Den ganzen Tag schon stand Rüdiger auf der Weide und fraß Gras. Den ganzen Tag auf der Weide stehen und Gras fressen ist eigentlich tierisch langweilig. Selbst für ein Schaf. Und so war es nicht verwunderlich, dass Rüdiger auf dumme Gedanken kam. Er schaute sich um und bemerkte, dass alle Schafe weiß waren. Weiße Tupfen auf einem grünen Untergrund. Dasselbe Prinzip fand er auch im Himmel, nur dass sich hier die weißen Tupfen auf blauem Grund befanden. Nicht sehr abwechslungsreich oder besser gesagt langweilig. Rüdiger schaute sich genau um. Er hatte zum Geburtstag eine neue Brille bekommen. Er sah ein paar Kühe auf der Nachbarweide wieder keuen. Die Kühe hatten weiße Flecken auf einem braunen Fell. Oder waren es braune Flecken auf einem weißen Fell? Auf jeden Fall war solch ein Fleckenmuster sehr schön. Insbesondere, weil keine Kuh die gleichen Flecken hatte wie ihre Kuhkollegen. Rüdiger fand das sehr aufregend. Er begann, die Kühe miteinander zu vergleichen. Aber nach 1-2 Stunden wurde ihm das auch zu langweilig. »Boah, ich hab schon lauter Flecken vor Augen«, stöhnte er. Rüdigers Cousin Manfred, der war ein schwarzes Schaf. Und schwarze Wolle hatte einen Hauch von etwas Besonderem. Aber eigentlich viel besser als weiß oder schwarz war das auch nicht. Rüdiger wollte irgendwie nicht das schwarze Schaf der Familie sein. Er wollte echte Farbe. Gelb vielleicht? Er mochte die Sonne und die war gelb. Also ging er über die Wiese und sammelte Ringelblumen. Die waren auch schön gelb. Leider wuchsen sehr wenige auf der Weide. Rüdiger pflückte hier ein Blümchen und dort. Schließlich zupfte er sie mit seinem kleinen Schafsmäulchen heraus und trug sie alle unter einem Baum. Erst als er einen richtigen Berg von Ringelblumen beisammen hatte, hielt er inne. Das ist ein schöner gelber Berg«, sagte Rüdiger. »Darin will ich mich wälzen, bis meine Wolle auch ganz gelb ist.« Mit einem wilden »Juhu«, sprang er in die Ringelblumen und wälzte sich herum. Dabei zerquetschte er die Blumen und ihr Saft färbte seine Wolle leuchtend gelb. »Was ist denn das für ein Unsinn?« fragten die anderen Schafe. »Das ist gar kein Unsinn«, antwortete Rüdiger. »Das ist Mode.« Stolz lief er über die Weide und zeigte jedem, der es sehen wollte, und auch den anderen, wie schön gelb seine Wolle geworden war. Alle schauten ihn verwundert nach, zumindest am ersten Tag, auch noch am zweiten. Aber schon ab dem dritten Tag schaute keiner mehr hin. Das war der gelbe Rüdiger. Na und? »Ach, jeden Tag mit der gleichen Farbe herumzulaufen, ist ja so langweilig«, stöhnte Rüdiger. Dummerweise wuchsen auf der Weide nicht sehr viele Blumen. Neben den Butterblumen nur ein paar Schneeglöckchen, aber die waren weiß. Weiß wollte sich Rüdiger nicht färben. Das machte ja gar keinen Sinn. Lustlos wälzte er sich im Gras und färbte seine Wolle grün. Aber irgendwie, grüne Wolle auf grüner Wiese, das ist auch doof. Klasse beim Verstecken spielen, aber sonst. Neben der Kuhweide befand sich ein Bauernhaus, wo die Bäuerin die Wäsche zum Trocknen auf die Leine hängte. »Ach, Menschen haben es gut«, dachte Rüdiger. »Die wechseln ihre Wolle, da können sie jeden Tag eine neue Farbe tragen.« Er wartete, bis es dunkel wurde. Dann schlich er sich von der Weide zur Wäscheleine. Dort hingen einige Pullover aus echter Schafswolle, aber die hatten dieselbe Naturfarbe wie seine. Langweilig. Aber direkt daneben hingen lauter bunte T-Shirts. Eines davon in einem solch leuchtenden Rot, dass man die Farbe sogar im schwachen Licht des Mondes gut erkennen konnte. Ho, Rüdiger war hin und weg. Und dann war das T-Shirt weg. »Rüdiger, wie siehst du denn aus?« fragte die Mutter entsetzt am nächsten Morgen.
1: Ha,
0: cool sehe ich aus, antwortete Rüdiger. Er reckte und streckte sich und präsentierte stolz sein rotes T-Shirt. Gut, das Hemd schlapperte unter dem Bauch, aber das war Rüdiger egal. Ihm kam es auf die leuchtend rote Farbe an. Oh Mann, war er schön. Er war bestimmt das schönste Schaf im ganzen Dorfe, wenn nicht sogar darüber hinaus. Zieh sofort das Hemd aus, schimpfte die Mutter. Aber Mama, Rüdiger widersprach nur halbherzig. Oh, andere Hemden haben auch schöne Farben, dachte er sich. Aber seine Mutter ließ die farbigen Träume wie eine Seifenblase platzen. Du hast das Hemd gestohlen. Dafür wird man dich einsperren. Rüdiger sah zu dem Zaun, der die Weide einschloss, und fragte sich, was denn da groß wäre. Aber ein kriminelles Schaf wollte er nicht sein. Dann schon lieber weiß. Unter Tränen trennte er sich von dem Hemd. Rüdiger hatte nun wieder eine weiße Weste. Aber er war wahnsinnig traurig. Lustlos trottete er über die Weide und ließ den Kopf hängen. Diese schlechte Laune war ansteckend. Sogar der Himmel färbte sich trüb. Graue Wolken zogen auf und es regnete tagelang. Doch dann wurde es der Sonne zu viel. Sie verscheuchte die Regenwolken und schickte ihre warmen Strahlen zu den traurigen Schafen hinunter. Und dann geschah etwas Wundervolles. Da war plötzlich ein Regenbogen über der Weide. Der schillerte in Rot und Gelb, in Blau und Lila, in tausend anderen Farben. »Oh, bist du schön!« staunte Rüdiger, und er verliebte sich auf der Stelle.
1: »Du bist aber ein lustiges Schaf«, lachte der Regenbogen.
0: »Ach, ich wäre lieber bunt«, antwortete Rüdiger.
1: »Kein Problem.«
0: Der Regenbogen strahlte und seine Farbe ergoss sich über das Schaf. Auf Rüdigers weißer Wolle kamen die Regenbogenfarben unheimlich gut zur Geltung. Das Rot war roter, das Gelb gelber, das Blau blauer und das Lila lilarer.
1: »Die Farbe steht dir gut«,
0: sagte der Regenbogen. Die beiden, die wurden dann ganz dicke Freunde. Und Rüdiger, der durfte sich jeden Tag eine neue Farbe aussuchen. Rüdiger war glücklich. Mit einem Freund ist das Leben niemals langweilig.
2: Danke für den Abendgruß. 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
3: Ja, danke für den Abendgruß und dann husch husch ab ins Körbchen. Und hier gibt es paar Takte Musik, bevor wir dann ins nächste Interview reinrutschen. Josephine Illingworth mit Border.

0: Ja, wir sprechen jetzt über das Haus überall und wer wir sind, das erzähle ich jetzt auch. Mir gegenüber steht Julia. Einen wunderschönen guten Abend.
1: Hallöchen.
0: Ja, wir haben Hörerinnen in aller Herren Ländern so ungefähr. Und also namentlich hören uns auch Leute in Ostsachsen zu, bis wirklich an die Neiße. Und da müssen wir wahrscheinlich bei so einem Projekt wie dem Haus überall erstmal anfangen. Wo fängt das an mit diesem Haus überall? Seit wann gibt es das? Wer seid ihr?
1: Das Haus überall ein solches gibt es schon ganz lange, ne? Also das ist ja einfach nur ein Haus in Dresden, in Löbtau. Und das Haus gibt es seit über 100 Jahren. Es gehört auch seit etwa dieser Zeit der Kirche, also der Kirchgemeinde in Löbtau. Und die Kirche kam irgendwann, ja, oder an die Thematik ran, dass durch diesen Mitgliederschwund, den die Kirche hat, sie nicht mehr alle Liegenschaften unterhalten kann. Und kam irgendwann auf die Idee, eben auch dieses Haus loszuwerden. Daraufhin, mit ein paar Umwegen, dass ich jetzt mal abkürze, haben sich die Bewohner des Hauses, BewohnerInnen des Hauses, zusammengeschlossen und haben sich als Hausprojektgruppe gegründet, mit dem Ziel, das Haus selbst zu kaufen. Das geht jetzt nur bedingt gut als Privatperson, weil wir wissen, in Dresden Hauseigentum zu kaufen ist inzwischen praktisch nicht mehr erschwinglich. Ähnliches Problem wie mit Wohnraum, ne? Also da ist ja das gleiche Problem. Die Mieten werden immer größer, immer höher, immer teurer. Man kann alle 2 Jahre um 20% auch ohne Sanierungsmaßnahmen die Miete anheben. Das führt eben zu Absurditäten wie 20 Euro Kaltmiete pro Quadratmeter zum Teil. Und das ist ein Punkt, wo das Prinzip, wo das Haus Emil überall jetzt so ein bisschen reinkrätscht, ist, dass man aus einem Haus, was der Eigentümer loswerden möchte, ein Genossenschaftshaus machen kann. Das heißt, alle BewohnerInnen treten in eine Genossenschaft ein. Und die Genossenschaft stemmt die Summe, die Finanzen, um dieses Haus zu kaufen. Das heißt, man hat als BewohnerIn nicht das Problem, dass man jetzt selbst viel Eigenkapital haben muss und kann trotzdem ziemlich safe, ähnlich eigentlich, wie wenn man selber Eigentum erwerben würde, dort wohnen, ne? Also man hat dann lebenslanges Wohnrecht, kann man sogar vererben, wenn man will, an Kinder. Und hat relativ günstige und stabile Mieten. Ein Thema, was ja momentan brennt so ein bisschen, ne?
0: Naja, für Leute, die jetzt ein bisschen eingefleischt sind, gibt es da zwei Begriffe, die da vielleicht für die, die es nicht eingeweiht sind, noch aufzuklären sind. Das eine ist das Thema Syndikat, und das andere ist Woge hier in
1: Genau,
0: Dresden.
1: genau. Das sind so die zwei Schlagwörter, wenn es ums Thema gemeinschaftliches Wohnen geht. Also das Mietsyndikat ist vielleicht auch das bekannteren von beiden. Die gibt es schon lange, ich glaube seit den 80er Jahren schon. Und die haben, ich glaube, inzwischen im dreistelligen Bereich in ganz Deutschland verteilt eben Hausprojekte. Also wo das passiert ist, was ich gerade beschrieben hatte. Die haben also auch viel Erfahrung in diesem Bereich, ne, und funktionierende Hausprojekte gestemmt. Die Woge ist sowas Ähnliches wie das Mietsyndikat, speziell für Dresden, also Dresden und Umland. Relativ junge Genossenschaft, also hat sich erst vor 4 Jahren gegründet und hat jetzt, da sieht man auch mal, wie lang so eine Zeitspanne ist, bis so ein Hausprojekt tatsächlich abgeschlossen ist, hat jetzt auf der Luisenstraße ihr erstes Hausprojekt gekauft, also erstes Haus gekauft. Und das erste Hausprojekt startet jetzt. Jetzt gehen Sanierungsmaßnahmen los und so weiter. Wenn es gut läuft, kommen dieses Jahr noch zwei neue Hausprojektgruppen dazu. Das ist eben einmal das Haus überall, wo ich eben mit drin stecke. Und wenn es klappt, eben noch auf der Hoyerswerda ein Projekt.
0: Ja, und dann erzähl mal, also ihr seid jetzt in dem Haus einfach Leute, die da zum größten Teil schon länger wohnen und die sich irgendwie gerne ha haben und die das für tragfähig halten, da gemeinsam in so eine Zukunft reinzugucken, ja?
1: Genau, also das ist ein zentraler Punkt bei diesem Genossenschaftsprinzip, dass man eben so eine Art, ja, Hausgruppe ist, ne? Man muss eben als Gruppe auch zusammen funktionieren, sonst gibt es am Ende eher Streitereien, als dass es klappen kann als Projekt. Das heißt, man muss sich darüber einig werden, wie will man das Haus sanieren? Ne? Will der eine goldene Wasserhähne und eine Dachterrasse und einen Swimmingpool und der andere will so absolutes Minimum? Dann wird es schwierig, da auf einen Nenner zu kommen. Das ist zum Glück bei uns sozusagen von alleine ziemlich großer Konsens gewesen. Ne? Also wir, für uns ist klar, wir wollen lieber günstig wohnen als High-Class wohnen. Für uns ist das Ziel eher qualitativ durchschnittlichen Wohnraum zu einem fairen Preis, ne? Als jetzt, ja, wir brauchen keine Dachterrasse unbedingt. Ist für uns okay.
0: Ist schön, wenn man eine hat, aber
1: ist
0: da.
1: Ist bestimmt schön, aber wir haben auch einen großen Garten.
0: Genau,
1: von daher.
0: Oft tut's auch einfach das ja. Treppchen für den Schornsteinfeger.
1: Genau.
0: Was
1: genau.
0: Da oben noch ist. Und wie darf ich mir das jetzt vorstellen? Wie lange begleitet euch jetzt schon diese Idee? Und wie sieht die zeitliche Erwartung aus? Und was macht ihr da? Sitzt ihr da jede Woche im Plenum miteinander? Oder wie funktioniert das ungefähr?
1: Ja, gestartet ist es 2018. 2018 kam die Kirche mit der Idee, dass sie das Haus eben gerne abstoßen wollen würde, auf uns zu. Und naja, dann kam Corona, dann hat das alles so ein bisschen erstmal pausiert. Und nach Corona, also würde sagen, seit 2023 ist es jetzt in der heißeren Phase. Das fing damit an, dass wir erstmal geguckt haben, wie kommen wir als Hausgemeinschaft, also als Gruppe miteinander klar. Da wir auch aktuell Leerstand haben, war für uns auch erstmal das Ziel, noch Leute zu finden, die sich vorstellen könnten, mit einzuziehen. Das geht relativ einfach. Es gibt schon erstaunlich viel Interesse an solchen Hausprojekten. Und dann ist der nächste Schritt war dann, ja, einen Architekten finden, der mit uns gemeinsam eben schaut, wie kann man sinnvoll jetzt die Räume, die da sind, so umgestalten, dass man effektiv Wohnraum schafft für alle. Bei uns ist ein bisschen die Besonderheit, dass die ersten beiden Etagen, also Erdgeschoss und das erste OG, sind fast ausschließlich Büroräume. Im Erdgeschoss soll das auch so bleiben. Aber im ersten OG hätten wir gern noch Wohnraum geschaffen. Das heißt, dort müssen Küchen rein, es müssen Bäder noch reingebaut werden. Das kostet Zeit und das kostet auch Geld und es braucht einen guten Architekten, der mit Grundrissen halt umgehen kann. Und zeitgleich die bestehende Bausubstanz respektiert, weil es eben ein altes Haus ist. Mhm. Das war der zweite Schritt. Der dritte Schritt ist jetzt gerade der, wo wir drinstecken, auch aktiv, nämlich Kaufverhandlungen oder ja Kaufverhandlungen mit der Kirche, also mit der Eigentümerin. In dem Fall ist das auch ein Sonderfall, weil die Kirche eben nicht verkauft, sondern verpachtet. Mhm. Das heißt, wir kaufen das Haus, also die Aufbauten auf dem Grundstück sozusagen, aber wir mieten, also / pachten, das Grundstück.
0: Ja.
1: Das sind also zwei separate Vorgänge, die man auch separat besprechen muss und das dauert auch ein bisschen.
0: Ja, und wie funktioniert sowas dann? Seid ihr, arbeitet ihr euch da jetzt so weit rein, dass ihr jetzt zu quasi Immobilienwisserinnen werdet oder? Also ich stelle mir das alles relativ kompliziert vor. Ne? Das eine ist erst einmal, okay, wir haben uns irgendwie gerne und wir werden das schon ruppen. da gibt's ja auch noch genug Fragen, zu denen komme ich dann gleich. Aber eben genau diese technischen Fragen, also wie bewertet man eigentlich so ein Grundstück? Was ist das eigentlich wert, das Grundstück? Was ist das ganze Zeug, was da draufsteht, wert? Was hat man gegebenenfalls für Lasten und ja, wie finanziert man das, was dann so an?
1: Ja, das waren jetzt ganz viele Fragen. Ich hoffe, ich vergesse jetzt keine zu beantworten. Ja, also genau, dass viele dieser Prozesse sind kompliziert, das stimmt. Und das ist auch für uns ein ganz großer Wissenszuwachs gewesen in den letzten 3 Jahren. Ich bin auch nicht in der Immobilienbranche tätig selber. Ich komme aus einem ganz anderen Bereich und das ist bei den anderen BewohnerInnen im Haus ähnlich. Das heißt, man muss versuchen, ganz viel Expertise auch von außerhalb mit reinzuholen. Ne? Also in Form zum Beispiel von einem Architekten, der sich die Grundrisse anguckt, der dann mit einem gemeinsam überlegt, wie kann man hier was umgestalten. Dann natürlich die Frage, wie geht man in eine Verkaufsverhandlung oder eine Kaufsverhandlung rein? Mit welchen Zahlen? Was ist realistisch? Gibt's Gutachter dafür, die also Grundstücke bewerten? Kauft man auch ein? Für all diese Schritte braucht man Geld. Ja, kein Architekt, kein Gutachter arbeitet für lau.
0: Nee.
1: Leider. Und das sind auch leider beides Branchen, die jetzt auch nicht nur 15-Euro-Stundenlohn haben.
0: Nee, da gibt es ganz klare Honorarsätze dafür.
1: Genau, ne? Ja, und klar. Deswegen hatten wir, ich glaube 2023 war das, ein Crowdfunding gemacht für die Deckung dieser Kosten. Das hat gut funktioniert, ne? Also wir konnten damit erstmal diese Anlauffinanzierung, Architekt, Berater, ne? Wir hatten auch ein Holzgutachten für die Dachbalken und so weiter, weil wir nicht sicher waren, ob da Schadstoffe eingebracht worden sind. Und es stellte sich auch heraus, es gibt tatsächlich auch welche, der Gutachter und so weiter. Also das sind alles Kosten gewesen, die im Vorfeld schon aufkamen, ohne dass wir wussten, ob wir dieses Haus wirklich jemals kaufen könnten. Und das ist auch ein Risiko, was man tatsächlich, falls so ein Hausprojekt nicht zustande kommt, ein Stück weit selber trägt. Dafür gibt es eben inzwischen Möglichkeiten über Crowdfundings und so weiter, diese Kosten eben nicht aus eigener Tasche zu stemmen. Das hat uns wahnsinnig geholfen. Wir sind unwahrscheinlich dankbar dafür, dass uns da so viele Leute unterstützen. Das ist.
0: Was darf ich das fragen? Was hat es so gefressen? Eben überhaupt erst einmal die Entscheidung logisch zu untersetzen, machen wir oder machen wir nie? Was habt ihr dafür am Wegesrand liegen lassen an Geld?
1: Ich kann es jetzt nicht ganz genau sagen, aber irgendwas zwischen 10.000 und 12.000 Euro.
0: Ja.
1: Also das ist so das Startkapital.
0: Damit habe ich gerechnet. Und damit hat man noch gar nicht, wie viel Leute, / Familien oder was auch immer, also wie viele Wohnungen sind in dem Haus?
1: Also aktuell sind es nur 3, perspektivisch sind es 4 bis 5 und Bewohnerinnen werden es dann sein, etwa 15.
0: Ja, und plant ihr, jetzt kommen wir nämlich sozusagen in das, wo ihr hin wollt. Es gibt da ja nur unterschiedliche Konzepte, wo Leute sagen, wir wollen Wohnraum auch gemeinsam nutzen, der eigentlich unsinnigerweise ganz oft mitbezahlt wird, was weiß ich, gemeinsame Bäder oder irgendwie sowas. Oder es gibt auch Leute, die sagen, nee, wir bleiben mal einfach ein Genossenschaft. Und wir machen vieles zusammen, aber wir haben unsere abgeschlossenen Wohnungen. Wo würdet ihr euch da positionieren?
1: Wir sind eine Mischform. Also wir wollen ja diese Mischkombination oder diese Kombination aus Wohn- und Geschäftsräumen wollen wir ja beibehalten. Das heißt, das Erdgeschoss bleibt, ich sage jetzt mal, ein Kiez-Treffort. Also da ist ein Umsonstladen, der jetzt schon drin ist im Haus, der soll auch drin bleiben. Es soll das Platz da, ich weiß nicht, ob du es mitgekriegt hattest, das ist abgebrannt.
0: Ja.
1: Das soll dort einen Ort finden. Willkommen in Löbtau. Also verschiedene gemeinnützige Vereine, die also MieterInnen in diesem Haus bleiben im Erdgeschoss. Es soll auch einen großen Veranstaltungsraum geben, den man mieten kann, auch wenn man ihn will. Und die erste und die zweite Etage, dann Wohnräume mit verschiedenen Wohnformen. Es gibt also bei uns im Haus, also einer der ältesten oder der älteste Mieter sogar, der seit 26 Jahren in diesem Haus wohnt, der will aber auch nicht in eine Wohngemeinschaft, ne? Der will alleine in seiner Wohnung wohnen. Und das wird auch so bleiben, ne? Also die Bewohner, die jetzt da sind, die sollen jetzt nicht rausfliegen, sondern wir versuchen natürlich zu integrieren, ne? Also die Bedürfnisse der bestehenden Bewohner mit einfließen zu lassen in unsere Planung. Das heißt, er zieht in eine andere Wohnung innerhalb des Hauses, aber bleibt alleine wohnen. Es entsteht trotzdem auf der gleichen Etage, wie er dann wohnen wird, eine WG für 3 bis 4 Personen. Dann gibt es eine Etage oben drüber, eine Wohnung für 2 Personen, also eine Zweier-WG und eine Wohnung für 1 bis 2 Personen und eine Wohnung für eine Familie. Das Ziel ist auch so ein bisschen gewesen, dass man quasi in diesem Haus alle Lebensabschnitte durchlaufen kann. Also von, ich ziehe zu Hause aus, in meine WG, weil ich, weiß ich nicht, von der Mutti weg will halt und studieren will und ein bisschen Freiheit gewinnen will, bis hin zu, ich gründe meine Familie, ich will Kinder haben oder eben auch nicht, ne, kann auch bis zum bitteren Ende in der WG wohnen bleiben, wie ich eben möchte, oder eben ich will dann im Alter vielleicht auch wieder lieber alleine und meine Ruhe haben. Das ist so ein bisschen das Prinzip, was dahinter steckt, so dass man eben die Wohnform, die man gerade in diesem Lebensabschnitt braucht oder will, dass man die dort findet. Das Haus soll also auch barrierefrei werden.
0: Ja, da habt ihr euch viel vorgenommen. Wie geht es jetzt weiter? Das sicherlich das, was am ehesten auf dem Tisch liegt, ist der Erwerb irgendwie, mit diesen vorwärts zu kommen, mit Vorstellungen, was der Kram kostet und wie er zu finanzieren ist. Mit was für Zeiträumen rechnet ihr da?
1: Wenn es gut läuft, werden wir dieses Jahr, also bis Ende diesen Jahres, den Hauskauf abschließen können. Mhm. Also wir sind jetzt an dem Punkt, wo wir mit der Kirche die finanziellen Sachen haben klären können. Also wir sind uns einig in Bezug auf den Pachtpreis und wir sind uns einig in Bezug auf den Kaufpreis für die Gebäude oder das Gebäude. Was jetzt noch aussteht, ist die Absprache zu den Inhalten des Erbaupachtvertrags. Das wird sicherlich auch noch mal ein bisschen dauern. Aber genau, und dann kommen natürlich die ganzen, ich sag jetzt mal, Formalitäten dazu, ne? Eintrag, also Notarin, Eintrag ins Grundbuchamt und so weiter. Absprache mit der Bank parallel, ne? Weil irgendwann muss ja dann real auch Geld fließen und so.
0: Ja.
1: Also das wird schon noch ein bisschen dauern, aber wenn es gut läuft, ist es ein sportlicher, also ein Endsport wird das jetzt schon auch bis Jahresende, aber wir sind noch optimistisch, dass wir das bis Dezember hinkriegen.
0: Wie sieht das dann so mit der Finanzierung der ganzen Angelegenheit aus? Also das eine ist ja irgendwie Ankauf und die Umbauereien, die kosten natürlich auch Geld. Da muss man irgendwie, sicherlich wird da wie üblich eine Menge von euch auch selbst gemacht werden, irgend so eine bunte Mische. Manche von solchen Projekten suchen dann auch noch zielgerichtet FinanziererInnen, die sich dort mit reinhängen, sagen, okay, ich werde nicht wohnendes Mitglied der Genossenschaft, oder haben irgendwie einen guten Faden gesponnen mit einer bestimmten Bank, die das macht. Wo seid ihr da?
1: Also die Finanzierung ist natürlich eins der Hauptthemen, ne, bei so einem Hausprojekt. Ne. Was ist natürlich klar, dass eben diese großen Kosten gerade am Anfang von so einem Hausprojekt, sprich den Kauf des Hauses und die Sanierung des Hauses, das sind ja Kosten, die fallen in den ersten 2-3 Jahren an. Das ist also einmal ganz, ganz viel und dann ist es aber über 20 Jahre ganz okay so. Ne?
0: Nach 20 Jahren wieder,
1: genau.
0: Wenn ihr in allen Phasen dort drinnen leben wollt.
1: Genau, ja. Hoffen wir, dass wir das wollen, ja. Auch in 20 Jahren noch. Ja, bei Genossenschaften ist es so, dass es eben ein gemeinnütziges Finanzierungskonzept gibt. Das heißt, Menschen aus unserem Umfeld, sprich Familie, Freunde, Bekannte, Verwandte, kaufen Genossenschaftsanteile bei der WOGE, ne, wo unser Hausprojekt eben wie in so einem Mutterschiff mit drin steckt. Und diese Genossenschaftsanteile wertet die Bank als Eigenkapital. Und Eigenkapital braucht man, um einen Kredit aufnehmen zu können. Also jeder Kredit muss etwa mit einem Drittel Eigenkapital gefüttert werden, im Schnitt. Ne? Das ist bei jeder Bank ein bisschen anders und hängt natürlich auch an dem Projekt an sich. Das heißt, wenn man irgendwie für 900.000 irgendwie was kaufen will oder so, dann braucht man
0: 300 Scheine auf den Tisch kriegen.
1: Aber genau, und das ist eben schon auch nicht mehr ganz wenig. Ne? Also selbst das fällt ja vielen Leuten schwer zu stemmen privat, ne? Weil man ja das stemmt plus die Miete.
0: Eben.
1: Also deswegen ist unser Ziel immer gewesen, dass wir nicht unbedingt unser eigenes Haus finanzieren, sondern dass wir das über unseren Freundeskreis und Verwandtschaftskreis schaffen. Und das haben wir auch geschafft. Also wir sind tatsächlich in der Lage, mit den Genossenschaftsanteilen und Direktdarlehen, die aus unserem Umfeld kommen, dieses Haus schon zu kaufen. Jetzt brauchen wir nur noch einen Kredit über die Sanierungskosten.
0: Ja, das ist ja eine vergleichsweise sehr komfortable Lage, in der ihr euch da befindet. Nichtsdestotrotz ein dreietagig Standardhaus zu renovieren, da liegt schon ein bisschen Geld auf dem Tisch, bis das Dach gemacht ist, bis diese ganzen Grundarbeiten dort durch sind. Ja. Okay, wenn jetzt Leute sagen, ach, das interessiert mich, seid ihr jetzt schon voll?
1: Also das Haus mit BewohnerInnen ist voll, ja. Aha,
0: aber die Genossenschaft ist noch nicht voll.
1: Aber die Genossenschaften können ja nicht voll sein, ne? Das ist ja so wie, weiß ich nicht, wie die Kirche, die kann auch nicht Also genau. Die Kirche als Haus kann voll sein, aber die Kirche als Gemeinschaft kann auch nicht voll sein. Ne? Ja, ja. Also es ist natürlich ganz grundsätzlich so, dass jede Genossenschaft, umso mehr Eigenkapital sie hat, umso mehr solche Projekte kann sie stemmen.
0: Ja.
1: Und das Grundprinzip, dass sozusagen viele Menschen einen kleinen Beitrag leisten, das ist im Prinzip, was kennt man ja aus anderen Bereichen auch, ne? Also alle Spenden, alle gemeinnützigen Organisationen funktionieren ja so, ne? Also wenn jeder 5 Euro für Rettet die Wale abgibt, dann hätten wir wahrscheinlich viele Probleme schon nicht mehr, was bei den Wahlen so abgeht, ne?
0: Ja.
1: Und ähnlich funktionieren eben auch diese Genossenschaften. Also wenn jeder ein bisschen Geld in die Genossenschaft steckt, dann können die Genossenschaften viel Wohnraum kaufen und für einen günstigen Mietpreis zur Verfügung stellen. Auch weil, wenn das über Genossenschaftsanteile finanziert wird und nicht über Bankkredite, dann wird die Miete natürlich auch wieder günstiger, weil eben nicht irgendwie ein Drittel der Miete schon nur dafür genutzt werden muss, um den Kredit zu tilgen.
0: Ja.
1: Das ist das Grundprinzip, ne? Also deswegen, wer, keine Ahnung, irgendwie ein paar Euro auf dem Bankkonto übrig hat, gerne Genossenschaftsanteile bei der Woge oder anderen Genossenschaften kaufen. Das hilft tatsächlich, Städten günstigen Wohnraum zu schaffen.
0: Ja. Dann wünsche ich dir und euch, dass ihr beim Morgens euch gegenseitig in die Augen gucken, immer genug Spaß habt miteinander, weil sowas frisst natürlich auch manchmal an den Nerven, die viele, viele Arbeit, die man hat.
1: Ja, es ist ja ein Gruppenprozess, ne? Also wir treffen uns momentan alle 2 Wochen.
0: Ja.
1: Und besprechen, was ansteht und überlegen, welche Sachen jetzt als nächstes gemacht werden müssen. Und es ist selbstverständlich so, dass jeder mal Höhen und Tiefen hat.
0: Genau.
1: Und das Schöne an so einem Gruppenprozess ist aber eben auch, dass das nicht alle gleichzeitig haben. Also nicht alle gleichzeitig haben ein Tief und nicht alle gleichzeitig haben ein Hoch, sodass sich das gut ausgleicht.
0: Ja.
1: Also insofern.
0: Ich glaube, was auch eine ziemlich gute Entscheidung ist, dass ihr die untere Etage eben wirklich für als einen offenen Bereich lasst, dann sind die Einflüsse garantiert, dass man nicht erstickt in irgendeiner Art Familie.
1: Ja, und es bringt auch immer wieder natürlich Ideen und Möglichkeiten für dieses Wohnprojekt von außen mit ein. Es hat auch Reichweite generiert, zum Beispiel für das Crowdfunding oder jetzt für den Kauf von Genossenschaftsanteilen, ne, weil eben diese gemeinnützigen Organisationen natürlich auch streuen in ihre Umfelder. Und das hat uns natürlich auch geholfen. Und es war uns einfach auch wichtig, dass wir jetzt kein reines Wohnhaus sind, sondern wir wollen auch ein Begegnungsort sein. Mhm. Sind wir schon oder ist das Haus Emil schon? Und soll gern so bleiben, darf gern so bleiben.
0: Okay, dann wünsche ich euch das Beste. Dir, Julia, vielen Dank fürs Herkommen.
1: Sehr gerne.
0: Und fürs Erzählen. Und unsere Hörerinnen haben bestimmt jetzt ganz, ganz viele Ideen, was noch alles Genossenschaft werden kann. Schönen Abend dir.
1: Danke dir. Ciao.
0: Ciao. Ja, und hier gibt's Musik von New Dad Angel.

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1: Mein Vogel der Woche gehört zum Juni wie das nächtliche Vogelstimmen hören. Denn nichts ist schöner, als jetzt in warmen Nächten durch einen Sumpf zu laufen und sich von Mücken zerstechen zu lassen. Denn das lohnt sich so richtig, zumindest wenn sie einen Sumpf in der Nähe haben. Mein Vogel der Woche ist der kleinste Reiher Europas, nur etwa so groß wie ein Eichelheer und ist der Zwergverwandte der großen Rohrdommel, die mit der tiefen Stimme, ne? Die Zwergdommel. Ein fast tropisch anmutender Vogel, den sie allerdings nur sehr schwer zu Gesicht bekommen. Es sei denn, er fliegt mal kurz von Schilfkante zu Schilfkante. Die Zwergdommel lebt an so stehenden Süßwasserseen und Teichen, wenn der Schilfgürtel breit genug ist, sodass sie sich gut verstecken kann. Und vielleicht sogar noch so ein paar Binnenwasserstellen sind, dann mag sie das noch viel mehr. Und da es sowas natürlich nicht so wahnsinnig häufig gibt, weil viele so einer kleinen Teiche, wenn sie jetzt so in Dorfnähe oder Stadtnähe sind, sind natürlich dann immer gern auch Badeseen. Aber es gibt ja so manche, die einfach so versumpft sind, dass man da einfach gar nicht reinkommt. Dann ist dort vielleicht des Nächtens dieses seltsame Geräusch zu hören.

ja, fast schon froschähnlich, ne? Aber diese Reihe und dieses Ruh, Ruh, das ist typisch für die Zwergdommel. Kann man ab Anfang Mai an unseren Gewässern hören. Allerdings ist das schon fast so ein bisschen auf Süddeutschland und Ostdeutschland beschränkt, aufgrund der Landschaften eben, die im Westen ausgedehnte

0: so eine Mischung aus Schwarz und Braun und so eine schwarze Kappe. Das Weibchen oberseits so bräunlich gescheckt, aber auch sehr hübsch. Beide im Flug offerieren so weiße Flügelfelder. Also wenn Sie die dann mal so sehen, dieses kleine Wesen durchs Schilf fliegen, dann leuchten die so richtig auf und dann ist sie wieder verschwunden. Bei Gefahr sowieso dann aussehend wie ein Schilfhalm. Ne, dann macht sie dasselbe, was die große Rotte macht. Kopf nach oben, in so Pfahlstellung und dann ist sie einfach unsichtbar. Am gestrigen Tage haben wir die ganze Zeit gewartet darauf, dass sie ruft am salzigen See. Und dann ist sie einfach einen Meter neben uns irgendwann losgeflogen, angenervt von unserem stimmlichen Versuchen, da irgendwelche Sumpfhühner auch anzulocken und war die ganze Zeit bis dato still. Wenn sie fliegt, dann hat sie manchmal auch dieses lustige Fluggeräusch hier. Ein bisschen meckernd, fast so Richtung Elster. Und daran kann man sie auch ganz gut erkennen. Aber magisch ist eben irgendwie dieser seltsame Gesang, finde ich zumindest. Da, wo sie häufiger vorkommt, nämlich in ausgedehnten Schilfgebieten, zum Beispiel Rumäniens, da kann man die dann auch mal ein bisschen so hin und her fliegen sehen. Das gilt auch für so übersichtliche Teichgebiete wie die Haselbacher Teiche, zum Beispiel bei Leipzig. Da gibt es auch ein paar von den Zwergdommeln und da sieht man sie dann gern mal so, wenn man da eine Weile auf der Bank sitzt, einfach so einmal über den See fliegen und kann sich an dieser echt tropischen Gestalt erfreuen. Allerdings eben nur im Sommer, denn sie ist ein Langstreckenzieher, überwintert südlich der Sahara. Und das scheint auch so ein bisschen eine der Gefahren zu sein, neben der Landschaftszerstörung hier in Europa, dass dort der Klimawandel immer krassere Dürren produziert und die dann einfach da keine Gebiete mehr so richtig finden, wo sie genug zu fressen kriegen. Denn sie ernähren sich von, kann man sich ja vorstellen, wenn so ein Sumpfreier da am Flachwasserrand auf einem Ast sitzt und wartet, von kleinen Fischchen, von allen möglichen Arten von Getier, was dort so rumwuselt. Und das braucht sie eben auch im Überwinterungsgebiet. Und Überwinterungsgebiet ist auch so ein bisschen irreführend, weil es ist ja der Großteil des Jahres, den sie woanders zubringt. Ne? Also wenn die jetzt hier so Ende April, Anfang Mai zu uns kommt und im August, September wieder abhaut, naja, dann war das eben wegen der Brut. Ob der Mensch sie jetzt so wirklich stört hier, das glaube ich eigentlich gar nicht. Es gibt so einen Badesee nahe bei Halle, den Heidesee. Und da ist direkt neben der Badestelle so ein kleines Schilfgebiet und dann gibt es so eine Inselchen. Auf der Insel brütet sie offenbar und dann fliegt sie da direkt über die Badegäste, um Nahrung zu suchen am Schilfrand und dann wieder zurück auf ihre Insel. Also könnte sie eigentlich häufiger sein. Halten Sie mal Ausschau oder besser gesagt sperren Sie mal abends, nachts, wenn Sie irgendwo an einem See sind, zum Beispiel am Tag gebadet haben oder so, die Ohren auf. Gibt so ein kleines Badeloch hier in Seeben, auch nördlich von Halle. Und da kann man die dann nachts auch hören. Den Vogel der Woche, die Zwergdommel. Wunderschön, nicht?
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Ja, mich erreichte gerade noch eine Nachricht zu einer Veranstaltung Freiheit für wen? Argentinien als Versuchslabor der Ultrarechten. Und zwar wird diese Veranstaltung hier im Dresdner Zentralwerk stattfinden. Am 23.06. um 19 Uhr, beziehungsweise auch in Leipzig, falls ihr uns von da hört, am 24.06. im Sindeding, auch um 19 Uhr. Es ist eine Diskussionsveranstaltung über ja, die ultrarechte Regierungsform, die mit Milei dort etabliert worden ist, und es diskutieren miteinander Frederik Schnatterer. Er pendelt als freier Journalist und Autor zwischen Berlin, Madrid und Buenos Aires für sein Buch Freiheit für wen? Mileis Argentinien als Versuchslabor der Ultrarechten. Sprache mit Expertinnen, PolitikerInnen, AktivistInnen und JournalistInnen, war auf Demonstrationen, in Suppenküchen oder bei Militärparaden. Er besuchte Lithium- und Kupferminen, das Öl- und Gasfeld Vaca Muerta und Wahlkampfveranstaltungen. Seine Analyse gibt Hinweise darauf, welche Lehren sich aus dem Projekt Milei ziehen lassen. Paula Sabates ist Journalistin in Argentinien und arbeitet für kritische Printmedien wie Pagina 12, also natürlich DOSE, das Radio und das Fernsehen. Außerdem ist sie in der argentinischen Pressegewerkschaft SIPREBA aktiv. Torge Löding leitet seit September 2022 das Rosa-Luxemburg-Regionalbüro Cono Sur in Buenos Aires. Es berichtet von der Arbeit der Stiftung in einer polarisierten Gesellschaft und deren Suche nach einer politischen Alternative. Veranstaltet wird das Ganze von eben der Rosa-Luxemburg-Stiftung und dem Dunja-Kollektiv, mit dem wir ja ziemlich häufig Kontakt unterhalten und die hier Berichte beifügen aus Griechenland und anderswo. Gut, also am 23.06.19 Uhr hier im Zentralwerk könnt ihr euch das anhören. Was ich heute mir gibt's, jetzt gibt's erstmal Musik und dann rede ich darüber, was in der dritten Stunde passiert. Und zwar Musik ist jetzt gerade Anti-Gravity von Metric.

Ja, bleibt noch ein bisschen was zu erzählen, was in der Stadt stattfindet. Am Mittwoch ist 17. Juni. Könnte sein, dass da wieder das übliche Geturne von irgendwelchen Nazis und Seminazis stattfindet. Habe ich jetzt leider gar nicht die richtigen Informationen rausgesucht. Sorry für meine Verpeiltheit. Auf jeden Fall gibt's am Abend ein Grillen gegen rechts, irgendwo in der TU, in REC, was auch immer das ist. Und da gibt's ein Grillen und einen kleinen Vortrag, ein kleines Podium mit dem Ziel, vielleicht gemeinsam nach Erfurt zu fahren. Ja, also das ist, wenn das was für euch ist, ich gucke noch mal ganz schnell auf der Treffzwiese. Also da irgendwie hinterm Willersbau auf der Wiese, dort gibt es ein Grillen. Und am 20., das ist tatsächlich, da gibt es ein Soli-Konzert für den Roten Baum und das gibt eine, die Queerpride. Und ja, auf jeden Fall, 20. Juni, Queerpride, nicht zu vergessen. Und so ganz nebenbei gibt es aber auch noch eine Demo gegen das Polizeigesetz in Leipzig. Also müsst ihr selber ein bisschen entscheiden, was ihr mit all dem macht. Ansonsten erreichte mich noch eine Nachricht des ADFC, des Allgemeinen Deutschen Fahrradclubs Dresden. Und sie haben eine Stellungnahme hergestellt zu den Brückenentwürfen, also der Ersatz für die Carola-Brücke. Sie stellen zunächst mal fest, dass die Entwürfe zeigen, dass die Bedeutung des Radverkehrs beim Neubau stärker berücksichtigt wird. In der Vergangenheit betrachten das aber nach wie vor nicht für ausreichend. Das wichtige Potenzial dieser Brücke ist ja tatsächlich dort. Führt der gesamte Verkehr aus dem Dresdner Norden an die Uni, führt dort lang. Und wer das kennt, wie in den Zeiten, bevor die ersten Vorlesungen so beginnen oder Seminare, dann ist das eine Straße, die wirklich komplett voll ist und die man eigentlich immer schon in eine Critical Mass verwandeln könnte. Schrägstrich vielleicht sollte. Aktuell gibt es die Brücke gar nicht und es gibt entsprechend Streit um den gemeinsam genutzten Verkehrsraum auf der Hauptstraße. Wenn da mal wieder eine Brücke stehen wird, fordert der ADFC ein, dass wenigstens 2,50 Meter breite Fahrradwege in beiden Richtungen angetragen werden und die auch entsprechend gesichert werden. Gegen ja, dass also Fahrradfahren insgesamt sicherer wird. Denke ich, wichtiger Punkt. Wir werden vielleicht nächste Woche nochmal mit Jonas vom ADFC darüber konkreter werden. Werden wir einfach sehen. Gut, in der dritten Stunde habe ich ein Interview eingelegt mit Ralf Bogen. Wir haben uns in Stuttgart unterhalten. Ralf Bogen ist ein Mensch, der seit vielen Jahren ein Projekt pflegt, das nennt sich der Liebe wegen. In diesem Projekt geht es um die Sichtbarmachung von Biografien von Menschen, die wegen ihrer sexuellen Orientierung während der Nazizeit verfolgt worden sind oder auch weit darüber hinaus. Das werdet ihr in diesem fast einstündigen Gespräch, 52 Minuten ist es lang, werdet ihr darüber eine ganze Menge erfahren, wenn ihr denn wollt.
Ich spiele vorher noch drei Takte Musik und dann gibt es eben genau dieses Interview zu der Liebe wegen. In den 2 Stunden danach hört ihr Pepsteins Welt. Und anschließend in der üblichen Weise in die Re. Jetzt erstmal Carla Dal Forno gave you up.

0: Ja, ich hocke jetzt hier zusammen mit Ralf Bogen. Ich bin über ein Projekt gestolpert, was du, schrägstrich ihr, im Internet am Laufen habt, aber nicht nur da. Das Projekt nennt sich Der Liebe wegen und ist ein Projekt, was sich beschäftigt mit Verfolgung von Menschen aufgrund ihrer sexuellen Orientierung in der Geschichte im deutschen Südwesten. Wir sind hier in Stuttgart. Erstmal einen schönen Abend dir.
1: Schönen Abend ebenso.
0: Als erstes ist mir aufgefallen, dass hier jemand die Ehrung von Fritz Bauer im Schilde führt. Fritz Bauer, eine ganz wichtige Figur in der Anklage von nationalsozialistischen Verbrechen in Deutschland. Daher ist der Name natürlich ganz vielen Leuten geläufig. Und dann bin ich da sozusagen von einem Freund darauf aufmerksam geworden, wer da jetzt so ein bisschen mit dahinter steckt, mit wem man sich dazu unterhalten kann. So haben wir uns gefunden, so habe ich diese Webseite gefunden. Seit wann gibt es das Projekt?
1: Also das Projekt hat natürlich wie alles eine Vorgeschichte, nämlich, sag ich mal, uns war ein wichtiges Anliegen, queere Biografien, queere Geschichte, die ja bis dato sehr unsichtbar war, weil sich die Geschichtswissenschaft, zumindest in Stuttgart und Tübingen, das sehr lange ignoriert hat und es ja nach 1945, also mit dem Ende vom Hitlerfaschismus, einfach dieser Paragraph 175, ja noch bis 94 galt und das hatte einfach sehr negative Auswirkungen auf die staatlichen Stellen, auch in der Stuttgarter Erinnerungskultur, wird wie wahrscheinlich nicht wie in anderen Städten auch, an die queeren Opfer kaum gedacht oder es waren zumindest es war auch kein Wissen vorhanden, weil es ja nie richtig aufgearbeitet worden ist, weil, sage ich mal, die Geschichte der Kriminalisierung, der Ignoranz der Geschichtswissenschaft gegenüber queerem Leben und auch die Pathologisierung von queeren Menschen ging ja weit über die Nazi-Zeit hinaus, ja. Und sag ich mal, wir hatten damals schon zu Zeiten der AIDS-Krise, hatten wir hier in Stuttgart beim Aufbau der AIDS-Hilfe Stuttgart, hatten wir eine Zeitschrift ins Leben gerufen, Rainbow, wo wir schon angefangen haben, auch uns mit der Geschichte der Verfolgung queerer Menschen zu beschäftigen. Und da hat es eigentlich, also zumindest da habe ich meinen Ursprung, dass ich mich schon immer interessiert habe. Wir haben zu anderen Zeiten hier in unserer Region oder vor unserer Haustür queere Menschen gelebt, wo wir sie noch nicht als queer bezeichnet haben. Und so hat es eine lange Vorgeschichte. Es fing eigentlich auch damit an in der Weißenburg, dass die Stolper-Initiativen auf uns zugekommen sind hier in Stuttgart. Die haben ja in Stuttgart mittlerweile schon 1000 Stolpersteine hier verlegt. Die wollten zwar Stolpersteine für homosexuelle Männer legen und haben da schon angefangen zu recherchieren und hatten sich an die Weißenburg, das ist das queere Zentrum hier, gewandt. Und das war für mich eigentlich so der Anlass, dass ich gesagt habe, oh, da will ich auch mitmachen. Mir ging es weniger um die Stolpersteine, um die Form, sondern dass ich einfach mehr erfahre, was war hier zum Beispiel in der Weimarer Republik, welche Treffpunkte, welche Lokale, inwiefern gab es hier schon eine schwul-lesbische oder queere Infrastruktur. Das ist ja, sag ich mal, den Nazis weitgehend gelungen, das aus dem Bewusstsein der Stadtgesellschaft auszulöschen. Mir war es nicht bekannt und auch vielen Leuten, die aktiv waren in der Emanzipationsbewegung, war vielen nicht bekannt. Da fingen wir dann an zu recherchieren. Das war noch, bevor wir noch gar nichts im Hinblick auf das Internetprojekt der Liebe wegen, ist dann später erst entstanden. Also wir sind auf die Idee gekommen, im Rahmen Also wenn ich jetzt zu lang spreche, musst du sagen.
0: Doch, das ist total interessant. Vielleicht müssen wir unsere jüngeren Hörerinnen auch mal abholen. Also die AIDS-Krise, da sprechen wir von den frühen 80er Jahren. Seitdem bist du am Start. Wir beide sind etwas ältere Semester, kennen die Situation sozusagen noch direkt. Und vielleicht damit verbunden sind ja auch ganz oft solche, eben auch gerade unter dem Blick auf AIDS, was zunächst mal Schwulenkrebs genannt wurde, und da waren ja auch ganz, ganz reaktionäre Politiken, die das sofort wieder
1: an Lagern
0: kamen, mit Ideen von Lagern und so weiter.
1: Isolation.
0: Ja.
1: Also wie gesagt, wir haben schon damals im Rainbow uns damit beschäftigt. Damals gab es auch neben der AIDS-Hilfe ACT UP, eine Gruppe von praktisch sich angelehnt hat an Amerika, wo sage ich mal, die ACT UP-Bewegung eine richtige Rolle gespielt hat, um die AIDS-Forschung voranzutreiben, aber auch damit wir lernen, also wir schwule Männer damals hauptsächlich, zu uns zu stehen und praktisch hier unter dem Motto Silence gleich, also Ruhe gleich Tod, also dass wir einfach jetzt Stimme für uns ergreifen müssen, haben wir uns auch begonnen, mit der Geschichte zu früherer Generationen zu befassen. Also ACT UP, wissen vielleicht viele auch nicht, hat das den rosa Winkel umgekehrt verwendet, weil sie gesagt haben, die AIDS-Krise hat ja zu so vielen Toten geführt, auch in Stuttgart zu mehreren Toten, dass dieses Schweigen einfach ein Ende haben muss. Damals haben auch viele schwule Männer ihr Erbe, also wenn sie an AIDS gestorben sind, praktisch schwulen Institutionen oder schwulen Vereine vermacht, damit eben gerade wir uns nicht mehr verstecken, sondern unsere Geschichte aufarbeiten und sichtbar machen. Ja.
0: Und genau das ist ja auch euer Projekt der Liebe wegen. Es ist nicht das einzige Projekt. Also ich habe da ganz, ganz viel auch an Publikationen hier schon so gesehen. Aber bleiben wir dabei. Ihr zeichnet dort ein Stück weit nach, wie die Geschichte von schwulem Leben, aber nicht nur schwulem, sondern auch lesbischen Lebens, ist sehr unterschiedlich in der Geschichte, wie das da gewirkt hat. Aber wie das seit dem 14. Jahrhundert bis ins 19. Jahrhundert, dann gibt's mal so einen kleinen, vielleicht so ein kleines Frühlingserwachen um die Jahrhundertwende zum 20. Jahrhundert, dass Menschen sich schon in so einer ersten Emanzipationswelle dazu bekannt haben, die aus dem Dunkel getreten sind, aus dem Beschweigen herausgetreten sind. Und dann gab's aber eben wirklich die komplette Breitseite mit dem Paragraph 175, mit einer echten tödlichen Verfolgung oder verstümmelnden Verfolgung im NS-Regime. Wie zeichnet ihr das? Was sind für dich die wesentlichen Punkte eigentlich, wenn du jetzt auf diesen geschichtlichen Wandel schaust? Wo waren da die entscheidenden Momente aus deiner Sicht?
1: Also ich denke, wenn man Geschichte betreibt,

0: damals, sagen wir mal, die Herrschenden davon ausgegangen sind, dass wenn Männer zusammen kämpfen, die sich lieben, die mehr mutiger für sich einstehen. Ja, also so hat sich dann die Geschichte unter dem Faschismus, Himmler hat ja schwule Männer als feige, charakterlose, dekadente Jugendverderber und Kinderschänder dargestellt. Also so extrem ist eigentlich die Wandlung. Und sage ich mal, das Wissen, dass ich sowas so wandeln kann, das hilft auch, denke ich, zum Selbstbewusstsein. Und ich denke, was für mich das Schöne an dieser Arbeit ist, ist natürlich nicht die Verbrechen aufzuzählen, sondern genau zu wissen, dass queere Menschen sich haben nie unterkriegen lassen, egal wie groß der Terror war. Sie haben immer Mittel und Wege gefunden, praktisch auch ihre Liebe zu leben oder ihr Begehren zu leben. Und so kommt es ja auch, dass, sag ich mal, der Hitlerfaschismus auf der einen Seite uns überliefert ist mit vielem Terror und auch Ermordungen, also dass viele Leute auch, gerade homosexuelle Männer, auch traumatisiert sind, also nach 1945, auch nach der, sage ich mal, Liberalisierung des Paragraph 175, wo zumindest Männer, die älter sind als 21 Jahre damals, nicht mehr verfolgt worden sind von staatlichen Stellen, die aber gar nicht in der Lage waren, über ihre Erfahrungen zu berichten, weil sie so traumatisiert waren, dass sie eben das verdrängen wollten. Aber jetzt nochmal zur Frage, also für mich war immer das Prägende. Deshalb haben wir es wahrscheinlich auch der Liebe wegen genannt, unser Projekt, dass trotz allen Widrigkeiten, trotz Repression, es immer auch wieder Beispiele gibt, wie auch in der Hitler-Diktatur Männer sich geliebt haben und begehrt haben und sich haben nicht Wege gefunden haben, auch ihr Leben praktisch maskiert zu leben, ja.
1: Das ist ja so ein wichtiger Punkt für mich. Gibt ja immer wieder so Diskussionen aktuell um die Frage, wie viel Emanzipation braucht es für nicht heteronormatives Leben, und da wird gern so argumentiert, als sei das eben einfach eine Privatsache. Das ist mir doch egal, was Leute im Bett machen oder was die Leute hinter ihrer Tür machen. Nichtsdestotrotz kann man das ja erleben, auch auf der Straße, wenn man nicht hetero durch die Gegend läuft, dass dann einfach auch eine ganze Masse Schmutz auch verteilt wird, und dass es über die Feindseligkeit, sei es durch den Staat, sei es Feindseligkeiten durch einfach so Mitbevölkerung, dass damit das Thema eigentlich immer politisch wird. Und wenn ich mir euer Projekt anschaue, dann finde ich genau das, ne, dass Menschen irgendwie ja zunächst mal einfach nur ein Begehren haben, einfach nur verliebt sind und uns schön miteinander haben wollen, dass sie da drin aber eigentlich nicht geduldet sind und dass Menschen ja abgeschleppt werden, dass es Besuche gibt durch geheime Staatspolizei, später durch diese Sitte hier. Und sie werden aus ihren Familien rausgeholt und eingesperrt, bis hin zu Kastrationen, die bis in die 70er, 80er Jahre noch stattgefunden haben, oder eben Schlimmeres. Was mich sehr bewegt hat, wenn ich da drauf schaue, ist, dass hier im Südwesten offensichtlich das Jahr 1945 gar keine so maßgebliche Zäsur darstellt. Vielleicht ein bisschen hochgegriffen, aber ich habe den Eindruck, dass der Verfolgungsdruck nicht unbedingt so sehr nachgelassen hat nach 1945.
0: Also der hat schon nachgelassen nach 1945, weil die Alliierten damals, also ich gehe jetzt auf die Frage ein, will aber dann nachher nochmal was Grundsätzliches zum Projekt der Liebe wegen sagen, weil

0: Ich möchte das Projekt erstmal vorstellen, bevor wir uns
1: ja,
0: verlieren
1: klar,
0: in Einzelheiten. Aber ich gehe jetzt erst nochmal auf die Frage. Ich denke, es gibt drei grobe Phasen. Nach 45 einmal, die Alliierten wollten erstmal alle, haben erstmal alle Nazis aus dem Staatsapparat entfernt, alle. Auch in der Justiz und auch in der Polizei. Die Alliierten hatten damals wichtigere Probleme. Also erstmal kam es zum Erliegen und die, sage ich mal, die Justiz war sehr, die Leute, die noch bei der Justiz gearbeitet haben, waren sehr stark verunsichert, weil, sage ich mal, der Paragraph 175 wurde als verschärft unter dem Hitlerfaschismus 1934 und eigentlich konnte man davon ausgehen, dass diese Verschärfung alle zurückgenommen werden, also dass praktisch diese nicht mehr angewendet werden dürfen von Seiten der Alliierten, auch von der Justiz. Deshalb war die Justiz am Anfang sehr verunsichert und kam es zum Erliegen. Gab es auch keine Registrierungen, wie viel Paragraph 175 Urteil, das wissen wir alle nicht. Bis 1951 oder 1952 wurde ja dann Baden-Württemberg gegründet und sage ich mal, die USA hat dann ihre Politik gegenüber den Nazis doch sehr verändert. Mit dem Aufkommen vom Kalten Krieg haben sie nämlich praktisch es zugelassen, dass die Nazis auch wieder aufgenommen worden sind im Staatsapparat, also in der Justiz, in allen möglichen staatlichen Bereichen. Und so kam es, dass es auch, sag ich mal, ab den 50er Jahren von 1953 bis 1959, da war die höchste Verfolgungswelle, auch in Paragraph 175, da hat es zugenommen, bis dann, sag ich mal, diese NS-Generation von Juristen, Polizisten und so weiter in Rente gegangen ist oder neue Leute, jüngere Leute nachgekommen sind. Und unter den Jüngeren waren viele Juristen und auch sogar Polizisten, die den Paragraph 175 nicht mehr, die für eine Liberalisierung eingetreten sind. Und das hat, sage ich mal, auch dazu geführt, dass 1969 eben das staatlicherseits nicht mehr verboten worden war. Die Geschichte in der DDR war da hier ein bisschen anders. Die DDR hat sehr viel früher die NS-Verschärfungen zurückgenommen. Deshalb war die Verfolgung, sage ich mal, gerade auch in Baden-Württemberg wesentlich höher. In Baden-Württemberg war es am höchsten von allen Bundesländern. In Baden-Württemberg sind ein Drittel aller 1959 aller Verurteilungen von Paragraph 175 sind in Baden-Württemberg geschehen. Und gerade auch die Landeshauptstadt Stuttgart hatte eine ganz unrühmliche Spitzenreiterrolle in der Verfolgung. So viel zur Einschätzung, wie sich das entwickelt hat. Ich wollte jetzt aber nochmal zurückkommen, wo ja. Ich angefangen habe, wie wir eigentlich zu dem Projekt der Liebe wegen gekommen sind. Also wir haben das der Liebe wegen auch deshalb bewusst genannt, weil in der Aids-Krise schwule Männer doch weitgehend als Virusschleuder, als nur Sexmonster praktisch verschrien, auf Sexualität, auf promiske Sexualität reduziert worden sind und in die Liebes- und Bindungsfähigkeit praktisch abgesprochen worden ist. Deshalb haben wir unser Projekt bewusst der Liebe wegen genannt. Auch wenn, sag ich mal, jetzt das aus lesbischer Sicht nochmal anders war, weil den Lesben wurde wie Frauen generell, auch den heterosexuellen Frauen, sowieso eine eigenständige Sexualität abgesprochen. Entsprechend dieser NS-Ideologie, die ja lange nach 1945 noch nachgewirkt hat auf die Generation. Jetzt wollte ich zurückkommen, nachdem die Stolpersteine auf uns zugekommen sind, haben wir uns Rosa-Winkel-Initiative genannt und haben weiter recherchiert einfach und eine Ausstellung im Stuttgarter Rathaus gemacht, zusammen mit dem Stadtarchiv. Damals war der Dr. Müller, das war der Stadtarchiv, der uns sehr unterstützt hat, der das klasse fand. Also es gab auch wirklich in der Geschichte der Sichtbarmachung queerer Verfolgung und Ausgrenzungsgeschichte gab es wichtige heterosexuelle Unterstützende und das im Rathaus, diese Ausstellung ist eingeschlagen, das war voll, das Rathaus, wie lange keine Veranstaltung, und auch die Presse, Stuttgarter Zeitung, Stuttgarter Nachrichten hat berichtet und die Rosa Note, das ist der Schwulenchor hier, hat auch einen Beitrag geleistet, im Rathaus zum ersten Mal aufgetreten. Das war praktisch eine kleine Kulturrevolution und die hat uns sehr motiviert, weiter zu forschen. Da, wie gesagt, wir nannten uns damals Rosa-Winkel-Initiative und hatten sehr stark den Fokus auf schwule Männer und auf NS-Verfolgung. Und es kam dann dazu, dass wir dann im Rahmen vom, es gibt ein Netzwerk in Baden-Württemberg von allen queeren Vereinen, also das queere Netzwerk Baden-Württemberg, was lange LSBTTIQ-Netzwerk Baden-Württemberg hieß, sich jetzt aber umbenannt hat ins queere Netzwerk, was eine Geschichte für sich ist. Ich wollte nur sagen, wir haben auch sehr stark schwulenlastig angefangen. Und dann haben wir aber die Claudia Weinschenk gewinnen können, die aus lesbischer Perspektive die Geschichte, so wie es ihr möglich war, aufgearbeitet hat. Und wir haben einen Exkurs auf unserer Webseite in unserem Projekt der Liebe wegen gemacht zum Thema Geschlecht damals, wo wir eben auch über geschlechtliche Vielfalt informiert haben, aber noch nicht historisch praktisch Biografien ausfindig gemacht haben. Dieses Projekt ist praktisch entstanden in Zusammenarbeit mit dem queeren Netzwerk von Baden-Württemberg. Die haben uns damals unterstützt, Gelder zu beantragen von der Landesregierung. Und so konnten wir praktisch unsere Webseite auch professionell mit einem professionellen Programmierer und Grafiker gestalten. Und da haben wir über 250 Einzelbiografien praktisch sichtbar gemacht, die während der NS-Zeit verfolgt worden sind. Darunter sind eben nur in Anführungsstrichen drei Frauen und das meiste sind halt Männer, weil, die Frauen eben sehr stark unsichtbar waren und Informationen für lesbische Frauen ausfindig zu machen, ist wesentlich schwieriger als für schwule Männer, weil bei schwulen Männern gibt es die Paragraph 175 Urteile, die, nach denen man forschen kann. Es gibt die Rosa Winkel in den KZs, wo man nachforschen kann. Und wir konnten damals sehr profitieren. Wir haben sehr viel zu verdanken dem Rainer Hofschild, der in Hannover ein Projekt hat, ich weiß nicht, ob es 30, 40 oder 50 Jahre sind, forscht er über das ganze Deutsche Reich, über die Leute, die praktisch Repressionen erlebt haben. Und von dem haben wir sehr viele Namen bekommen, von Leuten, die im KZ waren, aus Baden-Württemberg. Und wenn du solche Namen hast und auch mit ihren Geburtsdaten und Geburtsstätten und dann in die Archive gehst, dann kannst du viel leichter fündig werden und wieder auf neue Namen stoßen in den Archiven. Und so ist es uns halt gelungen, das an Einzelbiografien, diese Geschichte aufzuarbeiten. Wir haben dann begleitend auch die Vorgeschichte von Paragraph 150, was du vorher erwähnt hast, bis praktisch zur Antike. Also wir haben das dann ziemlich lang in Begleitinformation informiert, aber uns war es immer wichtig, dieses aufzuzeigen, was die Frauenbewegung betont hat, das Politische ist privat und das Private ist politisch, das, denke ich, zeigt sich im Leben aller queeren Menschen, weil Sexualität ist eben was sehr Intimes und Privates und genau diese Sexualität wurde ja kriminalisiert, vor allem von den Nazis und deshalb, sage ich mal, ist unser Projekt deshalb hat eine Brisanz, weil es so eine Verbindung ist zwischen allgemeiner queeren Geschichte und den einzelnen Biografien.
1: Was mich erschüttert hat, ist das Hotel Silber gewesen. Das hat mich irgendwie so unangenehm berührt, dass die Sitte in diesem Hotel Silber hier in Stuttgart gesessen hat und dass das vorher Gestapo-Hauptquartier war. Erzähl mir mal was dazu. Inwiefern gibt's da eigentlich eine Reflexion in der Stadt Stuttgart darauf, wie so eine Kontinuität so eines Ortes zu bewerten ist?
0: Also hier sollte ja ein Gebäude, das sogenannte Hotel Silber, abgerissen werden, weil, sage ich mal, der Bräuninger sein Kaufhaus vergrößern wollte, also aus kommerziellen Gründen. Und dieses Hotel Silber war eben kein Hotel, also war ursprünglich ein Hotel und hatte auch einen Besitzer, der hieß Silber, daher der Name, aber während der Weimarer Republik ist da die Polizei eingezogen und während des Hitlerfaschismus hatte die Gestapo von Württemberg und Hohenzollern ihren Sitz dort. Und nach 1945, und das ist der eigentliche Skandal, wurde da keine Gedenkstätte oder sowas eingebaut, wie es Antifaschisten gefordert haben, sondern es wurde Sitz der städtischen Kriminalpolizei. Und sage ich mal, für die Schwulen war das deshalb besonders ein tragischer, traumatisierender Ort, weil die Verfolgung fast nahtlos weiterging nach Paragraph 175 bis in die 60er Jahre. Und in Baden-Württemberg eben, wie ich vorher gesagt habe, extrem. Es gab Sondereinheiten hier, Spezialeinrichtungen in der Sittenpolizei, die haben eine Lichtbilderkartei erstellt, die sollen über 2500 Männer praktisch abgebildet haben. Die sollen mit V-Leuten zusammengearbeitet, Stricher, die sie erwischt haben, unter Druck gesetzt haben, haben praktisch mit der Polizei zusammengearbeitet und um noch mehrere Leute in Haft zu bringen. Es gab sogar in der Stuttgarter Region nicht nur die Kontinuität der Paragraph 175 Verfolgung, sondern es gab auch Kastrationen, also sogenannte freiwillige Kastrationen von Häftlingen, die denen versprochen worden ist, dass sie praktisch einen Strafnachlass oder die Freiheit erreichen, wenn sie sich kastrieren oder entmannen lassen. Solche Dinge gab es hier, die lange eben unsichtbar gemacht worden sind. Also man weiß zum Beispiel nicht, wo diese Kartei, Lichtbilderkartei der Polizei, wer die hat verschwinden lassen, aus welchen Motiven. Man weiß nicht, wo die verblieben ist. Die muss es gegeben haben, weil Dokumente sind überliefert, wo die Kriminalpolizei noch stolz war, dass sie zum Schrecken der Homosexuellen geworden sind. So wird der Leiter der Sittenpolizei, der Kriminalkommissar Bauer, zitiert wörtlich, dass er praktisch sich freut, dass sie zum Schrecken der Homosexuellen der Stadt Stuttgart geworden sind. Also so ging das nach 1945 die Verfolgung hier weiter. Das war praktisch, denke ich, schon auch ein Unterschied zur DDR, wo nicht die alten Nazis wieder in der Justiz Karrieren machen konnten und homosexuelle Männer als Parasiten, als in den Urteilen kann man das ja nachlesen, als Jugendverderber, als Scheusale bezeichnet worden sind. So ging hier die Verfolgung ganz hart weiter.
1: Ja, DDR gab es natürlich auch genug Homophobie, auch innerhalb des Apparats. Aber der war sicherlich anders. Und das, was mich auch so immer ein bisschen erschüttert, ist dieses Weiterwirken dieses Paragraphen 175, ja immerhin bis 1994. Da gab es zwischendrin mal so einen Bruch 1969, wo dann sozusagen freiwillige homosexuelle Handlungen nicht mehr unter Strafe standen. Gab es dann verschiedene Altersgrenzen, 21, 18, wo man dann sagte, okay, dann kann das jemand selber entscheiden. Kannst du dir eigentlich erklären, du hast dich nur so intensiv und so lange schon damit beschäftigt, warum so ein ja eigentlich wirklich glasklarer Nazi-Paragraph so eine Fortwirkung hatte?
0: Also ich denke, das spielt eine große Rolle, spielen da leider die christlichen Kirchen oder die Amtskirchen in Deutschland, sowohl die katholische als auch die evangelische. In Württemberg spielt der württembergische Pietismus noch eine besondere Rolle, weil dass der Paragraph überhaupt Fortbestand hielt, haben wir dem sogenannten Sittlichkeitsgesetz zu verdanken. Also sowohl im Grundgesetz ist die freie Entfaltung, was ich lange Zeit selber nicht wusste, die freie Entfaltung praktisch eingeschränkt auf das Sittengesetz. Und das Sittengesetz, die Sittenvorstellungen unterliegen ja auch einer gesellschaftlichen Entwicklung. Lange Zeit galten einfach, zumindest in Westdeutschland, ich weiß es nicht, wie es in Ostdeutschland war, die sogenannten christlichen Sittlichkeitsvorstellung, die während des NS-Diktatur eben radikal verschärft worden sind, nachdem Homosexuelle eine Gefahr für Kinder, Jugendliche, Familie, Ehe, Staat und Gesellschaft sind und praktisch zu bekämpfen sind. Diese Form von Sittlichkeit, die eigentlich jeder Demokratie hohen Sprechen und jeder Menschenrechtsvorstellung nach Gleichwertigkeit aller Menschen, dass Menschen die gleiche Würde haben und den gleichen Rechten zusteht, hohen spricht. Diese Sittlichkeitsvorstellungen, denke ich, spielen eine ganz große Rolle in der Verfolgung nach 45, zumindest in Westdeutschland. Ich will jetzt ganz kurz einen Exkurs machen wegen der DDR.
1: Ja, gerne doch.
0: Ja, also man muss wissen, dass ja lange Zeit nicht klar war, aus heutiger Sicht kam es natürlich zu zwei Staaten, ist es ganz klar, aber sage ich mal, direkt nach 45 gab es eine Zusammenarbeit von vielen schwulen Männern oder zumindest einen Austausch, eine Vernetzung auch zwischen ostdeutschen schwulen Männern und westdeutschen schwulen Männern. Zum Beispiel hat sich Rudolf Klimm, er heißt glaube ich Rudolf, also ein Arzt, Klimm, der selber nach Paragraph 175 betroffen war in der NS-Diktatur, der eine ganz wichtige Rolle in Ostdeutschland gespielt hat oder auch in der DDR, der auch Kommunist war und in der SED sich für die Abschaffung des Paragraph, also für die ersatzlose Streichung des Paragraph 175 eingesetzt hat, der wohl ein Buch veröffentlichen wollte oder auch veröffentlicht hat, dann aber in Westdeutschland, weil er so lange von der SED-Führung praktisch administrativ oder bürokratisch von oben vertröstet worden und daran gehindert worden ist, dieses Buch zu veröffentlichen. Also was ich in der DDR-Geschichte interessant finde oder was ich generell interessant finde, wenn man heute sieht, wie doch in den kapitalistischen Wirtschaftssystemen wieder Supermilliardäre entstehen, die wieder Nazis unterstützen oder Rechtsextreme, wie man das vor allem in den USA bei den IT-Milliardäre jetzt feststellen, dass eben eine sozialistische Gesellschaft, die ja den Anspruch einer Wissenschaftlichkeit hat, wie es dazu kommen konnte, dass Homosexualität kriminalisiert worden ist, lange Zeit eben vor allem in der Sowjetunion, zur Zeit Stalins, 1934, wie das dazu kommen ist, das wird mich zum Beispiel, also das will ich noch historisch verstehen lernen, weil ich finde es interessant, wie Leute, die den Anspruch an Wissenschaftlichkeit haben, trotzdem solche reaktionären Gesetze machen können oder eine reaktionäre Politik machen können. Das finde ich noch aufarbeitungsinteressant.
1: Das liegt tatsächlich vor uns. Also ich kenne Stasi-Akten, wo Leute tatsächlich noch Mitte bis Ende der 80er Jahre der Meinung waren, Freunde desavouieren zu können, indem sie im Umfeld breittratschen, dass die schwul seien. Also das war eher so ein Etikett des ganz Normalen oder des vielleicht Hippen. Da lag man auch völlig falsch. Bin ich ja auf euch, ich wechsle jetzt mal kurz das Thema, oder nicht kurz, sondern überhaupt. Ihr habt euch bemüht um die Personalie Fritz Bauer. Fritz Bauer ist von den Nazis verfolgt worden wegen seines Schwulseins. Fritz Bauer hat eine auch in der Emigration durchaus schwierige Situationen erlebt, und ihr macht euch stark dafür, Fritz Bauer hier in der Stadt auf geeignete Art und Weise zu ehren. Das war sozusagen mein erster Blick. Dadurch bin ich zu euch geraten. Erzähl mir mal was dazu. Wo steht ihr gerade mit Fritz Bauer?
0: Also ich muss erst mal korrigieren. Fritz Bauer ist von den Nazis nicht wegen seinem Schwulsein verfolgt worden, weil die Nazis wussten das Gott sei Dank nicht, sondern er ist wegen seiner jüdischen Herkunft und wegen seiner sozialdemokratischen Widerstandstätigkeit. Er hat ja gegen die Nazis aufgerufen, noch zu Ende, also vor 33 hat er sich stark gegen die Nazis als SPD-Mann engagiert, und in diesem Zusammenhang ist in Stuttgart geboren, hier aufgewachsen, in die Schule gegangen und war auch lange Zeit Amtsrichter in Stuttgart und wurde auch von der politischen Polizei im Amtsgericht, also an seiner verhaftet und ins KZ verschleppt. Ich will das jetzt ein bisschen kürzer machen. Er konnte fliehen nach Dänemark, und in Dänemark ist er gleich im ersten Monat von der Polizei, von der dänischen Polizei, einem demokratischen Staat, also zumindest im Vergleich zu Hitler-Deutschland, auf jeden Fall demokratischer. Er hat nicht damit gerechnet, dass er da wegen seiner also er ist in einschlägigen Kneipen gewesen in Dänemark, gleich im ersten Monat seines Asyls, und es sind überliefert über 31 Akten, Polizeiakten, Notizen über Fritz Bauer, weil er wurde nicht nur beobachtet in einer Kneipe, sondern er wurde praktisch, dass er da jemand abgeschleppt hat in seine Wohnung. Der Polizeibeamte ist mit zur Wohnung und hat vom Fenster aus beobachtet, wie er zumindest ohne Pyjama, schreibt er in der Notiz, ins Bett gegangen ist. Also morgens um 3 oder 4 Uhr, also so lange hat der Polizeibeamte da praktisch am Fenster gewacht. Und damit ist Fritz Bauer bei Verhören konfrontiert worden, weil Homosexualität, und das ist der Witz, war gar nicht verboten in Dänemark, sondern es war schwule Prostitution verboten, anders wie heterosexuelle Prostitution. Und er wurde konfrontiert eben, ob er auch in Prostitution verwickelt worden sei. Fritz Bauer hat aber nur

0: Bauer zur damaligen Zeit, das können wir uns heute vielleicht nicht so vorstellen, ein Stück weit beschämend oder es war ihm auf jeden Fall peinlich und er hat dann versprechen müssen, dass er sich enthält, also dass er nichts mehr macht und er hat dann auch eine sozialdemokratische Frau in Dänemark geheiratet. In einem Film kommt vor, dass die lesbisch gewesen wäre, die Frau. Dazu haben wir nichts gefunden, aber Fritz Bauer, jetzt lange Rede, kurzer Sinn, warum wir für die Ehrung in Stuttgart eintreten. Was Fritz Bauer ist zurückgekommen, als queerer Verein eintreten. Fritz Bauer ist zurückgekommen, ist ja dann, sein Hauptverdienst ist ja dann, er ist ja hessischer Generalstaatsanwalt geworden, dass er Auschwitz vor Gericht gebracht hat und den NS-Opfern in Auschwitz Gerechtigkeit widerfahren hat lassen, indem er die NS-Täter von Auschwitz angeklagt und konfrontiert hat mit den Zeugenaussagen von mehreren hundert jüdischen Menschen und die Nazis sich eben da nicht mehr rausreden konnten. Und das war ganz wichtig, sage ich mal, in der Aufarbeitung in der Nachkriegszeit, weil zumindest in Westdeutschland lange Zeit praktisch alles auf Hitler, auf die drei Hs, Hitler, Himmler, auf die führenden Köpfe praktisch reduziert worden sind, es seien die Nazi-Verbrecher geworden, als ob so ein NS-Staat oder Auschwitz funktioniert hätte, nur mit drei Hanselchen, was natürlich Blödsinn ist.
1: Ja, ja, ihr setzt euch ein.
0: Halt, jetzt habe ich aber den wichtigen Punkt, warum wir als queeren Vereine noch gar nicht gesagt. Fritz Bauer hat dann sich auch als Generalstaatsanwalt, als hoher Staatsanwalt, als Staatsbeamter damals das Tabu gebrochen und gegen den Paragraph 175 ein Sammelband herausgebracht, das hieß Sexualität und Verbrechen, wo er sich für die Entkriminalisierung, er hat es damals nicht Abschaffung der Paragraph 175, sondern Entkriminalisierung von einvernehmlicher Sexualität erwachsener Menschen, so ähnlich formuliert, ich weiß jetzt genau den Wortlaut nicht, aber es ging ja auch darum, damals gab es ja auch die Kuppelei-Park, es gab noch verschiedene, auch heterosexuelle Menschen konnten nicht sexuelle Selbstbestimmung, zumindest auch aus Frauenperspektive, war praktisch da noch ein ziemliches Fremdwort. Und dieses Sammelband wurde damals 20.000 Mal verkauft und hat praktisch zu lebhaften Debatten unter Juristen geführt und hat letztlich, sage ich mal, den Weg bereitet für die Liberalisierung. Damals gab es ja noch nicht die Abschaffung 1969 von Paragraph 175, aber wenigstens die Liberalisierung dieses Paragraphens dahingehend erreicht, dass Männer, die älter sind wie 21 oder 21 Jahre alt sind, nicht mehr von staatlicher Seite verfolgt worden sind, was ja ein Riesenunterschied war zu Fritz Bauer. Fritz Bauer hat es aber selber gar nicht mehr erlebt, weil er ist ja 68 gestorben, also ein Jahr zuvor. Und was, sag ich mal, uns auch bewegt hat, dass in der ganzen Diskussion um den frühen Tod von Fritz Bauer, er ist ja bedroht worden von Nazis als Judensau, hat er Briefe gekriegt und auch er hat ja ganz schreckliche Sachen bekommen, wie auch, wie nennt man das, ein Seil, er soll sich aufhängen und solche und so. Er ist nachts angerufen und es ist überliefert, dass er zu seiner Sekretärin oder Arbeitskollegin gesagt hat, wenn die Nazis wüssten, dass ich sowieso nicht schlafen kann, dann, dass sie praktisch diese Telefonterror, den er nachts überlegt hat. Er litt an Schlafstörungen, er hat auch übermäßig Alkohol und Medikamente genommen, aber dass man das auch mal, es wurde praktisch nie, der frühe Tod wurde nie thematisiert, auch hinsichtlich, dass er eben als schwuler Mann seine Sexualität nicht leben konnte, sondern im Gegenteil, er hätte ja Berufsverbot gekriegt, er hätte ja praktisch seine wichtige Arbeit, vor allem für jüdische Menschen oder auch für antifaschistische Menschen, da

0: er eben die Nazi-Barbarei vor Gericht gebracht hat, gar nicht mehr weiterführen können, wenn es herausgekommen wäre, dass er eben homosexuelle Neigungen hat.
1: Jetzt ist es so, dass so eine Liste von EhrenbürgerInnen, wollte ich sagen, aber meist sind es ja doch Ehrenbürger so einer Stadt, nicht unbedingt ein Zettel ist, auf den man mit drauf will. Wo steht ihr dann jetzt sozusagen mit der Debatte um eine angemessene Würdigung von Fritz Bauer in der Stadt Stuttgart? Habt ihr da konkrete Vorstellungen, wie sich das ungefähr, was da ungefähr rauskommen kann? Natürlich auf jeden Fall erstmal die Diskussion.
0: Also wir haben im Prinzip drei Anliegen, verbinden wir da. Einmal wollen wir, dass er sichtbar gewürdigt wird im Rathaus durch ein Großfoto und durch Begleitinformationen über seine Lebensleistung. Wie gesagt, sein Hauptverdienst war die Auschwitz-Prozesse, aber er soll auch gewürdigt werden als Vorkämpfer gegen das § 175 Unrecht, was uns als schwule Männer und als queere Menschen eben sehr wichtig ist. Das ist das erste Anliegen. Das zweite Anliegen ist, dass wir den Vorschlag von Jan Zellner, das ist ein Journalist der Stuttgarter Zeitung und Stuttgarter Nachrichten, der hat vorgeschlagen, doch den Platz am Amtsgericht nach Fritz Bauer zu benennen, wo er verhaftet worden ist und ins KZ verschleppt worden ist, was wir sehr begrüßen und ebenso unterstützen. Wir wünschen uns da auch eine digitale Gedenkstele, wo auch eben Information, also dass der Platz so umbenannt wird, aber auch Informationen über Fritz Bauers Leben dort platziert werden. Das ist das zweite Anliegen. Das dritte Anliegen und letzte Anliegen ist, dass es ein Stipendium gibt oder eine Aufarbeitung noch genauer, wo eben alle diese Punkte nochmal aktualisiert wird und wo eben das schwule Leben von oder seine homosexuellen Neigungen nicht mehr ausgeklammert werden, als auch sein Engagement gegen das § 175 Unrecht auch nicht mehr unter den Teppich gekehrt wird.
1: So, wir haben schon ganz, ganz viel geredet. Jetzt muss ich natürlich trotzdem nochmal fragen, euer Projekt der Liebe wegen, begibt sich das jetzt in den Winterschlaf und hört auf oder was für Pfeile habt ihr im Köcher?
0: Also im Moment, es ist jetzt die erste universitäre ausführliche Studie über die Verfolgung in Baden-Württemberg erschienen von Noah Mounier, wo auch nochmal bestätigt, was wir schon vor vielen Jahren publiziert haben, die Spitzenreiterrolle von Baden-Württemberg bei der Verfolgung. Also so machen wir weiterhin aktiv. Wir haben auch jetzt auch eine AG gegründet, AG Queere Erinnerungskultur, wo wir versuchen, jung und alt, also einen Generationswechsel hinzukriegen. Wir wollen am 23. Januar 2027 unser 10-jähriges Groß feiern, auch zusammen mit den Rosa Note, die ja, wie ich vorher erzählt habe, im Rathaus erstmals aufgetreten sind, oder Musica Lesbiana, da sage ich auch gleich noch was dazu. Wir wollen das groß feiern, was wir erreicht haben. Und ich versuche, sage ich mal, die Federführung der queeren Erinnerungsarbeit an Jüngere abzugeben, was nicht so einfach ist, weil mir ist es bislang gelungen, Jüngere für einzelne Veranstaltungen zu gewinnen. Mir ist auch gelungen, Jüngere zu beteiligen in unserer AG. Aber die meisten haben dann doch noch andere Schwerpunkte, zum Beispiel IGCSD oder andere Schwerpunkte. Also das wird nicht leicht sein und ich hoffe, dass es mir gelingt. Ich will aber noch eins sagen. Jetzt habe ich es ging nicht nur um Fritz Bauer, es geht um ganz viele queere Aspekte von Einzelbiografien, die bislang ausgeblendet worden sind. Also es geht auch um Hans Scholl. Hans Scholl wurde auch hier wegen § 175 und nicht nur wegen der bündischen Jugend 175 als erstes angezeigt und kam in die Mühlen des NS-Staats, was lange ja auch in der DDR, nicht nur in Westdeutschland eben unter den Tisch gefallen ist oder man nicht wahrhaben wollte oder in den Schubladen verschwunden ist. Es geht auch nicht nur um Hans Scholl und Fritz Bauer, es gibt noch viel, viel mehr. Es gibt zum Beispiel hier in Stuttgart die Käthe Löwenthal, wo bislang ein Stolperstein erhalten hat und bislang nur bekannt war, dass sie eben wegen ihrem jüdischen Herkunft auch deportiert worden ist und umgebracht worden ist. Aber wenn man die Geschichte Einzelbiografien genau anschaut, sie ist nur wegen ihrer Freundin, sie war schon in Sicherheit, aber sie ist wegen ihrer Freundin, weil die krank war, schwer krank war, ist sie zurückgekommen nach Deutschland und hat die Gefahr auf sich genommen, hat auch ihre Freundin bis zum Tode gepflegt und ist dann eben, hat da für ihre lesbische Liebe hat sie praktisch für ihre Frauenliebende hat sie ihr Leben geopfert. Und so gibt es ganz, ganz viele Geschichten, die bislang, sag ich mal, nicht sichtbar geworden sind in der Erinnerungskultur. Und wir sehen unsere Aufgabe eben auch jetzt, auch zum Beispiel Toni Simone, es gibt auch viele sogenannte, also viele weiß ich jetzt nicht, aber es gibt auf jeden Fall auch Trans Geschichten, die damals Transvestiten hießen, auch solche Biografien sind lange nicht beachtet worden von der Geschichtswissenschaft und sage ich mal, wir sehen uns das als unsere Aufgabe, das eben ins Bewusstsein zurückzuholen. Und jetzt mache ich noch einen großen Sprung. Wir wollen auch wegkommen, nur diese einseitige Fixierung auf Leid, Terror, sondern wir wollen eben auch das Positive, was ich vorher gesagt habe, Liebe, Vielfalt, auch das Schöne im Leben, gerade queeres Leben ist ja auch sehr lebendig. Wir wollen auch das aufzeigen und auch unsere eigene Geschichte. Wir haben jetzt angefangen, zum Beispiel habe ich jetzt ein längeres Interview gemacht mit dem Vorstand der Weißenburg. Die Weißenburg wird ja auch schon 30 Jahre alt. Und ich habe mit dem Lars zusammen haben wir einen Film gemacht über die AIDS-Krise der 80er und 90er Jahre, wo ich selbst in eine ganz andere Rolle gekommen bin, nämlich selber als Zeitzeuge praktisch war, während ich früher, also das beginnt sich gerade ein bisschen zu wandeln. Wir wollen jetzt eben auch mehr unsere Emanzipationsbewegung, die Geschichte und Entwicklung unserer Emanzipationsbewegung sichtbar machen, weil ich habe das gemerkt bei der AIDS-Krise, viele Leute wissen gar nicht, die schwule Männer heutzutage, Jüngere, die wissen gar nicht, wie die AIDS-Krise damals praktisch entstanden ist und dass es eben AIDS-Hilfen nicht schon immer gab, sondern dass die praktisch mühevoll entstanden sind und dass es da auch harte Kämpfe gab, dass die staatlich finanziert werden. Ja, das ist alles heute manchen der jüngeren Generation nicht bewusst. Und da sehen wir uns auch unsere Aufgabe, praktisch zwischen Jung und Alt auch unsere Geschichte, unsere Erfahrungen ein Stück weit weiterzugeben.
1: Das ist ein wunderbares Schlusswort. Ich danke dir, Ralf Bogen, für dieses Gespräch, für das, was du gemacht hast und noch viel mehr für das, was du vor dir hast. Da wünsche ich uns alles Gute dafür.
0: Vielen Dank.

Herzlich willkommen zu Mrs. Pepsteins Welt, eurer Lieblingsradiosendung, zumindest jetzt im Moment, in dem ihr sie eingeschaltet habt. Ihr hört diese Sendung auf einem freien Radio eurer Wahl. Wenn es der 9.6. ist, dann hört ihr es gerade live bei Radio Blau. Ansonsten jetzt neu wieder bei Radio Korax in Halle. Jeden dritten Samstag im Monat und noch auf vielen anderen freien Radios. Ich grüße dann im Laufe der Sendung noch ein paar Leute in anderen freien Radios. Aber worum geht's heute in meiner Sendung? Ich habe die Überschrift heute gewählt, Peppy's Pride. Ich weiß nicht, wie es euch geht mit diesen ganzen Monatsbenennungen und manchmal auch Feiertagen. Ganz dolle fühle ich es immer am 8. März. So, hey, ich bin 365 Tage lang Feministin und ich der 8. März, da denken dann alle an Gleichberechtigung und so. Und ich finde es auch total gut und wichtig und ich feiere auch selbst den 8. März. Aber irgendwie ist es dann auch manchmal ein Feigenplatz. Und viele Menschen denken einfach 2-3 Tage später schon gar nicht mehr dran. Und ähnlich ist es, glaube ich, auch mit dem Pride Month, der auch oft benutzt wird für so Queerwashing, wo dann einfach große Bekleidungsketten irgendwas mit Regenbogen rausbringen und denken, sie können dadurch die Welt verändern. Deswegen stehe ich dem Pride Month so ein bisschen skeptisch gegenüber, aber eigentlich ist es natürlich total gut, einen ganzen Monat lang auf queere Rechte und queere Geschichte aufmerksam zu machen und das einfach auch zu feiern. Und das Feiern, das will ich heute in dieser Sendung auch mit euch machen. Ihr könnt heute mehrere Tickets für kommende Veranstaltungen gewinnen. Ihr habt euch Lieder gewünscht, eure liebsten queeren Artists gewünscht oder Pride, so für Pride bekannte KünstlerInnen oder Songs und das wird heute eine ganz tolle, schöne, empowernde Sendung, zumindest wünsche ich mir das und genau, wir starten jetzt rein mit einem Song von Mine, der jetzt gerade erst rausgekommen ist. Ein neues Album von Mine gibt's dann im Herbst. Konzert in Leipzig ist im November. Und ja, in dem folgenden Song, der Oxytocin heißt, geht's um Konsens und um das Hormon, was ausgeschüttet wird, wenn man ja miteinander zu tun hat. Und ja, warum das toll ist, wenn das dann auch noch konsensuell, also einvernehmlich passiert. Und den Song hört ihr jetzt. Damit starten wir rein. Mine mit Oxytocin.

Ja, das war Maribou von ihrem aktuellen Album Alpha Feminist und ja, das reicht dann jetzt auch gleich erstmal hier für Kirmes Hyperpop Rap, aber wenn euch das jetzt gefallen hat, Maribou, die Show, die Maribou in Leipzig spielt, die ist schon ausverkauft, aber es wird eine Zusatzshow geben am 1. Oktober. Ich weiß, es ist noch ewig hin, aber vielleicht denkt ihr euch so, ja, was soll's, am 1.10. habe ich safe nichts vor. Dann habt ihr jetzt zum ersten Mal die Gelegenheit, Tickets zu gewinnen heute hier für das Konzert von Maribou am 1.10. im Werk 2. Ihr könnt jetzt gleich, wenn der nächste Song läuft, hier anrufen. Ich hoffe, ihr habt Bleistift und Papier bereitgelegt. 0341 ist die Nummer von Radio Blau und an die 30 100 06. Wenn ihr am 1.10. auf das Maribou-Konzert gehen wollt im Werk 2, dann ruft ihr jetzt einfach gleich an, während dieser schöne Song hier läuft, The One von Planning to Rock und Romy.

eine wunderschöne queere Love-Hymne hier von Planning to Rock und Romy. Romy kennt ihr vielleicht von The XX, die ist Teil von The XX. Und Planning to Rock ist natürlich eine Person, die ihr hier in der Sendung schon oft gehört habt, die ich auch vor Jahrzehnten schon interviewt habe und echt gerne mal wieder live sehen würde, die ganz fantastische Remixe macht und mit meine liebsten elektronischen Songs gemacht hat, zum Beispiel das wundervolle Transam, genau, Planning to Rock. War das jetzt? Und jetzt kommen wir zu einem anderen, zu einer anderen queeren Hymne, einer deutschsprachigen von Schrottgrenze. Und der Song heißt Sterne und gewünscht hat sich den Krachfink. Schöne Grüße an dieser Stelle nach Dänemark.

Das ist Semia mit dem Titel Rosen in der Bahn und das wurde mir auf Instagram empfohlen. Liebe Grüße an dieser Stelle an Kami, die sich diesen Song gewünscht hat. Und wenn ihr Semia mal live sehen wollt, ich habe es gerade mal nachgeschaut, am 13.06. spielt sie auf dem Festival Contre Racisme in Hannover. Vielleicht seid ihr da zufällig am Wochenende und könnt da einfach hingehen und euch Semia angucken oder ihr hört euch mal noch mehr Musik an von dieser aufstrebenden jungen Künstlerin, die hier eine schöne Begegnung in einer Bahn beschreibt. Genau, wir kommen jetzt aber zu einem Weltstar und zwar zu Dana International, eine israelische Popsängerin. 1998 hat Dana International in Birmingham den Eurovision Song Contest gewonnen und sie war, soweit ich das weiß, die erste Transperson, der das gelungen ist und sie ist eine LGBT-Ikone in Israel und in Ägypten und jetzt spiele ich einen Song für Jonathan von Dana International. Viel Spaß!

Ja, Diva war das von Dana International und ich hoffe, ihr seid jetzt lieb und fröhlich durch eure Küche gehüpft zu diesem Welthit Diva und ihr seid jetzt schon bestens eingestimmt auf das, was jetzt gleich kommt, denn es gibt jetzt gleich zwei Weltpremieren in Mrs. Pepsteins Welt und jetzt wird's gleich aufregend. Ich habe leider keinen Tusch vorbereitet, aber ich sage jetzt erstmal noch die Telefonnummer nochmal von Radio Blau, die 0341 für Leipzig und das ist die 30 100 06. Also 0341 für Leipzig und dann die 30 100 06. Liebe Grüße an alle Menschen, die alt genug sind, um sich trauen zu telefonieren. Wenn ihr mir lieber schreiben möchtet, dann dürft ihr das natürlich auch. Es soll Menschen geben, die es total blöd finden, irgendwo anzurufen. Deswegen sage ich, wäre am einfachsten, ihr schickt mir eine Direktnachricht auf Instagram. Da heiße ich Mrs. Pepsteins Welt, alles zusammengeschrieben. Und die Menschen, die das jetzt hören, später, irgendwann nach dem 9.6., schreibt mir doch gerne Mail, wenn ihr diese Sendung hört und toll findet. Ich schicke euch einfach ein kleines Überraschungspaket. Also den Menschen, die mir zuallererst schreiben, dass sie die Sendung nach dem 9.6. gehört haben und wo sie die gehört haben. Ihr bekommt von mir eine kleine Postkarte aus dem Urlaub oder eine andere Überraschung auf jeden Fall. Also die Telefonnummer habt ihr euch jetzt hoffentlich aufgeschrieben. 0341 für Leipzig und dann die 30 100 06. Und jetzt kommen zwei Weltpremieren. Wir fangen mit der an von Simone. Ich weiß nicht, wie es euch geht, aber vielleicht raucht ihr oder ihr habt irgendein anderes ganz furchtbares Laster, das ihr gerne loswerden möchtet. Was hilft euch dabei, wenn ihr Ideen habt, wenn ihr erfolgreich wart, mit dem Rauchen aufzuhören, dann könnt ihr mir gerne Nachrichten schreiben, wie ihr das geschafft habt. Denn Simone möchte das gerne schaffen und hat deswegen einen Song geschrieben, den ihr jetzt gleich hören werdet. Der heißt Ich schaff das schon und entstanden ist der in einem Song-Workshop, der in der Hörfunk- und Projektwerkstatt stattgefunden hat, geleitet von Theresa Elflein. Und ihr hört jetzt Simones Song, den ich höre jetzt auf mit Rauchen Song. Weh, ihr raucht jetzt dazu. Ihr müsst jetzt, dürft jetzt 2 Minuten 15 nicht rauchen. Das ist eine Weltpremiere hier in Mrs. Pepsteins Welt. Gleich kommt noch eine, aber zuerst mal Simone mit Ich schaff das schon.

Ich schaff das schon. Von Simone. Und herzlichen Glückwunsch an alle, die gerade nicht geraucht haben und alle, die sowieso nicht mehr rauchen. Genau, und diejenigen, die es noch machen, ich habe euch auch lieb, aber bitte stellt euch nicht neben mich und raucht. Danke. Ja, das war eine Weltpremiere hier und jetzt kommt gleich noch die nächste hinterher. Es gibt nämlich ein tolles neues Duo in Leipzig, die einen tollen Song gemacht haben mit einem spannenden Musikvideo, für das mein Telefon verwendet wurde. Also welche Ehre, ich habe kurzfristig mal für einen Tag mein Telefon verliehen. Das könnt ihr euch dann gleich im Nachgang dieser Sendung noch irgendwie nacherschließen, wenn ihr möchtet. Und die Gruppe, die ihr jetzt hört, heißt Taxi Später. Und ihr hört jetzt als Weltpremiere hier in Mrs. Pepsteins Welt den Song Power Nap im Palazzo.

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1: Oh nein, es ist schrecklich. Wir hören es gleich einfach nochmal. Okay, ich verspreche es. Ich spiele jetzt mal was anderes. Das ist jetzt ein richtig, richtig doofer Fehler. Es tut mir leid. Hört jetzt erstmal bitte Robin. Wir spielen einfach gleich nochmal Powernap im Palazzo.

Ihr hört Mrs. Pepsteins Welt auf einem freien Radio eurer Wahl und gerade ist mein technisches Missgeschick passiert. Ich hatte eine Datei nicht richtig kopiert und dann einen Stick rausgezogen. Ja, das passiert euch vielleicht auch manchmal. Es ist nur ein bisschen blöd, wenn es mitten in einer Live-Sendung passiert. Deswegen 1000 Entschuldigungsküsse und Grüße an Taxi später. Ich spiele natürlich euren Song jetzt einfach gleich nochmal. Aber ich würde euch jetzt gleich sagen, wo ihr Taxi später auch in einer Live-on-Stage-Premiere erleben könnt. Und auch Simone werdet ihr dort erleben. Und auch mich und noch ganz viele andere. Nämlich, es gibt den zweiten Schlagergarten im Coney Island. Wer letztes Jahr im Sommer dabei war, es war ein großes Fest. Und alle, die Angst vor Schlager haben, den kann ich sagen, Schlager ist gar nicht so schlimm. Schlager kann Pop sein, Schlager kann Chanson sein, Schlager hat ganz viel Liebe, ganz viel Queerness und das feiern wir wieder im zweiten Schlagergarten, unter anderem mit Angelika Martin und mit der Band Böse Katze, wie heißt sie jetzt noch gleich? Mist, jetzt habe ich hier das Dings geschlossen. Böse Katze, Gute Katze, glaube ich. Eigentlich eine Punkband, die haben aber auch ein Schlagerset und das bieten sie da. Außerdem wird es noch Angelika Martin geben und ganz viel drumherum, einen Wolle-Petri-Lookalike-Contest. Es gibt Quizzes und ich darf dann auch auflegen. Im letzten Jahr war das wunderschön, gemeinsam mit Hyäne Fischer dann den Abend noch zu beschließen und euch alle da tanzen zu sehen. Das war wirklich super emotional. Leute sind danach zu mir gekommen, haben mich umarmt. Sowas passiert mir selten beim Auflegen. Ja, es freuen sich Leute und es tanzen Leute, cool, aber der Schlagergarten war ganz besonders und ich hoffe, der zweite, oder ich gehe davon aus, der zweite wird auch wieder ganz besonders und der wird am 27.06. im Coney Island stattfinden. Also auch wenn ihr das jetzt gerade in Halle hört, dann habt ihr auch noch die Möglichkeit, dabei zu sein. Genau, jetzt hört ihr nochmal Taxi später mit dem Song Powernap im Palazzo und da kam gerade so eine ganz geile Line vor, die ich mir schnell aufschreiben wollte. Dann ist dieses technische Missgeschick passiert. Also ich hoffe, ich schaffe das jetzt gleich nochmal, euch diese Line rauszuziehen und mir nochmal zu merken. Und ihr könnt aber in der Zwischenzeit anrufen. Denn ihr könnt 2 Freitickets gewinnen für die Schlagerdisco, für den Schlagergarten am 27.06. im Coney Island in Leipzig. Ruft einfach an unter 0341 für Leipzig und dann die 3106. Jetzt klingelt schon das Telefon. Für euch jetzt also Taxi später mit Powernap im Palazzo.

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Ja, und das ist hier ein absoluter Disco-Klassiker. Donna Summer mit Love to Love You, Baby. Das hat sich gewünscht. Jasper, liebe Grüße gehen an dieser Stelle nach Berlin. Und ich kann euch einfach eins der Bücher von Jasper empfehlen. Jasper Schrey hat nämlich ganz tolle Literatur geschrieben.

Ihr habt es leider nicht geschafft und leider sind die Tickets schon weg. Aber schön, dass ihr angerufen habt, und weil ihr hier angerufen habt und so fleißig Radio hört, bekommt ihr jetzt ein Wunschlied. Und zwar ist es von Münchner Freiheit, haben sie sich gewünscht. Ohne dich schlaf ich heute Nacht nicht ein. Viel Spaß.

West End Girls von Pet Shop Boys. Hier im Remix von DJ Hell. Der nicht aus der Hölle kommt, sondern eigentlich Helmut heißt. Und mit Gigolo Records ein legendäres Label hatte, glaube ich. Genau. Und ja, das war für meine Love. Und jetzt geht's weiter mit Love Sensation von Madonna, ein Song, der jetzt gerade erst rausgekommen ist, nicht umsonst im Pride Month. Ihr hört Mrs. Pepsteins Welt hier auf Radio Blau und jetzt kommt halt mal einfach noch ein krasser Popstar hier rein.

Ja, Love Sensation war das von Madonna. Da kommt dann auch bald noch ein ganzes Album raus. Und ich denke mal, diese Hymne, die werden wir auf vielen CSDs in diesem Jahr hören. Dazu erzähle ich euch dann gleich mehr zum CSD in Leipzig, zu ein paar Veranstaltungen drumherum. Und einläutend möchte ich für euch das Stück spielen Monster Truck von Julia Becker. Das hat sich Franz gewünscht. Und das hat auch ein kleines bisschen vielleicht auch was zu tun mit etwas, was ich euch dann danach erzählen will.

Ja, alles muss größer, damit der Körper kleiner aussieht. Das war Monster Truck von Julia Becker, ein Stück, das auch jetzt schon einige Jahre auf dem Buckel hat, aber ich lieb's nach wie vor. Und apropos Truck, wenn ihr Lust habt, auf dem Leipziger CSD mit auf einem Truck zu fahren, auf dem ich auch noch auflege, dann könnt ihr gerade bei der L-Gruppe Tickets dafür gewinnen, eine Weile mitzufahren auf dem Truck der L-Gruppe. Genau, ihr habt es richtig gehört, ich werde da auch auflegen und ich bin ja ÖPNV-Ultra, deswegen finde ich das total super. Ich hoffe, ihr auch. Ich freue mich total da drauf irgendwie. Und ja, wenn ihr Bock habt, ihr findet die Infos auf den Social-Media-Seiten von der L-Gruppe. Wenn ihr jetzt keine Lust habt, auf einem Truck mitzutanzen, check ich, das ist safe nicht jeder Mensches Sache. Dann habe ich noch einen anderen Veranstaltungstipp für euch, und zwar am Samstag, den 18. Juli, das ist der Tag vom CSD in Leipzig, gibt's im Werk 2 eine Queernacht, und die nennt sich Queernacht meets Juicy's Speedfriending. Das Juicy ist ein queerer Sexshop in Leipzig-Konnewitz, und ja, da gibt's einen Speed Friending, also für Leute, die neu in Leipzig sind oder eine Partybegleitung für den Abend suchen, die können ab 20 Uhr an diesem Speedfriending teilnehmen, und durch angeleitete Fragen kann man da ins Gespräch kommen und neue Menschen kennenlernen, mit denen man direkt auch abends auf eine Party gehen kann. Und die Queernacht, die findet dann ab 22 Uhr statt, und das ist ja so eine Party für Queers und Allies am Konnewitzer Kreuz im Werk 2, genau. Also wenn ihr tagsüber dann unterwegs seid für Pride and Riot auf den Straßen von Leipzig, abends könnt ihr dann einfach tanzen und die Vielfalt und die Liebe feiern. Und die DJs, die da dabei sein werden, sind Me Ones, DJ Juzens und C'est la vie. Genau, und ich wünsche euch da auf jeden Fall viel Spaß, wenn ihr da hingeht. Ihr könnt aber jetzt sogar, wenn ihr möchtet, kostenlos dahin gehen, denn ich verlose jetzt nochmal 2 Tickets für die Juicy Meets Queernacht im Werk 2. Und wenn ihr diese Sendung jetzt in der Wiederholung hört, entweder bei Radio Blau oder Ausstrahlung bei Radio Korax, dann könnt ihr auch immer noch diese Tickets gewinnen. Schreibt mir bitte einfach eine Mail an briefkasten@mrspepstein.de. Mrs. Pepstein schreibt sich MRSPEPSTEIN. Und oder ihr schickt mir einfach eine Direktnachricht auf Insta, dass ihr die Tickets für die Queernacht gewinnen möchtet, und gleiches gilt auch für die Tickets von Maribu im Oktober. Und für Cornelia kommt jetzt der Song Lesbisch von Abbo.

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1: Jo, alle Pretty Babes sind lesbisch und gehen auf den CSD. Und genau, ich erzähle euch jetzt noch kurz was über den Leipziger CSD. Das Motto ist nämlich keine Ruhe, kein Zurück, queere Rechte Stück für Stück. Der CSD ist ja auch eine politische Veranstaltung. In Dresden hat er letzte Woche schon stattgefunden. Da stand kurz im Raum, dass der CSD nicht mehr als politische Veranstaltung anerkannt wurde. Zum Glück hat sich das dann am Ende doch nochmal in die richtige Richtung bewegt. Also das ist auf jeden Fall auch eine politische Veranstaltung, auf die ihr gehen könnt und sollt, um euch für queere Rechte einzusetzen. Und in Leipzig könnt ihr das machen schon eine Woche vor dem CSD Samstag. Da finden ganz viele verschiedene Veranstaltungen statt. Zum Beispiel in der Rosalinde gibt es zwei Wochenenden, wo ein Wagen vorbereitet wird und wo man schon Transbis und Plakate vorbereiten kann und miteinander ins Gespräch kommen kann. Und es finden noch ganz, ganz viele andere Veranstaltungen statt. Wichtig ist aber auch, dass ihr auch auf die kleineren CSDs fahrt. In Leipzig ist das ja mittlerweile eine sehr große Veranstaltung und eine sehr tolle große Feier. In kleineren Städten brauchen aber die Menschen vor Ort da auch ein bisschen Support aus den großen Städten. Deswegen fahrt doch auch mal nach Naumburg, nach Bautzen, nach Pirna zum CSD oder nach Görlitz oder wohin auch immer. Ich werde euch da gleich noch ein paar Termine nennen. Ihr habt ja Zettel und Stift eh noch parat liegen, wo die Telefonnummer von Radio Blau draufsteht. Das ist die 0341 30 100 06. Da könnt ihr auch nochmal anrufen, wenn ihr Tickets haben wollt für die Speedfriending-Event und die Queer-Nacht im Werk 2 am 18.07. Hier im Programm geht's jetzt erstmal noch weiter mit You Stupid Bitch von Girl in Red, gewünscht von Valentina.

You Stupid Bitch war das von Girl in Red. Und ich empfehle euch jetzt noch eine Seite auf Instagram, die ich im letzten Jahr sehr rege verfolgt habe und es in diesem Jahr auch wieder tun werde. Und zwar ist es die Seite bright.soli.ride.psr. Und das ist quasi eine Aktion von AktivistInnen aus Berlin, die immer aus Berlin heraus den Transport oder das gemeinsame Anreisen auf CSDs in ostdeutschen kleineren Städten organisieren, sowohl Brandenburg, aber auch mal in Sachsen oder Sachsen-Anhalt. Und sie teilen dort auf der Seite auch die Termine, die in Thüringen, Sachsen, Sachsen-Anhalt und so weiter stattfinden und in Brandenburg natürlich auch, und stellen dort auch politische Forderungen. Und was die Gruppe sich bestimmt gut fände, wenn es in Leipzig auch eine organisierte Form gäbe von Menschen, die das organisieren, dass man von hier aus, von Leipzig aus, in die kleineren Städte fährt. Wenn ihr da irgendwelche Informationen habt, dass es sowas schon gibt, dann könnt ihr mir gern schreiben an briefkasten@mrspepstein.de und ich werde es dann gerne die Info entsprechend weiter verteilen. Ich selber muss auch gestehen, dass ich es auch noch nie geschafft habe, auf einen kleineren CSD zu fahren. Ich nehme es mir jetzt für diesen Sommer nochmal wieder vor und vielleicht hat da jemand von euch Lust mitzukommen. Also wenn ihr Bock habt, mit mir mal auf einen kleinen CSD zu fahren, dann meldet euch doch einfach. Schreibt mir gerne auf Insta oder schickt mir eine Mail an briefkasten@mrspepstein.de. Ich würde mich freuen. Vielleicht können wir einfach eine kleine Pepstein-Clique machen und nach Döbeln oder vielleicht auch im September nach Halle fahren, wobei ich mir vorstellen kann, dass der CSD in Halle auch relativ groß ist und an anderen Orten mehr Support gebraucht wird. Genau. Nun gibt's aber auch Menschen, jetzt kurzer Themenwechsel, die bleiben lieber zu Hause. So einer ist Zacky Boy, zumindest beschreibt er das in dem Song, der jetzt gleich kommt, ein Mensch aus, ich glaube lebend in, ich weiß gar nicht wo. Naja, also auf jeden Fall hat Zacky Boy gerade eine Platte rausgebracht, die nennt sich Softie und das sind ganz schöne Lieder, so eine Innenschau von einer Person, die auch nicht so ganz reinpasst in die Strukturen vielleicht, vielleicht auch nicht. Es sind ganz, ganz liebevolle Songs über sich selbst, über Zacky Boy selbst, aber auch über Sachen, mit denen Zacky Boy von außen nicht klar kommt. Also es gibt zum Beispiel auch eigentlich Pärchenlüge Nummer 2, also vielleicht eine Fortsetzung des Lassie-Singer-Hits Pärchenlüge von Zacky Boy. Aber das Stück spiele ich euch jetzt nicht, sondern ich habe mich verliebt in den Song Maus.

Ja, das war Zacky Boy mit Maus. Und wenn ihr am Wochenende zufällig in Berlin seid, am 13.6. gibt's eine Record-Release-Party von Softie von Zacky Boy. Und das sind Coco Rosi. Die könnt ihr live erleben, auch in Leipzig am 26.6. im OT.

0: Abend.
1: Yesterday von Coco Rosi. Und ich habe euch gerade ein falsches Datum genannt. Coco Rosi spielen am 25.06. im UT Konnewitz. Genau, Tickets gibt's noch. Ich erinnere mich an die Konzerte von Coco Rosi im Jahr 2009. Da war die Wolfgang-Heinze-Straße vorm UT Konnewitz verstopft, weil Menschen noch rein wollten ins UT. Es war aber restlos ausverkauft und Coco Rosi haben damals 2 Shows dort gespielt. Die beiden Schwestern Bianca und Sierra Cassidy sind live einfach der Hammer. Also das dürft ihr euch nicht entgehen lassen, da hinzukommen und was ganz Großartiges zu erleben. Es ist wirklich eine ganz schöne Geschichte, die es auch gibt zwischen den beiden. Die sind getrennt voneinander aufgewachsen, haben sich dann im Erwachsenenalter wiedergefunden und von dem Moment an beschlossen, gemeinsam Musik zu machen. Die eine mit einer Opernausbildung, die andere eher so DIY. Und ihr habt gehört, wie das dann hinten raus klingt, wenn diese beiden Sisters gemeinsam Musik machen. Und ich könnte mir auch voll gut vorstellen, dass noch eine andere Person super zu den beiden passen würden auf der Bühne. Coco Rosi arbeiten auch mit vielen verschiedenen anderen queeren Artists zusammen. Und Camille, a.k.a. Hans Unstern, würde auch super da noch dazu passen. Stelle ich mir sehr schön vor. Und ihr hört jetzt diesen Wunsch von Arne in Mrs. Pepsteins Welt, Paris von Hans Unstern, a.k.a. Camille. Eigentlich Camille, the artist formerly known as Hans Unstern.

Ja, das war Dallas von nicht Seattle, jetzt sozusagen zwei amerikanische Städtenamen in einem Song und in einer Band. Ich weiß gar nicht, ob es das nochmal irgendwo gibt. Falls euch was einfällt, dann sagt gern Bescheid. Genau, von nicht Seattle gibt's in diesem Jahr auch noch ein neues Album. Da freue ich mich sehr drauf. Nicht Seattle, eine Künstlerin, die man wirklich auch live gesehen haben sollte. Ich habe die mal im Coney Island erlebt, da war es in diesem ganzen Raum, da war es so ruhig. Ich habe es selten im Coney Island so leise erlebt, weil alle so krass, also weil nicht Seattle so eine Katharina Kollmann so eine krasse Präsenz auf der Bühne hat, trotzdem so ruhig ist und das irgendwie eine ganz irre Atmosphäre war. Und ja, ihre Lieder sind auch sehr schlau und sehr schön, finde ich. Und es ist Musik, auf die man sich mal einlassen muss, die nicht so schnell um die Ecke kommt und gleich danceable ist oder mitsingbar ist. Und das ist eine große Qualität und echt was Seltenes in dieser Zeit. Ich mag's sehr gerne, aber ich gebe auch zu, ich brauche für sowas auch Zeit und irgendwie Geduld, um da reinzukommen. Aber macht es mal. Hört euch mal nicht Seattle an. Es lohnt sich, kann ich euch sagen. Wir hören jetzt noch ein Stück von Mickey Blanco, der heißt Little Feet.

Ja, das ist Schieß den Bock gewesen von Barbara Morgenstern und Tonja Reh. Die kommen nächste Woche nach Leipzig, Döbeln, nach Leipzig und nach Döbeln einen Tag später. Am 17.06. spielen sie im Elses Erika, am nächsten Tag am 18.06. in Erlbach, glaube ich, und am 19.06. in Döbeln, genau. Und die beiden Musikerinnen sagen zu der Veranstaltung: mit einer kurzen Konzertreihe führen wir eine Tradition fort. 2012 und 2013 waren wir gemeinsam auf Tour. 2019 erschien unser gemeinsamer Song Schieß den Bock, den habt ihr gerade gehört. Und 2021 und 2023 folgten weitere gemeinsame Konzerte. Uns verbindet eine lange Freundschaft, die Musik ganz klar mit einbezieht. Wir beide lieben das Ausreizen von Harmonien und Rhythmen, das Spiel mit wechselnden Stimmungen, die Überraschungen. Also lasst euch überraschen. Genau, am 17.06. nächste Woche, also in der Ilse, im Biergarten. Genau, und der Einlass ist 17.30 und Beginn ist 18.30 Uhr. Genau, da könnt ihr hingehen. Und wir sind auch schon fast hier am Ende von Mrs. Pepsteins Welt angekommen. Ein paar Songs haben wir noch. Wenn ihr jetzt noch auf den letzten Drücker anrufen wollt, es gibt noch Tickets für Maribu am 1.10. im Werk 2 und auch Tickets für die CSD-Party im Werk 2, die Queernacht am 18.

von Charlie XCX. Es kommt ein neues Album auch noch in ein paar Wochen raus. Ich bin gespannt. Da werden sicher auch wieder ein paar queere Hymnen drauf sein. Und jetzt aber für euch erstmal Spring Summer 26. Also jetzt gerade quasi.

Ja, Spring Summer 26 war das von Charlie XCX. Und ich wollte euch noch sagen oder mich bedanken bei Radio Korax, denn dort in Halle läuft Mrs. Pepsteins Welt jetzt auch ab sofort wieder, jeden dritten Samstag am Nachmittag. Und ja, ich freue mich, wenn ihr auch in Halle zuhört. 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Und jetzt suche ich gerade das Wochenende, wo das ist und finde das nicht. Aber wenn ihr die Sendung jetzt bei Radio Korax hört, dann wisst ihr das sowieso. Vielleicht sehen wir uns ja da bei dem Radiokiosk-Event in Halle. Das klingt immer ganz toll. Ich würde auch gern mal aus einem Kiosk raus Radio machen. Das war auf jeden Fall jetzt gleich Mrs. Pepsteins Welt für heute. Ihr bekommt jetzt auf jeden Fall noch einen ganz großen Klassiker der deutschsprachigen queeren Hymnensongs, denn schließlich war das hier heute Peppy's Pride. Und das ist der Song Drag von Suki mit einer Reminiszenz an

an Drag, an Voguing, ja, an sozusagen eine queere Community. Den hört ihr jetzt gleich. Und wenn ihr möchtet, könnt ihr mir Lob und Kritik oder Anmerkungen zu queeren Aktivitäten im ländlichen Raum, die irgendwie Support brauchen, wo ich die Informationen verbreiten soll, gerne schicken an briefkasten@mrspepstein.de oder ihr schickt mir eine Nachricht auf Instagram, da heiße ich Mrs. Pepsteins Welt. Und ich bedanke mich bei allen freien Radios, die es gibt und bei allen freien Radios, die auch meine Sendung ausstrahlen. Ich versuche die jetzt mal aufzuzählen. Radio Helsinki in Graz, Querfunk in Karlsruhe, Störfunk in Schwäbisch Hall, Radio Korax aus Halle, manchmal auch der Bermuda-Funk in Mannheim. Also ich hoffe nicht nur manchmal, sondern immer. Liebe Grüße nach Monnem. Und ich habe jetzt bestimmt noch jemanden vergessen und da entschuldige ich mich an dieser Stelle schon mal. Und natürlich Radio Blau aus Leipzig, wo ihr diese Sendung heute live gehört habt. Ich bedanke mich bei euch allen fürs Zuhören. Ihr bekommt jetzt noch Suki mit Drag und danach noch irgendeinen anderen schönen Song. Ich wünsche euch einen schönen Abend. Kommt gut durch den Pride Month. Wir sehen uns vielleicht auf dem CSD, auf irgendeinem. Wenn nicht, hören wir uns hier wieder in Mrs. Pepsteins Welt.

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0: Hallo Radio.
1: Einen wunderschönen guten Abend hier auf Coloradio. Jetzt höre ich mich selber überhaupt nicht. Das ist nicht sehr schön. Ja, jetzt höre ich mich wieder. Zu den nächsten 3 Stunden Magazin. Worum wird es gehen? Jetzt relativ gleich um das Café Taktlos in Glauchau. Die haben sich gemeldet, zu Wort gemeldet in einem offenen Brief. Und ich spreche dann gleich mit Erik über die Lage im Café Taktlos. Später sprechen wir über die Emil-Überall-Straße in der 2. Stunde. Diverses gibt es. Der ADFC hat sich positioniert zu den Brückenvorschlägen, die in dieser Stadt wieder mal vor allem nach Aussehen bewertet worden sind. Das ist wahrscheinlich bewährte Methode in dieser Stadt, dass das Thema Verkehr irgendwie immer ein bisschen zuletzt diskutiert wird. Was haben wir noch? Es geht in anderen Beiträgen über den Verein Social Visions. Und es geht in einem Beitrag um die Kolonialismus-Erinnerung. AfD als Partei, die aktiv gegen die ArbeiterInnenrechte unterwegs ist, meldet sich radiofrei vor diesem Bundesparteitag der AfD. Also es gibt so allerlei, was uns in den nächsten Stunden hier gemeinsam beschäftigen und begleiten wird. Musik gibt's natürlich auch. Have a Nice Life mit Blood Hail hören wir jetzt erstmal und dann geht's gleich ins Interview.

0: Ja, wer in Westsachsen unterwegs ist oder im Südwesten von Sachsen unterwegs ist, kennt das Café Taktlos sicherlich. In Glauchau ist das Café Taktlos. Nur haben wir das Problem, wir sind hier ein Stückchen weiter drüben und da gibt es manchmal Leute in unserem Empfangsbereich, die wissen nicht mal, wo Glauchau ist. Nee, nee. Also, wir sprechen jetzt mit Erik vom Café Taktlos beziehungsweise vom Kulturknall e.V. in Glauchau. Hallo.
1: Hallo.
0: Hi Erik. Ja, also Glauchau, kleinstädtischer Bereich. Was für eine Rolle spielt eigentlich das Café Taktlos dort, das es ja nun schon seit ja, über 30 Jahren oder so gibt?
1: Also grundlegend, damit wir die Begrifflichkeiten da ein bisschen auseinandernehmen. Das Café Taktlos ist das eine, Kulturknall e.V. das andere, aber da gibt es natürlich eine ganze Menge Personalunion. Café Taktlos, wie du schon sagtest, seit über 30 Jahren und an dem Standort, um den es jetzt geht, die Heinestraße 2, ist es seit Ende Januar 1998, also hat auch eine recht lange städtische Geschichte. Wofür war es viele Jahre berühmt? Also je nachdem, wie die Außenwahrnehmung war, hatten wir Konzerte und Airs. Wir haben aber tatsächlich auch sogenannte Küche für alle veranstaltet, also einen offenen Raum und Treff, an dem für einen schmalen Taler jeden Mittwoch Familien und Jugendliche sowie junge Erwachsene vorbeikommen konnten, um gemeinsam zu essen und sich auszutauschen. Es gab Kinder- und Straßenfeste, die wir dort in den Räumlichkeiten und auf dem Gelände organisiert haben. Zu den Hochzeiten, also alles, was so knapp vor Corona war, haben wir tatsächlich auch diverse Workshops gemacht, zum Beispiel im Bereich künstlerische Entfaltung wie Sprühen, oder wir hatten den sogenannten Hip-Hop-Stammtisch, wo quasi Musiker miteinander an Texten gefeilt und Musik gemacht haben. Wir hatten dazu noch eine Breakdance-Gruppe, wo Jugendlichen beigebracht wurde, wie denn eigentlich so dieser Tanzstil funktioniert. Ja, und, also ein relativ breites Programm eigentlich und vieles davon in Eigenverantwortung dieser Jugendlichen und jungen Erwachsenen, die sich dort regelmäßig getroffen haben.
0: Hilf unseren Hörerinnen, die jetzt eben nicht aus Glauchau kommen, doch mal über die Straße. Was gibt es sonst noch eigentlich Angebote in Glauchau, die sich so an, sage ich jetzt mal, nicht mainstreamische Jugendliche irgendwie wenden?
1: Also ich will da die Rolle unserer Vereine hier in der Stadt nicht kleinreden. Die machen natürlich auch alle eine ganz wertvolle Arbeit, so wie es in jeder anderen Stadt auch ist. Wenn es aber tatsächlich um sowas wie Vernetzung im Rahmen von Subkultur kommt und eventuell ja das Interesse daran, mit gleichgesinnten Jugendlichen mal abendfüllende Debatten zu führen, wie ist eigentlich das und das politisch einzuordnen oder ähnliches, dann ist da in Glauchau der Hund relativ schnell begraben. Also ich würde jetzt einfach mal so frech sein und sagen, außerhalb von irgendwelchen privaten Räumen, wo die sich vielleicht treffen, gibt es da nichts.
0: Nun hat es in letzter Zeit offensichtlich die eine oder andere Situation gegeben, wo irgendwelche rechten Leute irgendwie Sticker verklebt haben, die mit euch in Zusammenhang gestellt werden.
1: Genau, also so der, wie nenne ich denn das, der Urknall in diesen offenen Brief, den wir da schreiben mussten, weil wir die Räumlichkeiten halt nicht mehr so nutzen können, wie wir die früher benutzen konnten, war tatsächlich das Auftreten eines Aufklebers in Glauchau, in dem die Räume selber von der Außenansicht in einem Fadenkreuz zu sehen waren. Ein entstelltes Glauchauer Stadtwappen da oben drüber, inklusive SS-Totenkopf und Hakenkreuz, rechts angeordnet Paulchen Panther, also mit einem ganz klaren NSU-Bezug und der Schriftzug Wir kommen wieder.
0: Okay, jetzt müssen wir tatsächlich noch einmal kurz reden. Wer ist eigentlich, wie ist die Betreibersituation? Also ihr seid als Kulturknall e.V., seid ihr dort drinnen in den Räumen, aber die gehören euch nicht, nein?
1: Das ist richtig. Also die Räumlichkeiten selber sind im Eigentum der Diakonie Westsachsen. und die nutzen die oberen Räume für ihre mobile Sozialarbeit, für ihre Jugendhilfe und so weiter und so fort. Und im unteren Bereich gab es quasi Platz für zum Beispiel einen Billardraum, ein paar Toiletten, eine Küche und einen Konzertraum. Und den haben wir tatsächlich über viele, viele Jahre nicht als Kulturknallverein, sondern als ja selbstverwaltete Gruppe vornehmlich bespielt und betrieben, haben dort, wie gesagt, die unterschiedlichsten Dinge drin organisiert. Und aus ja diesem erstmal losen Zusammenschluss von über 30 Jahren ist dann irgendwann ein Verein entstanden, weil wir festgestellt haben, dass wir für das, was wir auch außerhalb dieser Flächen machen, in irgendeiner Art und Weise eine Form brauchen, mit der wir arbeiten können. Und deswegen diese Personalunion, Kulturknall und Café Taktlos, das sind zwar auf dem Papier zwei völlig unterschiedliche Sachen, aber im Groben und Ganzen ging es da um die gleichen Leute und die Diakonie quasi als Träger und diejenigen, die uns die Räumlichkeiten zur Verfügung gestellt haben.
0: Und damit wollen die aufhören, weil ihnen das zu heiß ist, dass da auf einem Aufkleber eure Räume drauf sind. Und ja, statt sich zu solidarisieren, was ja vielleicht auch eine relativ gewöhnliche Regung sein könnte, schicken sie euch in die Wüste oder wie?
1: Also sehr hart formuliert, aber die Quintessenz ist das schon. Unser Unverständnis rührt ja bei der ganzen Situation aktuell daher, dass wir in Glauchau tatsächlich schon größere Bedrohungen an diesem Objekt hatten, also inklusive gesammelter Neonazis, die sich dort zusammengerottet haben und doch schon ein recht bedrohliches Szenario ausgelöst haben, was dann in Polizeieinsätzen mündete und ähnliches, wo wir außer, dass wir überhaupt da waren und eben ein bisschen eine andere Meinung vertraten als die, keiner Schuld in irgendwie bewusst waren, das ausgelöst zu haben. Und jetzt soll es an einem einzigen Aufkleber liegen, dass die Bedrohungslage sich da eklatant verschärft hat und wir deswegen das Gebäude erstens mit unserem Namen, also das Café Taktlos, stand schon länger zur Debatte, dass das so nicht mehr heißen und dort keine Konzerte mehr bzw. Veranstaltungen unter diesem Label stattfinden sollten. Und parallel dazu jetzt eben die endgültige Versagung der Nutzung für was auch immer.
0: Okay. Hat es da jetzt schon mal irgendwie Gespräche gegeben, regelrecht? Also so ein Verein hat ja auch einen Vorstand, ist durchaus in der Lage und berechtigt zu sprechen. Ist es da zu einem Zusammentreffen gekommen mit der Diakonie Westsachsen?
1: Ja, tatsächlich gab es da sowohl schriftlichen Austausch als auch einen Vortermin mit dem aktuellen Geschäftsführer, wo wir uns eben da zur Situation unterhalten haben. Grundlegend hat er damit argumentiert, dass er auf seine Mitarbeiter, die dort eben ihrer regelmäßigen Tätigkeit nachgehen, ein Augenmerk legen muss und er das jetzt trotzdem als konkretes Gefahrenpotenzial beziehungsweise als Gefährdungslage sieht. Hat dann zu diesem Zeitpunkt, das ist ja alles im Januar diesen Jahres ins Rollen gekommen, klipp und klar gesagt, für das nächste Jahr gibt es mit hoher Wahrscheinlichkeit keine Konzerte. Also er möchte das einfach nicht, weil, wie gesagt, da die Bedrohung gesteigert sein soll. Und im weiteren Verlauf hat sich das dann aber eben dahin ergeben, dass schon relativ klar war, dass dort nichts mehr in diesem Umfang stattfinden wird.
0: Eigentlich schon quasi ab sofort, oder wie?
1: Kam alles etwas schleichend. Die Gespräche waren jetzt auch nicht irgendwie angespannt oder ähnliches. Man kann da ja auch die Gegenseite auch ziemlich häufig verstehen. Problem ist halt, wie gesagt, trotzdem, wir hatten logischerweise schon eine Planung für das Jahr 26 gemacht und da kommt es eben unter anderem dazu, dass man da teilweise weit gereisten südamerikanischen Bands zuletzt eine kurzfristige Absage machen muss. Und denen passt das genauso wenig in ihren Tourplan, wie uns das in unseren Veranstaltungsplan gepasst hat. Das war alles ein bisschen Nerven aufreiben, dann Ersatzlocations suchen, auch nicht so besonders einfach in der Provinz. Genau, das so die groben Problemlagen, die wir als allererstes damit hatten.
0: Nun gibt es ja da zwei Möglichkeiten. Entweder denen geht wirklich der Arsch auf Grundeis, dann könnten sie ja aber auch sagen, okay, lasst uns mal gemeinsam gucken, weil sie euer Projekt in irgendeiner Weise trotzdem wichtig finden. Oder das Ganze kann man auch als ein politisches Statement lesen, womit liege ich richtig?
1: Also da will ich nicht zu sehr in die Spekulation gehen. Wir haben aber natürlich im Verein viel darüber geredet und das, was wir wahrgenommen haben, ist tatsächlich die Nutzen, dass jetzt um das Angebot sowie die Auslastung dieses Hauses anders auszurichten. Also wie gesagt, es gab da weit spannendere Dinge, bei denen man hätte sagen können, man gibt dieses Projekt da unten auf und versagt die Unterstützung und wegen diesem einen Aufkleber, das jetzt das fast zum Überlaufen gebracht haben, was die Bedrohungslage angeht, das leuchtet uns zumindest als Verein so nicht hundertprozentig ein.
0: Das verstehe ich unmittelbar. Also, und ja, wie geht's da jetzt irgendwie weiter? Seht ihr noch Möglichkeiten? Ihr habt euch mit einem offenen Brief, der mich dankenswerterweise heute, als ich mit dem Fahrrad ins Studio geradelt bin, hat er mich noch erreicht und wir sind so schnell zusammengekommen. Erstmal ganz, ganz großes Sternchen dafür. Ihr habt einen offenen Brief geschrieben. Inwieweit haltet ihr das noch für zielführend, jetzt weiter mit der Diakonie im Gespräch zu bleiben und was rauszuholen?
1: Also grundlegend im Gespräch bleiben sollte man immer. Vielleicht gibt es ja mal wieder Schnittmengen, wo der eine auf den anderen angewiesen ist, beziehungsweise wo man Dinge zusammen organisieren möchte. Also ein völliger Abriss der Kontakte wäre jetzt nicht unbedingt in unserem Sinne. Die fortgesetzte Nutzung der Heinrich-Heine-Straße in irgendeiner Art und Weise, also dieser alten Kaffeetaktlos-Räumlichkeiten, die haben wir für uns ad acta gelegt. Wir glauben nicht dran, dass sich da irgendwas ändert, egal wie viel mediale Aufmerksamkeit das bekommt, und sind deswegen jetzt in Arbeitsgruppen organisiert auf der Suche nach neuen Objekten oder dem einen neuen Objekt, wo wir mehr oder weniger das Kaffeetaktlos, so wie das viele kannten, einfach nur mit alter Struktur und ja, vielleicht ein paar neuen Konzepten in ein neues Zuhause überführen wollen.
0: Nun steht das Ganze ja aber auch wirklich in einem räumlichen Zusammenhang. Also es ist ja nicht so, dass die organisierte Rechte oder die neue Rechte, die betreiben gerade in Sachsen ihre Landnahmeprojekte. Ist da irgendwie ein politisches Bewusstsein innerhalb so einer Stadtverwaltung oder so eines Stadtrates da? Wie reagiert die Diakonie auf solche Aussagen, dass man sagt, ey Leute, ihr verengt hier gerade Räume?
1: Ja, also da muss ich ganz ehrlich sagen, das ist wie sonst gerade in Sachsen nicht viel anders auch in Glauchau. Viele so in der ja, Mitte der Stadtgemeinschaft sowie auch in dem Parlament, also hier in dem Kommunalparlament, sehen das, glaube ich, nicht als Problem. Im Gegenteil, manch einer lässt sich dazu Aussagen hinreißen, dass man damit das Zentrum der linken Steineschmeißer jetzt endlich beseitigt hat, ohne dass mir in 30 Jahren bekannt gewesen wäre, dass von dort irgendwie mal politische Gewalt ausgegangen wäre. Und von daher bleibt es jetzt eben an dem Verein hängen, da möglichst vielseitig und möglichst umfangreich die Trommel zu rühren und da so viel wie möglich Aufmerksamkeit drauf zu legen, dass so eine offene, selbstverwaltete Jugend- und jungen Erwachsenenarbeit beziehungsweise soziale Arbeit genauso wichtig ist wie ein halbes Vollzeitäquivalent für irgendeinen Sozialarbeiter, der dann in der Stadt die einzelnen Jugendgruppen betreut oder ähnliches. Also dass das eben zu einer gesamtbunten Gesellschaft genauso dazu gehört, dass man irgendwo so ein Zentrum betreibt, aus dem solches Engagement hervorgeht.
0: Nun sind unter unseren Hörerinnen ziemlich sicher eine ganze Menge Leute, die selbst in vergleichbaren Projekten groß geworden sind oder vielleicht gegenwärtig Verantwortung tragen. Wie ist euch zu helfen?
1: Also aktuell freuen wir uns so ziemlich über jeden Beitrag. Wir versuchen, wie gesagt, wieder so zentrumsnah bzw. so innerstädtisch wie möglich ein Objekt zu finden. Wir kümmern uns dabei gerade um Finanzierungsmöglichkeiten. Und dabei ist uns natürlich nicht nur durch Spenden oder Ähnliches geholfen, sondern auch, wenn es Initiativen gibt, die solche Finanzierungen, also aus einem Verein heraus sowas wie ein Gebäude zu erwerben beispielsweise schon mal betrieben haben, wenn die auf uns zukämen mit Ideen, mit Vorschlägen, mit Hilfsangeboten, das, wie gesagt, hilft uns genauso viel, wie uns zukünftig auch Spenden für den Verein beziehungsweise explizit für ein neues Gebäude helfen würden.
0: Na, das ist doch mal eine klare Ansage, gerade hier in der Stadt. Ich werde dann später auch noch mit einer Person aus einem Wohnprojekt, was auch natürlich Begegnungsort ist und nicht nur irgendwie irgendwie eine größere WG reden. Vielleicht findet sich ja die eine oder der andere unseren Hörerinnen, die dazu was zu sagen haben, was beizutragen haben. Ich würde unter dem Beitrag heute auch noch die Informationen zu den Möglichkeiten, euch zu unterstützen, mit hinterlassen. Erik, vielen Dank für das Gespräch. Ich wünsche euch viel Energie für das, was jetzt gerade ansteht. Und irgendwie zuckt es mich gerade in den Fingern, die Nummer von der Diakonie morgen dann einfach mal anzurufen.
1: Sehr schön. Sehr gerne. Fühl dich frei, wie du sagst. No. Ein großes Bohei hilft uns tatsächlich genauso wie der regelmäßige Austausch zu diesen Problemlagen.
0: Okay, danke Erik und einen guten Abend. Ne?
1: Tschüss. Ja, danke dir. Mach's gut. Ciao.
0: So, und musikalisch geht's hier weiter mit Annika, I Go to Sleep.

0: So, jetzt habe ich hier etwas zu der Situation in Erfurt. Da gibt es am 4.5. einen Bundesparteitag der AfD und ja, das Bündnis Zusammenstehen hat zu Versammlungen an vier Orten eingeladen, Anger, Hirschgarten, Theaterplatz und Messe. Mehrere 10.000 Teilnehmende werden erwartet. Wo und wie können sich die Menschen in Erfurt daran beteiligen und ins Gespräch kommen? Eindrücke und Stimmen aus der Pressekonferenz im Juni würden wir jetzt von Radio Frei gerne übernehmen. Und im Übrigen gibt es am 4. und 5. auch einen überregionalen Livestream, der auf vielen Sendern in Deutschland übernommen wird, um die Proteste zu sichtbar zu machen, den Reichweite zu versorgen und so weiter. Und ja, wir hören jetzt mal gemeinsam da rein, was Christine von Radio Frei dazu zu erzählen hat.
1: Wir haben den gemeinsamen Anspruch, der AfD zu widersprechen, und der leitet uns auch. Wir möchten gemeinsam sichtbar machen, dass Erfurt bunt, vielfältig und solidarisch ist.
2: Das sagt Clara. Sie ist Pressesprecherin beim Bündnis Zusammenstehen. Und das Bündnis hatte gestern am Mittwoch zu einer Pressekonferenz eingeladen. Anlass ist das Wochenende rund um den 4. Juli. Dann wird die AfD ihren Bundesparteitag in der Messe Erfurt abhalten. Und dagegen regt sich Protest. Verschiedene Bündnisse möchten am 1. Juli-Wochenende ihren Widerspruch gegen den AfD-Bundesparteitag auf die Straße bringen. Zusammenstehen? Das ist ein breites Bündnis, getragen von Gewerkschaften, Kirchen, Religionsgemeinschaften, Wohlfahrtsverbänden, vielen Initiativen, Vereinen, Vertreterinnen aus Kultur und Wissenschaft und engagierten Einzelpersonen. Den Aufruf haben über 100 Organisationen und Einzelpersonen unterzeichnet. Pressesprecher Adrian fasst grob zusammen, welche Versammlungen Zusammenstehen am 4. Juli plant.
3: Am 4. Juli organisieren wir dafür drei Kundgebungen in der Innenstadt. Dort wird es verschiedene Schwerpunkte geben, die uns an der Demokratie sehr wichtig sind. Außerdem gibt es natürlich diese große Demo an der Messe. Dort rufen wir gemeinsam den Menschen dazu auf, lautstark gegen den Bundesparteitag der AfD ein Zeichen setzen und zu zeigen, dass die AfD hier in Erfurt nicht willkommen ist.
2: Vier Versammlungen an vier Orten in der Stadt. Am Anger, Hirschgarten, Theaterplatz und an der Messe. Mehrere 10.000 Teilnehmende werden erwartet. An allen Orten sind viele Organisationen beteiligt. Es wird den ganzen Tag über Mitmach- und Infostände geben. Es gibt auch Chill-Out-Bereiche, Bühnen für Musik und Reden. Viele Menschen aus der Erfurter Zivilgesellschaft sind vor Ort, aber auch PolitikerInnen aus Lokal- und Bundespolitik werden sprechen und zum Austausch einladen. Und jeder Ort hat so seinen eigenen Schwerpunkt. Zunächst der Blick auf den Anger. Fridays for Future möchte am 4. Juli das gesamte Anger-Dreieck bespielen. Ihr Motto lautet Vielfalt for Future. Der Fokus liegt auf Klimagerechtigkeit, Klimaschutz und auf den Herausforderungen des Klimawandels. Anmelder Pascal Kahlensee von Fridays for Future erläutert, wie der Tag beginnen wird.
4: Gestartet wird das mit einem Gottesdienst um 10 Uhr, initiiert vom Bistum Erfurt und der evangelischen Kirchengemeinde und der jüdischen Landesgemeinde zusammen. Da sind die Mitwirkenden auch Bodo Ramelow, der Herr Hose, Herr Schneider, unser Umweltminister und Katrin Göring-Eckardt. Das wird alles mit einem kleinen Streichkonzert untermalt.
2: Soweit ein Ausblick auf das Programm für den Bereich Anger und Anger-Dreieck am 4. Juli. Ort Nummer 2 ist der Hirschgarten. Hier hat die Arbeiterwohlfahrt eine Versammlung geplant. Der Hirschgarten trägt seit 2 Jahren zusätzlich den Namen Platz der Kinderrechte. Und das Motto und der Schwerpunkt der Versammlung dort lautet passenderweise Zusammenstehen für Kinder und Menschenrechte, vielfältig und solidarisch und weltoffen. Über 30 Organisationen werden sich beteiligen. Was sie eint, weiß Melanie Morawa vom AWO-Kreisverband Erfurt.
5: Die stellvertretend stehen für die, die sich jeden Tag wie 10.000 andere Menschen haupt- und ehrenamtlich für Chancengleichheit, für Gleichberechtigung berechtigte Lebens- und ja auch Liebesbedingungen für Bildung, Schutz vor Gewalt und Diskriminierung einsetzen, eben auch für Kinder- und Menschenrechte.
2: Die Menschen, die den Hirschgarten besuchen am 4. Juli, können sich aufs Mitmachen freuen.
5: Sondern es wird wirklich Aktionen geben. Es geht um Musik, es geht um kreative Workshops, es geht um Mitmachangebote, die alle zum Ziel und Anlass haben, sehr laut, sehr kreativ, solidarisch und bunt zu zeigen, was wir alles quasi dem AfD-Bundesparteitag auch wieder spielen können, also entgegensetzen können. Das heißt, da auch die herzliche Einladung, da gerne mit hinzukommen. Das wird auch ein Safe Space werden, gerade auch für Kinder und für andere betroffene Personengruppen. Wir haben zum Beispiel jetzt auch mit dabei die Gruppe gegen Rechts, den Beirat für Menschen mit Behinderungen. All die werden auch mit dabei sein. Es gibt Roten Barkas als Demokratiemobil, die Luise. Es werden Bauklötzchen als Stempel benutzt. Es werden Skulpturen entstehen. Es gibt Fotobox. Und auch für den erfrischungsbedürftigen Gaumen zwei Eisfahrräder, die wir gerade momentan mit dabei haben, und ein Puppentheater auf der Bühne. Und es gibt Gruppen und Paartänze, die angeboten werden. Und wir haben auch Samba-Gruppen mit dabei.
2: Sagt Melanie Morawa vom AWO-Kreisverband Erfurt zu den geplanten Aktionen am Hirschgarten am 4. Juli. Kommen wir zu Ort Nummer 3, dem Theaterplatz. Auch dort wird es am 4. Juli ein buntes Programm geben. Das Motto hier lautet: Demokratie braucht Kultur. Vielfältig, weltoffen, solidarisch.
6: Um zu zeigen, dass Demokratie Vielfalt, kulturelle Vielfalt, menschliche Vielfalt braucht. Und das entgegenzusetzen der Einfalt, denn der Bundesparteitag der AfD nach Erfurt bringt die kulturelle Einfalt.
2: Sagt Bernhard Wanner von den Omas gegen Rechts Erfurt. Der Einfalt stellt das Bündnis am Theaterplatz ein buntes Programm dagegen. Am Theaterplatz bekommen vor allem auch die Menschen eine Stimme, die neu nach Deutschland gekommen sind. Verschiedene Migrantinnenorganisationen werden vor Ort sein, aber auch Erinnerungs- und Gedenkpolitik spielt eine Rolle. Es gibt Möglichkeiten, die Wut kreativ auszudrücken und ins Gespräch zu kommen, rund um die Frage, was Demokratie für uns bedeutet. Eine Chill-Ecke haben alle Kundgebungsorte, aber am Theaterplatz oder ganz in der Nähe hat sie einen besonderen Namen, die Oma-Oase. Sie wird im Klostergang zu finden sein.
6: Dort wird es ein Programm geben, gestaltet von Oma-Gruppen aus ganz Deutschland. Informationen, Snacks und Getränke. Einfach mal am Kaffeetisch mit Oma und Opa, um dort auch mal auszuspannen. Und auch das gegen die seniorenfeindliche Politik der AfD zu setzen.
2: Zur Oma-Oase und bunten Programm lädt Bernhard von den Omas gegen Rechts am 4. Juli ein auf den Theaterplatz und in den Klostergang. Zentraler Kundgebungsort am 4. Juli ist die Messe Erfurt. Drinnen findet der Bundesparteitag der AfD statt. Draußen auf dem Parkplatz vor der Messe lädt das Zusammenstehenbündnis zum lautstarken Protest ein. Mit Bühnenprogramm, Live-Musik und Redebeiträgen. Michael Rudolph vom Deutschen Gewerkschaftsbund Hessen-Thüringen gibt einen Ausblick auf das Programm.
7: Es wird einen Politik-Talk geben, wo heimische Bundestagsabgeordnete zu Wort kommen, aber auch Wissenschaftler wie Matthias Gwendt werden dort sprechen und Vertreterinnen und Vertreter zahlreicher anderer Bündnisse gegen Rechtsinitiativen, ATTAC beispielsweise, auch der AWO-Vorsitzende ist bei uns nochmal. Das wird nochmal der gemeinsame Treffpunkt werden und natürlich der Ort, wo in Hör- und Sichtweite zur AfD der Protest dann auch nochmal lautstark formuliert wird.
2: Warum es aus seiner Sicht diesen lautstarken Protest braucht, macht Michael Rudolph deutlich, indem er den 4. Juli noch einmal historisch und politisch einordnet.
7: Dass die AfD ihren Bundesparteitag hier in Erfurt abhält, genau an diesem Tag, ist aus unserer Sicht ein bewusst gesetztes Zeichen. Das ist der 100. Jahrestag des Parteitages, der vor allem dazu diente, eine bis dahin weit zerstrittene Partei zu einen. Und wir deuten ihn klar als Kniefall vor der nationalistisch-rassistischen Strömung von Björn Höcke, weil andere Parteien legen ihre Parteitage in Jahren von Landtagswahlen auch in die Länder, wo Landtagswahlen sind. Die AfD hat das bewusst anders entschieden. Wir sehen, dass dort bewusst eine Parallele zur Geschichte gezogen wird, und das darf nicht unwidersprochen bleiben. So, deswegen haben wir uns in den Bündnissen versammelt und werden uns auch in Erfurt an dem Tag versammelt, um diesen Protest lautstark auf die Straße zu bringen. Aber wie gesagt, wir sehen uns eigentlich nicht als ein Bündnis, was irgendwie sich gegen etwas formuliert, sondern der Kern ist, wir stehen für demokratische Grundwerte, wir stehen für die Menschenwürde und wir stehen für den gesellschaftlichen Zusammenhalt, unter dem Strich all das, wofür die AfD eben nicht steht. Sie ist keine normale Partei und deswegen muss sich dieser zivilgesellschaftliche Protest an dem Tag formieren.
2: Sagt Michael Rudolf vom DGB. Bleiben wir bei dem historischen Datum. Gibt es denn Belege für die Parallele in Thüringen von NSDAP-Parteitag 1926 und dem AfD-Bundesparteitag genau 100 Jahre später? Auf diese Nachfrage in der Pressekonferenz gestern antwortete Rudolf folgendermaßen.
7: Natürlich wird das massiv beschritten, aber die AfD ist eine Partei, die gerade von solchen Symbolen, bewussten Grenzüberschreitungen und auch Verhöhnung von demokratischen Strukturen profitiert. Höcke ist jemand, der in der Person immer wieder gerne in Kauf nimmt, in Gerichtsverfahren sich historischen Zitaten stellen zu müssen und das dann auch ausschlachtet. Aus meiner Sicht ist es nicht verwunderlich, dass die AfD das streitet. Dennoch gehe ich fest davon aus, auf der Basis des sonstigen Handelns der AfD, dass dieser Tag sehr bewusst gewählt worden ist, um ein Zeichen zu setzen. Gerade Björn Höcke und die Thüringer AfD haben ja in den letzten Jahren keine Gelegenheit ausgelassen, demokratische Strukturen zu verhöhnen. Nehmen wir die Wahl von Kemmerich. Es ging nie darum, Kemmerich zum Ministerpräsidenten zu wählen, sondern es ging darum, sagen wir mal, das Parlament an der Nase herumzuführen und als Struktur zu verhöhnen. Das Gleiche hat sich wiederholt, auch bei der Konstituierung des Thüringer Landtages, wo man versucht hat, die Konstituierung bewusst in die Länge zu ziehen, um mit Gepflogenheiten zu brechen. Es ging nie darum, Teil dieser Institutionen zu sein, sondern es ging immer darum, sie verächtlich zu machen. So agiert die AfD in Symbolen, mit symbolischer Politik. Und in diese Reihe stellen wir auch die bewusste, aus unserer Sicht bewusste Wahl des Ortes und des Tages.
2: Sagt Michael Rudolf zu diesem 4. Juli in Erfurt. Das Bündnis Zusammenstehen ruft zu friedlichen, kreativen und vielfältigen Protesten auf. Zum Thema Gewalt verweist Pascal von Fridays for Future auf eine ganz andere Stelle als die der Protestierenden.
8: Ich glaube, man darf immer noch nicht vergessen, dass vor allem Gewalt für ist, was auf dem AfD-Bundesparteitag passiert. Die Rhetorik, die dort passiert, die menschenfeindliche Rhetorik, es wird davon gesprochen, dass Menschen remigriert werden sollen. Wie wird das passieren? Das wird gewaltvoll passieren. Es wird davon gesprochen, dass Menschen, bestimmten Menschengruppen, ihre Rechte weggenommen werden sollen. Und wir finden, dass das vor allem was Gewaltvolles ist, wogegen wir friedlich demonstrieren werden und zeigen werden, dass es nicht hier in Erfurt gekommen ist.
2: Zum Ende der Pressekonferenz gestern fasst Michael Rudolf vom DGB noch einmal zusammen, dass ihm wichtig sei, an dem Tag deeskalierend zu sein.
7: Auch die Zivilbevölkerung an der Stelle ist dazu aufgefordert, sich den Protesten anzuschließen, mitzumachen, an dem Tag präsent zu sein, nicht die Rollläden runterzumachen und die Jalousien zuzuklappen. Das sind nicht die Bilder, die wir brauchen und das sind nicht die Bilder, die wir erzeugen wollen. Ja, sondern es ist positiv, es ist ein zugewandter Protest, ein offener Protest und ein fröhlicher Protest, der die ganze Stadt mit einschließen soll. Das ist das, was wir an dem Tag wollen.
1: Deswegen haben wir ja auch so vielfältige und mitunter sehr niedrigschwellige Angebote, damit eben die Teilhabe für möglichst viele Menschen möglich ist.
2: ergänzt auch Clara vom Bündnis Zusammenstehen. Für den 4. Juli lädt Zusammenstehen zu 4 Versammlungen an 4 Orten in Erfurt ein. Anger, Hirschgarten, Theaterplatz und Messe. Mehrere 10.000 Teilnehmende werden erwartet. Doch nicht erst am 4. Juli ist auf Erfurts Straßen viel los. Bereits am 22. Juni beginnt eine Zusammenstehen-Aktionswoche. Geplant sind Workshops, Konzerte, Lesungen, Tanz- und Sportangebote. Sie alle wollen das feiern, was an der Demokratie lebenswert ist.
0: Ja, danke für diesen Beitrag an Christine von Radio Frei. Und wir hören jetzt ein bisschen Musik. CCFX mit The One to Wait.

0: Kennt ihr das? Ihr nehmt an einem Workshop teil und sollt am Ende Feedback geben. Beim Ausfüllen standardisierter Feedbackbögen bekommt ihr das Gefühl, dass eure Antworten schon vorgedacht und limitiert sind. Der Berliner Verein Social Visions geht auf diesem Gebiet seit geraumer Zeit andere Wege. Im Online-Workshop The Art of Being Heard teilen Dozierende Methoden, die einen viel breiteren Korridor für Rückmeldungen geben. Jens von unserem Radio sprach im Vorfeld der Sendung mit Anja Pietsch über das Angebot.
1: Es gibt ja verschiedene Formen, sich weiterzubilden. Eine Form ist das Workshop-Format und der Berliner Verein Social Visions bietet wieder ein neues Workshop-Format an und ich spreche jetzt mit Anja Pietsch vom Verein Social Visions. Hallo.
2: Hallo.
1: Was habt ihr vor?
2: Ja, wir bieten ein Online-Training an, das im Rahmen der Anna-Lindt-Stiftung finanziert wird und durchgeführt wird im Rahmen des Anna-Lindt-Programms Hands-On. Das ist ein Programm, das sich an Aktivisten, Freiwillige und professionelle Akteure der Zivilgesellschaft richtet. Das ist international und findet auch auf Englisch statt und aber eben online im September und Oktober.
1: Was kann ich da lernen?
2: Es geht im Grunde um alternative Prozesse des Feedbacks. Also normalerweise sind ja Feedback-Methoden, die man halt in der Projektarbeit, wie man sie aus der Projektarbeit kennt, sehr formal angelegt, also in Form von Fragebögen oder Interviews. Und die Idee dahinter ist, dass natürlich solche Methoden des Feedbacks immer schon durchdacht sind. Das heißt, dass diese Antworten, die man halt erwartet oder bekommt, ja auch schon mitgedacht wurde. Und unsere Idee ist, dass man eben vielleicht mit den Teilnehmenden alternative, partizipative und kreative Feedback-Methoden ausprobiert, um eben Antworten zu bekommen, die eben vielleicht noch nicht durchdacht worden sind und persönlicher sind. Beziehungsweise es gibt ja auch oft Hürden, zum Beispiel auch die Sprache. Dieser Prozess ist natürlich nicht sehr inklusiv und wir schauen eben, ob es nicht Möglichkeiten gibt, einen individuelleren, inklusiv partizipativen Prozess zu schaffen, um eben andere Themen und auszukunden in diesem Feedback-Rahmen.
1: Das klingt ja alles sehr speziell. An wen konkret richtet sich euer Angebot?
2: Das richtet sich an Fachkräfte, entweder aus der Community-Arbeit oder aus der Jugendarbeit oder eben so Engagierte aus diesen Bereichen, eben wirklich Community-Beteiligungsprozesse, auch eben Kultur, Kunstwirtschaft, sehr breit gefächerte Zielgruppe.
1: Was muss ich so mitbringen an Skills oder Technik, um da teilnehmen zu können?
2: Also man braucht auf jeden Fall einen Internetzugang, weil das online stattfindet und das Training ist auf Englisch, weil es halt ein internationales Training ist und richtet sich eben

0: aus dem Personenkreis der Euro-Mediterranean-Region.
1: Was ist euer Ziel mit diesem Workshop insgesamt?
0: Die Methoden und Themen, die Übungen, die wir in dem Training vorstellen, das sind alles Übungen, die wir sowieso schon in unseren Projekten und in den Workshops durchführen und zum Einsatz kommen. Und wir haben die halt so gebündelt, dass man sie eben gut benutzen kann, um bestimmte Themen in Communities sichtbar zu machen und dadurch eben solche Beteiligungsprozesse eben gut gestalten kann und begleiten kann.
1: Was ist Social Visions für ein Verein?
0: Social Visions ist ein Verein aus Berlin. Wir sind aktiv in Deutschland, aber eben auch international. Die Arbeit besteht einerseits eben aus der Projektarbeit und aber auch aus Weiterbildungsangeboten. Das heißt, wir führen Weiterbildung für Fachkräfte durch, wie man kreative Methoden zum Beispiel in der Jugendarbeit einsetzen kann. Und grundsätzlich geht es bei Social Visions darum, unterschiedliche Perspektiven sichtbar zu machen und Menschen durch einen inklusiven, partizipativen Prozess im Grunde Menschen die Möglichkeit zu geben, sich auszudrücken.
1: Wie kam es zu der Zusammenarbeit mit der Anna-Lindt-Stiftung?
0: Wir hatten schon ein, zweimal haben wir eine Projektförderung im Rahmen, also wurde ein Projekt gefördert im Rahmen von der Anna-Lindt-Stiftung. Und es gibt halt dieses Hands-on-Programm der Anna-Lindt-Stiftung. Ich weiß nicht, ob das immer, ich glaube, jährlich stattfindet, dass man eben sich direkt an, vor allen Dingen an die Mitgliedsorganisationen wendet, um den Mitgliedsorganisationen im Grunde so Weiterbildungsmöglichkeiten zu geben. Und dann kann man sich da einfach bewerben. Das sind auch, neben unserem Training finden, glaube ich, noch 15 andere Trainings statt mit unterschiedlichem Schwerpunkt und durchgeführt von Organisationen halt auch aus dem europäischen mediterranen Raum.
1: Mhm. Euer Workshop heißt ja The Art of Being Heard, also die Kunst, gehört zu werden. Wie kann ich da mitmachen?
0: Die einfachste Möglichkeit ist, dass man auf die Webseite der Anna-Lindt-Stiftung geht. Da gibt es dann den Link oder Button Open Calls. Und da wählt man aus eben dieses Hands-on-Programm. Und da ist alles nochmal beschrieben und dann eben auf Apply. Und ich glaube, unser Training ist auch die Nummer 2. Da sind halt, findet man die ganzen Angebote. Und dann wählt man aus The Art of Being Heard und meldet sich an. Ich glaube, dieser Anmeldeprozess ist relativ kompliziert. Das so als Warnung, das hat den Hintergrund, dass da einfach, dass es verschiedene Trainingsmöglichkeiten gibt und dass eben unterschiedliche Organisationen sind und man hat halt das irgendwie versucht, dem so einen Rahmen zu geben. Aber das war das Feedback, was ich bekommen habe, dass es ein bisschen kompliziert ist, sich da durchzuvorstellen.
1: Und das werden dann 4 Online-Termine sein, wo man sich dann gemeinsam online trifft, von Ende September bis Mitte Oktober, richtig?
0: Genau, immer jeweils im Zeitrahmen von 13 bis 15 Uhr. Man sollte auch bei jedem Termin dabei sein können, weil die Sachen eben aufeinander aufbauen und das ist halt jetzt in unserem Ansatz auch sehr interaktiv. Also in diesen 3 Stunden sitzt man jetzt nicht die ganze Zeit nur davor, sondern wir haben Übungen eingebaut, die auch verlangen, dass man irgendwie nach draußen geht und eben Sachen macht und die dann hinterher mit anderen teilt. Also dass wir natürlich direkt dieses Feedback-Format eben auch ausprobieren.
1: Dann fasse ich nochmal zusammen. Für Leute, die selber zivilgesellschaftlich aktiv sind, zum Beispiel als Dozierende und neue Feedback-Formate ausprobieren möchten, eignet sich besonders der Online-Workshop The Art of Being Heard, organisiert von Social Visions, einem Verein aus Berlin. Die Anmeldung, den Link verlinken wir einfach auf unserer Webseite coloradio.org. Ich sprach mit Anja Pietsch aus Berlin von Social Visions. Und was habe ich noch vergessen?
0: Ach so, ist kostenfrei. Frist ist der 20. Juni, das ist ja vielleicht auch noch wichtig zu wissen.
1: Super, viel Erfolg.
0: Vielen Dank.
2: Ja, danke Jens und hier geht's mit Famous Last Words von Lücke Lee weiter.

Hallo, guten Abend, liebe Kinder. Zeit für den Abendgruß. Räumt die Spielsachen weg und kuschelt euch schön warm ins Bettchen.

Guten Abend, liebe Kinder. Heute erzähle ich euch eine lustige Geschichte. Das bunte Schaf. Den ganzen Tag schon stand Rüdiger auf der Weide und fraß Gras. Den ganzen Tag auf der Weide stehen und Gras fressen ist eigentlich tierisch langweilig, selbst für ein Schaf. Und so war es nicht verwunderlich, dass Rüdiger auf dumme Gedanken kam. Er schaute sich um und bemerkte, tja, dass alle Schafe weiß waren. Weiße Tupfen auf einem grünen Untergrund. Dasselbe Prinzip fand er auch im Himmel, nur dass sich hier die weißen Tupfen auf

hatte zum Geburtstag eine neue Brille bekommen. Er sah ein paar Kühe auf der Nachbarweide wie der Coin. Die Kühe hatten weiße Flecken auf einem braunen Fell. Oder waren es braune Flecken auf einem weißen Fell? Auf jeden Fall war solch ein Fleckenmuster sehr schön. Insbesondere, weil keine Kuh die gleichen Flecken hatte wie ihre Kuhkollegen. Rüdiger fand das sehr aufregend. Er begann, die Kühe miteinander zu vergleichen. Aber nach ein, zwei Stunden wurde ihm das auch zu langweilig. »Boah, ich hab schon lauter Flecken vor Augen«, stöhnte er. Rüdigers Cousin Manfred, der war ein schwarzes Schaf. Und schwarze Wolle hatte einen Hauch von etwas Besonderem. Aber eigentlich viel besser als weiß oder schwarz war das auch nicht. Rüdiger wollte irgendwie nicht das schwarze Schaf der Familie sein. Er wollte echte Farbe. Gelb vielleicht? Er mochte die Sonne und die war gelb. Also ging er über die Wiese und sammelte Ringelblumen. Die waren auch schön gelb. Leider wuchsen sehr wenige auf der Weide. Rüdiger pflückte hier ein Blümchen und dort. Schließlich zupfte